0: punktlos. Das Minimalziel Viertelfinale ist in weiter Ferne. Das waren die Nachrichten. Das Wetter in Deutschland. Meist trocken oder klar bei 10 bis 1 Grad. Tagsüber zeitweise heiter, später Schauer und Gewitter bei 13 Grad in der Eifel und 21 Grad in Berlin. Es ist 2.03 Uhr.
1: Der Verkehrsservice in der ARD-Hitnacht. Die A1 Lübeck-Hamburg auf der Norderelbbrücke nach wie vor in beiden Richtungen stockender Verkehr aufgrund von Schwertransporten. Und die A1 Dortmund Richtung Köln ist zwischen Wermelskirchen und Burscheid gesperrt, da gab es nämlich einen LKW-Unfall. Die A9 München Richtung Nürnberg ist zwischen Ingolstadt Süd und Ingolstadt Nord nach einem Unfall gesperrt, bis heute Mittag um 12 wahrscheinlich. Die Umleitung führt über die U39. Die A39 Salzgitter Richtung Braunschweig ist zwischen Salzgitter-Lebenstedt Süd und Wartenstedt wegen der Nachbaustelle bis um 5 nachher gesperrt. Diese Umleitung führt über die U79. Und die A40 Essen Richtung Duisburg ist zwischen dem Kreuz Kaiserberg und Kreuz Duisburg wegen Brückenarbeiten gesperrt bis um 5 nachher. Die A46 Arnsberg-Neheim-Brilon ist zwischen Freienohl und Wennemen in beiden Richtungen wegen einer Feuerwehrübung gesperrt. Und auf der A71 Suhl Richtung Erfurt ist zwischen Oberhof und Greffenroda der Tunnel gesperrt bis heute früh um 6. Die A81 Schaffhausen Richtung Singen ist zwischen Gottmadingen und Hilzingen wegen einer Baustelle im Heilsbergtunnel noch bis 6 Uhr gesperrt. Umleitung ist eingerichtet. Und letzte Meldung, die A659 Weinheim Richtung Viernheim ist in Höhe Kreuz Weinheim wegen einer Baustelle bis um 5 gesperrt. Umleitung ist eingerichtet. Sie wissen Bescheid, kommen Sie gut und sicher an.
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1: Es ist sehr schön. Wir freuen uns hier alle sehr, dass Sie mit uns wach bleiben. Die ARD-Hitnacht, wir wünschen einen guten Start in den Dienstag. Guten Morgen.

How deep is your love? Wir haben heute großartigste Liebeslieder bei uns in der ARD-Hitnacht. Wirklich total romantisch. Jetzt geht es darum, dass man vor allem auch in schwierigen Zeiten genauso zusammenhalten soll wie in guten Zeiten. Da ist es ja eher einfach, ne, das Zusammenbleiben zu wollen. Die absolute Hingabe, bedingungslose Unterstützung, das ist nicht einfach. Gerade wenn man vielleicht schon viele Jahre auch zusammen ist. Umso wichtiger, sich immer wieder klarzumachen, den Partner noch zu sehen, nicht als selbstverständlich wahrzunehmen. Let's stay together. Tina Turner, wunderschön. Let me say the same.

2.31 Uhr. Es ist kurz nach halb drei. Hier ist der Verkehrsservice in der ARD-Hitnacht. Die A1 Dortmund Richtung Köln ist zwischen Wermelskirchen und Burscheid gesperrt. Da gab es einen LKW-Unfall. Und die A9 München Richtung Nürnberg ist zwischen Ingolstadt Süd und Ingolstadt Nord nach einem Unfall bis 12 Uhr gesperrt, bis heute Mittag. Die Umleitung führt sie über die U39. Die A29 Wilhelmshaven Richtung Oldenburg ist zwischen Rastede und, ich hoffe, ich habe das jetzt richtig ausgesprochen, Raststätte und Kreuz Oldenburg Nord wegen eines Schwertransports gesperrt. Dann haben wir die A39, Salzgitter Richtung Braunschweig. Die Strecke ist zwischen Salzgitter-Lebenstedt Süd und Wartenstedt wegen der Nachtbaustelle bis um 5 gesperrt. Die Umleitung führt über die U79. Die A40, Essen Richtung Duisburg, ist zwischen dem Kreuz Kaiserberg und Kreuz Duisburg wegen Brückenarbeiten gesperrt bis um 5 nachher. Und auf der A71, Suhl Richtung Erfurt, zwischen Oberhof und Greffenroda, ist der Tunnel bis heute früh um 6 gesperrt. Die A81 Schaffhausen Richtung Singen ist zwischen Gottmadingen und Hilzingen wegen einer Baustelle im Heilsbergtunnel noch bis um 6 gesperrt. Umleitung ist aber alles eingerichtet. Und die A659 Weinheim Richtung Viernheim ist in Höhe Kreuz Weinheim wegen einer Baustelle bis um 5 gesperrt.

Mark and the Mechanics in der ARD-Hitnacht. ard-hitnacht@mdr.de. Der Daniel hat uns geschrieben, euch allen einen schönen guten Morgen aus Minden, Nordrhein-Westfalen. Bin gerade wach geworden, muss gleich arbeiten. 3.30 Uhr, Frühschicht. Mit euch geht das aber, ihr seid meine Nummer 1, Daniel. Also schöner hätten Sie das gar nicht formulieren können. Vielen Dank. Und auch der Dominik ist wieder auf Tour in seinem Sprinter, schreibt er gleich, aber geht's nach Hause. Und er schreibt, dass alle hinterm Lenkrad schön auf sich aufpassen sollen und gut ankommen sollen. Dominik, auch Ihnen Dankeschön für Ihre Nachricht. Meine Oma, die hätte früher mal zu mir gesagt, wenn ich so größere Fahrten vor mir hatte, Mädel, passe schön auf die anderen Autofahrer auf. Du fährst ja gut, das weiß ich, aber die um dich rum, die musst du im Blick behalten, damit du rechtzeitig reagieren kannst. Das stimmt. Und das Schöne ist ja, mal passt der eine für den anderen auf, mal der andere für den einen. Und wenn alle auf sich gegenseitig achten, dann läuft es auch auf den Straßen.

Aufmerksamkeit im Straßenverkehr aufgerufen habe. Dieter schreibt, Romy, das hast du gerade schön gesagt, die garstige Form wäre gewesen, du musst mit der Dummheit der anderen rechnen. Okay, Grüße nach Magdeburg. Ihr seid echt ein bisschen direkter. Dein ist mein ganzes Herz. Hans-Rudolf Kuhn.

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1: Um 3 Uhr mit Ronald Lessig. Von heute an kann in Deutschland eine staatliche Förderprämie für den Kauf eines Elektroautos oder eines Plug-in-Hybrids beantragt werden. Das Portal soll am Vormittag freigeschaltet werden. Aus Berlin Caroline Dünnebier.
2: Wer sich ein neues E-Auto oder einen Plug-in-Hybrid kauft oder least, kann künftig bis zu 6.000 Euro Förderung bekommen. Wie hoch der Zuschuss ausfällt, hängt vom Fahrzeug, dem Einkommen und der Familiengröße ab. Vor allem Haushalte mit kleinen und mittleren Einkommen sollen profitieren. Wer im Jahr bis zu 80.000 Euro verdient, kann die Förderung bekommen. Familien mit Kindern dürfen etwas mehr verdienen. Wichtig ist, gefördert werden nur neue Fahrzeuge, die seit Anfang des Jahres zugelassen wurden. Gebrauchte E-Autos werden nicht gefördert.
1: Deutschland wird seine Ziele bei der Senkung der Treibhausgase-Emissionen für 2030 und das folgende Jahrzehnt voraussichtlich deutlich verfehlen. Zu diesem Ergebnis kommt der unabhängige Expertenrat für Klimafragen. Das im März vom Bundeskabinett beschlossene neue Klimaschutzprogramm bewerten die Fachleute als ungenügend. Selbst bei einer vollständigen Umsetzung könne keines der gesetzlichen Ziele bis 2040 erreicht werden. In der Türkei hat ein Mann mindestens 6 Menschen erschossen. Nach Angaben der staatlichen Nachrichtenagentur Anadolu tötete er in Tarsus im Süden des Landes mit einem Gewehr zuerst seine Frau. Danach brachte er 5 weitere Menschen.

0: Menschen um. Der Täter ist auf der Flucht. Die Polizei sucht mit Hubschraubern und Drohnen nach ihm. Das Oberlandesgericht München beschäftigt sich heute mit einer großen Sammelklage der Verbraucherzentrale gegen den Streamingdienst Amazon Prime Video. Dieser hatte im Februar 2024 zusätzliche Werbung eingeführt und gleichzeitig die Qualität von Bild und Ton verringert. Aus Mainz, Jutta Kaiser.
1: Die Verbraucherzentrale Sachsen sagt, die geschätzt 17 Millionen Kundinnen und Kunden hätten keine Möglichkeit gehabt, die Änderung abzulehnen. Um die gewohnte Leistung zu bekommen, hätten sie ein zusätzliches Abo abschließen müssen für 2,99 Euro pro Monat. Die Verbraucherschützer wollen, dass Amazon allen Betroffenen einen Teil ihrer monatlichen Gebühren zurückzahlt. Wichtig ist der Stichtag 5. Februar 2024. Das ist der Tag, an dem Amazon die zusätzliche Werbung für den Streamingdienst angekündigt hat.
0: Der deutschen Eishockey-Nationalmannschaft droht bei der WM ein Fiasko. Das Team verlor auch das dritte Vorrundenspiel und zwar deutlich mit 1:6 gegen Gastgeber Schweiz. Es war die höchste Niederlage gegen die Schweiz seit 89 Jahren. Das Minimalziel Viertelfinale ist damit in Weiß.

0: Zeitweise heiter, später Schauer und Gewitter, bei 13 Grad in der Eifel und 21 Grad in Berlin. Es ist 3.03 Uhr.
1: Hier ist der Verkehrsservice in der ARD-Hitnacht. Die A1 Dortmund Richtung Köln ist zwischen Wermelskirchen und Burscheid gesperrt. Nach einem LKW-Unfall. Die A9 München Richtung Nürnberg ist zwischen Ingolstadt Süd und Ingolstadt Nord nach einem Unfall bis heute Mittag um 12 gesperrt. Die Umleitung führt sie über die U39. Die A29 Wilhelmshaven Richtung Oldenburg ist zwischen Rastede und dem Kreuz Oldenburg Nord wegen eines Schwertransportes gesperrt. Und die A39 Salzgitter Richtung Braunschweig ist zwischen Salzgitter-Lebenstedt Süd und Wartenstedt wegen der Nachtbaustelle bis um 5 nachher gesperrt. Die Umleitung führt sie über die U79. Die A40 Essen Richtung Duisburg ist zwischen dem Kreuz Kaiserberg und Kreuz Duisburg gesperrt wegen Brückenarbeiten. Noch 2 Stunden bis um 5 nachher. Und auf der A71 Suhl Richtung Erfurt, der ist zwischen Oberhof und Gräfenroda, der Tunnel, bis 6 Uhr nachher gesperrt. Die A81 Schaffhausen Richtung Singen ist zwischen Gottmadingen und Hilzingen wegen der Baustelle im Heilsbergtunnel gesperrt bis um 6. Eine Umleitung ist eingerichtet. Und die A659 Weinheim Richtung Viernheim ist in Höhe Kreuz Weinheim wegen der Baustelle noch 2 Stunden gesperrt bis um 5. Auch dort gibt es eine Umleitung für Sie.
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1: Die ARD-Hitnacht, heute wieder etwas anders. Mit mir, ich bin Romy Anders und grüße Sie ganz herzlich. Hi, guten Morgen.

Gang, liebe Nachtschwärmer, ihr lieben Frühaufsteher, die ARD-Hitnacht hier mit einem langen Wochenende, schon wieder ein langes Wochenende, was vor uns liegt. Pfingsten steht vor der Tür und es soll so tolles Wetter werden, bis 28, 29 Grad, viel, viel Sonne. Ich will nichts anderes mehr. Falsch, ich lieb dich überhaupt nicht mehr. Udo Lindenberg in der ARD-Hitnacht. Ist gleich ab 4, guten Morgen, schönen Dienstag.

Achtung Autofahrer, wir haben einen Falschfahrer gemeldet bekommen. Falschfahrer auf der A14 Schwerin-Wittenberge. Zwischen dem Kreuz Schwerin und Grabow kommt Ihnen ein Falschfahrer entgegen. Äußerst rechts fahren, nicht überholen. Falschfahrer auf der A14 Schwerin-Wittenberge. Zwischen dem Kreuz Schwerin und Grabow kommt Ihnen ein Falschfahrer entgegen.

0: Dienstag heute, der 19. Mai. Wir haben es gleich 3:30. Hier ist der Verkehrsservice in der ARD-Hitnacht mit einer Falschfahrermeldung. Achtung, Falschfahrer auf der A14 Schwerin-Wittenberge. Zwischen dem Kreuz Schwerin und Grabo kommt Ihnen ein Falschfahrer entgegen. Fahren Sie bitte äußerst rechts, nicht überholen. Ein Falschfahrer auf der A14 Schwerin-Wittenberge zwischen dem Kreuz Schwerin und Grabo kommt Ihnen ein Falschfahrer entgegen. Dann haben wir die A1 Dortmund Richtung Köln. Die Strecke ist zwischen Wermelskirchen und Burscheid nach dem LKW-Unfall gesperrt. Die A9 München Richtung Nürnberg ist zwischen Ingolstadt Süd und Ingolstadt Nord nach einem Unfall bis 12 gesperrt nachher. Die Umleitung führt über die U39. A39 Salzgitter Richtung Braunschweig. Die Strecke ist zwischen Salzgitter-Lebenstedt Süd und Wartenstedt wegen der Nachtbaustelle noch 1,5 Stunden gesperrt bis 5. Die Umleitung führt über die U79. Und A40, Essen Richtung Duisburg, ist zwischen dem Kreuz Kaiserberg und Kreuz Duisburg wegen Brückenarbeiten bis 5 gesperrt. Auf der A71, Suhl Richtung Erfurt, ist zwischen Oberhof und Greffenroder der Tunnel bis 6 gesperrt. Und die A81, Schaffhausen Richtung Singen, ist zwischen Gottmaldingen und Hilzingen wegen der Baustelle im Heilsbergtunnel noch bis 6 gesperrt. Umleitung alles eingerichtet. Die A659, Weinheim Richtung Viernheim, ist in Höhe Kreuz Weinheim gesperrt, wegen der Baustelle, auch bis 5, aber auch dort ist eine Umleitung eingerichtet.
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Zum Glück kam gerade die Entwarnung im ARD-Hit-Nachtverkehrszentrum, die Entwarnung für die A14 Schwerin-Wittenberge. Kein Falschfahrer mehr zwischen dem Kreuz Schwerin und Grabow.

Puls in der ARD-Hitnacht. Kleine Preisfrage am Dienstagmorgen um 3:45. Wissen Sie, was am Aufstehen jetzt in der Früh, noch vor 4, was daran so richtig, richtig toll ist? Nichts. Gar nichts. Ja, umso mehr grüßen wir Sie, liebe Frühaufsteher. Und natürlich sind wir bei all denen, die bisher die Nacht so tapfer durchgestanden haben. Bleibt weiter schon wach? Kälte, kühle, gute Luft, das hilft mir immer. Und Kaffee, frischer Kaffee. Guten Morgen, ist die ARD-Hitnacht.

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1: Um 4 Uhr mit Ronald Lessig. Von heute an kann in Deutschland eine staatliche Förderprämie für den Kauf eines Elektroautos oder eines Plug-in-Hybrids beantragt werden. Das Portal soll am Vormittag freigeschaltet werden. Aus Berlin Caroline Dünnebier.
2: Wer sich ein neues E-Auto oder einen Plug-in-Hybrid kauft oder least, kann künftig bis zu 6.000 Euro Förderung bekommen. Wie hoch der Zuschuss ausfällt, hängt vom Fahrzeug, dem Einkommen und der Familiengröße ab. Vor allem Haushalte mit kleinen und mittleren Einkommen sollen profitieren. Wer im Jahr bis zu 80.000 Euro verdient, kann die Förderung bekommen. Familien mit Kindern dürfen etwas mehr verdienen. Wichtig ist, gefördert werden nur neue Fahrzeuge, die seit Anfang des Jahres zugelassen wurden. Gebrauchte E-Autos werden nicht gefördert.
1: Die Bundesregierung bringt heute Medienberichten zufolge den Wiederverkauf des Energiekonzerns Uniper auf den Weg. Die Süddeutsche Zeitung beruft sich bei ihrem Bericht auf ein Konzept des Finanzministeriums. Demnach senkt der Bund seine Beteiligung vom Ende dieses Jahres an von heute gut 99 auf 25% plus eine Aktie. Uniper war Ende 2022 im Zuge der Energiekrise verstaatlicht und mit Kapital in Höhe von 13,5 Milliarden Euro vor der Pleite gerettet worden. Wenige Tage nach dem US-Präsidenten ist heute Russlands Präsident Putin zu Besuch in China. Begleitet wird er von einer Delegation aus Ministern und Managern von staatlichen und privaten Konzernen. Aus der Nachrichtenredaktion Viktor Kupka.
3: Aus dem Kreml heißt es, Moskau habe hohe Erwartungen an den Besuch. Bei den Gesprächen auf Einladung von Chinas Staatschef Xi geht es um einen Ausbau der so wörtlich privilegierten strategischen Partnerschaft beider Länder. Beide Staatschefs wollen sich über internationale wie regionale Probleme austauschen. Im Anschluss sei die Unterzeichnung einer gemeinsamen Erklärung und einer Reihe bilateraler Dokumente geplant. Auch ein Treffen Putins mit Ministerpräsident Li steht demnach auf dem Programm.
1: In Kalifornien ist ein islamisches Zentrum angegriffen worden. Dabei wurden in San Diego laut Polizei 3 Menschen erschossen. Es soll sich um einen Wachmann und 2 Mitarbeiter handeln. Die Polizei fand außerdem die beiden mutmaßlichen Angreifer tot in einem Auto auf dem Parkplatz. Das Tatmotiv sei Hass gewesen, heißt es. Zu dem islamischen Zentrum gehören eine Moschee und eine Schule. Der deutschen Eishockey-Nationalmannschaft droht bei der WM ein Fiasko. Das Team verlor auch das 3. Vorrundenspiel und zwar deutlich mit 1:6 gegen Gastgeber Schweiz. Das Minimalziel Viertelfinale ist damit in weiter Ferne. Das waren die Nachrichten. Das Wetter in Deutschland. Tagsüber nach Nebelauflösung heiter, später Schauer oder Gewitter bei bis zu 13 Grad in der Eifel und 21 Grad in Berlin. Am Mittwoch wechselhaft 16 bis 22 Grad. Es ist 4.03 Uhr.
4: Und hier ist der Verkehrsservice in der ARD-Hitnacht. Die A1 Dortmund Richtung Köln ist zwischen Wermelskirchen und Burscheid gesperrt, nach einem Unfall. Die A9 München Richtung Nürnberg ist zwischen Ingolstadt Süd und Ingolstadt Nord auch nach einem Unfall gesperrt, bis heute Mittag um 12 noch. Die Umleitung führt sie über die U39. Die A39 Salzgitter Richtung Braunschweig ist zwischen Salzgitter-Lebenstedt Süd und Wartenstedt wegen der Nachtbaustelle bis um 5 gesperrt. Die Umleitung führt über die U79. Die A40 Essen Richtung Duisburg ist zwischen dem Kreuz Kaiserberg und dem Kreuz Duisburg wegen Brückenarbeiten gesperrt bis um 5, also noch eine Stunde auch. Und auf der A71 Suhl Richtung Erfurt ist zwischen Oberhof und Greffenroder der Tunnel gesperrt bis um 6 Uhr.

0: Die A81 Schaffhausen Richtung Singen ist zwischen Gottmadingen und Hilzingen wegen einer Baustelle im Heilsbergtunnel noch bis 6 Uhr gesperrt. Umleitung ist eingerichtet. Und die A659 Weinheim Richtung Fernheim ist in Höhe Kreuz Weinheim wegen einer Baustelle bis um 5 Uhr auch gesperrt. Eine Umleitung ist eingerichtet. So, das war's von unserer Seite. Passen Sie schon auf, bleiben Sie achtsam und wachsam und kommen Sie gut und sicher an.
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0: Aus Erfurt, aus den Studios von MDR Thüringen, senden wir die ARD-Hitnacht. Ich bin Rumi Anders und grüß Sie. Hi, guten Morgen.

Oh je, liebe Autofahrer, wir haben schon wieder einen Falschfahrer. Diesmal auf der A8 München-Stuttgart. Zwischen Neusäß und Adelsried kommt Ihnen ein Falschfahrer entgegen. Äußerst rechts fahren, nicht überholen. Achtung, Falschfahrer auf der A8 München-Stuttgart. Zwischen Neusäß und Adelsried. Aufpassen, Ihnen kommt ein Falschfahrer entgegen.

Eine Aktualisierung der Falschfahrermeldung. Falschfahrer A8 München-Stuttgart zwischen Augsburg-West und Zusmarshausen. Kommt Ihnen ein Falschfahrer entgegen, äußerst rechts fahren, nicht überholen. Äußerste Vorsicht, Falschfahrer auf der A8 München-Stuttgart. Zwischen Augsburg-West und Zusmarshausen ist ein Falschfahrer unterwegs.

Need You Tonight, ARD. Yes, -hitnacht@mdr.de. Christian hat uns gerade geschrieben, er ist aus dem Urlaub zurück. Hallo, nach einem tollen 2,5-wöchigen Urlaub mit unserem Camper endet nun unsere Tour heute und es geht wieder in die Heimat von Büsum ins schöne Weserbergland. Euer Christian. Das klingt gut. Und der Guido, der schreibt noch, dass es immer ganz toll ist, mit uns auf die Arbeit zu fahren. Schön. Guido, viele finden sie auch toll, von der Arbeit mit uns dann wieder nach Hause zu fahren und dann gleich Feierabend zu haben. Je nachdem, liebe Nachtschwärmer, liebe Frühaufsteher, danke für all die herzlichen Nachrichten zu uns in die ARD-Hitnacht. 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

0: In einer Minute wird es 16:30. Guten Morgen. Der Verkehrsservice in der ARD-Hitnacht. Die A1 Dortmund Richtung Köln ist zwischen Wermelskirchen und Burscheid gesperrt nach einem LKW-Unfall. Und die A9 München Richtung Nürnberg ist zwischen Ingolstadt Süd und Ingolstadt Nord nach einem Unfall bis heute Mittag um 12 gesperrt. Die Umleitung führt über die U39. Die A39 Salzgitter Richtung Braunschweig ist zwischen Salzgitter-Lebenstedt Süd und Wartenstedt wegen der Nachtbaustelle bis nachher um 5 gesperrt, also auch noch eine halbe Stunde. Die Umleitung führt über die U79. Und die A40 Essen Richtung Duisburg ist gesperrt wegen Brückenarbeiten bis um 5 zwischen dem Kreuz Kaiserberg und dem Kreuz Duisburg. A71 Suhl Richtung Erfurt. Die Strecke ist zwischen Oberhof und Gräfenroda. Da ist der Tunnel gesperrt bis nachher um 6. Und die A81 Schaffhausen Richtung Singen ist zwischen Gottmardingen und Hilzingen wegen der Baustelle im Heisbergtunnel noch bis um 6 gesperrt. Aber auch da ist eine Umleitung eingerichtet. Genauso eine Umleitung bei der A659 Weinheim Richtung Firnheim in Höhe Kreuz Weinheim, nämlich eine Baustelle. Bis um 5 dort die Sperrung. Umleitung ist aber eingerichtet.
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0: Mit Romy Anders. Guten Morgen, schönen Dienstag.

Igla Cherry, Save Tonight, die ARD-Hitnacht. Gleich 3:45 oder 4:45 zum Start in den Dienstag. Da kann man durchaus Kaffee trinken, um wach zu werden. Man kann Morgensport machen, um wach zu werden. Also so richtig Morgensport mit Liegestützen und so. Oder man kann auch stöhnen mit dem richtigen Beat. Hey. Das war's genauso wach. Touch Me, Lieblingshits der ARD-Hitnacht.

0: Die ARD Hitnacht. Wir schicken viele liebe Grüße raus an unsere fleißigen Leute in den Backstuben. Auch Bäckerin Henriette ist nämlich schon ganz, ganz fleißig beim Brötchenbacken dabei und hört dabei immer die ARD Hitnacht. Das schreiben ihre Freunde Steffi und Nanni. Und sie wünschen ihrer Freundin einen schönen Dienstagmorgen und überhaupt einen tollen Tag heute. Mensch, das ist toll, solche Freunde zu haben.
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Do you remember Phil Collins? Ein schönes Wachwerden Ihnen oder ein schönes Wachbleiben an Nachtschwärmern. Noch hören Sie ja die ARD-Hitnacht. In 9 Minuten wird es um 5. Guten Morgen und einen erfolgreichen Dienstag wünschen wir.

0: So, dann wollen wir loslegen. Es ist 5 Uhr. Hier ist Ihr Frühstücksclub. Guten Morgen.
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0: Es wird teuer für Falschparker in der größten Stadt des Landes. Marilyn Page, worum geht's?
2: Wer illegal auf öffentliche Grünflächen fährt oder dort parkt, muss in Rostock künftig ein deutlich höheres Verwarngeld zahlen. Die Stadt hat beschlossen, dass vom 1. Juni an dafür 55 statt bisher 20 Euro fällig werden. Städtische Grünanlagen sollen so besser geschützt werden. Im Fall des gestohlenen Goldschatzes von Manching haben Ermittler Anfang Mai ja auch in Mecklenburg-Vorpommern gesucht. In Plate bei Schwerin wurde das Anwesen des Hauptverdächtigen durchsucht, ohne Erfolg. Das Bayerische Landeskriminalamt hat jetzt eine Belohnung von 20.000 Euro für Hinweise zum Verbleib des Keltenschatzes ausgesetzt. Und Telekom-Kunden bei uns in Mecklenburg-Vorpommern müssen erneut mit Einschränkungen rechnen. Die Gewerkschaft Verdi hat für heute, morgen und übermorgen bundesweit zu Warnstreiks aufgerufen. Die Gewerkschaft will so ihren Forderungen in den laufenden Tarifverhandlungen Nachdruck verleihen. Das bisherige Angebot sei unzureichend.
0: Es ist also momentan noch schwieriger, bei der Telekom jemanden zu erreichen, als wenn das nicht sonst schon reichen würde. Also, so, das Wetter für uns in Mecklenburg-Vorpommern, Dania.
3: Ja, das ist auf jeden Fall was, worüber wir uns heute freuen können. Also wir starten zwar im Westen neblig heute, in Vorpommern kommt dagegen schon schneller die Sonne raus. Und im Laufe des Tages wird es wieder freundlich, überwiegend trocken bei bis zu 19 Grad. Nur im Osten Mecklenburgs, da sind heute auch mal einzelne Schauer unterwegs. Jetzt gerade 10 Grad in Wismar, 8 Grad in Stralsund, 6 Grad in Usedom-Stadt. Und der 3-Tage-Trend, es bleibt so mild, gibt in den kommenden Tagen aber immer mal so einen kleinen Schauer zwischendurch. Zum Freitag wird das Ganze ein bisschen ruhiger.
0: 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Die Straßen sind frei.
3: Geblitzt wird auf der A14 Richtung Wismar, Höhe Parkplatz Platerberg, A24 Richtung Hamburg, Höhe Wirbelin in der Baustelle und Höhe Mayenburg in der Baustelle beidseitig, B5 in Verlan Richtung Prizier, B96 zwischen Lietzow und Bergen, Höhe Parkplatz Ralswiek, B105 in Rostock, Warnow-Allee Richtung Lüttenklein, B191 in Kleber aus Plaukommt, B198 in Stolpe Richtung Möllenbeck, dann blitzt es in Dierhagen-Ost aus Wustrow kommt und in Röbel in Richtung Dammbeck.
0: Stausblitzerunfälle melden Sie kostenlos bei uns in der App oder unter 0800 5959 100.
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0: So, jetzt bitte nicht wundern. Mhm. Jetzt geht es nämlich hier im Frühstücksclub bei NDR 1 Radio MV um recht ungewohnte Klänge. Und zwar um dieses Lied hier.
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0: Ja, genau. Okay. Das ist die Hymne vom Dünencampingplatz in Prerow. Der wird seit Jahrzehnten immer wieder am Lagerfeuer dort gesungen. Und wie Sie vielleicht gerade schon hören konnten, ist der Song so ein bisschen in die Jahre gekommen.
1: Ja.
0: Das soll sich jetzt aber ändern.
1: Ja, Martin Rieger vom Campingplatz in Prerow. Erstmal guten Morgen.
2: Moin und ahoi, Daniel und Nils.
1: Ihr braucht ja jetzt Unterstützung wegen des Liedes, ne? Inwiefern denn?
2: Wir würden es jetzt gerne wieder aufnehmen.

0: Und wir würden einfach nur gerne wissen, ja, von wem ist es? Wir würden gerne eine moderne Interpretation daraus machen.
1: Und da darf dann auch jeder mitmachen und kreativ sein?
0: Der Ursprung ist ja gleich. Ich möchte so gerne mit dir allein in Prero in den Dünen sein. Josef hat es dann in den 90ern halt mit einer anderen Strophe, dass er ja singt, da gibt es keinen Hutsalon, da gibt es kein Abendkleid. Und wir gehen halt davon aus, dass es halt noch mehrere Strophen gab, dass da jeder irgendwie, jede Gruppe sich dann irgendwie halt selber was ausgedacht hat, was es in Prero nicht gibt. Wir finden das mega lustig, weil viele sagen ja, oh, hier gibt es kein ordentliches Handynetz und keine Pipapo. Und ich würde daraus einfach ein Liedblatt machen wollen mit der Originalstrophe und dem Originaltext und einfach nur die Akkorde rauf. Und dann kann jeder daraus machen, was er will.
2: Ja, der Dünen-Campingplatz in Prero möchte gern seine Hymne neu machen. Wenn Sie Lust haben, da mitzumachen oder vielleicht auch einfach nur wissen, von wem dieses Lied eigentlich kommt, gern mal direkt melden beim Dünen-Campingplatz in Prero oder bei uns. Wir stellen da gerne den Kontakt her.
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0: Hier ist NDR1 Radio MV, jeden Morgen mit unserem Telefonspaßvogel Live Tennemann. Wenn Sie übrigens mal eine hübsche Idee haben, wen live mal reinlegen könnte und vielleicht auch wie, dann gerne bei uns melden. Vielleicht klappt's dann ja.
1: Ja, so wie jetzt bei Thoralf Blasko aus Kusdorf. Vorsicht live.
2: Ja, wunderschönen guten Tag. Baumann, Rüdiger Baumann von Tenny Rechtsanwälte in Schwerin. Herr Blasko, erinnern Sie sich, am 28.12.2025, da kam es zu einem Flurschaden in Rerik.
3: Ja, irgendwas war da.
2: Da sind Sie mit Ihrem...
3: Muss ich mal genau hören jetzt.
2: Ja, da sind Sie mit Ihrem Wohnanhänger so an einen Baum herangekommen, richtig?
3: Leicht.
2: Der Baum ist inzwischen gefällt worden.
3: Ja, das kann nicht sein.
2: Sie kennen sich damit wahrscheinlich nicht aus, so.
3: Ich kenne mich sehr gut aus damit. Also da stimmt was nicht.
2: Also wenn Sie sich auskennen, dann wissen Sie doch, dass so ein Baum Leitungsbahnen im Inneren hat. Ist das richtig?
3: Das ist richtig, ja.
2: Ja, und die haben einen Schüttelkollaps erlitten.
3: Ich habe ja auch keinen Schüttelkollaps.
2: Ich wollte Ihnen jetzt einfach vorschlagen, dass wir vielleicht einen Vergleich anstreben. Das muss ja nicht vor Gericht, das muss ja nicht aufgeblasen werden.
3: Wovon reden wir eigentlich finanziell?
2: Also erst einmal 800 für die Fällung des Baumes.
3: Wie bitte?
2: Dann kommt noch
3: 800.
2: Hinzu, ja, dann kommt noch hinzu, dass der Baum ja wieder aufgeforstet wurde, ein neuer wurde hingesetzt. Das sind nochmal 1200.
3: Wie bitte?
2: Und
3: 1200.
2: Also mit meinen Kosten sind wir bei 5000 über den Daumen zuzüglich.
3: Nur reicht's, wirklich.
2: Ja, sind wir uns dann einig, Herr Blasko?
3: Nein, wir sind uns nicht einig deswegen.
2: Es reicht. Und wenn ich das Ganze kürze, um die Hälfte vielleicht?
3: Handeln auch noch. Nein, gibt's nicht.
2: Dann können Sie auch in Raten zahlen.
3: Auch nicht in Raten. Kein Stück, kein Cent.
2: Ja, was soll ich dann noch machen mit Ihnen?
3: Nein, auflegen. Schluss. Wir machen nichts.
2: Alles Gute nachträglich zum Geburtstag. Hier ist Live Tennemann. Vorsicht live.
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0: Guten Morgen, hier ist Ihr Frühstücksclub, es ist jetzt 5:30.
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0: Ja, der ein oder andere wird's kennen. Kein Parkplatz weit und breit. Und dann parkt man halt doch mal kurz da, wo man eigentlich nicht parken darf, wo es nicht erlaubt ist. Ich persönlich mache das nie, aber Dania dafür umso öfter.
2: Ist klar.
0: Marlin, bei dir in der Gegend kann das künftig sehr, sehr teuer werden, ne?
3: Ja, die Stadt Rostock will die Strafen fürs Falschparken teilweise fast verdreifachen und hofft so, das Problem der Grünflächenparker in den Griff zu bekommen. Melanie Jaster aus dem Ostseestudio mit Einzelheiten.
4: 55 statt 20 Euro. So viel kostet das Verwarngeld ab dem 1. Juni für alle, die in Rostock dabei erwischt werden, illegal in einem Stadtpark oder auf einer öffentlichen Grünfläche zu fahren oder zu parken. Die Stadtverwaltung begründet das damit, dass diese Orte eine wichtige Funktion fürs Klima, die Biodiversität und auch die Lebensqualität der Rostockerinnen und Rostocker haben. Illegales Parken führe dort regelmäßig zu erheblichen Schäden an Pflanzen und Böden. Im Durchschnitt der beiden vergangenen Jahre mussten jeweils etwa 3000 Mal Verwarn- und Bußgelder für solche Ordnungswidrigkeiten verhängt werden.
3: Von heute an kann die neue staatliche E-Auto-Prämie beantragt werden. Das Portal dafür soll am Vormittag freigeschaltet werden. Je nach Automodell, Haushaltsgröße und Einkommen gibt es für den Kauf oder das Leasing eines Elektroautos oder eines Plug-in-Hybrids 1.500 bis 6.000 Euro. Die Prämie gilt rückwirkend für Autos, die seit dem 1. Januar dieses Jahres zugelassen wurden. Die frühere AfD-Kreistagsfraktion in Vorpommern-Rügen muss rund 10.000 Euro Fraktionsgelder aus den Jahren 2023 und 2024 zurückzahlen. Das hat der Kreistag beschlossen. Einzelheiten von Martina Radke aus dem Vorpommern-Studio.
5: Bei der Rückforderung handelt es sich um Fraktionsgelder, für die die AfD keine Nachweise erbringen konnte oder die nicht zweckgerecht eingesetzt wurden. Dazu zählen die Finanzierung einer Weihnachtsfeier, Werbemittel wie Kugelschreiber und Zollstöcke oder auch ein Getränkekühlschrank. Grundlage für die Rückforderung: ein Prüfbericht des Rechnungsprüfungsamtes. Landrat Stefan Kehrt bezeichnete das Finanzgebaren der früheren AfD-Fraktion als einmaligen Vorgang, den es so zuvor im Kreis noch nicht gegeben habe. Der Beschluss erfolgte einstimmig. Auch die jetzige AfD-Fraktion stimmte für die Rückforderung.
3: Kindern geht es in Deutschland nicht besonders gut. Laut einer Studie des Kinderhilfswerks UNICEF liegt Deutschland im Vergleich zu anderen wohlhabenden Ländern auf Platz 25 von 37. Mecklenburg-Vorpommern ist nochmal besonders betroffen, da es der Studie zufolge einen direkten Zusammenhang zwischen Armut und Wohlbefinden gibt und hier im Land gelten mehr als 17% als arm. Alina Boja aus der aktuellen Redaktion.
6: Damit gehört Mecklenburg-Vorpommern laut Mikrozensus zu den Regionen mit der höchsten Armutsquote in Deutschland. In der Kleinstadt Straßburg nahe Pasewalk wächst sogar jedes dritte Kind in Armut auf. Das mache sich zum Beispiel dadurch bemerkbar, dass viele Kinder ohne Frühstück in Kita oder Schule kämen, so Straßburgs Bürgermeister Clemens Kowalski. Zudem seien von Armut betroffene Kinder zum Beispiel weniger in Vereinen aktiv. Um gegenzusteuern, bräuchte es in Straßburg mehr Streetworker, die mit den Jugendlichen Probleme besprechen, mehr Unterstützung in der Familienbildung und eine Ganztagsschule, so Kowalski. Er hoffe auf mehr Unterstützung von der Bundesregierung.
0: So, das Wetter für uns in Mecklenburg-Vorpommern mit Dania.
2: Ja, und derzeit mit 10 Grad schon mal in Warnemünde. Wir sind bei 4 Grad in Putbus auf Rügen und 9 Grad messen wir in Land Flesensee. Das werden heute wieder bis zu 19 Grad, also die Temperaturen ungefähr wie gestern. Im Westen starten wir heute aber mal neblig. In Vorpommern kommt schneller die Sonne raus und im Laufe des Tages insgesamt freundlich und überwiegend trocken. Nur im Osten Mecklenburgs, da sind einzelne Schauer heute unterwegs. So, der 3-Tage-Trend. Es bleibt mild, gibt in den kommenden Tagen aber immer mal wieder Schauer. Zum Freitag wird's ruhiger.
0: 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Der Uhrzeit entsprechend alles entspannt. Sehr schön, machen Sie trotzdem nicht zu schnell.

0: Ja, geblitzt wird nämlich, und zwar auf der A14 Richtung Wismar, Höhe Parkplatz Platerberg, A24 Richtung Hamburg, Höhe Wörbelin in der Baustelle und Höhe Mayenburg in der Baustelle beidseitig. B5 in Fellahn Richtung Pritzier, B96 zwischen Lietze und Bergen, Höhe Parkplatz Ralswiek, B105 Rostock-Warnow-Allee Richtung Lüttenklein, dann die B191 in Kleve aus Plau kommt, B198 in Stolpe Richtung Neustrelitz, dann in Dierhagen-Ost aus Wustrow kommt und in Röbel in Richtung Dambeck.
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0: Für San Marino war mit dabei Boy George.
1: Hm. Ja, beim Vorentscheid, ne?
0: Genau, im ersten Halbfinale, glaube ich, irgendwie schon ausgeschieden.
1: Ja,
0: war
1: genau,
0: aber
1: Halbfinale,
0: auch nur,
1: sowas.
0: War 15 Sekunden auch nur am Ende des Liedes, aber Boy George war beim Eurovision Song Contest in diesem Jahr mit dabei. Nicht ganz so erfolgreich allerdings. Nicht ganz so erfolgreich wie damals mit Culture Club. Kammer Chameleon, einer der meisten 80er für uns in Mecklenburg-Vorpommern. Guten Morgen.

0: Guten Morgen. 5.43 Uhr ist es.
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3: Pass auf.
4: Oh, jetzt geht er los.
3: Meine sehr geehrten Damen und Herren, meine Aufgabe soll es sein, Lobenswertes zu loben und auch Kritikwürdiges zu kritisieren. Als ich in den 50er Jahren als junger Mann in den Postdienst eintrat, die Republik war noch jung.
2: Nee, Georg, wann kommt das denn nun mit deiner kritischen Bemerkung?
3: Ja, warte, das führt ja alles darauf hin. So, wo war das jetzt? Hier, Seite 17, warte.
2: Ja.
3: Da ging der Pfeifen nämlich schon los. Ja, warte. Hier. Möchte ich einen Tag wie heute auch dazu nutzen, die Verwahrlosung der Kundendisziplin in Zusammenhang mit der ordnungsgemäßen Verpackung von Postsendungen anzusprechen.
4: Georg, das ist jetzt...
3: Denken wir nur einmal an die Vereinigung mehrerer Gepäckstücke zu einem Paket, ohne nach 3.2 der geltenden Versandbedingungen die Berührungskanten mit Klebeband zu fixieren.
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1: Von einer Rocklegende, die wir von NDR 1 Radio MV auch schon mal geholt haben, zu uns nach Mecklenburg-Vorpommern. Ich erinnere mich an ein ganz tolles Konzert, einen tollen Abend mit Kim Wilde in Wismar, sie damals aufgetreten auf dem Schwedenfest. Das war richtig cool. Jetzt für Sie im Lieblingsmix Cambodia, einer der meisten 80er für Mecklenburg-Vorpommern. Denn die gibt's nur bei uns. Cambodia, Kim Wilde.

0: Schön, dass Sie mit dabei sind. Hier ist Ihr Frühstücksclub.
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0: So, jetzt aber 6 Uhr.
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0: Ja, schnell mal in die Apotheke oder kurz was einkaufen und das Auto mal eben im Halteverbot oder irgendwo anders parken, wo es halt nicht erlaubt ist. Marilyn Pagel, genau das könnte in Rostock bald richtig teuer werden, oder?
3: Ja, teilweise.

0: fast dreimal so teuer. Die Stadtverwaltung hofft unter anderem damit, das Parken auf Grünflächen zu verhindern. Aus dem Ostseestudio Vanessa Kiolin.
1: Grünflächen haben eine wichtige Funktion für Klima, die Biodiversität und auch für die Lebensqualität von Einwohnerinnen und Einwohnern. Damit begründet die Stadtverwaltung das höhere Verwarngeld für Falschparker. Illegales Parken schadet den Pflanzen und dem Boden. Unerlaubt in einem Stadtpark oder auf einer öffentlichen Grünfläche zu fahren oder zu parken, kostet ab Juni 55 Euro statt 20 Euro. Durchschnittlich mussten in den beiden vergangenen Jahren jeweils etwa 3000 Mal Verwarn- und Bußgelder für solche Ordnungswidrigkeiten in Rostock verhängt werden.
0: Großes Polizeiaufgebot am Abend im Rostocker Stadtteil Schmal. Ein Linienbus wird von mehreren Streifenwagen gestoppt, das hat die Polizei bestätigt. Zuvor habe es Hinweise auf eine Freiheitsberaubung gegeben, heißt es, was sich dann im Laufe des Einsatzes aber nicht bestätigte. Hintergrund war nach NDR-Informationen ein eskalierter Streit zwischen Jugendlichen, bei dem mindestens eine Person leicht verletzt wurde. Festgenommen wurde laut Polizei niemand. E-Autokäufer können von heute an eine staatliche Förderprämie beantragen. Den Zuschuss gibt es auch für Plug-in-Hybride. Das Antragsportal soll heute Vormittag freigeschaltet werden. Aus Berlin, Caroline Dünnebier.
2: Wer sich ein neues E-Auto oder einen Plug-in-Hybrid kauft oder liest, kann künftig bis zu 6.000 Euro Förderung bekommen. Wie hoch der Zuschuss ausfällt, hängt vom Fahrzeug, dem Einkommen und der Familiengröße ab. Vor allem Haushalte mit kleinen und mittleren Einkommen sollen profitieren. Wer im Jahr bis zu 80.000 Euro verdient, kann die Förderung bekommen. Familien mit Kindern dürfen etwas mehr verdienen. Wichtig ist, gefördert werden nur neue Fahrzeuge, die seit Anfang des Jahres zugelassen wurden. Gebrauchte E-Autos werden nicht gefördert.
0: Rund um Plau am See gibt es weiter Einschränkungen im Bahnverkehr. In Karow war letzte Woche ein Güterzug entgleist. Inzwischen haben zwei Schwerlastkräne die Lok wieder auf die Schienen gehoben. Aus dem Mecklenburg-Studio Rai Kraupach.
3: Laut Regio Infra könnte der Abtransport der beschädigten Lok noch heute im Laufe des Tages geschehen. Allerdings wurden durch den Unfall die Gleise beschädigt. Wie lange die Reparatur dauern werde, sei noch nicht abzusehen, so ein Sprecher. Die Strecke bleibt vorerst gesperrt. Die Regionalbahn 15 zwischen Plau am See und Altschwerin fällt aus, ebenso die Regionalbahn 19 zwischen Karow und Plau am See. Auf beiden Strecken werden ersatzweise Busse eingesetzt.
0: Der deutschen Eishockeynationalmannschaft droht bei der Weltmeisterschaft ein Fiasko. Das Team verlor auch das dritte Vorrundenspiel und zwar deutlich mit 1:6 gegen Gastgeber Schweiz. Es war die höchste Niederlage gegen die Schweiz seit 89 Jahren. Deutschland ist damit immer noch punktlos, das Minimalziel Viertelfinale in weiter Ferne.
4: Das Wetter für uns in Mecklenburg-Vorpommern mit Dania.
5: Und mit 8 Grad in Parchim, 8 Grad auch in Zinnowitz und 4 Grad derzeit in Ueckermünde. Bis zu 19 werden das heute. Und es wird insgesamt auch wieder ein ganz schöner Tag. Wir starten im Westen zwar neblig, in Vorpommern kommt schon schneller die Sonne raus. Nachher freundlich und überwiegend trocken. Nur so ein paar einzelne Schauer hängen im Osten Mecklenburgs heute tagsüber rum. Der 3-Tage-Trend, es bleibt mild, gibt in den kommenden Tagen aber immer mal wieder so ein paar Schauer. Also ein kleines bisschen unbeständig. Zum Freitag wird das Ganze aber ruhiger.
4: 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Die Straßen sind frei.
5: Aber es blitzt und zwar auf der A14 Richtung Wismarhöhe, Parkplatz Platerberg, A24 Richtung Hamburg, Höhe Wöbelin in der Baustelle und Höhe Mayenburg in der Baustelle hier beidseitig. B5 in Verlahn Richtung Pritzier, B96 zwischen Lietzow und Bergenhöhe, Parkplatz Ralswiek, B105 in Rostock-Warnow-Allee Richtung Lüttenklein, B191 in Kleve aus Plau kommt, B194 in Großplasten Richtung Waren, B198 in Stolpe Richtung Neustrelitz, B321 zwischen Hagenow und Tordin, in Dierhagen-Ost blitzt es aus Wustrow kommt und in Röbel in Richtung Dambeck.
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4: So, und immer mit der besten Musik und den meisten 80ern für unser Land. Und da starten wir gleich mit Schwung hinein in diesen Dienstag. Roxette, The Look.
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0: alle guten Dinge.
1: Wenn irgendwo bei uns im Land ein Kreisverkehr eingeweiht wird, dann ist das jetzt normalerweise nicht so ein richtig großes Thema hier im Frühstücksclub. Nee. Aber dieser Kreisverkehr ist durchaus bemerkenswert. Der hat nämlich 1,3 Millionen Euro gekostet und wird halt eigentlich gar nicht mehr gebraucht. NDR1 Radio MV, Daniel Behm, Nils Sörens.
2: Ja, geplant wurde der Kreisverkehr nämlich mal für ein großes Hotel in Ueckermünde.
1: Ja.
2: Das Problem ist jetzt, das Hotel wurde überhaupt nicht gebaut.
1: Nee.
2: Ja. Michaela Scott vom Bund der Steuerzahler, die hatte uns ja vor einiger Zeit dazu schon Folgendes gesagt.
3: Es war ein Hotel geplant, das ging schon 2018 los. Und wie das manchmal ist, Pläne zerschlagen sich. Wir haben das schon sehr früh kritisiert, diese Pläne. Aber was übrig geblieben ist, ist dieser Kreisverkehr. 1,3 Millionen kostet. Der ist eben auch eine Hausnummer für die Kommune. Ne? Da ist schon eine touristische Anbindung, aber die war auch schon 20 Jahre da. Das hat ohne Kreisverkehr funktioniert. Ich habe extra recherchiert, es gab keine Unfälle dort oder ähnliches. Also das Geld hätte man sparen können und vielleicht auch sparen müssen.
2: Mhm. Jetzt ist er aber fertig und wird heute feierlich eingeweiht. Der Kreisverkehr, den niemand braucht.
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0: geht jetzt morgens so schnell mit dem Hellwerden, oder?
1: Ja, schön.
0: Es ist verrückt, ich komme noch nicht so richtig hinterher. So, im Westen auf jeden Fall ein kleines bisschen Nebel mit dabei. In Vorpommern haben wir jetzt schon ein bisschen Sonne. Ansonsten wird das heute wieder ein schöner Tag, nur mit ganz vereinzelten paar Schauern.
1: Ja, Frühlingstag heute wieder. Der Frühstücksclub bei NDR1, Radio MV mit Daniel Behm und Nils Sörens. Und was ist schön im Frühling? Unter anderem Wäsche waschen, weil man das dann gleich draußen hinhängen kann.
0: Ja.
1: Dann wird das schnell trocken und es riecht dann ganz, ganz toll. Daniel hat auch gerade Wäsche gewaschen. Was hast du denn gewaschen?
0: Eigentlich will ich darüber wirklich nicht reden, weil es macht mich traurig. Ich habe meine Kopfhörer mitgewaschen.
1: Die wie alt waren?
0: Sie waren nicht mal ein halbes Jahr alt. Sie waren nicht mal ein halbes Jahr alt und ich habe mich gestern so geärgert. Wirklich, ich habe da eigentlich so eine kleine Packung, wo die immer drin sind.
1: So eine kleine Dinger.
0: Wirklich, und dann will ich gestern laufen gehen und hole mir die Packung und sehe, die ist leer und denke, wo sind die? Und dann so dieser Moment, in dem es dir so eintrichtert, ne?
1: Ja.
0: Oh, die hast du nicht aus der Tasche genommen. Oh Gott, du hast die Jacke gewaschen.
1: Daniel Behm wäscht ihre Kopfhörer mit. Blöde Sache, aber die haben jetzt einen ganz sauberen Klang.

0: Gleich 20 Minuten nach 6.
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2: Olga ist 92 und schon ein bisschen tüdelig, finden die Kinder. Olga findet das nicht. Nur weil die Hände ein bisschen zittrig sind. Beim Kartoffelschälen stört das natürlich, aber Olga hat ja Zeit. Olga faltet ihre Hände auch zum Gebet, weil Olga ist fromm, aber auf eigene Art. Olga lebt zusammen mit Minka, ihrer Katze. Minka ist ganz schwarz. Nur auf ihrer Stirn prangt ein weißer Fleck, damit man sie sieht, wenn es dunkel ist. Minka hat ihren eigenen Kopf. Manchmal taucht sie tagelang unter, sodass Olga schon fürchtet, sie sei ein für allemal verschwunden. Aber dann ist sie plötzlich wieder da. Wie Gott, denkt Olga. Überhaupt, denkt Olga, sind die beiden sich ähnlich. Ein bisschen unnahbar. Über Befehle erhaben. Man braucht Geduld. Manchmal muss man lange warten, bis Minka näher kommt. Man kann sie locken. Mit einer Schale Milch oder ein paar Happen Thunfisch. Gott kann man mit Gebeten locken. Da ist sich Olga sicher. Aber eine Garantie ist das alles nicht. Das Schälchen bleibt manchmal tagelang unangerührt. Dann tauscht Olga eben die alte Milch gegen neue. Dann spricht sie eben ein weiteres Gebet. Wenn Minka dann plötzlich auftaucht und schnurrt, wird Olgas Herz warm. Gott schnurrt nicht, aber Olgas Herz weiß auch so Bescheid.
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0: Bin ich gestern Abend beim Sport und dann ruft mir auf einmal jemand zu, so völlig aus der Lameng, irgendwie so, hey Mama, morgen früh was Schönes, Spanntes, was zum Aufstehen. Mach was Schönes, Entspanntes. Ich guck so, ist das so, ja, okay, wann stehst du denn auf? Ja, weiß ich nicht, ich habe keinen Radiowecker. Also Dennis, wenn du das jetzt hörst, ich hoffe, dass du jetzt schon wach bist, dann gibt es jetzt schön was Entspanntes. Ich wusste auch gar nicht, wie mir geschieht.
1: Auch nicht schlecht.
0: Im Lieblingsmix und zu Mecklenburg-Vorpommern der nächste Kulthit. Wir spielen die meisten 80er. Was schön Entspanntes von Black. Wonderful Life.

0: Guten Morgen, hier ist Ihr Frühstücksclub, es ist 6:30.
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0: Ja, der ein oder andere wird's kennen, ne? Wenn kein Parkplatz in Sicht ist, dann stellt man sich vielleicht dann doch dahin, wo es vielleicht eigentlich gar nicht erlaubt ist. Aber vor allem bei dir in der Gegend, Marilyn, kann das künftig sehr, sehr teuer werden.
2: Ja, die Stadt Rostock will die Strafen fürs Falschparken teilweise fast verdreifachen und hofft so, das Problem der Grünflächenparker in den Griff zu bekommen. Melanie Jaster aus dem Ostseestudio mit Einzelheiten.
3: 55 statt 20 Euro. So viel kostet das Verwarngeld ab dem 1. Juni für alle, die in Rostock dabei erwischt werden, illegal in einem Stadtpark oder auf einer öffentlichen Grünfläche zu fahren oder zu parken. Die Stadtverwaltung begründet das damit, dass diese Orte eine wichtige Funktion fürs Klima, die Biodiversität und auch die Lebensqualität der Rostockerinnen und Rostocker haben. Illegales Parken führe dort regelmäßig zu erheblichen Schäden an Pflanzen und Böden. Im Durchschnitt der beiden vergangenen Jahre mussten jeweils etwa 3000 Mal Verwarn- und Bußgelder für solche Ordnungswidrigkeiten verhängt werden.
2: Von heute an kann die staatliche Förderprämie für Kauf oder auch Leasing von E-Autos oder Plug-in-Hybriden beantragt werden. Das Portal dafür soll am Vormittag freigeschaltet werden. Je nach Automodell, Haushaltsgröße und Einkommen gibt es zwischen 1.500 bis 6.000 Euro. Es stehen insgesamt 3 Milliarden Euro zur Verfügung. Laut Umweltminister Schneider reicht das für rund 800.000 Fahrzeuge. Das Oberlandesgericht München beschäftigt sich heute mit einer großen Sammelklage der Verbraucherzentrale gegen den Streamingdienst Amazon Prime Video. Der hatte vor gut 2 Jahren zusätzliche Werbung eingeführt und gleichzeitig die Qualität von Bild und Ton verringert. Aus der aktuellen Redaktion Jutta Kaiser.
4: Die Verbraucherzentrale Sachsen sagt, die geschätzt 17 Millionen Kundinnen und Kunden hätten keine Möglichkeit gehabt, die Änderung abzulehnen. Um die gewohnte Leistung zu bekommen, hätten sie ein zusätzliches Abo abschließen müssen für 2,99 Euro pro Monat. Die Verbraucherschützer wollen, dass Amazon allen Betroffenen einen Teil ihrer monatlichen Gebühren zurückzahlt. Wichtig ist der Stichtag 5. Februar 2024. Das ist der Tag, an dem Amazon die zusätzliche Werbung für den Streamingdienst angekündigt hat. Wer vor dem 5. Februar 2024 ein Prime-Abo hatte, kann sich laut Verbraucherzentrale der Sammelklage anschließen und mögliche Ansprüche geltend machen.
2: Im Fall des gestohlenen Goldschatzes von Manching in Bayern waren Ermittler ja Anfang Mai erneut in Mecklenburg-Vorpommern im Einsatz. In Plate bei Schwerin wurde das Anwesen des Hauptverdächtigen durchsucht, allerdings ohne Erfolg. Nun hatte das Bayerische Landeskriminalamt eine Belohnung von 20.000 Euro für Hinweise zum Verbleib des rund 2000 Jahre alten Keltenschatzes ausgesetzt. Ein Großteil der gestohlenen Goldmünzen fehlt bis heute. 5 weitere sogenannte Stolpersteine werden heute in Ueckermünde verlegt. Einer davon ist der europaweit 500. Stolperstein für eine Angehörige der Zeugen Jehovas. Aus dem Hafmüritz-Studio Sven-Peter Martens.
5: Martha Gerke lebte in Ueckermünde, wurde in den 1930er Jahren verhaftet und war jahrelang im Konzentrationslager Ravensbrück inhaftiert. Mit den 5 neuen Stolpersteinen gibt es in Ueckermünde nun insgesamt 19. Gewidmet sind sie Opfern des Nationalsozialismus, zumeist jüdischen Familien, die deportiert, inhaftiert oder getötet wurden. Deutschlandweit wurden bisher mehr als 100.000 dieser Messingtafeln in Bürgersteigen verlegt. Geschaffen werden diese kleinen Platten alle vom Berliner Künstler Günter Demnig.
0: Das Wetter für uns in Mecklenburg-Vorpommern mit Dania.
6: Ja, und im Westen starten wir heute stellenweise ein bisschen neblig. In Vorpommern ist ein bisschen die Sonne dabei. Heute ansonsten auch viele Wolken am Start. Es bleibt aber größtenteils trocken und freundlich. Nur im Osten Mecklenburgs, da sind einzelne Schauer heute nicht ganz ausgeschlossen. Wir kriegen bis zu 19 Grad, also mild auf jeden Fall den ganzen Tag über. Jetzt sind wir auch schon bei 9 Grad in Rostock. 6 Grad messen wir in Putbus auf Rügen. 5 Grad sind es derzeit in Anklam. Und der 3-Tage-Trend bleibt auch mild so. Gibt in den kommenden Tagen aber immer mal wieder Schauer. Erst zum Freitag wird das Ganze ein bisschen ruhiger.
0: 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Da ist alles in Ordnung. Sehr schön, die Straßen sind frei, aber geblitzt wird.
6: Auf der A14 Richtung Wismar, Höhe Parkplatz Platerberg. Auf der A24 Richtung Hamburg, Höhe Wirbelin in der Baustelle. Dann die B5 in Verlahn Richtung Prizier. B96 zwischen Lietzow und Bergen, Höhe Parkplatz Ralswiek. B105 Rostock, Warnow-Allee Richtung Lüttenklein. Dann die B191 in Kleve aus Plau kommt. B194 in Großplasten Richtung Waren. Dann die B198 in Stolpe Richtung Neustrelitz. B321 zwischen Hagen Hagenow und Toddin. In Dierhagen Ost aus Wustrow kommt und in Röbel Richtung Dambeck.
0: Ja, wenn Sie noch was sehen, rufen Sie gerne an 0800 5959 100. Machen jeden Morgen sehr, sehr viele. Und das Schöne ist, mittlerweile kennt man sich ja auch. Guten Morgen.
7: Ja, guten Morgen jetzt, weil der Berliner ist wieder dran.
0: Frank, guten Morgen.
7: Wollen Sie Bescheid sagen, der Blitzer Richtung Hamburg in Baustelle A24. Der ist weg, der steht jetzt nur noch Richtung Berlin.
0: A24 Richtung Berlin, Höhe Mainburg steht da auf jeden Fall noch.
7: Ja, das ist der Blitzeranhänger. Der andere Richtung Hamburg, der ist weg.
0: Weil auf dich nämlich Verlass ist. Frank, vielen Dank. Jeder Blitzer, jeder Stau, NDR 1.
7: Ja, die MV.

0: aufgefallen, der hat eine Sprachnachricht geschickt.
1: Moin, ist Micha aus Greifswald. Sie hat jetzt gerade nicht du A... gesagt, oder? Naja, ihr habt ja trotzdem Spaß, ne? Ich finde euch toll, macht weiter so.
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0: Heute finden übrigens die letzten schriftlichen Abi-Prüfungen bei uns im Land in diesem Jahr statt. Deswegen jetzt mal Hefte raus, wir schreiben einen Test hier im Frühstücksclub.
1: Ach nee. Ach nee, nein.
0: Und zwar stellvertretend für Mecklenburg-Vorpommern werden antreten Marlen Pagel und Daniel Behm. Jawohl.
1: Hey. Was schreiben wir?
0: Chemie natürlich.
1: Oh Gott, nee, das habe ich abgewählt.
2: Ich bin raus.
0: Nein, wirklich, konntet ihr nicht?
1: Überhaupt nicht.
0: Okay, dann ist das genau das Richtige für euch. Es geht um die Elemente. Welche Elemente gibt es und welche gibt es nicht? Wie sieht's aus mit Krypton? Gibt es Krypton?
1: Ist ein Edelgas. Kenne ich. Gibt's.
3: Super. Ich schreibe ab, ja.
0: Ja, okay. Klingt exakt wie Supermans Heimatplanet. Gibt es aber nicht nur in Zeichentrickheften. Krypton ist ein Edelgas, völlig richtig. Wird unter anderem in Energiesparlampen eingesetzt.
1: Pass auf, jetzt gebe ich an. Argon, Krypton, Xenon und Neon. Das sind die Edelgase.
3: Ja.
1: Wo ich das jetzt hergeholt habe, weiß ich auch nicht.
0: Respekt und Anerkennung. Wie sieht es denn aus mit Adamantium?
1: Nee, das ist Marvel, Superhelden, Adamantium, das ist Wolverine. Wolverine!
3: Ich weiß gar nicht, wovon sie redet.
0: Ein unzerstörbares Metall, das es aber nur in den Marvel-Comics gibt. Das ist nicht dein Ernst, Behm, wirklich.
1: Das muss so ein Generationsding sein. Das ist mein Thema.
0: So, und was sieht's aus mit Einsteinium?
1: Einsteinium?
0: Ja.
3: Nee, das hast du dir ausgedacht.
1: Oh, ich würde sagen, das gibt's, aber das weiß ich nicht tatsächlich.
0: Du musst dich jetzt festlegen.
1: Ich sag, das gibt's.
0: Es ist ein chemisches Element mit dem Symbol ES und der Ordnungszahl 99, wurde 1952 in den Überresten von Wasserstoffbombentests entdeckt und nach Albert Einstein benannt.
1: Ja, wenn ich das gewusst hätte ich ein Chemie-Abi gemacht.
0: Genau. 15 Punkte Behm. Stark.

0: Entschuldigung, das habe ich mir erlaubt.
1: 6:47 Uhr, alles schön auf den Straßen. Die Straßen sind frei, aber es wird natürlich geblitzt. Das wissen wir, weil Sie uns Bescheid sagen.
2: Genau, Frank hat vorhin schon angerufen und sagt, auf der A24 Höhe Mayenburg in der Baustelle blitzt es immer noch, und zwar in Richtung Berlin. Mhm. In Richtung Hamburg ist er abgebaut.
1: Ja, wunderbar. Wenn Sie auch noch was haben, ne? Wir freuen uns auf Ihren Anruf 0800 5959 100.

0: Schabusi macht immer gute Laune. Hier bei NDR 1 Radio MV im Frühstücksclub. Und wie viel gute Laune uns jetzt Stefan Kreibo macht, unser NDR-Wetterexperte auf Hiddensee, das hören wir jetzt mal. Stefan, was kannst du uns da anbieten?
1: Na, wir haben jetzt ein bisschen dreigeteiltes Wetter. Wir haben sehr viel Sonnenschein aktuell im großen Teil von Vorpommern. Dann war schon rein nach Mecklenburg ein Streifen mit dichter Bewölkung, wo es noch ein paar Tropfen gab. Es hört jetzt auf. Weiter westlich haben wir Nebel oder Hochnebel. Dieses freundliche Wetter in Vorpommern bleibt lange, lange Zeit so. Am meisten Sonnenschein gibt es heute von Rügen bis nach Usedom. Da kommen wir auf 12 bis 14 Stunden durchaus. Ansonsten gibt es einen Umbau wiederum zu einem Wechsel aus Sonne und Wolken. Und im Laufe des Tages bilden sich dann etwa von der Seenplatte bis nach Rostock. Da bildet sich so eine Schauer- und Gewitterkette, die langsam weiter Richtung Osten nach Vorpommern reinzieht. Ob davon alles überhaupt noch die Ostküste von Vorpommern erreichen wird am Abend, das ist fraglich, weil da hält der Wind ein bisschen dagegen, dieser östliche Wind. Der weht aber ja meistens schwach, sonst haben wir eher so einen Südost- bis Südwind, teilweise westlichen oder aus unterschiedlichen Richtungen. Also doll ist nicht heute. Wenn ein Schauer oder Gewitter aufzieht, kann er aber mal ganz kurz böig aufrischen und dann kann die Böe auch mal stürmisch sein.
2: Und jetzt korrigiere mich, wenn ich falsch liege, aber im Grunde geht es ja genau so in den kommenden Tagen auch erstmal weiter, ne?
1: Ja, auch bei diesem Temperaturniveau von heute, so 17 bis 19, örtlich 20 Grad, das haben wir die nächsten beiden Tage auch. Morgen wieder allgemein noch mehr Wolken erst einmal und dann kommt im Laufe des Tages zeitweise die Sonne durch, es bilden sich ein paar Schauer, wie gesagt, Temperatur ähnlich wie heute auch. Donnerstag lassen die Schauer schon ganz deutlich nach, da ist meistens trocken und ab Freitag wird es dann trocken und immer sonniger und immer wärmer.
0: Stefan Kreibohm, vielen Dank.
1: Bis dann.
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0: Ein neuer Schulcampus, moderne Klassenzimmer, viel investiertes Geld. Aber das Wichtigste fehlt. 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
2: Ja, guten Morgen. Schön, dass Sie mit dabei sind. Sie hören den Frühstücksclub. Es ist genau 7 Uhr.
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2: Ja, ist schon wieder soweit. Das Schuljahr geht auf die Zielgerade. Wir haben ja gerade eben schon drüber gesprochen. Heute letzte schriftliche Abi-Prüfung im Fach Chemie. Marilyn Pagel, viele andere haben heute den letzten normalen Unterrichtstag.
3: Ja, nämlich die, die in diesem Jahr die mittlere Reife machen, also an den Regionalschulen und Gesamtschulen. Nicht ganz der letzte Schultag, denn die Prüfungen kommen auch noch. Aus der aktuellen Redaktion Marek Walde.
4: Gut 6.200 Zehntklässlerinnen und Zehntklässler wollen in diesem Jahr in Mecklenburg-Vorpommern die mittlere Reife erreichen. Morgen ist unterrichtsfrei und Donnerstag gehen dann die Prüfungen los. Zuerst steht Deutsch auf dem Klausurplan, kommende Woche dann die erste Fremdsprache und Mathe. Anschließend können die Schülerinnen und Schüler ein paar Wochen durchatmen, bevor Ende Juni die mündlichen Prüfungen starten. Zum Bestehen muss der Notenschnitt am Ende mindestens bei 4,0 liegen. Die Prüfungen beim Abitur laufen bereits seit Ende April.
3: Für Falschparker wird es teuer in der größten Stadt des Landes. Wer in Rostock illegal auf öffentliche Grünflächen fährt oder dort parkt, muss künftig ein deutlich höheres Verwarngeld zahlen. Vom 1. Juni an kostet das 55 statt bisher 20 Euro. Städtische Grünanlagen sollen so besser geschützt werden. Die frühere AfD-Kreistagsfraktion in Vorpommern-Rügen muss rund 10.000 Euro Fraktionsgelder aus den Jahren 2023 und 2024 zurückzahlen. Das hat der Kreistag beschlossen. Einzelheiten von Martina Radke aus dem Vorpommern-Studio.
5: Bei der Rückforderung handelt es sich um Fraktionsgelder, für die die AfD keine Nachweise erbringen konnte oder die nicht zweckgerecht eingesetzt wurden. Dazu zählen die Finanzierung einer Weihnachtsfeier, Werbemittel wie Kugelschreiber und Zollstöcke oder auch ein Getränkekühlschrank. Grundlage für die Rückforderung: ein Prüfbericht des Rechnungsprüfungsamtes. Landrat Stefan Kehrt bezeichnete das Finanzgebaren der früheren AfD-Fraktion als einmaligen Vorgang, den es so zuvor im Kreis noch nicht gegeben habe. Der Beschluss erfolgte einstimmig. Auch die jetzige AfD-Fraktion stimmte für die Rückforderung.
3: E-Autokäufer können von heute

0: an eine staatliche Förderprämie beantragen. Den Zuschuss gibt es auch für Plug-in-Hybride. Das Antragsportal soll heute Vormittag freigeschaltet werden. Aus Berlin, Caroline Dünnebier.
1: Wer sich ein neues E-Auto oder einen Plug-in-Hybrid kauft oder least, kann künftig bis zu 6.000 Euro Förderung bekommen. Wie hoch der Zuschuss ausfällt, hängt vom Fahrzeug, dem Einkommen und der Familiengröße ab. Vor allem Haushalte mit kleinen und mittleren Einkommen sollen profitieren. Wer im Jahr bis zu 80.000 Euro verdient, kann die Förderung bekommen. Familien mit Kindern dürfen etwas mehr verdienen. Wichtig ist, gefördert werden nur neue Fahrzeuge, die seit Anfang des Jahres zugelassen wurden. Gebrauchte E-Autos werden nicht gefördert.
0: Der deutschen Eishockey-Nationalmannschaft droht bei der Weltmeisterschaft ein Fiasko. Das Team verlor auch das dritte Vorrundenspiel und zwar deutlich mit 1:6 gegen Gastgeber Schweiz. Es war die höchste Niederlage gegen die Schweiz seit 89 Jahren. Deutschland ist damit immer noch punktlos, das Minimalziel Viertelfinale in weiter Ferne.
2: Ja, unabhängig von den Ergebnissen, mir persönlich ist momentan auch gar nicht so nach Eishockey.
0: Verstehe ich gar nicht.
2: Mehr so Bock auf Sonne. Mhm. Mal gucken, was wird. Das Wetter mit Daniel.
3: Ja, da ist die Sonne auf jeden Fall mit dabei. Jetzt in Vorpommern zum Beispiel gerade schon. Die scheint da gut ordentlich. Im Westen stellenweise ein kleines bisschen neblig, aber auch das wird noch im Laufe des Tages. Haben wir dann zwar einige Wolken mit dabei, aber es wird freundlich und überwiegend trocken. Und nur im Osten Mecklenburgs, da sind heute so einzelne Schauer drin. Das Ganze bei bis zu 19 Grad. Im Moment 7 Grad in Neubrandenburg, 5 Grad in Greifswald und 9 Grad in Lage. Und der 3-Tage-Trend, es bleibt auch mild. Also um die 20 Grad kriegen wir auch in den kommenden Tagen. Sind aber auch immer mal wieder so ein paar Schauer mit dabei. Bisschen unbeständig das Ganze, wird zum Freitag aber ruhiger.
2: 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Die Straßen sind frei.
3: Geblitzt wird auf der A14 Richtung Wismar, Höhe Parkplatz Platerberg. A20 Richtung Lübeck, Höhe Raststätte Fuchsberg. A24 Richtung Hamburg, Höhe Wörbelin in der Baustelle. Und Richtung Berlin, Höhe Mayenburg in der Baustelle. B5 in Verlan Richtung Prizier. B96 zwischen Lietzow und Bergen, Höhe Parkplatz Ralswiek. B105 Rostock Warnow-Allee Richtung Lüttenklein, B191 in Kleve aus Plau kommt, dann die B194 in Großplasten Richtung Waren, B198 in Stolpe Richtung Neustrelitz, B321 zwischen Hagenow und Toddin, dann blitzt es in Dierhagen-Ost aus Wustrow kommt, in Röbel Richtung Dambeck und in Tetrow Höhe Friedhof.
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3: In Grinnen.
2: Siedenbollentin.
0: Und Mucho.
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2: Wir haben mit ganz lieben Nachrichten auch heute Morgen wieder von Ihnen über unsere App. Wer hat geschrieben?
3: Ja, Rieke schreibt, lieber Frühstücksclub, danke für die tolle Musik, die ihr morgens spielt. Gestern habe ich mich auf der Fahrt zur Uni im Auto über Jump for My Love gefreut und gedanklich mit Hugh Grant mitgetanzt.
2: Siehste?
3: Und heute standen mir bei ABBAs Don't Shut Me Down kurz die Tränen in den Augen. Danke für die tolle Musik.
0: Och.
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So, jetzt bitte nicht wundern. Jetzt gibt es hier im Frühstücksclub bei NDR 1 Radio MV doch recht ungewohnte Klänge. Mhm. Moment, es geht um dieses Lied hier. Möchtest du gerne mit dir?

0: Ja, die Hymne des Dünen-Campingplatzes in Prerow. Diese Hymne wird seit Jahrzehnten immer wieder am Lagerfeuer angestimmt. Und wie Sie gerade schon hören konnten, ist dieser Song ein bisschen in die Jahre gekommen. Ja. Aber, das soll sich ändern.
1: Ja, Martin Rieger vom Campingplatz in Prerow. Guten Morgen erstmal.
2: Moin und ahoi, Daniel und Nils.
1: So, ihr braucht jetzt Unterstützung und zwar wegen des Liedes. Inwiefern denn?
2: Wir würden es halt gerne wieder aufnehmen und wir würden einfach nur gerne wissen, ja, von wem ist es? Wir würden gerne eine moderne Interpretation daraus machen.
1: Und da darf dann ja auch jeder mitmachen und kreativ sein?
2: Der Ursprung ist ja gleich. Ich möchte sogar

0: er mit ihr allein in Prero in der Dünen sein. Josef hat es dann in den 90ern halt mit einer anderen Strophe, dass er ja singt, da gibt's keinen Hutsalon, da gibt's kein Abendkleid. Und wir gehen halt davon aus, dass es halt noch mehrere Strophen gab, dass da jeder irgendwie, jede Gruppe sich dann irgendwie halt selber was ausgedacht hat, was es in Prero nicht gibt. Wir finden das mega lustig, weil viele sagen ja, oh, hier gibt's kein ordentliches Handynetz und keine Pipapo. Und ich würde daraus einfach ein Liedblatt machen wollen mit der Originalstrophe und dem Originaltext und einfach nur die Akkorde rauf und dann kann jeder daraus machen, was er will.
1: Ja, der Campingplatz, Dünen-Campingplatz Prero möchte seine Hymne neu machen, wenn Sie wissen, von wem das ist oder da mitmachen möchten, einfach gerne bei uns melden. Wir stellen den Kontakt her.
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0: das wird heute wieder ein ziemlich freundlicher Mix aus Sonne und Wolken. Nur im Osten Mecklenburgs, da sind heute am späten Nachmittag so ein paar einzelne Schauer drin.
1: 16 Minuten nach 7, NDR 1 Radio MV, der Frühstücksclub, Dania Behm und Nils Sörens. Und es ist ja immer gut, wenn wir aufeinander aufpassen, immer gemeinsam für uns in Mecklenburg-Vorpommern. Dank eines aufmerksamen Nachbarn nämlich sind zwei mutmaßliche Betrüger aufgeflogen.
0: Mike Oliver Voigt aus unserem Mecklenburg-Studio dazu. Was haben die Männer denn versucht?
2: Sie haben sich als Handwerker eines Elektronotdienstes ausgegeben. Als sie in der Wohnung einer Seniorin in Schwerin gearbeitet haben, sollen sie Geld aus ihrem Portemonnaie geklaut haben. Ihr Nachbar wurde aber misstrauisch und hat das Auto der Männer fotografiert. So ist ihnen die Polizei auf die Schliche gekommen. Vor einigen Tagen gab es in Greifswald einen ähnlichen Fall, hier aber mit falschen Insektenjägern. Die haben die IC-Karte einer Seniorin mitgenommen und 2000 Euro abgehoben.
0: Puh, also da können wir nie vorsichtig genug sein. Was rät die Polizei?
2: Ganz klar, misstrauisch sein. Außerdem sollten wir uns vorab über die Firmen informieren, die wir bei uns zu Hause reinlassen. Zahlungen im Vorfeld sind eher untypisch und sollten auch in einem Vertrag oder Angebot festgehalten werden. Wir sollten uns natürlich auch niemals unter Druck setzen lassen und im Zweifel können wir uns immer an die Polizei wenden.
1: Im Land waren also in den vergangenen Tagen immer wieder falsche Handwerker, Betrüger unterwegs. Passen Sie auf sich, Ihr Geld und auch auf

0: Hier ist NDR1 Radio MV. Jeden Morgen mit unserem Telefonspaßvogel Live Tennemann. Wenn Sie übrigens mal eine hübsche Idee haben, also wie live jemanden reinlegen könnte, gerne bei uns melden. Und vielleicht klappt's dann ja auch.
1: Ja, so wie in diesem Fall. Er hat angerufen bei Thoralf Blasko in Kuhsdorf. Vorsicht live.
2: Ja, wunderschönen guten Tag. Baumann, Rüdiger Baumann von Tenny Rechtsanwälte in Schwerin. Herr Blasko, erinnern Sie sich, am 28.12.2025, da kam es zu einem Flurschaden in Rerik.
3: Ja, irgendwas war da.
2: Da sind Sie mit Ihrem...
3: Muss ich mal genau hören jetzt.
2: Ja, da sind Sie mit Ihrem Wohnanhänger so an einen Baum herangekommen, richtig?
3: Leicht.
2: Der Baum ist inzwischen gefällt worden.
3: Ja, das kann nicht sein.
2: Sie kennen sich damit wahrscheinlich nicht aus, so.
3: Ich kenne mich sehr gut aus damit. Also da stimmt was nicht.
2: Also wenn Sie sich auskennen, dann wissen Sie doch, dass so ein Baum Leitungsbahnen im Inneren hat. Ist das richtig?
3: Das ist richtig, ja.
2: Ja, und die haben einen Schüttelkollaps erlitten.
3: Ich habe ja auch gleich einen Schüttelkollaps.
2: Ich wollte Ihnen jetzt einfach vorschlagen, dass wir vielleicht einen Vergleich anstreben. Das muss ja nicht vor Gericht, das muss ja nicht aufgeblasen werden.
3: Wovon reden wir eigentlich finanziell?
2: Also erst einmal 800 für die Fällung des Baumes.
3: Wie bitte?
2: Dann kommt noch
3: 800.
2: Hinzu, ja, dann kommt noch hinzu, dass der Baum ja wieder aufgeforstet wurde, ein neuer wurde hingesetzt. Das sind nochmal 1200.
3: Wie bitte?
2: Und
3: 1200.
2: Also mit meinen Kosten sind wir bei 5000 über den Daumen zuzüglich.
3: Nur reicht's. Wirklich.
2: Ja, sind wir uns dann einig, Herr Blasko?
3: Nein, wir sind uns nicht einig deswegen. Es reicht.
2: Und wenn ich das Ganze kürze, um die Hälfte vielleicht?
3: Handeln auch noch. Nein, gibt's nicht.
2: Dann können Sie auch in Raten zahlen.
3: Auch nicht in Raten. Kein Stück, kein Cent.
2: Ja, was soll ich dann noch machen mit Ihnen?
3: Nein, auflegen. Schluss. Wir machen nichts.
2: Alles Gute nachträglich zum Geburtstag. Hier ist Live Tennemann. Vorsicht live.
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0: besser, nein.
1: Miles Smith, wir spielen ihn hier bei NDR 1 Radio MV immer die aktuellen Hits, aber auch die meisten 80er für Mecklenburg-Vorpommern. Und der hier gehört zweifelsohne zu den besten 80ern. Mag ich sehr, allein schon, weil man ihn bei den ersten Takten gleich erkennt. Was, pass auf. Da weißt du gleich.
2: Ja,
1: wie schön.
2: Klar.
1: Mike Oldfield, Moonlight Shadow um 4 vor halb 8.

0: Ultra schön, dass Sie mit dabei sind. Hier ist der Frühstücksclub, hier ist NDR1 Radio MV um jetzt 7:30.
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0: Ja, Sie haben es fast geschafft. Die Schülerinnen und Schüler, die dieses Jahr hier bei uns im Land ihre mittlere Reife machen. Marilyn Pagel, da ist heute letzter regulärer Unterrichtstag, aber dann noch nicht Ferien, ne?
2: Nee, nicht ganz. Dann geht es erstmal Richtung schriftliche Prüfung. Und wer noch nicht weiß, wie es weitergeht, natürlich ans Bewerbungsschreiben. Aber so ganz normaler Unterricht, der ist heute Nachmittag erstmal durch. Aus der Aktuell-Redaktion Marek Walde.
3: Gut 6.200 Zehntklässlerinnen und Zehntklässler wollen in diesem Jahr in Mecklenburg-Vorpommern die mittlere Reife erreichen. Morgen ist unterrichtsfrei und Donnerstag gehen dann die Prüfungen los. Zuerst steht Deutsch auf dem Klausurplan, kommende Woche dann die erste Fremdsprache und Mathe. Anschließend können die Schülerinnen und Schüler ein paar Wochen durchatmen, bevor Ende Juni die mündlichen Prüfungen starten. Zum Bestehen muss der Notenschnitt am Ende mindestens bei 4,0 liegen. Die Prüfungen beim Abitur laufen bereits seit Ende April.
2: Von heute an kann die neue staatliche E-Auto-Prämie beantragt werden. Das Portal dafür soll am Vormittag freigeschaltet werden. Je nach Automodell, Haushaltsgröße und Einkommen gibt es für den Kauf oder das Leasing eines Elektroautos oder eines Plug-in-Hybrids 1.500 bis 6.000 Euro. Die Prämie gilt rückwirkend für Autos, die seit dem 1. Januar dieses Jahres zugelassen wurden. Immer mehr Menschen in Deutschland sind im Alter auf Pflege angewiesen, die Kosten dafür steigen. Bundesgesundheitsministerin Wagen plant Reformen in der Pflege, bekommt für erste Vorschläge aber schon heftig Kritik, zum Beispiel heute in der Bild-Zeitung. Aus der Aktuell-Redaktion berichtet Robert Schubert.
4: Zu teuer, zu ungerecht und als irreparablen Schaden bezeichnet der Chef der DRK-Krankenkasse Storm die Reformpläne zur Pflegeversicherung. Er befürchtet, dass dann deutlich mehr Menschen auf Sozialhilfe angewiesen wären und die Kommunen stärker belastet würden. Auch Ministerpräsidentin Schwesig kritisiert das Vorhaben, die Eigenanteile in Pflegeheimen erst nach 18 statt wie bisher nach 12 Monaten zu senken. Das sei eine Verschiebung des Problems auf Kosten der Schwächsten, so Schwesig. Laut Bundesministerin Warken fehlen in der Pflegeversicherung kommendes Jahr 6 Milliarden Euro. Deshalb will sie nun ihre konkreten Ideen zur finanziellen Absicherung der Pflege vorlegen.
2: Großes Polizeiaufgebot am Abend im Rostocker Stadtteil Schmal. Ein Linienbus wird von mehreren Streifenwagen gestoppt, das hat die Polizei bestätigt. Zuvor habe es Hinweise auf eine Freiheitsberaubung gegeben, heißt es, was sich dann im Laufe des Einsatzes aber nicht bestätigte. Hintergrund war nach NDR-Informationen ein eskalierter Streit zwischen Jugendlichen, bei dem mindestens eine Person leicht verletzt wurde. Festgenommen wurde laut Polizei niemand. Rund um Plau am See gibt es weiter Einschränkungen im Bahnverkehr. In Karow war letzte Woche ein Güterzug entgleist. Inzwischen haben zwei Schwerlastkräne die Lok wieder auf die Schienen gehoben. Aus dem Mecklenburg-Studio Raik Raupach.
5: Laut Regio Infra könnte der Abtransport der beschädigten Lok noch heute im Laufe des Tages geschehen. Allerdings wurden durch den Unfall die Gleise beschädigt. Wie lange die Reparatur dauern werde, sei noch nicht abzusehen, so ein Sprecher. Die Strecke bleibt vorerst gesperrt. Die Regionalbahn 15 zwischen Plau am See und Alt-Schwerin fällt aus, ebenso die Regionalbahn 19 zwischen Karow und Plau am See. Auf beiden Strecken werden ersatzweise Busse eingesetzt.
0: So, das Wetter für uns in Mecklenburg-Vorpommern mit Danja.
6: Ja, und mit 12 Grad jetzt schon in Lübsdorf. Wir haben 9 Grad in Greifswald und 11 Grad messen wir in Karlshagen auf Usedom. Das werden heute bis zu 19 Grad, auch wenn wir jetzt im Westen vielleicht noch nicht so viel davon haben. Da starten wir noch ein bisschen neblig. In Vorpommern, da ist die Sonne schon da. Im Laufe des Tages kriegen wir einen freundlichen Mix aus Sonne und Wolken. Und es bleibt auch überwiegend trocken. Und der 3-Tage-Trend bleibt auch genauso mild in den kommenden Tagen, ist aber immer mal wieder ein Schauer mit dabei. Also ein kleines bisschen unbeständig. Nicht. Zum Freitag wird das Ganze aber ruhiger.
0: 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A11 Stettin Richtung Kreuz-Uckermark. Die Ausfahrt Penkun ist wegen Bauarbeiten bis 17 Uhr gesperrt.
6: Geblitzt wird auf der A14 Richtung Wismar, Höhe Parkplatz Platerberg. A14 Richtung Schwerin im Kreuz Wismar in der 100, im 100er Bereich hier. Dann die A20 Richtung Lübeck, Höhe Glasin. A24 Richtung Hamburg, Höhe Wöppelin in der Baustelle und Richtung Berlin, Höhe Mayenburg in der Baustelle. B5 in Verlan Richtung Pritzier, B96 zwischen Lietzow und Bergen, Höhe Parkplatz Walswiek. Dann die B105 Rostock-Warnow-Allee Richtung Lütten-Klein, B191 in Kleve aus Plau kommt, B194 in Großplasten Richtung Waren, B198 in Stolpe Richtung Neustrelitz. Dann die B321 zwischen Hagenow und Toddin, in Dierhagen-Ost blitzt es aus Wustrow kommt, in Röbel Richtung Dambeck und in Tetrow Höhe Friedhof.
0: Ja, Christian hat auch noch einen gesehen.
7: In Kutagla auf der B111 wird beidseitig geblitzt.
0: Okay, und Andreas?
8: Greifswald, Kürzruher Landstraße, zwischen den beiden Kreisverkehren am Postzentrum.
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0: Und gleich mit unserem Quiz 6:49. Mhm. Dann gibt's 6 Fragen in 49 Sekunden. Und jetzt schon mal eine Frage zum
6: Warmwerden.
0: Eine Frage zum Warmwerden.
11: Wie lauten die nächsten Worte des berühmten Kinderliedes? Ein Männlein steht im Walde
12: und schaut sich um.
0: Ja.
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0: Sich der Frühstückslob, Daniel Behm, Nils Sörens und Nico Brüggemann aus Drei-Lützow-Gemeinde Wittendörp am Telefon. Guten Morgen.
1: Guten Morgen.
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0: So, du hast Urlaub, heute keine großen Termine mehr, aber wollen denn trotzdem deine Zeit nicht verplempern und schreiten direkt zum Werk. 300 Euro sind für dich drin.
3: Genau, du kriegst jetzt 6 Fragen in 49 Sekunden. Für jede richtige Antwort hast du 50 Euro sicher. Wenn du mal nicht weißt, was du sagen sollst, sagst du einfach schnell weiter, dann kommt die Frage am Ende nochmal. Jackpot ist alle, deswegen heute maximal bei 6 richtigen Antworten 300 Euro.
0: Eins, Chlor?
1: Ja, klar.
0: Dann geht das jetzt los.
3: Wie viele Tage hatte der Februar in diesem Jahr?
1: 28.
3: Welche Sportart wird mit einem Schläger und einem Federball gespielt?
1: Federball.
3: In welcher Stadt in MV befindet sich der größte Zoo des Bundeslandes?
1: Rostock.
3: Mit welchem Fest wird die Geburt Jesu gefeiert?
1: Weihnachten.
3: Welcher deutsche Rennfahrer wurde 7-mal Formel-1-Weltmeister?
1: War das Michael Schumacher?
3: Wer war der erste Bundeskanzler der Bundesrepublik Deutschland?
1: Das müsste Adenauer gewesen sein, ne?
0: So, alle Fragen beantwortet.
3: Das war schnell.
0: Zügig durch. Nico Brüggemann aus Wittendörp. Dann gucken wir mal, was dabei rausgekommen ist, wenn die Zeit um ist. Da war noch massig Zeit über. So, der Februar hatte in diesem Jahr 28 Tage. Richtig.
3: Ja, mit einem Schläger und Federball spielt man Federball. Auch richtig.
0: Oder Badminton wäre auch gegangen. Der größte Zoo im Land ist der in Rostock.
3: Ja, die Geburt Jesu wird an Weihnachten gefeiert. Auch richtig.
0: Michael Schumacher hat 7-mal die Formel-1-Weltmeisterschaft gewonnen. Auch das ist korrekt.
3: Ja, und der erste Bundeskanzler der Bundesrepublik Deutschland war Konrad Adenauer, richtig.
0: Alles richtig, 300 Euro, Nico.
1: Ja, das ist schön. Oh.
0: Dann herzlichen Glückwunsch. Oh. Mach dir einen schönen Urlaubstag.
1: Ja.
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0: Ja, wenn man es selbst gar nicht kassen kann, dann. Ja.
3: Jetzt erstmal kurz durchatmen. Jawohl. Aber es ist schon besonders, weil jetzt ist wieder nichts im Jackpot gelandet.
0: Ist das dritte oder vierte Mal, dass wir.
3: Ja,
0: vierte
3: ich glaube, das dritte oder vierte Mal.
0: Vierte Mal, ja.
3: Wahnsinn. Aber damit geht es dann eben morgen wieder um 300 Euro. Das ist auch ordentlich was. Jetzt schon mal anmelden in der NDR-MV-App.
0: 7:44 Uhr ist es. Guten Morgen. Es gab

0: Der Frühstücksclub hier mit Danja und Nils und guten Morgen.
1: Ich wollte hier einen Blitzer melden zwischen Neubrandenburg und Bagensdorf. Er ist schön getarnt im Wald, nicht zu sehen.
0: Das Günther. War der Günther, Dankeschön.
2: So, hier ist NDR 1 Radio MV, 7:48, 12 Minuten vor 8, die beste Musik. Die größten Kulthits immer hier bei uns. Machen Sie das Radio laut, hier sind Status Quo, rockin' all over the world.

0: Guten Morgen. Hier ist der Frühstücksclub, hier ist NDR 1 Radio MV mit Daniel Behm und Nils Sörens.
1: Und mit unserem NDR-Wetterexperten Stefan Kreibohm von
2: Hiddensee.
1: Von Hiddensee, dankeschön. Da war doch was. Stefan, wie wird denn das Wetter? Ich glaube, wenn ich jetzt hier auf unsere Wettercams gucke, es ist echt viel blauer Himmel gerade, ne?
3: Ja, ja, die Wolken lösen sich auf, der Nebel verschwindet, so nach und nach setzt sich überall die Sonne durch. Und das heißt, es gibt heute im Laufe des Tages allgemein dann wieder so ein Wechselspiel aus sonnigen Phasen und wolkigen Phasen, wobei in Vorpommern der Sonnenschein lange Zeit ganz deutlich überwiegt. Dann werden sich im Laufe des Tages so im Bereich Seenplatte bis zum Rostocker Raum, so ein Streifen, da werden sich Schauer entwickeln, da kann auch Gewitter mit dabei sein. Die werden sich langsam Richtung Osten bewegen, dann im Laufe des späten Nachmittagsabends nach Vorpommern reinziehen. Wie viel davon noch an der Ostküste überhaupt ankommt, das ist fraglich, weil diese Schauer und Gewitter laufen dann in diese kühlen Seen.

0: Wind hinein, der da weht, und dann schwächen sich zum Abend hin doch, wenn sie die Küste erreichen, dort ab. Die Temperatur steigt heute allgemein auf Höchstwerte so vor um die 20 Grad oder knapp an die 20 Grad ran, und der Wind weht, abgesehen von Schauerböen, die können durchaus mal stark bis stürmisch sein, aber sehr lokal begrenzt, weht er nur schwach und kommt in Vorpommern aus Ost bis Süd, in Mecklenburg aus Süd bis West.
1: Und so nochmal ganz kurz die nächsten Tage.
0: Temperaturen bleiben erstmal so. Es gibt noch ein paar Schauer und Gewitter. Morgen, am Donnerstag schon deutlich weniger. Freitag ist es trocken. Und zum Pfingsten wird es immer schöner und sommerlich warm.
1: Unser NDR-Wetterexperte auf, Danja.
2: Hiddensee.
1: Genau, das ist immer Stefan Kreibung. Können wir uns merken. Danke dir.
0: Tschüss.
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0: Ja.
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2: So, es ist 8 Uhr, hier ist Ihr Frühstücksclub.
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2: Ja, es fällt schon auf, es fahren immer mehr Leute Elektroautos. Und Marilyn Pagel, jetzt gibt es auch noch eine Prämie, wenn man so ein Auto kauft.
3: Ja, also zumindest das Portal für die Anträge soll heute online gehen. Gezahlt wird die Prämie für Neuwagen, die in diesem Jahr zum ersten Mal zugelassen wurden. Aus der Aktuell-Redaktion Michael Kück.
4: Die Förderung können Haushalte bekommen, wenn sie nicht mehr als 80.000 Euro pro Jahr verdienen. Bei Eheleuten oder in eheähnlichen Gemeinschaften wird das Einkommen dann zusammengezählt. Für bis zu 2 minderjährige Kinder verschiebt sich die Grenze je Kind um 5.000 Euro nach oben, bis also maximal 90.000 Euro. Ansonsten ist das Ganze sozial gestaffelt. Wer unter 60.000 Euro hat, bekommt 1.000 Euro. Und unter 45.000 bekommt er nochmal 1.000 Euro obendrauf. Das Bundesumweltministerium rechnet damit, dass damit am Ende etwa 800.000 Fahrzeuge gefördert werden können.
3: Die frühere AfD-Kreistagsfraktion in Vorpommern-Rügen muss rund 10.000 Euro Fraktionsgelder aus den Jahren 2023 und 2024 zurückzahlen. Das hat der Kreistag beschlossen. Einzelheiten von Martina Radke aus dem Vorpommern-Studio.
5: Bei der Rückforderung handelt es sich um Fraktionsgelder, für die die AfD keine Nachweise erbringen konnte oder die nicht zweckgerecht eingesetzt wurden. Dazu zählen die Finanzierung einer Weihnachtsfeier, Werbemittel wie Kugelschreiber und Zollstöcke oder auch ein Getränkekühlschrank. Grundlage für die Rückforderung: ein Prüfbericht des Rechnungsprüfungsamtes. Landrat Stefan Kehrt bezeichnete das Finanzgebaren der früheren AfD-Fraktion als einmaligen Vorgang, den es so zuvor im Kreis noch nicht gegeben habe. Der Beschluss erfolgte einstimmig. Auch die jetzige AfD-Fraktion stimmte für die Rückforderung.
3: So ganz rund gelaufen ist das nicht mit der Kreisverkehrplanung in Ueckermünde. Er hat sogar ins Schwarzbuch der Steuerzahler es geschafft, als Beispiel für Verschwendung von Steuergeldern. Eingeweiht wird der Kreisverkehr heute trotzdem. Aus dem Hafenmöritz-Studio Sven-Peter Martens.
6: Eine Ausfahrt des Kreisverkehrs sollte eigentlich zum neuen Strandhotel führen. Doch als der Bau des Kreisels begann, war der Investor für das Hotel bereits abgesprungen. Daraufhin fand der Kreisverkehr seinen Weg ins Schwarzbuch der Steuerzahler. Kosten von mehr als 1 Million Euro, zumeist aus dem Haushalt des Landes, seien ohne Hotelneubau Verschwendung, so die Begründung. Gekostet hat der Bau laut Bürgermeister Kliewe 1,3 Millionen Euro. Die Ausfahrt für das Ressort am Hafen ist vorhanden. Ob und wann dort ein Hotel gebaut wird, ist derzeit aber noch nicht geklärt.
3: Die Entscheidung über den deutschen Torhüter bei der anstehenden Fußball-WM ist offenbar gefallen. Wie die Bild meldet, wird Manuel Neuer in die Nationalelf zurückkehren. Der 40-Jährige hatte eigentlich nach der EM vor 2 Jahren seinen Rücktritt erklärt. Laut Bild hat Bundestrainer Nagelsmann den bisherigen Stammtorhüter Oliver Baumann darüber informiert, dass er mit Neuer im deutschen Tor plant. Baumann soll aber als Ersatzkeeper mit zur WM fahren. Diese beginnt am 11. Juni. Deutschland bestreitet sein erstes Spiel am 14. Juni gegen Curaçao.
2: Ja, Leute, nicht mal mehr einen Monat, denn geht's los mit der Fußball-Weltmeisterschaft.
7: Wahnsinn.
2: Einer von dreien freut sich schon drauf.
7: Ach nö, komm, das sind schon zwei. Ich freue mich auch drauf.
2: Also bei Weltmeisterschaften seid ihr auch mit dabei.
7: Natürlich. Ja, sehr schön. Ich bin so ein typischer U-Boot-Fan. Ich tauche nur auf, wenn eine WM da ist.
2: U-Boot-Fan.
7: Ja.
2: Wow. So, jetzt das Wetter für uns in Mecklenburg-Vorpommern.
7: Ja, wir sind bei 10 Grad in Demmin gerade, 9 Grad in Ribnitz-Damgarten und 8 Grad in Landflesensee. Das werden heute bis zu 19 Grad. Im Laufe des Tages wirklich freundlich, überwiegend trocken, nur im Osten Mecklenburgs. Da ziehen heute so einzelne Schauer mal durch. Der 3-Tage-Trend. Es bleibt insgesamt auch mild in den kommenden Tagen, aber ein bisschen unbeständig. Es ist auch immer mal ein Schauer mit dabei. Zum Freitag wird es ruhiger.
2: U-Boot-Fan, noch nie gehört übrigens, was ich auch noch nicht gehört hatte. Als ich letztens einen Kollegen nach einem Stift fragte, gab er mir den und sagte, der ist aus U-Boot-Stahl, ne? Ich denke so, hä?
0: Der taucht wieder auf.
2: Der taucht wieder auf, oh Gott.
3: Ganz toll.
2: Gehört auch verboten, wirklich. 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Vorsichtig fahren bitte A14 Richtung Wismar zwischen dem Kreuz Schwerin und Schwerin-Ost. Eine ungesicherte Unfallstelle, dass Sie das bitte auf dem Zettel haben.
7: Geblitzt wird auf der A14 Richtung Wismar, Höhe Parkplatz Platerberg und Richtung Karstädt im Kreuz Wismar. A20 Richtung Lübeck, Höhe Raststätte Fuchsberg. A24 Richtung Hamburg, Höhe Wöbelin in der Baustelle und Richtung Berlin Höhe Mayenburg in der Baustelle. B5 in Verlan Richtung Prizier. B96 zwischen Lietzow und Bergen Höhe Parkplatz Ralswiek. B105 Rostock Warnow-Allee Richtung Lichtenklein, dann die B111 in Pudagla Richtung Neppermin, B191 in Kleve aus Plau kommt, B194 in Großplasten Richtung Waren, B198 in Stolpe Richtung Neustrelitz, B321 zwischen Hagenow und Toddin, in Dierhagen-Ost aus Wustrow kommt, in Greifswald in der Gützkower Landstraße zwischen den Kreiseln. Zwischen Göhlen und Kummer blitzt es, dann in Röbel Richtung Dambeck und in Teterow Höhe Friedhof.
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0: Riesenthema hier im Frühstücksclub, vielleicht auch gar nicht. Aber dieser Kreisverkehr, der ist durchaus bemerkenswert. Der hat nämlich 1,3 Millionen Euro gekostet und wird halt eigentlich gar nicht mehr gebraucht. Hier ist NDR1 Radio MV, Dania Behm, Nils Sörens.
1: Ja, geplant wurde der Kreisverkehr nämlich mal für ein großes Hotel in Ueckermünde. Das Problem ist jetzt allerdings, das Hotel wurde gar nicht gebaut.
0: Ja.
1: Michaela Scott vom Bund der Steuerzahler, die hatte uns schon vor einiger Zeit dazu mal Folgendes gesagt.
2: Es war ein Hotel geplant, das ging schon 2018 los. Und wie das manchmal ist, Pläne zerschlagen sich. Wir haben das schon sehr früh kritisiert, diese Pläne. Aber was übrig geblieben ist, ist dieser Kreisverkehr. 1,3 Millionen kostet der. Es ist eben auch eine Hausnummer für die Kommune. Ne? Da ist schon eine touristische Anbindung, aber die war auch schon 20 Jahre da. Das hat ohne Kreisverkehr funktioniert. Ich habe extra recherchiert, es gab keine Unfälle dort oder ähnliches. Also das Geld hätte man sparen können und vielleicht auch sparen müssen.
1: Tja, aber jetzt ist er fertig und wird heute eben feierlich eingeweiht. Der Kreisverkehr, den im Grunde niemand braucht.
0: Nee.

0: Ja, von der Seenplatte bis Rostock. Da gibt es heute im Laufe des Tages so einen einzelnen Schauer mal oder ein kleines Gewitter. Können wir nicht ganz ausschließen. Ansonsten bleibt es im ganzen Land heute aber trocken mit einem Mix aus Sonne und Wolken und bis zu 20 Grad.
1: Tja, hier ist der Frühstücksclub. Hier sind Daniel und Nils, NDR1 Radio MV um 16 Minuten nach 8. Und Rita hat noch einen frischen Blitzer gesehen.
2: Guten Morgen, ihr Lieben. Ich weiß nicht, ob ihr den schon habt. Auf der A24 Richtung Hamburg, Abfahrt Zahntin. Da, wo sie immer stehen, in der 100er-Zone.
1: Danke.

0: Ja, nochmal kleiner, gut gemeinter Tipp für Sie, falls Sie heute noch Wäsche waschen wollen.
1: Na?
0: Dann denken Sie dran, dass Sie alles aus den Taschen rausholen. Mhm. Hier ist der Frühstücksclub. Daniel Behm, Nils Sörens. Daniel hat auch Wäsche gewaschen. Hatte da allein so eine Kleinigkeit vergessen. Also zwei Kleinigkeiten.
1: Ich habe mich so geärgert. Das kannst du dir nicht vorstellen gestern.
0: Na?
1: Ich habe meine Kopfhörer mitgewaschen.
0: Ja.
1: Meine Kopfhörer, die sind nicht mal ein halbes Jahr alt. Und die Dinger, sowas kostet ja Geld. Und ich habe die einfach nach dem Laufen so in meine Jackentasche gepackt. Und dann fiel es mir gestern wirklich wie Schuppen vor den Augen. Und oh Gott, du hast die Jacke in die Wäsche getan. Mit den Kopfhörern.
0: Dania Behm wäscht ihre Kopfhörer mit.
1: Ja.
0: Auf der einen Seite blöd, auf der anderen haben die jetzt einen ganz, ganz sauberen Klang natürlich. Ne?

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1: Der Frühstücksclub hier, 8:30.
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2: Jedes vierte neu zugelassene Auto in Deutschland ist ein reines E-Auto. Marlen Pagel hier bei uns in Mecklenburg-Vorpommern, ist der Anteil aber noch nicht so hoch, ne?
3: Nein, aber er steigt auch hier. Und heute soll auch das Portal freigeschaltet werden, auf dem Autokäufer einen Zuschuss vom Staat beantragen können. Aus Berlin, Caroline Dünnebier.
4: Wer sich ein neues E-Auto oder einen Plug-in-Hybrid kauft oder least, kann künftig bis zu 6.000 Euro Förderung bekommen. Wie hoch der Zuschuss ausfällt, hängt vom Fahrzeug, dem Einkommen und der Familiengröße ab. Vor allem Haushalte mit kleinen und mittleren Einkommen sollen profitieren. Wer im Jahr bis zu 80.000 Euro verdient, kann die Förderung bekommen. Familien mit Kindern dürfen etwas mehr verdienen. Wichtig ist, gefördert werden nur neue Fahrzeuge, die seit Anfang des Jahres zugelassen wurden. Gebrauchte E-Autos werden nicht gefördert.
3: Falschparken wird teuer in Rostock, teilweise fast dreimal so teuer. Die Stadtverwaltung hofft unter anderem, damit das Parken auf Grünflächen zu verhindern. Aus dem Ostseestudio Vanessa Chioli.
5: Grünflächen haben eine wichtige Funktion für Klima, die Biodiversität und auch für die Lebensqualität von Einwohnerinnen und Einwohnern. Damit begründet die Stadtverwaltung das höhere

0: Warngeld für Falschparker. Illegales Parken schadet den Pflanzen und dem Boden. Unerlaubt in einem Stadtpark oder auf einer öffentlichen Grünfläche zu fahren oder zu parken, kostet ab Juni 55 Euro statt 20 Euro. Durchschnittlich mussten in den beiden vergangenen Jahren jeweils etwa 3000 Mal Verwarn- und Bußgelder für solche Ordnungswidrigkeiten in Rostock verhängt werden.
1: Telekom-Kunden bei uns in Mecklenburg-Vorpommern müssen erneut mit Einschränkungen rechnen. Die Gewerkschaft Verdi hat für heute, morgen und übermorgen bundesweit zu Warnstreiks aufgerufen. Die Gewerkschaft will so ihren Forderungen in der laufenden Tarifrunde Nachdruck verleihen. Das bisherige Angebot sei unzureichend. Das Oberlandesgericht München beschäftigt sich heute mit einer großen Sammelklage der Verbraucherzentrale gegen den Streamingdienst Amazon Prime Video. Der hatte vor gut 2 Jahren zusätzliche Werbung eingeführt und gleichzeitig die Qualität von Bild und Ton verringert. Aus der aktuellen Redaktion Jutta Kaiser.
2: Die Verbraucherzentrale Sachsen sagt, die geschätzt 17 Millionen Kundinnen und Kunden hätten keine Möglichkeit gehabt, die Änderung abzulehnen. Um die gewohnte Leistung zu bekommen, hätten sie ein zusätzliches Abo abschließen müssen für 2,99 Euro pro Monat. Die Verbraucherschützer wollen, dass Amazon allen Betroffenen einen Teil ihrer monatlichen Gebühren zurückzahlt. Wichtig ist der Stichtag 5. Februar 2024. Das ist der Tag, an dem Amazon die zusätzliche Werbung für den Streamingdienst angekündigt hat. Wer vor dem 5. Februar 2024 ein Prime-Abo hatte, kann sich laut Verbraucherzentrale der Sammelklage anschließen und mögliche Ansprüche geltend machen.
1: Nach dem Hantavirus-Ausbruch auf der Hondius gibt es nun auch in Kanada eine Infektion. Eine der 4 kanadischen Passagiere von dem Kreuzfahrtschiff ist in der Quarantäne positiv auf das Virus getestet worden. Die Frau habe milde Symptome, teilte die kanadische Gesundheitsbehörde mit. Der Test ihres Partners, der ebenfalls mit auf der Kreuzfahrt war, sei negativ ausgefallen.
3: Das Wetter für uns in Mecklenburg-Vorpommern, Daniel.
4: Ja, und mit 11 Grad momentan im Müritz-Nationalpark. 12 Grad haben wir schon mal am Kap Arkona auf Rügen und 12 auch in Wismar gerade. Das werden stellenweise bis zu 20 Grad heute. Dazu gibt es einen trockenen Mix aus Sonne und Wolken, wobei trocken nur größtenteils, also von der Seenplatte bis Rostock. Da kann es im Laufe des Tages doch so den ein oder anderen kurzen Schauer oder vielleicht sogar ganz kurzes Gewitter mal geben. Der 3-Tage-Trend, es bleibt mild in den kommenden Tagen, aber immer mal wieder so diese kleinen Schauer dabei, also ein bisschen unbeständig. Zum Freitag wird das Ganze dann ruhiger.
3: 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Die Straßen sind frei, aber es blitzt natürlich.
4: Auf der A14 Richtung Wismar, Höhe Parkplatz Platerberg und Richtung Karstädt im Kreuz Wismar im 100er-Bereich. Dann die A20 Richtung Lübeck, Höhe Raststätte Fuchsberg. A24 Richtung Hamburg, Höhe Wörbelin in der Baustelle und Höhe Zarrentin. Außerdem Richtung Berlin, Höhe Mayenburg in der Baustelle. B5 in Verlahn Richtung Prizier, B96 zwischen Lietzow und Bergen, Höhe Parkplatz Reitzwiek, B105 Rostock-Warnow-Allee Richtung Lüttenklein, dann die B110 in Groß-Teutin Richtung Jarmen, B111 in Pudagla Richtung Neppermin und in Stubbenfelde beidseitig, B191 in Kleber aus Plau kommend, B194 in Groß-Plasten Richtung Waren, B198 in Stolpe Richtung Neustrelitz, die B321 zwischen Hagenow und Toddin, dann in Dierhagen-Ost aus Wustrow kommt, in Greifswald, Gützkoer Landstraße zwischen den Kreiseln, in Grammelow Richtung Teschendorf, dann zwischen Göhlen und Kummer, es blitzt in Röbel Richtung Dambeck, in Rostock-Lüttenklein in der Warnow-Allee, in Teterow Höhe Friedhof und zwischen Warnitz und Pingelshagen.
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3: So, noch mit einem Blitzer, ist gerade reingekommen noch.
8: Hallo, Dennis hier. Ich wollte einen Blitzer melden. Der wird gerade aufgebaut auf der 105 Richtung Wismar, Höhe Lischow.
3: Auch der ist notiert. Wunderbar, alle Blitzer immer bei uns und auch immer die großen Kulthits. Und das hier ist nicht weniger als ein Stück Musikgeschichte. Großartig nach wie vor Pink Floyd.
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0: Schreiben einen Test, so hieß es heute Morgen hier im Frühstücksclub.
1: Ach nee, nein.
0: Und zwar stellvertretend für Mecklenburg-Vorpommern werden antreten Marlen Pagel und Daniel Behm. Jawohl.
1: Hey, was schreiben wir?
0: Chemie natürlich.
1: Oh Gott, nee, jetzt habe ich abgewählt.
2: Ich bin raus.
0: Nein, wirklich, konntet ihr nicht?
1: Ja, überhaupt nicht. Mhm.
0: Okay, dann ist das genau das Richtige für euch. Es geht um die Elemente. Welche Elemente gibt es und welche gibt es nicht? Wie sieht's aus mit Krypton? Gibt es Krypton?
1: Oh, ist ein Edelgas. Kenne ich. Gibt's. Super. Ich schreibe ab, ja?
0: Ja, okay. Klingt exakt wie Supermans Heimatplanet. Gibt es aber nicht nur in Zeichentrickheften. Krypton ist ein Edelgas, völlig richtig. Wird unter anderem in Energiesparlampen eingesetzt.
1: Pass auf, jetzt gebe ich an. Argon, Krypton, Xenon und Neon. Das sind die Edelgase. Ja. Wo ich das jetzt hergeholt habe, weiß ich auch nicht.
0: Respekt und Anerkennung. Wie sieht's denn aus mit Adamantium?
1: Nee, das ist Marvel, Superhelden, Adamantium, das ist Wolverine. Wolverine!
3: Ich weiß gar nicht, wovon sie redet.
0: Ein unzerstörbares Metall, das es aber nur in den Marvel-Comics gibt. Das ist nicht dein Ernst, Behm, wirklich.
1: Das muss so ein Generationsding sein. Das ist mein Thema.
0: So, und was sieht's aus mit Einsteinium?
1: Einsteinium?
0: Ja.
3: Nee, das hast du dir ausgedacht.
1: Oh, ich würde sagen, das gibt's, aber das weiß ich nicht tatsächlich.
0: Du musst dich jetzt festlegen.
1: Ich sag, das gibt's.
0: Es ist ein chemisches Element mit dem Symbol ES und der Ordnungszahl 99 wurde 1952 in den Überresten von Wasserstoffbombentests entdeckt und nach Albert Einstein benannt.
1: Wenn ich das gewusst hätte, hätte ich ein Chemie-Abi gemacht.
0: Genau, 15 Punkte Behm, stark.

0: nur ganz wenige.
1: Der Frühstücksclub hier, Dania Behm, Nils Sörens bei NDR 1 Radio MV um 8.47 Uhr mit dem frischen Blitzer von Rolf, der hat sich gemeldet.
2: Ich wollte den Blitzer melden, der wird gerade aufgebaut in der Lindenhofer Straße Richtung Oststadt Neubrandenburg.

0: Schön, dass Sie auch heute Morgen gemeinsam mit uns hineinstarten in diesen Dienstag. Hier ist der Frühstücksclub, hier ist NDR 1 Radio MV mit Daniel Behm und Nils Surenz und mit Michael Patrick Kelly.
1: Friedrich Nietzsche hat mal gesagt, das Leben ohne Musik wäre ein Irrtum. Und ich glaube, heute würde er sagen, das Leben ohne Musik im Radio wäre ein Irrtum.
0: Tja, finden wir ganz schön, den Gedanken zu finden.
2: Tiefsinnig.
0: Michael Patrick Kelly, hier ist er mit ID. 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
1: Tja, und nachdem mir gestern Abend beim Sport so völlig wahllos hinterhergerufen wurde, ey, spiel mal morgen früh was schön Entspanntes.
2: Ja, okay.
1: Machen wir das natürlich.
2: Klar doch.
1: Volle freundlichen Wünsche werden sofort umgesetzt hier im Frühstücksclub. Paul Young, Dennis, wenn du das jetzt hörst, der ist für dich. Ja, every time you go away. Wir spielen die meisten 80er für Mecklenburg-Vorpommern. Jetzt um 5 Minuten vor 9.

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6: Ja, und hier ist der Frühstücksclub und da ist es auch schon wieder 9 Uhr.
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6: Also es ist ja schon ein bisschen auffällig, ne? Tatsächlich immer mehr Autos mit dem E auf dem Kennzeichen, also Elektroautos. Marlin Pagel, und jetzt gibt's ja auch endlich die Prämie, wenn man sich so ein Auto kauft.
7: Also zumindest das Portal für die Anträge soll heute online gehen. Gezahlt wird die Prämie für Neuwagen, die in diesem Jahr zum ersten Mal zugelassen wurden. Aus der Aktuell-Redaktion Michael Kück.
8: Die Förderung können Haushalte bekommen, wenn sie nicht mehr als 80.000 Euro pro Jahr verdienen. Bei Eheleuten oder in eheähnlichen Gemeinschaften wird das Einkommen dann zusammengezählt. Für bis zu 2 minderjährige Kinder verschiebt sich die Grenze je Kind um 5.000 Euro nach oben, bis also maximal 90.000 Euro. Ansonsten ist das Ganze sozial gestaffelt. Wer unter 60.000 Euro hat, bekommt 1.000 Euro und unter 45.000 bekommt dann nochmal 1.000 Euro obendrauf. Das Bundesumweltministerium rechnet damit, dass damit am Ende etwa 800.000 Fahrzeuge gefördert werden können.
7: Immer mehr Menschen in Deutschland sind im Alter auf Pflege angewiesen, die Kosten dafür steigen. Bundesgesundheitsministerin Wagen plant Reformen in der Pflege, bekommt für erste Vorschläge aber schon heftige Kritik. Aus der Aktuell-Redaktion Robert Schubert.
9: Zu teuer, zu ungerecht und als irreparablen Schaden bezeichnet der Chef der DRK-Krankenkasse Storm die Reformpläne zur Pflegeversicherung. Er befürchtet, dass dann deutlich mehr Menschen auf Sozialhilfe angewiesen wären und die Kommunen stärker belastet würden. Auch Ministerpräsidentin Schwesig kritisiert das Vorhaben, die Eigenanteile in Pflegeheimen erst nach 18 statt wie bisher nach 12 Monaten zu senken. Das sei eine Verschiebung des Problems auf Kosten der Schwächsten, so Schwesig gegenüber der Bild-Zeitung. Laut Bundesministerin Warken fehlen in der Pflegeversicherung kommendes Jahr 6 Milliarden Euro. Deshalb will sie nun ihre konkreten Ideen zur finanziellen Absicherung der Pflege vorlegen.
7: Großes Polizeiaufgebot am Abend im Rostocker Stadtteil Schmal. Ein Linienbus wird von mehreren Streifenwagen gestoppt. Das hat die Polizei bestätigt. Zuvor habe es Hinweise auf eine Freiheitsberaubung gegeben, heißt es, was sich dann im Laufe des Einsatzes aber nicht bestätigte. Hintergrund war nach NDR-Informationen ein eskalierter Streit zwischen Jugendlichen, bei dem mindestens eine Person leicht verletzt wurde. 5 weitere sogenannte Stolpersteine werden heute in Ueckermünde verlegt. Einer davon ist der europaweit 500. Stolperstein für eine Angehörige der Zeugen Jehovas. Aus dem Hafen-Müritz-Studio Sven-Peter Martens.
10: Martha Gerke lebte in Ueckermünde, wurde in den 1930er Jahren verhaftet und war jahrelang im Konzentrationslager Ravensbrück inhaftiert. Mit den 5 neuen Stolpersteinen gibt es in Ueckermünde nun insgesamt 19. Gewidmet sind sie Opfern des Nationalsozialismus, zumeist jüdischen Familien, die deportiert, inhaftiert oder getötet wurden. Deutschlandweit wurden bisher mehr als 100.000 dieser Messingtafeln in Bürgersteigen verlegt. Geschaffen werden diese kleinen Platten alle vom Berliner Künstler Günter Demnig.
7: Die Entscheidung über den deutschen Torhüter bei der anstehenden Fußball-WM ist offenbar gefallen. Wie die Bild meldet, wird Manuel Neuer in die Nationalelf zurückkehren. Der 40-Jährige hatte eigentlich nach der EM vor 2 Jahren seinen Rücktritt erklärt. Laut Bild hat Bundestrainer Nagelsmann den bisherigen Stammtorhüter Oliver Baumann darüber informiert, dass er mit Neuer im deutschen Tor plant. Baumann soll aber als Ersatzkeeper mit zur WM fahren. Diese beginnt am 11. Juni. Deutschland bestreitet sein erstes Spiel am 14. Juni gegen Curaçao.
5: So, das Wetter für uns in Mecklenburg-Vorpommern mit Dania.
6: Ja, und von der Seenplatte bis Rostock, da gibt's heute im Laufe des Tages so mal einen einzelnen Schauer oder vielleicht auch ein kurzes Gewitter. Ansonsten bleibt's im ganzen Land größtenteils trocken mit einem Mix aus Sonne und Wolken und bis zu 20 Grad. Und jetzt im Moment sind wir auch schon bei 10 in Zachentin am Schalsee, 12 Grad messen wir in Barth, 11 Grad in Rattay am Schloss. Und der 3-Tage-Trend bleibt auch mild, gibt in den kommenden Tagen aber immer mal wieder so ein paar Schauer. Also ein bisschen unbeständig ist es. Zum Freitag wird das Ganze aber ruhiger.
5: 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Da sind wir schnell durch, die Straßen sind frei.
6: Ja, geblitzt wird aber auf der A14 Richtung Wismar, Höhe Parkplatz Platerberg und Richtung Karstädt im Kreuz Wismar. Dann die A20 Richtung Lübeck, Höhe Raststätte Fuchsberg. A24 Richtung Hamburg, Höhe Wirbelin in der Baustelle und an der Abfahrt Zarentin. A24 Richtung Berlin, Höhe Mayenburg in der Baustelle. Dann die B5 in Verlahn Richtung Prizier. B96 zwischen Lietzow und Bergen, Höhe Parkplatz Ralf. B105 am Abzweig Lieschow Richtung Wismar, B105 Rostock-Warnow-Allee beidseitig, dann die B110 in Groß-Teutin Richtung Jarmen, B111 in Pudagla Richtung Neppermin und in Stubbenfelde beidseitig, B191 in Kleve aus Plau kommt, B194 in Groß-Plasten Richtung Waren, dann die B198 in Stolpe Richtung Neustrelitz, B321 zwischen Hagenow und Toddin, in Dierhagen-Ost aus Wustrow kommt, in Gramelow Richtung Teschendorf, in Greifswald in der Gützkower Landstraße zwischen den Kreiseln. Dann blitzt es zwischen Göhlen und Kummer. In Neubrandenburg in der Lindenhofer Straße stadteinwärts. In Röbel Richtung Dammbeck, in Teterow Höhe Friedhof und zwischen Warnitz und Pingelshagen.
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5: Und jetzt mit Musik von Robbie Williams für Sie, Love for My Life. Wir hoffen, Ihnen geht's gut heute Morgen. Oder wie Robbie Williams sagen würde,
2: alles fit im Schritt.

0: So, jetzt bitte nicht wundern. Jetzt gibt es hier im Frühstücksclub bei NDR1 Radio MV mit Dania Behm und Nils Sörens doch recht ungewohnte Klänge. Es geht um dieses Lied hier.
1: Möchtest du gerne mit

0: Ja, die Hymne vom Dünencampingplatz in Prerow. Die Hymne wird seit Jahrzehnten immer wieder am Lagerfeuer gesungen. Und wie Sie gerade auch schon hören konnten, ist der Song so ein bisschen in die Jahre gekommen. Aber das soll sich ändern.
1: Ja, Martin Rieger vom Campingplatz in Prerow. Guten Morgen erstmal.
2: Moin und ahoi, Daniel und Nils.
1: So, ihr braucht jetzt Unterstützung wegen des Liedes. Inwiefern denn?
2: Wir würden es halt gerne wieder aufnehmen und wir würden einfach nur gerne wissen, ja, um wem ist es? Wir würden gerne eine moderne Interpretation daraus machen.
1: Okay, alles klar. Also ihr sucht jetzt erstmal denjenigen, der dafür verantwortlich ist, und dann darf auch jeder

0: mitmachen und kreativ sein, ja?
1: Der Ursprung ist ja gleich. Ich möchte so gern mit dir allein in Prero in der Dünen sein. Josef hat das dann in den 90ern halt mit einer anderen Strophe, dass er ja singt, da gibt's keinen Hutsalon, da gibt's kein Abendkleid. Und wir gehen halt davon aus, dass es halt noch mehrere Strophen gab, dass da jeder irgendwie, jede Gruppe sich dann irgendwie halt selber was ausgedacht hat, was es in Prero nicht gibt. Wir finden das mega lustig, weil viele sagen ja, oh, hier gibt's kein ordentliches Handynetz und keine Pipapo. Und ich würde daraus einfach ein Liedblatt machen wollen mit der Originalstrophe und dem Originaltext und einfach nur die Akkorde rauf und dann kann jeder daraus machen, was er will.
2: Tja, der Campingplatz, der Dünen-Campingplatz in Prero möchte gerne seine Hymne neu machen und dafür wäre das jetzt im ersten Schritt erstmal ganz toll und wichtig, dass Sie wissen, von wem dieses Lied eigentlich kommt. Vielleicht haben Sie ja eine Idee, dann melden Sie sich gerne beim Dünen-Campingplatz in Prero oder gern auch bei uns. Wir stellen da gerne den Kontakt her. 13 Minuten nach 9, der zuverlässigste Verkehrsservice.
0: Ja, Vorsicht bitte auf der A20 Rostock Richtung Lübeck auf Höhe der Raststätte Fuchsberg Nord. Da steht ein defektes Fahrzeug.

0: Frühstücksclub hier in der 1 Radio MV. Jeden Morgen mit unserem Telefonspaßvogel Leif Tennemann natürlich. Und falls Sie mal eine Idee haben, wen Leif reinlegen könnte und vor allem auch wie, dann sagen Sie gerne mal Bescheid. Vielleicht klappt es dann ja auch.
1: Ja, so wie jetzt bei Thoralf Blasko aus Kussow. Vorsicht, Leif.
2: Ja, wunderschönen guten Tag. Baumann, Rüdiger Baumann von Tenny Rechtsanwälte in Schwerin. Herr Blasko, erinnern Sie sich, am 28.12.2025, da kam es zu einem Flurschaden in Rerik.
3: Ja, irgendwas war da.
2: Da sind Sie mit Ihrem...
3: Muss ich mal genau hören jetzt.
2: Ja, da sind Sie mit Ihrem Wohnanhänger so an einen Baum herangekommen, richtig?
3: Leicht.
2: Der Baum ist inzwischen gefällt worden.
3: Ja, das kann nicht sein.
2: Sie

0: Die kennen sich damit wahrscheinlich nicht aus. So.
1: Ich kenne mich sehr gut aus damit. Also da stimmt was nicht.
0: Also wenn Sie sich auskennen, dann wissen Sie doch, dass so ein Baum Leitungsbahnen im Inneren hat. Ist das richtig?
1: Das ist richtig, ja.
0: Ja, und die haben einen Schüttelkollaps erlitten.
1: Ich habe ja auch keinen Schüttelkollaps.
0: Ich wollte Ihnen jetzt einfach vorschlagen, dass wir vielleicht einen Vergleich anstreben. Das muss ja nicht vor Gericht, das muss ja nicht aufgeblasen werden.
1: Wovon reden wir eigentlich finanziell?
0: Also erst einmal 800 für die Fällung des Baumes.
1: Wie bitte?
0: Dann kommt noch
1: 800.
0: Hinzu, ja, dann kommt noch hinzu, dass der Baum ja wieder aufgeforstet wurde, ein neuer wurde hingesetzt. Das sind nochmal 1200.
1: Wie bitte?
0: Und
1: 1200.
0: Also mit meinen Kosten sind wir bei 5000 über den Daumen zuzüglich.
1: Nur reicht's, wirklich.
0: Ja, sind wir uns dann einig, Herr Blasko?
1: Nein, wir sind uns nicht einig deswegen.
0: Es reicht. Und wenn ich das Ganze kürze, um die Hälfte vielleicht?
1: Handeln auch noch. Nein, gibt's nicht.
0: Dann können Sie auch in Raten zahlen.
1: Auch nicht in Raten. Kein Stück, kein Cent.
0: Ja, was soll ich dann noch machen mit Ihnen?
1: Nein, auflegen. Schluss. Wir machen nichts.
0: Alles Gute nachträglich zum Geburtstag. Hier ist Live Tennemann. Vorsicht live.
2: Wunderbar. Vorsicht live. 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

0: kommt dazu.
1: Sie hören den Frühstücksclub, ist 9:30.
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1: Ja, Elektroautos und Hybride, also Verbrennerfahrzeuge mit Batterie, werden ab heute staatlich gefördert. Die entsprechende Webseite bei der Förderzentrale des Bundes soll in diesen Minuten online gehen. Marilyn Parke, wie viel Geld gibt's denn?
3: Ja, je nach Automodell, Haushaltsgröße und Einkommen gibt es zwischen 1.500 bis 6.000 Euro. Die Prämie gilt rückwirkend für Autos, die seit dem 1. Januar dieses Jahres zugelassen wurden. Es stehen insgesamt 3 Milliarden Euro zur Verfügung. Umweltminister Schneider rechnet damit, dass das Geld für die Förderung von rund 800.000 Fahrzeugen reicht. Nach dem Einsturz eines Mehrfamilienhauses im sächsischen Görlitz suchen Einsatzkräfte weiter nach 3 Menschen. Möglicherweise waren sie im Gebäude, als es zusammenfiel. Die Ermittler halten eine Gasexplosion als Ursache für den Einsturz für möglich. Altkanzlerin Merkel erhält am Vormittag den Europäischen Verdienstorden des EU-Parlaments. Neben Merkel verleihen die Abgeordneten die höchste Stufe des Ordens auch an den ukrainischen Präsidenten Selenskyj sowie den ehemaligen polnischen Gewerkschaftsführer und Staatspräsidenten Wałęsa. 17 weitere Personen erhalten Verdienstorden der zweiten und dritten Klasse, unter ihnen die Mitglieder der Band U2.
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4: Mit Mike-Oliver Voigt. Guten Tag. Rund um Plau am See gibt es weiter Einschränkungen im Bahnverkehr. In Karow war vergangene Woche ein Güterzug entgleist. Seitdem laufen die Bergungs- und Reparaturarbeiten. Wie lange die noch dauern, ist noch nicht klar, sagte ein Sprecher vom Betreiber der Gleisanlagen, der Regio Infra. Dadurch fallen die Regionalbahn 15 zwischen Plau am See und Alt-Schwerin und die Regionalbahn 19 zwischen Karow und Plau am See weiter aus. Auf beiden Strecken fahren ersatzweise Busse. Mehr als 100 Personen waren gestern Abend im NDR-Landesfunkhaus in Schwerin zu Gast. Der NDR hatte Menschen aus Politik, Kultur, Gesellschaft und Sport zum Regionalempfang des Mecklenburg-Studios Schwerin eingeladen. Bei dem Empfang ging es darum,

0: mit Personen aus dem Land ins Gespräch über den NDR und dessen Arbeit zu kommen. Mit dabei war auch NDR-Intendant Hendrik Lünenburg. In seiner Ansprache betonte er die hohe Bedeutung der regionalen Berichterstattung. In den kommenden Wochen soll es 3 weitere Regionalempfänge geben: im Vorpommernstudio Greifswald, im Ostseestudio Rostock und im Haff-Müritz-Studio Neubrandenburg. Heute beginnt der Vorverkauf für 4 weitere NDR-Konzerte in der St. Georgenkirche in Wismar. Neben dem NDR Elbphilharmonieorchester werden auch die Radiophilharmonie und das Vokalensemble in dieser Saison dabei sein. Das erste Konzert findet als Weihnachtskonzert im Dezember statt. Die nächsten Termine folgen im März, April und Mai kommenden Jahres.
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2: Jetzt das Wetter für uns in Mecklenburg-Vorpommern.
3: Ja, kann sich sehen lassen. Wir sind jetzt schon bei 12 Grad in Großschwansee, 11 in Triebsees, 14 in Neustrelitz. Das werden heute bis zu 20 Grad stellenweise, dazu überwiegend trocken und mit einem netten Mix aus Sonne und Wolken. Nur von der Seenplatte bis nach Rostock hoch, da kann es heute im Laufe des Tages so einzelne Schauer mal geben. Der 3-Tage-Trend bleibt insgesamt sehr mild, gibt in den kommenden Tagen aber eben immer mal wieder so ein paar kleine Schauer. Ist also insgesamt ein bisschen unbeständig. Das wird aber zum Freitag ruhiger.
2: 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Nach wie vor alles entspannt auf den Straßen, sehr schön. Passen Sie noch auf mit den Blitzern, bitte.
3: Ja, die stehen auf der A14 Richtung Wismar, Höhe Parkplatz Platerberg, und Richtung Karstädt im Kreuz Wismar. A20 Richtung Lübeck, Höhe Raststätte Fuchsberg. A24 Richtung Hamburg, einmal Höhe Wörbelin in der Baustelle und Höhe Abfahrt Zarrentin, noch einer. Dann A24 Richtung Berlin, Höhe Mayenburg in der Baustelle. B5 in Verlahn Richtung Pritzier, B96 zwischen Lietzow und Bergenhöhe Parkplatz Ralswiek, B105 am Abzweig Lieschow Richtung Wismar, B105 Rostock-Warnow-Allee beidseitig, dann die B110 in Groß-Teutin Richtung Jarmen, B111 in Pudagla Richtung Neppermin und in Stubbenfelde beidseitig, B191 zwischen Brok und Lübs und in Kleve aus Plau kommt, B194 in Groß-Plasten Richtung Waren, B198 in Stolpe Richtung Neustrelitz, B321 zwischen Hagenow und Tordin. Dann blitzt es in Dierhagen-Ost aus Wustrow kommt, in Gramelow Richtung Teschendorf, in Greifswald in der Gützkower Landstraße zwischen den Kreiseln. Zwischen Göhlen und Kummer stehen sie, dann in Holthusen Richtung Pampow, in Lezen auf der Zittower Straße, in Neubrandenburg Lindenhofer Straße stadteinwärts, in Röbel blitzt es Richtung Dambeck, in Teterow Höhe Friedhof und zwischen Warnitz und Pingelshaken.
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2: Hier ist der Frühstückslob mit Daniel Behm, Marlen Pagel und Nils Sörens. Und jetzt mit dem nächsten Kulthit, weil wir ihn halt auch die meisten 80er spielen. Chris de Burgh, du hast gerade gesagt, ah, wie cool.
3: Ja, das ist eine richtig coole Nummer, finde ich auch.
2: Don't Pay the Ferryman. Jetzt im Lieblingsmix für uns in Mecklenburg-Vorpommern. 9:55 ist es.

0: Dienstagmorgen, 9.41 Uhr.
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0: Das war auch heute wieder ein richtig schöner Morgen. Vielen Dank fürs Zuhören, der Frühstücksclub, Daniel Behm, Nils Sörens. Wir sind morgen ab 5 wieder da und hier geht's gleich weiter mit Patrick Ortel.
1: Ja, also alles wie immer und wir hören uns dann morgen wieder.
0: Ganz genau. Ihnen einen ganz flotten Dienstag. Machen Sie es gut, genießen Sie die Sonne und verletzen Sie sich nicht.
1: Oder so.

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0: So, das müssen wir immer noch abwarten. So, ne? So, Marilyn Pagel werden wir gleich alle noch hören, auch in Greifswald und Neubrandenburg. Danach wird es wahrscheinlich ein bisschen rauschen im Radio dort in der Ecke. Da wird nämlich ein Funkmast abgestellt. Da muss mal wieder eine Wartung passieren. Deshalb nicht wundern, wenn es heute zwischen 10 und 13 Uhr nachher ein bisschen rauscht in Greifswald und Neubrandenburg. Können Sie natürlich umsteigen auf die NDR-MV-App zum Beispiel. Ne? Da hört man uns auch weiter. Jetzt haben wir es 10 Uhr.
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0: Also jetzt soll es richtig losgehen mit der staatlichen Prämie fürs E-Auto. Marilyn Pagel, was ist da eigentlich maximal möglich, sag mal?
2: Also bis zu 6.000 Euro gibt es als staatliche Prämie, aber nur, wenn man mindestens 2 Kinder hat und auch nicht so viel verdient. Ab heute können Anträge gestellt werden. Einzelheiten von Christoph Titz aus der Aktuell-Redaktion.
3: Gefördert wird, wer im Jahr bis zu maximal 80.000 Euro Haushaltseinkommen hat. Bei Familien mit Kindern ist es etwas mehr. Zu einem neuen, reinen E-Auto gibt es zum Kaufpreis 3.000 Euro dazu. Je Kind kommen nochmal 500 Euro obendrauf. Und 1.000 oder sogar 2.000 Euro extra gibt es für 2 niedrigere Einkommensgruppen. Macht eine maximale Förderung von 6.000 Euro. Für Hybride gibt es als Basisbetrag nicht 3.000, sondern nur 1.500 Euro. Und Geld gibt es auch rückwirkend für alle neuen Autos mit Batterie, die in diesem Jahr zugelassen wurden.
2: Die frühere AfD-Kreistagsfraktion in Vorpommern-Rügen muss rund 10.000 Euro Fraktionsgelder aus den Jahren 2023 und 2024 zurückzahlen. Das hat der Kreistag beschlossen. Einzelheiten von Martina Radke aus dem Vorpommern-Studio.
4: Bei der Rückforderung handelt es sich um Fraktionsgelder, für die die AfD keine Nachweise erbringen konnte oder die nicht zweckgerecht eingesetzt wurden. Dazu zählen die Finanzierung einer Weihnachtsfeier, Werbemittel wie Kugelschreiber und Zollstöcke oder auch ein Getränkekühlschrank. Grundlage für die Rückforderung: ein Prüfbericht des Rechnungsprüfungsamtes. Landrat Stefan Kehrt bezeichnete das Finanzgebaren der früheren AfD-Fraktion als einmaligen Vorgang, den es so zuvor im Kreis noch nicht gegeben habe. Der Beschluss erfolgte einstimmig. Auch die jetzige AfD-Fraktion stimmte für die Rückforderung.
2: Telekom-Kunden bei uns in Mecklenburg-Vorpommern müssen erneut mit Einschränkungen rechnen. Die Gewerkschaft Verdi hat für heute, morgen und übermorgen bundesweit zu Warnstreiks aufgerufen. Die Gewerkschaft will so ihren Forderungen in der laufenden Tarifrunde Nachdruck verleihen. Das bisherige Angebot sei unzureichend. So ganz rund gelaufen ist das nicht mit der Kreisverkehrplanung in Ueckermünde. Sie hat es sogar ins Schwarzbuch der Steuerzahler geschafft, als Beispiel für Verschwendung von Steuergeldern. Eingeweiht wird der Kreisverkehr heute trotzdem. Aus dem Hafen-Müritz-Studio Sven-Peter Martens.
5: Eine Ausfahrt des Kreisverkehrs sollte eigentlich zum neuen Strandhotel führen. Doch als der Bau des Kreisels begann, war der Investor für das Hotel bereits abgesprungen. Daraufhin fand der Kreisverkehr seinen Weg ins Schwarzbuch der Steuerzahler. Kosten von mehr als 1 Million Euro, zumeist aus dem Haushalt des Landes, seien ohne Hotelneubau Verschwendung, so die Begründung. Gekostet hat der Bau laut Bürgermeister Kliewe 1,3 Millionen Euro. Die Ausfahrt für das Ressort am Haff ist vorhanden. Ob und wann dort ein Hotel gebaut wird, ist derzeit aber noch nicht geklärt.
2: Die Entscheidung über den deutschen Torhüter bei der anstehenden Fußball-WM ist offenbar gefallen. Wie die Bild meldet, wird Manuel Neuer in die Nationalelf zurückkehren. Der 40-Jährige hatte eigentlich nach der EM vor 2 Jahren seinen Rücktritt erklärt. Laut Bild hat Bundestrainer Nagelsmann den bisherigen Stammtorhüter Oliver Baumann darüber informiert, dass er mit Neuer im deutschen Tor plant. Baumann soll aber als Ersatzkeeper mit zur WM fahren.
0: Jetzt also doch. Vielen Dank. Gucken wir mal aufs Wetter für uns in Mecklenburg-Vorpommern. Heute noch teilweise dichtere Wolkenfelder, besonders an der Küste. Die ziehen aber heute noch raus aus unserem Land Richtung Ostsee und dann wird das ein ganz freundlicher Tag heute insgesamt. In Vorpommern ja jetzt schon größtenteils richtig toll mit ganz viel Sonne seit heute Morgen. Aber auch in Mecklenburg, wo wir jetzt noch ein paar Wolkenfelder haben, wird das dann insgesamt ein schöner Tag heute mit Top-Temperaturen zwischen 7

0: 16 und 19 Grad. Wir messen jetzt schon in Groß-Lüsewitz 12 Grad. Parchim ist mit 13 Grad dabei am Schuhmarkt. Und auf der Insel Rügen am Kap Arkona, da sind es auch schon 13 Grad. Also das geht heute noch. Ich will noch nicht zu weit nach vorne gucken, aber es ist ja erst Dienstag. Das Wochenende wird richtig toll. Bis dahin müssen wir ein bisschen Schmuddelwetter durchhalten. Am Wochenende wird es dann richtig schön. Sonne, wolkenfreundlich und bis zu 26 Grad. Das sind doch Aussichten. 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Einmal die A11 Richtung Kreuz-Uckermark, die Ausfahrt Penkun heute wieder für Bauarbeiten bis 17 Uhr gesperrt. Ansonsten bei uns im Land alles gut, geblitzt wird. Auf der A14 Richtung Wismar am Parkplatz Platerberg. A14 Richtung Karstädt im Kreuz Wismar, hier die 100er Strecke. A20 Richtung Lübeck an der Raststätte Fuchsberg. A24 Richtung Hamburg. Einmal Höhe Wörbelin in der Baustelle und dann Stücken weiter an der Abfahrt Zarrentin. Die A24 Richtung Berlin runter, Höhe Mainburg in der Baustelle. B5 in Fellan Richtung Prezier. B96 Insel Blitzerrügen zwischen Lietze und Bergen am Parkplatz Ralswiek. Die 105 Abzweig Glischow Richtung Wismar und Rostock-Warnow-Allee beidseitig. B110 in Groß-Teutin Richtung Jarmen. Die 111 in Pudaklar Richtung Neppermin. Und 111 in Stubbenfelde heute auch auf beiden Seiten. Die 191 zwischen Brok und Lübs an der Bushaltestelle. B194 in Großplasten Richtung Waren. Blitzer an der 198 in Stolpe Richtung Neustrelitz rüber. Die 321 zwischen Hagenow und Tordin heute mal. In Dierhagen-Ost aus Wustrow kommend. In Gramelow Richtung Teschendorf. Greifswald, Stadtverkehr, Gützkower Landstraße zwischen den beiden Kreiseln. Zwischen Göhlen und Kummer stehen sie immer noch. In Holthusen Richtung Pampow. In Lezen auf der Zittower Straße. In Neubrandenburg, Lindenhofer Straße stadteinwärts. Blitzer immer noch in Röbel, der Anhänger Richtung Dambeck. Ortseingang Straßburg aus Schönhausen kommend und zwischen Warnitz und Pingelshagen. Auch noch. Ist schon eine ganze Menge Blitzer, aber Fred hat auch noch einen.
1: Ja, schönen guten Morgen. Ich wollte einen Blitzer melden. Mhm. In Tederow, in der Grottekurve B108 ist das, glaube ich, aus Güstrow kommend, stehen sie stadteinwärts.
0: Alles klar, B108, Tederow, Grottekurve, hier stadteinwärts wieder. Danke dir. 0800 5959 100 ist die kostenlose Studio-Hotline zu uns zum Melden oder einfach gerne Nachricht schicken über die NDR-MV-App.
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0: Und das war ja immer wieder Thema bei uns im Land, ne? Der Keltenschatz im Landkreis Ludwigslust-Parchim. Ist er da vielleicht versteckt? In Plate, da hat ja einer der mutmaßlichen Haupttäter gewohnt, die den Schatz im Museum in Bayern gestohlen haben sollen. Verurteilt sind sie schon, ist noch nicht rechtskräftig, aber seitdem sucht die Polizei immer noch danach. In Plate, da gab es vor kurzem ja erst eine große Suchaktion ohne Erfolg. Jetzt hat die Polizei da eine Belohnung ausgesetzt und die ist saftig. 20.000 Euro soll es geben für entscheidende Hinweise. Also es lohnt sich. Wir starten in den Dienstagvormittag mit Musik zum Durchziehen bei der Arbeit. Dieser kultet jetzt von Peter Gabriel mit Salisbury Hill. Und natürlich auch was Aktuelles auf Deutsch von Mark Forster und Lea gleich mit 3 Uhr nachts.

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1: 10.30 Uhr, halb elf haben ist das Wetter für uns in Mecklenburg-Vorpommern. Es gibt besonders an der Küste noch ein paar dichtere Wolkenfelder heute, aber die lösen sich mehr und mehr auf und dann wird das heute insgesamt ein freundlicher Tag mit viel Sonne und harmlosen Wölkchen zwischendurch. Am schönsten und am längsten Sonne heute mit bis zu 14 Stunden auf der Insel Usedom und auf Rügen. In Vorpommern so 9 bis 12 Stunden, in Mecklenburg durch den eher wolkigen Start heute so 5 bis 8 Stunden Sonne insgesamt. Insgesamt doch ganz toll. Es bleibt heute dann zum Nachmittag hin, aber doch so, dass es gerade so von der Seenplatte bis in den Raum Rostock hoch einzelne Regenwolken geben kann. Auch Gewitter sind da nicht ganz ausgeschlossen, die dann Richtung Abend, Richtung Vorpommern rüberziehen. Das Ganze heute bei 17 bis 19 Grad. Wir messen derzeit in Ribnitz-Damgarten 14 Grad, Triebsees ist mit 15 dabei und Beutzenburg 14 Grad. Der Drei-Tage-Trend bleibt erstmal weiter so wechselhaft dann. Die nächsten Tage kann es stellenweise noch mal kurz nass werden, aber so richtig schön wird dann das Wochenende. Da wird es auch richtig knackig warm, sommerlich schon fast zu Pfingsten mit Temperaturen um die 26 Grad dann sogar. 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Nur noch mal der Hinweis für die A11 Stettin Richtung Kreuz-Uckermark, die Ausfahrt Penkun für Bauarbeiten bis 17 Uhr gesperrt, ansonsten alles schicki. Geblitzt wird auf der A14 Richtung Wismar am Parkplatz Platerberg, die A14 Richtung Karstädt im Kreuz Wismar, die 100er Strecke. A20 Richtung Lübeck, Hörerstätte Fuchsberg. Dann die A24 Richtung Hamburg, Höhe über Berlin in der Baustelle. Und ein Stück weiter A24 Richtung Hamburg, Höhe der Abfahrt Zarrentin. A24 runter Richtung Berlin, Höhe Mainburg, Baustelle beidseitig. Dann die B5 in Fellahn Richtung Prizier. B96 Inselblitzer zwischen Lietze und Bergen am Parkplatz Reitzwick. B105 einmal am Abzweig Lieschow Richtung Wismar, mal wieder hier die B105 in Rostock, außerdem auch noch Warnow-Allee beidseitig. B108 aufgepasst in Tederow in der Grottekurve stadteinwärts. B109, moin, in Ratebur blitzt es, aus Ducherow kommt. B110 in Großteutin Richtung Jamen. B111 in Pudaklar Richtung Nepermin. Und die 111 in Stubbenfelde beidseitig. B191 zwischen Brok und Lübs an der Busse. B194 in Großplasten Richtung Waren. B198 in Stolpe Richtung Neustrelitz. Die 321 mal wieder mobiler zwischen Hagenow und Tordin. Wenn er noch steht, schon seit heute Morgen um 6. Gern mal Bescheid sagen wir uns. In die Hagen-Ost aus Wustrow kommend, in Gramelow Richtung Teschendorf. In Greifswald, Gützgoer Landstraße zwischen den Kreiseln. Zwischen Göhlen und Kummer kann es sie erwischen. Immer noch in Holthusen Richtung Pampow. In Lezen auf der Zittower Straße. Neubrandenburg, Lindenhofer Straße stadteinwärts, in Röbel Richtung Dammbeck, Ortseingang Straßburg aus Schönhausen kommend und zwischen Warnitz und Pingelshagen auch noch mobiles Gerät. Alle Blitzer und Staus dank Ihrer Mithilfe, dafür ganz dicken Dank. Sie klingeln durch, kostenlose Studio-Hotline ist die 0800 59 59 100 oder Sie schicken mir gerne auch, wenn das Auto steht, fix eine Nachricht über die NDR MV-App. Landet dann hier bei Patrick Orthill bei NDR 1 Radio MV. Danke fürs Mithelfen.
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Es ist so schön bei uns in Mecklenburg-Vorpommern, auf den vielen Inseln zum Beispiel, die wir haben, an der Müritz, in der Feldberger Seenlandschaft oder wenn wir runtergucken, Richtung Elbe natürlich auch. Überall ist es jetzt auch so herrlich grün geworden.

0: gerade besonders stolz? Das Dünenmeerhotel in Dierhagen, das Strandhotel in Zingst oder auch das Grand Hotel in Ahrenshoop, die gehören jetzt ganz offiziell mit zu den besten Unterkünften Deutschlands. Können wir uns auf die Schulter klopfen? Der Falstaff Hotel Guide, der hat seine Urlauber nämlich abstimmen lassen. Auch eine Expertenjury hat mal drüber geguckt. Und so kamen die drei mit dazu. Also das ist doch ein schönes Kompliment und beweist mal wieder, wie schön wir es doch hier bei uns in Mecklenburg-Vorpommern haben. Aber natürlich nicht nur in den ganz großen Häusern, auch die kleinen Hotels, die ganzen niedlichen, schnuggeligen Pensionen oder auch die Campingplätze hier im Land starten ja jetzt mit ganz, ganz viel Liebe in die neue Urlaubssaison. Pfingsten steht vor der Tür mit bestem Wetter und warmem Wetter dann am Wochenende. Da wünschen wir natürlich jetzt schon mal überall Liebe und entspannte Gäste und eine wunderbare und erfolgreiche Saison für alle, die da im Tourismus arbeiten hier. Wir sind Urlaubsland. Das ist Mecklenburg-Vorpommern.
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0: Hier ist NDR1 Radio MV bei der Arbeit an. Es ist gleich 11 Uhr. Kennst du das, wenn du ganz viele Tabs online aufhast und erstmal suchen musst, wo du gerade bist? Das geht mir gerade so. Mhm, warte. Wir machen schon mal das.
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0: So, ich habe nämlich eben auch nochmal nachgeguckt. Es ist online das Portal, auf dem E-Auto-Käufer jetzt ihre Prämie beantragen können. Marilyn Pagel, wie ist denn der Andrang schon?
3: Na, da scheinen viele drauf gewartet zu haben. Den Zuschuss zu einem neuen E-Auto oder Plug-in-Hybrid gibt es ja auch rückwirkend zum Jahresbeginn. Allein in der ersten Viertelstunde waren es laut zuständigem Bundesamt fast 1.900 Anträge. Michael Kück, wer kann denn nun auf einen Zuschuss beim Autokauf rechnen?
4: Das hängt vom Einkommen bzw. auch der Höhe der Rente ab. Die Förderung können Haushalte bekommen, wenn sie nicht mehr als 80.000 Euro pro Jahr verdienen. Bei Eheleuten oder in eheähnlichen Gemeinschaften wird das Einkommen dann zusammengezählt. Für bis zu 2 minderjährige Kinder verschiebt sich die Grenze je Kind um 5.000 Euro nach oben, bis also maximal 90.000 Euro. Ansonsten ist das Ganze sozial gestaffelt. Wer unter 60.000 Euro hat, bekommt 1.000 Euro. Und unter 45.000 bekommt er nochmal 1.000 Euro obendrauf. Das Bundesumweltministerium rechnet damit, dass damit am Ende etwa 800.000 Fahrzeuge gefördert werden können. Und sicher auch wegen der hohen Diesel- und Benzinpreise im Moment hat die Nachfrage nach E-Autos zuletzt schon stark angezogen.
3: Es war wahrscheinlich ein großer Schreck für einige, die gestern mit dem Bus in Rostock unterwegs waren. Die Polizei hat mit einem größeren Einsatz einen Linienbus gestoppt. Drin saßen ein verletzter Jugendlicher und mehrere Tatverdächtige. Aus dem Ostseestudio Vanessa Kiolin.
5: Mehrere Streifenwagen haben den Bus der Linie 39 im Stadtteil Schmal gestern Abend gestoppt. Ersten Erkenntnissen der Polizei zufolge war ein 15-Jähriger, der im Bus saß, von mindestens 2 Personen bestohlen worden. Er hatte bei einer Auseinandersetzung zudem Prellungen am Oberkörper erlitten und wurde später leicht verletzt in eine Klinik gebracht. Die Polizei hat den Bus durchsucht, mit rund einem Dutzend Fahrgästen gesprochen und konnte so schließlich 2 Tatverdächtige ermitteln, die den 15-Jährigen ausgeraubt und verletzt haben sollen. Zuvor hatte die Polizei zudem Hinweise auf eine Freiheitsberaubung bekommen. Dieser Verdacht hat sich vor Ort aber nicht bestätigt. Die Ermittlungen laufen.
3: Die Energiewende in Deutschland könnte ins Stocken geraten. Nach Recherchen von NDR und SZ will der französische Konzern Total Energies nicht mehr wie geplant größere Windparks in der Nord- und der Ostsee bauen, sondern die Flächen zurückgeben. Arne Schulz aus der NDR Wirtschaftsredaktion zu den möglichen Folgen.
6: Das wäre auf jeden Fall ein großer Rückschlag für die Energiewende. Total hat in Nord- und Ostsee Projekte mit 7,5 Gigawatt Leistung in Planung. Das ist richtig viel. Also damit könnte man rein rechnerisch geschätzt 8 Millionen Haushalte mit Strom versorgen. Natürlich würde man andere Unternehmen suchen, die stattdessen die Parks bauen, aber das würde auf jeden Fall Verzögerung bedeuten. Und die Ausbauziele, man wollte da bis 2030 eine Verdreifachung der installierten Leistung hinkriegen, die waren vorher schon kaum zu schaffen. Und dazu kommt dann noch, dass Total auch kein Einzelfall ist, sondern ich würde sagen eher ein Symptom für tiefer liegende Probleme.
3: Altkanzlerin Merkel bekommt am Vormittag den Europäischen Verdienstorden des EU-Parlaments. Neben Merkel verleihen die Abgeordneten die höchste Stufe des Ordens an den ukrainischen Präsidenten Selenskyj sowie den ehemaligen polnischen Gewerkschaftsführer und Staatspräsidenten Wałęsa.

0: 17 weitere Personen erhalten Verdienstorden der zweiten und dritten Klasse, unter ihnen die Mitglieder der Band U2.
1: Danke dir, Marilyn. Wir schauen auf das Wetter für uns in Mecklenburg-Vorpommern und messen in Röbel an der Müritz aktuell 16 Grad. Ahlbeck auf Usedom, wunderbar Sonne heute. Neid mit 14 Grad und auf der Insel Pöhl, da sind es 13 Grad. Und ich sag Neid, weil über Mecklenburg gab es dann heute doch schon einige Wolkenfelder, die aber auch rausziehen, so langsam aber sicher Richtung Ostsee. Und dann wird es erstmal ein lockerer Sonne-Wolken-Mix heute so zur Mittagspause für alle. Es kann dann aber heute Nachmittag nochmal besonders im Raum Seenplatte hoch bis Rostock einige Schauer und auch kurze Gewitter geben, die eventuell auch mal so ein bisschen auf den Westen Vorpommerns übergreifen können. Das Ganze heute bei Tagestop-Temperaturen zwischen 17 und 19 Grad. 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A11 Stettin Richtung Kreuz-Uckermark. Die Ausfahrt Penkun, die ist wegen Bauarbeiten bis 17 Uhr noch dicht. Ansonsten läuft das heute bei uns im Land aber sehr gut. Sonst ist alles frei. Gute Fahrt, bloß nicht zu fix. Es wird geblitzt auf der A14, Fahrt Richtung Karstädt am Parkplatz Platerberg. A14 nochmal Richtung Karstädt im Kreuz Wismar, hier unter der Brücke 100er Strecke. A20 Richtung Lübeck an der Raststätte Fuchsberg. A24 Richtung Hamburg, Höhe Wörbelin in der Baustelle und ein Stück weiter an der Abfahrt Zarentin. A24 Richtung Berlin runter, Höhe Mainburg in der Baustelle. B5 in Fellan Richtung Prizier. Inselblitzer Rügen B96 zwischen Lietzow und Bergen am Parkplatz Ralswiek. B105 Abzweig Lieschow Richtung Wismar. Nochmal 105, Rostock-Warnow-Allee beidseitig. B108, Teterow, Grotte-Kurve, hier stadteinwärts. Moin auf die 109 in Ratebur-Blitzes aus Tucherow kommend. B110 in Großteutin Richtung Jamen. B111 in Pudaklar Richtung Neppermin. Nochmal 111 in Stubbenfelde beidseitig. B191 zwischen Brok und Lübs, Höhe Bushaltestelle. B194 Laser am Ortsausgang Grimmen Richtung Stralsund. Nochmal 194 in Großplasten Richtung Waren. Die 198 in Stolpe Richtung Neustrelitz. Die Hagen Ost aus Wustrow kommend Blitzer. In Ducherow in der Ortsmitte ziemlich Richtung Leopoldshagen wieder. In Gramelow Richtung Teschendorf. Zwischen Göhlen und Kummer mobiles Gerät, auch in Holthusen Richtung Pampow, in Leetzen Richtung Zittow Blitzer, in Neubrandenburg heute Lindenhofer Straße stadteinwärts, in Röbel Richtung Dambeck, am Ortseingang Straßburg aus Schönhausen kommend und zwischen Warnitz und Pingelshagen. Das ist Teamwork bei uns. Wen haben wir noch dran? Wo steht noch einer?
2: Wir haben auf der L29 einen Verfolgspolizisten. Das ist am Ortseingang Neumukran aus Richtung Stralsund, die in neue Straße gebührt einweihen.
1: Das war Herr Hagemann, ne? Vielen Dank. Neumukran, Ortseingang aus Stralsund kommend. Wen haben wir noch? Wo noch?
3: Ich wollte bloß Bescheid geben, als in der Sagenkreuzung wird der Blitzanhänger aufgebaut.
1: Alles klar, ist 105, Stralsund Richtung Ribnitz-Dammgarten am Abzweig Altenwillershagen, Blitzeranhänger jetzt neu. Vielen Dank dafür, Karl. Hallo.
4: Guten Morgen, hier ist Jochen aus Stralsund.
1: Hi.
4: In Leser schon, in der Engelstraße. Das ist in der Engelstraße, Ecke Karl-Heidemann-Ring.
1: Jetzt schon, Grüße nach Stralsund, vielen Dank. 0800 5959 100 oder Nachricht schicken über die NDR-MV-App. Geht natürlich auch, vielen Dank.
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1: Und mal in Bergen auf Rügen was ganz Neues für unser Land. Auf dem Marktplatz steht jetzt ein Schützenbaum. Daran sind Wappen angebracht und Zeichen von 21 Vereinen des Kreisschützenbundes dort, 6 Institutionen und Verbänden und von den ganzen Unterstützern. Das sind auch nochmal 14, die da angebracht sind. Da hängt einiges. Ist schon mal so ein bisschen der Vorbote für den Landesschützentag, der ja dann am 6. Juni nächsten Monat auch schon beginnt und mehr als 1000 Schützinnen und Schützen aus Mecklenburg-Vorpommern oder Gäste aus anderen Bundesländern zu uns auf die Insel Rügen nach Bergen lockt. Ne? Also Grüße dorthin und wir starten rein in die letzte Stunde vor der Mittagspause mit aktueller Musik im Lieblingsmix. Das ist Ayla zusammen mit der Purple Disco Machine. Das bisschen Dopamin für die Ohren.

0: Unser Herz schlägt für das Ehrenamt hier bei uns in Mecklenburg-Vorpommern, weil es ganz, ganz viele tolle Menschen gibt, die sich richtig toll und auf beeindruckende Weise für andere engagieren. Dirk Löschke zum Beispiel aus Wolgast ist einer, der mit seiner Familie jetzt blinden Menschen das Segeln möglich machen möchte. Die NDR 1 Radio MV Studio Hotline, die 0800 5959 100 mit Dirk. Erstmal kleine Vorgeschichte. Ihr engagiert euch ja schon seit Jahren für Blinde, bloß bisher auf Asphalt.
1: Genau, seit 2003 machen wir in Peenemünde auf dem Flughafen Autofahren für Blinde und Sehbehinderte. Mit Fahrschulunternehmen aus der Region und mit der Kreisverkehrswacht zusammen dürfen Blinde und Sehbehinderte Autofahren am Steuer sitzen.

0: Der sitzt daneben, 3,2 Kilometer ist der Parcours und dann dürfen sie fahren.
1: Schön.
0: Auch sehende Personen dürfen Auto fahren mit einer sogenannten Schlafbrille, damit sie sich dann mal reinversetzen können in den blinden und sehbehinderten Menschen im Straßenverkehr.
2: Ja klar, das kann man sich ja sonst immer gar nicht so richtig vorstellen, wie es den Menschen geht und auf was für Hürden die so stoßen. Ne?
0: Genau.
2: Wie sind so die Rückmeldungen? Wird das gut angenommen?
0: Wir machen jetzt immer nur bis 100 Personen.
2: Du sagst nur, das ist eine Menge. Wahnsinn, toll. Da erreicht ihr ja viele Menschen damit. Ja.
0: Und dieses Jahr hat sich einer gemeldet aus Toronto, Kanada.
2: Ja.
0: Und dann will er mal kommen und gucken.
2: Ja, aber da sieht man mal, dass das wirklich was ist, was die Menschen bewegt und was es nicht oft gibt. Tolle Sache, genau, die ihr da macht. Und jetzt wollt ihr segeln, jetzt wollt ihr aufs Wasser.
0: Das macht meine Schwiegertochter und mein Sohn, weil meine Schwiegertochter ist zweifache Weltmeisterin in Inklusivsegeln.
2: Cool.
0: Die möchte das jetzt nach Wolgast bringen, ihren Penisstrom, weil das ist so eine Veranstaltung, gibt es noch nicht in Deutschland, wo Blinde und Sehbehinderte alleine segeln können. Da sind wir schon in Vorbereitung und alles. Da gibt es doch bestimmte Technik, ich sag mal so, auch so wie Piepbojen, die einen Ton senden, und am Boot ist auch sowas. Muss man sich so vorstellen wie beim Biathlon zum Beispiel,
2: ja,
0: wenn die auf die Scheibe schießen.
2: Ja. Spannend, da habe ich noch nie von gehört. Ihr allerdings braucht ihr da jetzt noch ein bisschen Unterstützung. Ihr möchtet natürlich Fördergelder dafür beantragen, dass ihr das veranstalten könnt. Seid Privatpersonen, die sich ehrenamtlich engagieren, und braucht jetzt einen Verein, ne? Warum?
0: Genau so ist es, weil privat dürfen wir ja oder können wir ja keine Fördermittel beantragen. Mhm. Da brauchen wir mal einen Verein dahinter. Und da suchen wir jetzt einen Verein, Ruderverein, Segelverein, Kanuverein, also die mit dem Wasser zu tun haben hier in der Region, die für uns die Fördermittel beantragen und mit uns zusammen diese Veranstaltung machen. Ich bin auch bereit, dem Verein zu helfen bei den Beantragen von den Fördermitteln und sowas alles. Wir selbst als Privatperson dürfen nicht, deswegen suchen wir den Verein.
2: Okay, also wenn das jetzt jemand hört und sagt, das ist so eine tolle Sache, spannende Aktion und auch wichtig, dass blinde oder sehbehinderte Menschen mal aufs Wasser können, mal segeln können selbst, kann er sich gerne bei uns melden mit seinem Verein und wir stellen den Kontakt dann gern zu euch her. Wäre doch toll, wenn sich da jemand findet, der sagt, er unterstützt das genauso gern.
0: Ja, da würden wir uns freuen.
2: Na, wir uns mit euch.
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halb zwölf. Das Wetter für uns in Mecklenburg-Vorpommern bei NDR1 Radio MV. Schon mal so ein bisschen vorbereitend Richtung Mittagspause. Nachher messen wir am kleinen blauen Hafen-Imbiss im Schabroder Hafen, wo der kleine Patrick früher immer Blaubeerpfannkuchen gegessen hat. Lecker. 16 Grad in Prerow, da haben wir auch 16 Grad. Wenn wir ins Landesinnere gucken, Teterow 16, Waren 16, Malchow, Parchim, alle 16 Grad heute. Da geht aber noch ein bisschen was. Es geht hoch heute auf 17 bis 19 Grad insgesamt, wenn die Sonne zwischendurch mal ein bisschen länger durch die eher dünnen Wolken hindurch scheinen kann. Aber heute Nachmittag, Richtung Feierabend vielleicht, da entwickelt sich so ein bisschen Regen oder auch mal kurze Gewitter. Vor allem von der Seenplatte hoch bis in den Raum Rostock kann es einzelne Schauer und Gewitter geben, die auch so auf Westvorpommern noch übergreifen können. Wenn es dann auch kracht, dann gibt es auch Böen, die durchaus auch mal stürmisch sein können. Also ein bisschen ungemütlich kann es dann zwischendurch werden. Der Drei-Tage-Trend, morgen erstmal viele Wolken. Dann erstmal Sonne, bevor es morgen Abend wieder einige Schauer und Gewitter geben kann, überall bei uns im Land. Das Ganze ist schon ein bisschen wärmer mit bis zu 21 Grad. Donnerstag dann nochmal ähnlich, auch nochmal einzelne Schauer dabei. Aber dann so ab Freitag Richtung Pfingstwochenende, da wird es dann deutlich freundlicher. Da haben wir so einen Mix aus Sonne und Wolken und es wird deutlich wärmer immer. Freitag schon bis 24 Grad, am Wochenende um die 26 Grad warm. 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Da die A11 Richtung Kreuz-Uckermark, die Ausfahrt Penkun wegen Bauarbeiten heute bis 17 Uhr.

0: Uhr gesperrt. Ansonsten läuft es bei uns im Land. Geblitzt wird auf der A14 Richtung Karstadt. Einmal Höhe Parkplatz Platerberg und im Kreuz Wismar die 100er Strecke unter der Brücke wieder. Die A20 Richtung Lübeck, Höhe Raststätte Fuchsberg mit dem Blitzer. Die A24 Richtung Hamburg. Einmal Höhe Wörbelin Baustelle und Richtung Hamburg an der Abfahrt Zarrentin. A24 Richtung Berlin runter, Höhe Mainburg Baustelle. B5 in Fellan Richtung Pritzier. B96 der Inselblitzer zwischen Lietze und Bergen am Parkplatz Ralswiek. Die 105 Abzweig Lieschow Richtung Wismar und Rostock Stadtverkehr Warnow-Allee. Hier beidseitig Blitzeranhänger mittlerweile. Die 105 von Stralsund Richtung Ribnitz-Dammgarten am Abzweig Altenwillershagen im 80er wieder. Die 108 aufgepasst in Tederow in der Grottekurve stadteinwärts. Moin auf die 109 Ratebur aus Zucherow kommend blitzt es. Die 110 in Großteutin Richtung Jamen. B111 in Puderklar, Fahrt Richtung Neppermin. B191 zwischen Brok und Lübs an der Busse. B194 Laser am Ortsausgang Grimmen Richtung Stralsund und in Großplasten Richtung Waren. B198 in Stolpe Richtung Neustrelitz. In Dierhagen-Ost aus Wustrow kommend. Dann in Ducherow Richtung Leopoldshagen wieder. In Gramelow Richtung Teschendorf. Zwischen Gühlen und Kummer nicht zu fix. In Holthusen Richtung Pampow. In Lezen Richtung Zittau. In Neubrandenburg-Lindenhofer Straße stadteinwärts heute. Ortseingang Neumukran aus Stralsund kommend. In Röbel Richtung Dambeck. Stralsund, Friedrich-Engels-Straße. In Straßburg am Ortseingang aus Schönhausen kommend. Und zwischen Warnitz und Pingelshagen kann sie auch erwischen. Wo denn noch? Hi.
1: Es wird gelesen im Bützow bei Famila. Beide Seiten.
0: Bützow beidseitig am Famila. Danke. 0800 5959100. Kostenlose Studio-Hotline. Oder gerne Nachricht schicken, wenn das Auto steht. Über die NDR-MV-App. Dankeschön.
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0: Warten Sie mal kurz. Also, nur Moment, einmal ganz, ganz kurz. Wenn Sie mal kurz an Ihr Lieblingsgeräusch denken, was wäre das?
1: Im Sport, ne? Wenn meine Mannschaft gewinnt und der Jubelschrei auftönt.
2: Spielende Kinder auf dem Spielplatz. Kann ich gut bei einschlafen, wenn das Fenster auf ist und ich das höre.
3: Laute Autos. Das ist ein Statussymbol, ne? Guck ich auch gerne hinterher.
4: Ich finde Geräusche auf dem Flughafen ganz interessant. Das ist eine gewisse Kulisse und eine gewisse Atmosphäre. Die ist irgendwie spannend, aber trotzdem ruhig.
5: Wenn ich mit meinem Pferd die Straße rauf und runter laufe, bei uns im Dorf, dann stört das andere. Und ich finde es schön.
0: Meins wäre das hier. Hört man, oder? Ich könnte mich jeden Abend zum Beispiel ans Wasser setzen. Wunderschön. Wunderschön ist aber auch unsere Lieblingsmusik im Lieblingsmix bei NDR 1 Radio MV. Auch mal entspannte Musik zwischendurch, falls es bei der Arbeit doch mal ein bisschen hektisch sein sollte. Sinéad O'Connor jetzt. Nothing compares to you ist das.

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1: Und der kommt kurz vor der Mittagspause von Stefanie Heinzmann mit Shadows. Und ich habe gerade so gedacht, ich kriege langsam Hunger und habe da mal kurz überlegt, was ich alles schon gegessen habe heute. Und es ist mir aufgefallen, ich habe noch gar nichts gegessen. Wie kann das passieren? Sonst vergesse ich, dass ich schon gegessen habe und esse nochmal. Aber so. 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
8: 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Gleich soweit. Ah, jetzt.
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8: Und da heute der große Hype um das E-Auto, das Förderportal ist nämlich freigeschaltet. Matthias Rauter, worum geht's da genau?
9: Vorweg, es geht um Neuwagen. Und zwar egal, ob ausschließlich Elektro oder auch Hybrid. Und auf dem Portal können Käufer die finanzielle Unterstützung beim Bund beantragen. Bis zu 6.000 Euro sind drin, Patrick. Unsere Kollegin Heike Becker hat sich damit mal beschäftigt. Heike, wer kann sich eine solche Förderung holen?
10: Na, im Prinzip hat jeder die Möglichkeit, einen Antrag zu stellen. Allerdings gibt's da einiges zu berücksichtigen und da geht's natürlich ums Geld. Wer also 45.000 Euro Jahreseinkommen und dazu noch zwei Kinder hat, der kann die Höchstsumme in Höhe von 6.000 Euro für die Anschaffung eines E-Autos erhalten. Wer mehr verdient, der bekommt dann allerdings weniger.
9: Was muss ich denn machen, wenn ich die Förderung in Anspruch nehmen will?
10: Na, die Hürde ist ziemlich hoch. Um das neue Portal zu nutzen, brauche ich erst einmal einen online-fähigen Personalausweis. Es sind zudem zwei Einkommenssteuer- bzw. Lohnsteuererklärungen einzureichen und die dürfen nicht älter als 3 Jahre sein. Ja, und dann Antrag ausfüllen und warten.
9: Heike, wenn ich so auf die Preislisten schaue, mache ich ja erstmal einen Schritt zurück. So ein E-Auto ist ja nicht gerade billig. Und wenn ich die Einkommensgrenzen höre, kommen die Menschen bei uns im Land da überhaupt ran?
10: Das Statistische Amt hat errechnet, dass das Durchschnittseinkommen hier bei uns in Mecklenburg-Vorpommern bei 17.700 Euro liegt. Das ist in etwa so viel, wie das preiswerteste E-Auto kostet. In Mecklenburg-Vorpommern sind die meisten Autos aber Verbrenner. Nur etwa 3,5% sind E-Autos. In anderen Bundesländern sieht das ein bisschen anders aus, zum Beispiel in Hamburg oder Baden-Württemberg. Da liegt der Anteil an Elektroautos bereits bei 8%.
9: Das sieht so aus, als ob diese Förderung für unser Land gar nicht in Frage kommt. Gibt es noch mehr Kritik?
10: Ja, es gibt noch mehr Kritik. Einige hätten es lieber gesehen, wenn nicht das Auto, sondern der Strom subventioniert worden wäre. Andere wiederum kritisieren, dass für Geringverdiener in der Förderung gar kein Anreiz liegt, sich so ein Fahrzeug zuzulegen. Im Gespräch ist übrigens auch die Förderung von gebrauchten E-Autos.
9: Das Förderportal für das fabrikneue E-Auto ist freigeschaltet. Heike Becker, vielen Dank für die Informationen. Der Ausbau der Windenergie in der deutschen Nord- und Ostsee könnte deutlich langsamer vorankommen als geplant. Nach Informationen von NDR und Süddeutscher Zeitung plant der Energiekonzern Total, aus mehreren riesigen Offshore-Projekten auszusteigen. Das geht aus einem Positionspapier hervor, das NDR und SZ vorliegt. Aus der Aktuell-Redaktion Lisa Henschel.
11: Total hatte die Windparkflächen 2023 und 2024 für die Rekordsumme von 8 Milliarden Euro erworben. Eigentlich sollten hier ab dem Jahr 2030 Windparks mit einer Leistung von 7,5 Gigawatt entstehen. Doch nun kommt offenbar der Rückzieher. In einem internen Positionspapier, das NDR und SZ vorliegt, erklärt Total, man wolle die in einer Auktion erworbenen Projekte wieder an den Staat zurückgeben und auch den Großteil des vereinbarten Preises nicht bezahlen. Damit würden mehr als 7 Milliarden Euro für den Ausbau des deutschen Stromnetzes fehlen. Als Grund werden in dem Papier wirtschaftliche Erwägungen genannt. Aus dem Bundeswirtschaftsministerium heißt es auf Anfrage, es sei nicht zulässig, Flächen zurückzugeben. Das Ministerium habe keinen Zweifel, dass die Flächen realisiert werden.
9: Total will aus mehreren Offshore-Projekten aussteigen. Informationen von Lisa Henschel. Und jetzt weitere Meldung. Nach dem Einsturz eines Mehrfamilienhauses im sächsischen Görlitz suchen Einsatzkräfte weiter nach 3 Menschen. Möglicherweise

0: Weise waren sie im Gebäude, als es in sich zusammenfiel. Die Ermittler halten eine Gasexplosion als Ursache für den Einsturz für möglich. Großes Polizeiaufgebot am Abend im Rostocker Stadtteil Schmal. Ein Linienbus ist von mehreren Streifenwagen gestoppt worden. Das hat die Polizei bestätigt. Zuvor habe es Hinweise auf eine Freiheitsberaubung gegeben, hieß es. Was sich dann im Laufe des Einsatzes aber nicht bestätigte. Hintergrund war nach NDR-Informationen ein eskalierter Streit zwischen Jugendlichen, bei dem mindestens eine Person leicht verletzt wurde. Festgenommen wurde laut Polizei niemand. Für Falschparker wird es teuer in Rostock. Wer dort illegal auf öffentliche Grünflächen fährt oder dort parkt, muss künftig ein deutlich höheres Verwarngeld zahlen. Vom 1. Juni an kostet das 55 statt bisher 20 Euro. Städtische Grünanlagen sollen so besser geschützt werden. Das kann man schon Tradition nennen. Seit mehr als 75 Jahren bringt der Geflügelhof Höber aus dem Landkreis Rostock lebende Enten, Gänse, Hühner und Wachteln direkt zu seinen Kunden aufs Dorf. Quasi Nachwuchs für alle Hobby-Geflügelhalter. Nora Reinhardt aus der Redaktion Landwirtschaft, Umwelt und Natur hat eine Tour zwischen Martensen und Ravensberg begleitet.
1: An einer Bushaltestelle in Gerzhagen wartet bereits ein Stammkunde.
2: Dänische Fleischente wolltest du haben. Schon fast schlachtreif, aber nur fast, ne?
1: Egon Berner fährt seit 31 Jahren für den Geflügelhof Höber die Touren. Von Mai bis Ende Juli ist die Hauptsaison. Lebende Enten, Gänse, Wachteln und Hühner hat er auf seinem LKW.
2: Lohmannsbraun, weiße Leghorn, schwarze Bovans, Blausperber, silberblaue Königsberger. Dann haben wir Vorwerker zurzeit, Zwergwellsumme haben wir da, Grünleger, Marane. Und die sind so im Schnitt 20 bis 22 Wochen alt, kurz vor der Lege. Also sie sollen immer bei den Leuten legen, nicht bei uns.
1: Heute auf dem Plan 42 Dörfer im Umkreis von Bad Doberan. Viele, die bei Egon kaufen, tun das schon seit Jahren und bestellen schon vorher, was sie abholen möchten. 600 Tiere warten auf Egons LKW darauf, verkauft zu werden. Der Zeitplan ist eng gestrickt.
2: Früher war es entspannter noch. Jetzt ist mehr Stress, ne? Leute haben wenig Zeit, die machen dann schon ein bisschen Druck, ne?
1: Doch Egon versucht sich nicht aus der Ruhe bringen zu lassen. Der 55-Jährige ist den Umgang mit Tieren gewöhnt. Berührungsängste? Fehlanzeige. Er kennt das seit seiner Kindheit.
2: Meine Eltern, die hatten früher auch Hühner, Enten, Gänse, Puten. Bin ich groß geworden, hab den Eltern viel geholfen dabei. Das ist dann so ein bisschen hängen geblieben bei mir. Und mir macht das immer noch heute Spaß.
1: In einigen Dörfern steht niemand. In anderen warten die Kunden bereits auf ihn. Mit vielen ist der Perdu. Eine ältere Frau in Ravensberg kauft mehrere Enten.
3: Und jetzt hat gerade eine Ente Junge raus, hier Wildenten, aber nur zwei. Und dadurch kaufen wir jetzt noch welche zu. Und dies ist doch günstig. Mein Mann ruft an und Egon bringt.
1: Bis in den November hinein fährt Egon Berner gefiederten Nachwuchs von Dorf zu Dorf.
2: Ich fahre jeden Tag eine andere Tour. Und dann immer alle 14 Tage wiederholt sich das. Ne? Das ist auch eine Herzenssache für mich. Ich liebe den Job einfach. Ne? Einfach mit den Leuten umzugehen, mit den Tieren umzugehen. Ist einfach mein Leben.
0: Auf Tour mit dem Geflügel. Nora Reinhardt aus der Redaktion Landwirtschaft, Umwelt und Natur hat die Tour mitgemacht und ausgeliefert.
4: Super, vielen Dank. Jetzt liefern wir Wetter aus und da ganz viel Sonne heute fürs ganze Land. Na gut, es gibt so ein kleines Wolkenband, das ist ein bisschen dichter. Das ist von der Seenplatte hoch Richtung Rostock und da kann es stellenweise auch nochmal so sein, dass es sich heute Nachmittag ein bisschen nasser entwickelt, dass da ein paar Schauer runterkommen, vielleicht auch mal ein kleines Gewitterchen. Aber im Rest des Landes Sonne, Wolken, freundliches Wetter bei 17 bis 19 Grad maximal heute. Wo genau es nass wird und wie die nächsten Tage werden und was das für ein heißes Wochenende werden soll, das klären wir in 21 Minuten mit Stefan Kreibohm im NDR-Wetterstudio auf Hiddensee. 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A11 Richtung Kreuz-Uckermark runter, die Ausfahrt Penkun. Heute wegen Bauarbeiten bis 17 Uhr gesperrt. Ansonsten bei uns im Land alles gut, außer stau- und stockender Verkehr. Und den haben wir mittlerweile auf der A20 in Fahrtrichtung Lübeck. Zwischen Sarnitz und Dummersdorf aktuell eine Stunde plus. Und Stadtverkehr Rostock auf Mühlendamm stadtauswärts 10 Minuten plus. Baustelle hier, ne? Geblitzt wird auf der A14 Richtung Wismar, am Parkplatz Platerberg, der Blitzeranhänger. A14 Richtung Karstädt im Kreuz Wismar, hier unter der Brücke, 100er Strecke. A20 Richtung Lübeck, höherer Städte Fuchsberg. Und die A24 zweimal Richtung Hamburg, höher über Berlin, einmal an der Baustelle und an der Abfahrt Sarrentin. Dann A24 Richtung Berlin.

0: Berlin-Hörmeinburg, auch an der Baustelle. B5 in Villan Richtung Pritzier. B96 Insel Blitzer-Rügen zwischen Lietze und Bergen am Parkplatz Reitzwick. B105, einmal Abzweig Lieschow Richtung Wismar. Dann Stadtverkehr Rostock, Warnow-Allee beidseitig. Und die 105 von Ribnitz-Dammgarten, Fahrt Richtung Stralsund rüber am Abzweig Altenwillershagen, wieder der Blitzeranhänger. B108 in Teterow in der Grottekurve, hier stadteinwärts. B109, Moin in Ratebur, blitzt es aus Ducherow kommend. B110 in Groß-Teutin Richtung Jamen. Die 111 in Puderklar Richtung Neppermin. B191 zwischen Brok und Lübs. Hier stehen sie an der Bushaltestelle. B194 Laser am Ortsausgang Grimmen Richtung Stralsund. Die 198 in Stolpe Richtung Neustrelitz. 321 zwischen Schwerin und Kriewitz jetzt. In Dierhagen Ost aus Wustrow kommend. In Ducherow Ortsmitte Richtung Leopoldshagen rüber. In Gramelow Richtung Teschendorf zwischen Göhlen und Kummer. Blitzer immer noch in Holthusen Richtung Pampow bestätigt von Kerstin, vielen Dank. In Lezen aus Zittow kommend, Neubrandenburg, Lindenhofer Straße, stadteinwärts, hat Janett gesehen. Ortseingang Neumukran aus Stralsund kommend, in Röbel Richtung Dambeck. Stralsund, Friedrich-Engels-Straße, Ortseingang Straßburg aus Schönhausen kommend und zwischen Warnitz und Pingelshagen, außerdem in Bützow, an der Wolker-Chaussee am Famila. Hier stehen sie beidseitig und lasern. Alle Blitzer, Laser, Staus, dank Ihrer Hilfe. Vielen Dank dafür. Sie klingeln immer durch. Kostenlose Studio-Hotline ist die 0800 5959 100. Oder Sie schicken mir gerne auch eine Nachricht über die NDR MV-App.
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0: Mahlzeit jetzt.

0: Es ist 12.17 Uhr, wenn Sie halb eins, also mit den Kollegen zum Mittag verabredet sind, haben Sie jetzt noch 13 Minuten Zeit. Hier ist NDR1 Radio MV mit dem Sportupdate am Dienstagmittag. Und in der Schweiz, da läuft ja aktuell die Eishockey-Weltmeisterschaft. Und für die deutsche Mannschaft sieht es aktuell gar nicht so gut aus, ne? Hannes Vogt aus unserer Sportredaktion.
1: Ja, genau, absolut nicht. Gestern Abend gab es eine 1:6-Klatsche gegen Gastgeber und Vize-Weltmeister Schweiz. Damit hat die Mannschaft von Bundestrainer Harold Kreis nun das dritte Spiel in Folge in der Vorrunde verloren. Der Druck auf die DEB-Auswahl wächst weiter. Deutschland belegt nun den letzten Platz der Gruppe A. Das Ziel Viertelfinale ist in Gefahr und einfacher wird es nicht. Am Mittwoch geht es für die Deutschen gegen Weltmeister USA weiter. Um den Sprung ins Viertelfinale zu schaffen, muss Deutschland in der Vorrundengruppe mit 8 Mannschaften mindestens Vierter werden. Und wir bleiben auf dem Eis. Die 5-malige Olympiasiegerin Claudia Pechstein übernimmt bei der deutschen Eisschnelllauf- und Shorttrack-Gemeinschaft, die ESG, kommissarisch die Bundestrainerposition im Bereich Allround, also für Mehrkampf, Läuferinnen und Läufer im Eisschnelllauf. Gleichzeitig bleibt die 54-jährige Bundesstützpunkttrainerin in Inzell. Die Übergangslösung gilt zunächst bis Ende 2026.
0: Ja, und apropos Trainerposition in England, da deutet sich ein großer Abschied an. Von wem denn, Hannes?
1: Ja, die Anzeichen für einen vorzeitigen Abschied von Star-Trainer Pep Guardiola bei Manchester City verdichten sich. Laut Medienberichten soll der Spanier seine Spieler gestern Abend über seinen vorzeitigen Rücktritt informiert haben. Zunächst ging man davon aus, dass Guardiola seinen bis 2027 dotierten Vertrag erfüllen wird. Seit 2016 trainiert der 55-jährige Manchester City und gewann mit dem Club unter anderem 6-mal die englische Meisterschaft sowie 2023 die Champions League. Und für den frisch gebackenen deutschen Meister und Nationalspieler Jamal Musiala wird heute

0: eine besondere Ehre zuteil. Am Nachmittag wird in München eine Madame Tussauds Wachsfigur des 23-Jährigen enthüllt. Vielleicht ein Glücksbringer für die bevorstehende Fußball-Weltmeisterschaft in Mexiko, Kanada und den USA. Bereits am Sonnabend kann Musiala mit Bayern München den nächsten Titel gewinnen. Dort findet das DFB-Pokalfinale gegen den VfB Stuttgart statt.
1: Warten wir erstmal ab, wie diese Wachsfigur aussieht. Das ist ja nicht immer ein Kompliment.
0: Ja, stimmt.
1: Das war das Sportupdate am Dienstagmittag mit Hannes Vogt. Vielen Dank.

0: Schöne Mittagspause wünschen wir. Hier ist NDR1 Radio MV um 12.30 Uhr, halb eins. Das Wetter für uns in Mecklenburg-Vorpommern um diese Zeit mit unserem NDR-Wetterexperten, mit Stefan Kreibum auf Hiddensee. Grüß dich, Stefan.
1: Grüß dich, hallo.
0: So wie ist, also Sonne, Wolken, aber es gibt so ein paar dichtere Wolken bei uns im Land mittlerweile, ne?
1: Ja, es etabliert sich nun diese Zone, wo jetzt praktisch, ja, wo man sagen kann, das ist jetzt Schauer- und Gewittererwartungsgebiet. Mhm. Und das ist so Bereich Seenplatte bis in den Raum Rostock. Da gibt es zwar auch Lücken, aber da sind die Quellwolken insgesamt am größten, am mächtigsten, am dicksten, liegen am dichtesten zusammen. Nach Osten hin, Richtung Vorpommern, gibt es doch große Aufheiterung, wenig Wolken. Und auch westlich dieser Linie gibt es so einen freundlichen Mix aus Sonne und Wolken. Ja, und genau in dieser Zone da, wo jetzt die Wolken am kompaktesten sind, da gibt es auch den ersten schwachen Schauer schon, ein bisschen nordwestlich von Waren. Und das wird noch ein bisschen mehr. Also im Bereich Seenplatte bis zum Raum Rostock entwickeln sich nun in den nächsten Stunden einzelne Schauer. Da können auch mal kräftige Exemplare mit dabei sein, auch kurze Gewitter, durchaus möglich. Und das Ganze bewegt sich dann ganz, ganz langsam nach Vorpommern rein. Und wenn es dann am Abend so ja, Seeluft schnuppert, die Ostküste, das mögen diese Schauer nicht. Also so einen kühlen Seewind mögen sie gar nicht. Dann werden sie sich abschwächen. Vielleicht kommt gar nichts an in der Ostküste von Rügen oder Reste noch an den Stränden von Usedom. Ansonsten nach Westen hin passiert nichts. Da ist einfach trocken, weiter beim Mix aus Sonne und Wolken. Die Temperatur erreicht meist so Spitzenwerte von 17 bis 19, örtlich mal knapp 20 Grad. Und der Wind weht jetzt vor diesen Schauern aus Süd bis Ost, dahinter aus Süd bis West. Wenn ein kräftiger Schauer mal aufzieht, kann es durchaus mal eine ordentliche Böe geben, Stärke 7 bis 8, ganz vereinzelt durchaus drin.
0: Alles klar, und dann schauen wir mal so auf den Rest der Woche. Wie werden die nächsten drei Tage langsam Richtung Wochenende?
1: Naja, heute Nacht wird es mal vorübergehend ruhiger, locker bewölkt, leicht bewölkt zum Teil. Dann bezieht es sich, da kommt im Westen leichter Regen auf, sodass es morgen erstmal bewölkt ist, stellenweise ein bisschen Regen. Dann beginnt die Wolkendecke aufzureißen, es beginnt dann zu brodeln und morgen entwickeln sich doch sehr verbreitet zum Teil kräftige Schauer und Gewitter bei Höchsttemperaturen von 18, 19 Grad im Westmecklenburg bis 21 Grad im östlichen Vorpommern. Und dann werden die Schauer schon seltener zum Donnerstag. Freitag ist es trocken und Richtung Wochenende deuten die Wetterkarten eine Umstellung auf richtig sommerliches Wetter an, mit Sonnenschein und richtiger sommerlicher Wärme.
0: Fein, pünktlich zu Pfingsten, das ist doch super.
1: Ja.
0: Ich danke dir, Stefan, für die guten Aussichten zum Wochenende.
1: Bis dann,
0: tschüss. Bis dann, ciao. Wir schauen auf die Straßen bei uns im Land. 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Immer noch gesperrt, die A11 Richtung Kreuz Uckermark. Hier die Ausfahrt Penkun ist gesperrt für Bauarbeiten. Und zwar heute bis noch 17 Uhr. Ansonsten haben wir Stau und stockenden Verkehr auf folgenden Strecken. Einmal die A20 Richtung Lübeck zwischen Sahnitz und Dummersdorf. Da braucht es wieder durch die Baustelle eine Stunde leider mehr der Zeit. Der Stadtverkehr Rostock, Mühlendamm, stadtauswärts auch durch die Baustelle. Hier sind es die üblichen 10 Minuten, die wir mehr einplanen müssen. Geblitzt wird. Und zwar auf der A14 Richtung Wismar am Parkplatz Platerberg, die A20 Richtung Lübeck an der Raststätte Fuchsberg in der Baustelle, die A24 Richtung Hamburg, einmal Höhe Wörbelin in der Baustelle und dann nochmal ein Stück weiter Höhe Abfahrt.

0: Tarentin. A24 Richtung Berlin runter, Höhe Meinburg in der Baustelle. B5 in Villaren Richtung Prezier. Inselblitzer Rügen, B96 zwischen Lietzow und Bergen am Parkplatz Reitzwiek. B105 noch in Rostock, Warnow-Allee statt einwärts. Und die 105 Ribnitz-Dammgarten Richtung Stralsund am Abzweig Altenwillershagen. B108 in Teterow, Blitzer in der Grottekurve wieder statt einwärts. B109, Moin in Ratebur, blitzt es aus Ducherow kommend. B110 in Großteutin Richtung Jamen. B111 in Pudakla Richtung Neppermin. Die 191 zwischen Brok und Lübs an der Bushaltestelle, B194 Laser, Ortsausgang Grimmen Richtung Stralsund, B198 in Stolpe Richtung Neustrelitz, die 321 zwischen Schwerin und Krivitz heute. In Bützow, Blitzer, Wolker Chaussee am Famila beidseitig, in Dierhagen-Ost aus Wustrow kommend, Ducherow Richtung Leopoldshagen, in Gramelow Richtung Teschendorf, zwischen Göhlen und Kummer immer noch, in Holthusen Richtung Pampow, in Lezen aus Zittow kommend, in Neubrandenburg Lindenhofer Straße statt einwärts, Ortseingang Neumukran aus Stralsund kommend, in Röbel Richtung Dambeck, in Stralsund Friedrich-Engels-Straße, Ortseingang Straßburg aus Schönhausen kommend und zwischen Warnitz und Pingelshagen. Also für mein Gefühl war es das. Es sei denn, Sie sind unterwegs und sehen noch einen, dann klingeln Sie immer durch. 0800 5959 100. Hi, wer ist da?
1: Ja, Hubertus von Storch. Ein Blitzer auf der B105 zwischen Neubukow und Wismar. Mhm. Richtung Wismar auf der Höhe von Lieschow.
0: Alles klar, nehmen wir auch mit auf die Liste. Vielen Dank dafür. Gerne auch anrufen, immer wenn Sie was entdecken, weil das ist Teamwork hier. Oder Sie schicken uns jederzeit auch eine Nachricht über die NDR MV-App. Vielen Dank.
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0: Mittagszeit ist auch so ein bisschen die Zeit, wo wir vielleicht mal kurz genauer hinhören können, was wir heute am Vormittag vielleicht verpasst haben, wenn wir gearbeitet haben oder einkaufen waren oder zu Hause rumgekramt haben. Alles Aktuelle aus Ihrer Region gibt's jetzt bei uns.
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2: Mit Mike-Oliver Voigt. Guten Tag. Die evangelische Schule Dr. Eckhard Schwerin in Hagenow gehört zu den Top 20 Schulen, die noch im Rennen um den Deutschen Schulpreis sind. Heute wird die Jury die Schule besuchen. Der Deutsche Schulpreis ist mit insgesamt rund 300.000 Euro dotiert. Die Preisverleihung findet im September statt. Rund um Plau am See gibt es weiter Einschränkungen im Bahnverkehr. In Karow war vergangene Woche ein Güterzug entgleist. Aktuell ist noch nicht klar, wann die Strecke wieder frei ist, so ein Sprecher vom Betreiber der Gleisanlagen, der Regio Infra. Dadurch fallen die Regionalbahn 15 zwischen Plau am See und Alt-Schwerin und die Regionalbahn 19 zwischen Karow und Plau am See weiter aus. Auf beiden Strecken fahren ersatzweise Busse. Mehr als 100 Personen waren gestern Abend im NDR-Landesfunkhaus in Schwerin zu Gast. Der NDR hatte Menschen aus Politik, Kultur, Gesellschaft und Sport zum Regionalempfang des Mecklenburg-Studios Schwerin eingeladen. Bei dem Empfang ging es darum, mit Menschen aus dem Land ins Gespräch über den NDR und dessen Arbeit zu kommen. Mit dabei war auch NDR-Intendant Hendrik Lünenburg. In seiner Ansprache betonte er die hohe Bedeutung der regionalen Berichterstattung. In den kommenden Wochen soll es 3 weitere Regionalempfänge geben. Im Vorpommern-Studio Greifswald, im Ostsee-Studio Rostock und im Haff-Müritz-Studio Neubrandenburg.
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0: Die meisten 80er im Lieblingsmix hier auf NDR 1 Radio MV mit Kylie Minogue, The Locomotion. Ich bin Ralf Markert, die Zeit 13 Uhr.
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0: Vielleicht gehören Sie ja auch zu denen, die planen, in diesem Jahr ein neues Auto zu kaufen oder zu leasen. Und sollte das so sein, dann gibt es ja ein paar Euro vom Staat dazu, wenn Sie ein E-Auto kaufen, Katrin Kalke. Wie genau funktioniert das denn?
2: Ja, das ist gar nicht so schwer. Die Prämie, die das vom Staat dazu gibt, die kann online beantragt werden. Man muss dazu im Netz den Antrag ausfüllen. Und unser Reporter Jan-Frederik Willems in Berlin, der erklärt, wie sich die Fördersumme kalkulieren lässt.
3: Ganz grob gilt die Faustregel, je weniger Einkommen und je mehr Kinder man hat, desto mehr Förderung gibt es auch. Am meisten Geld, 6.000 Euro Zuschuss für ein rein elektrisches Auto, gibt es für Haushalte mit zwei oder mehr Kindern und einem gemeinsamen zu versteuernden Einkommen von maximal 45.000 Euro im Jahr. Für einen Hybriden gibt es maximal 4.500 Euro. Wer zum Beispiel keine Kinder hat und nicht mehr als 80.000 Euro bekommt, hat immerhin noch Anspruch auf 3.000 Euro für ein E-Auto und 1.500 Euro für einen Hybridwagen.
2: Urlaub auf hoher See ist beliebter denn je. Mehr als 1,5 Millionen Menschen haben im vergangenen Jahr eine Hochseekreuzfahrt von einem deutschen Hafen an Nord- oder Ostsee gestartet. Das teilte das Statistische Bundesamt mit. Damit stieg die Zahl der Kreuzfahrtreisenden um 4,1% im Vergleich zu 2024. Auch im Vergleich zur Zeit vor der Corona-Pandemie sind wieder deutlich mehr Menschen unterwegs. Gegenüber 2019 gab es ein Plus von 13,5%. Der Zoll in Mecklenburg-Vorpommern hat im vergangenen Jahr 700 Kilogramm illegale Pyrotechnik beschlagnahmt. Das geht aus der Bilanz des Hauptzollamts Stralsund für 2025 hervor. Robert Schubert aus dem Vorpommern-Studio hat die Einzelheiten.
4: Die Zöllner stellten außerdem rund 35.000 gefälschte Produkte im Wert von 1,2 Millionen Euro sicher. Zum Beispiel Kleidung, Körperpflegeprodukte und Kinderspielzeug. Außerdem zogen die Beamten fast 1,4 Millionen unversteuerte Zigaretten aus dem Verkehr. In den Asservatenkammern landeten zudem mehr als 400 Waffen und verbotene Gegenstände. Auch bei der Drogenfahndung waren die Zöllner nach eigenen Angaben erfolgreich und stellten 8,6 Kilogramm Betäubungsmittel sicher, darunter Kokain. Dazu kommt der Einsatz gegen Schwarzarbeit und die Vollstreckung offener Steuern. Die beliefen sich im vergangenen Jahr auf mehr als 50 Millionen Euro.
2: Ein mit dem Ebola-Virus infizierter US-Amerikaner wird nach Deutschland geflogen. Der Mann hat nach US-Angaben 3 Jahre als Arzt in der Demokratischen Republik Kongo gearbeitet. In welche Klinik er kommt, hat das Bundesgesundheitsministerium aber nicht mitgeteilt. Aus der Aktuell-Redaktion Anina Pomerenke.
5: Die US-Regierung hatte Deutschland wohl um Hilfe gebeten mit dem Verweis darauf, dass es hier bei uns in Deutschland eben ein entsprechendes Expertennetzwerk gibt, das auf solche Fälle besonders gut vorbereitet ist. Die Vorbereitungen sollen laufen. Mehr Informationen hat es vom Bundesgesundheitsministerium heute aber nicht gegeben. Außerdem sollen 6 weitere Personen, die immerhin in Kontakt mit dem Virus waren, nach Deutschland kommen.
2: Der Schauspieler Alexander Held ist tot. Nach ZDF-Angaben starb er bereits vor einer Woche im Alter von 67 Jahren nach kurzer Krankheit. Alexander Held spielte in vielen Serien und Fernsehfilmen, unter anderem in den Krimireihen Stralsund und München Mord oder der Verfilmung von Unterleuten. Im Kino war er in Steven Spielbergs Schindlers Liste zu sehen, außerdem in vielen deutschen Produktionen wie Sophie Scholl, Der Schuh des Manitou oder Der Untergang. Held lebte zuletzt in Tirol in Österreich.
0: Sonne satt derzeit bei uns in Mecklenburg-Vorpommern und die Temperaturen, ja, so um die 20 Grad kriegen wir natürlich locker hin bei uns im Land. Ab und zu hischt mal so eine richtig schöne Dekowolke mit durch, ist aber nicht viel Schlimmes dabei. Also hier und dort werden Sie mal den Schirm brauchen, klar, aber eigentlich so gefühlt ein bisschen Aprilwetter derzeit bei uns in Mecklenburg-Vorpommern. 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Eine Meldung für die A11 Stettin Richtung Kreuz Uckermark. Die Ausfahrt Penkunen wegen Bauarbeiten bis ca. 17 Uhr gesperrt. Dann die A24 Hamburg Richtung Berlin. Einfahrt Rheinweg, auch da wird gebaut, bis 3:30 gesperrt. Und die B198 Neustrelitz Richtung Plau zwischen Miro und Rezzo nach einem Unfall derzeit gesperrt. Dann gibt es Stau bei uns im Land. A20 Richtung Lübeck zwischen

0: Sarnitz und Dommersdorf, Baustelle, da brauchen Sie rund 40 Minuten länger. Und auch in Rostock, Stadtverkehr in Höhe Mühlendamm, stadtauswärts, derzeit eine knappe Viertelstunde länger. Geblitzt wird auf der A14 Richtung Wismar, Parkplatz Platerberg, der Blitzeranhänger. A20 Richtung Lübeck in Höhe Raststätte-Fuchsberg. A24 Richtung Berlin in Höhe Mainburg in der Baustelle und Richtung Hamburg Abfahrt Zarrentin. Dann die B5 Fellahn Richtung Prezier, die 96 zwischen Lietze und Bergen am Parkplatz Ralswiek. Die 105 Abzweig Lischow Richtung Wismar und Ribnitz-Dammgarten Richtung Stralsund direkt am Abzweig Altenwillershagen. Auf der 108 haben sie aufgebaut in Teterow in der Grottekurve statt einwärts. Dann die 109 Ratebur aus Dochero kommt, die 110 Großteutin Richtung Jamen und die 111 Pudakla Richtung Nepperwingen. Dann die 191 zwischen Brok und Lübs in Höhe der Bushaltestelle, die 194 Leser am Ortsausgang Grimmen Richtung Stralsund. Das dürfte dann die 50er bzw. die 70er sein. Bitte aufpassen. Die 198 in Stolpe Richtung Neustrelitz, B321 zwischen Schwerin und Kriewitz und in Bützow auf der Wolkerchaussee in Höhe Supermarkt beidseitig. In Dierhagen-Ost aus Wustrow kommt steht noch der Blitzeranhänger. In Ducherow, Ortsmitte Richtung Leopoldshagen, in Gramelow Richtung Teschendorf, zwischen Göhlen und Kummer, in Holthusen Richtung Pampow und in Lezen steht ein Blitzer aus Zittow kommt. Weiter geht's in Neubrandenburg, Lindenhofer Straße stadteinwärts, Ortseingang Neumokran aus Stralsund kommt, in Röbel Richtung Dambeck, in Stralsund in der Engelsstraße, Ortseingang Straßburg aus Schönhausen kommt und dann haben sie noch aufgebaut zwischen Warnitz und Pingelshagen. Und Annette hatte auch noch was.
1: Ja, hallo, ich wollte einfach noch mal einen Blitzer ansagen für Rostock. Warnow-Allee ist beidseitig jetzt. Einmal Leser und einmal der Blitzeranhänger. Und da hat es auch gerade, glaube ich, einen kleinen Unfall gegeben, also ein bisschen Vorsicht.
0: Alles klar, alle passen auf. Danke fürs Melden. Ich bin Ralf, wer ist jetzt dran? Hallo.
2: Ja, mein Name ist Reinhard. Blitzer wird gerade in Zempin B111 aufgebaut, mitten im Ort, beide Richtungen.
0: Ja, danke fürs Melden. Danke auch an Thorsten. Und wenn Sie Staus oder Blitzer entdeckt haben, gerne melden über die NDR-MV-App oder anrufen 0800 59 59 100.
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0: Mit mehr Musik geht es hier durch den Nachmittag. Wir haben die meisten 80er im Lieblingsmix. Hier auf NDR 1 Radio MV. Nick Hirscher gleich dabei mit I Won't Let the Sun Go Down on Me. Und das hier, Rock vom Feinsten. Schön mit Jeanshose auf der Tanzfläche, gar nicht viel bewegen. Slade mit Far, Far Away. Schönen Nachmittag mit NDR 1 Radio MV.

Schöne 80er hier im Lieblingsmix auf NDR 1 Radio MV. Die meisten hören sie immer bei uns. Nick Kirscher, I won't let the sun go down. 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Kommt gerade diese dringende Meldung rein. Vorsicht bitte, A14 Schwerin Richtung Wismar. Zwischen Schwerin Nord und Jesendorf, da steht ein defektes Fahrzeug. Vorsicht bitte, A14 Schwerin Richtung Wismar. Zwischen Schwerin Nord und Jesendorf, da steht ein defektes Fahrzeug. Dort bitte ganz besonders

0: vorsichtig fahren. 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
1: Wie viele Tage hatte der Februar in diesem Jahr?
2: 28.
1: Welche Sportart wird mit einem Schläger und einem Federball gespielt?
2: Federball.
1: In welcher Stadt in MV befindet sich der größte Zoo des Bundeslandes?
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Wir marschieren alle Richtung Westen. Mit so einem Augenzwinkern, ne, von den Pet Shop Boys. Dieser Nachwende-Hit Go West hier im Lieblingsmix auf NDR1 Radio MV. Bei der Arbeit natürlich immer mit der besten Musik. Bei uns hören Sie die deutschen Hits, die aktuellen Hits sind mit dabei. Und die 80er, die haben natürlich auch ihr Zuhause hier bei uns. Jetzt mit der Queen of Pop, Madonna, im Lieblingsmix. Und

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1: Also im Moment sieht es noch ganz gut aus bei uns in Mecklenburg-Vorpommern. Hab gerade mal auf unser Wetterradar geschaut. Ja, ein paar Wolken huschen mal durch. Und südöstlich, so von Neubrandenburg, da war auch schon mal ein Regentropfen mit dabei. Also Schauer sind nicht ganz ausgeschlossen heute Nachmittag. Aber eben auch ganz viel Sonnenschein, ab und zu ein paar Dekowölkchen. 18, 19 Grad höchstens. Kommende Nacht dann nach Osten hin teilweise leicht bewölkt. Die Temperaturen so 9 bis 11 Grad. Und dann von Westen her kommt in der Nacht etwas Regen auf, so westlich von Warnow und Seenplatte kann da was runterkommen. Der Drei-Tage-Trend für unser Land. Morgen viele Wolken, zwischendurch mal ein bisschen Sonne. Temperaturen sogar bis zu 21 Grad in Penkun. Zum Donnerstag hin auch so ein bisschen wechselhaft. Schauer sind nicht ganz ausgeschlossen. 21 Grad, das die Höchsttemperaturen. Zum Freitag hin wieder ein bisschen wärmer. 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Eine Meldung für die A11 Stettin Richtung Kreuz Uckermark, die Ausfahrt Penkun, wegen Bauarbeiten bis ca. 17 Uhr gesperrt. Dann eine Meldung für die A24 Hamburg Richtung Berlin, Einfahrt Rheinweg, da wird auch gebaut, bis 15.30 Uhr die Sperrung. Und die 198 Neustrelitz-Plau zwischen Miro und Rezzo nach einem Unfall derzeit gesperrt. Geblitzt wird auf der A14 Richtung Wismar, Parkplatz Platerberg. A20 Richtung Lübeck, Raststätte Fuchsberg. Dann die A24 Richtung Hamburg in Höhe Wörbelin in der Baustelle. Und Richtung Berlin in Höhe Mainburg in der Baustelle. Und nochmal die 24, Abfahrt Zarrentin. B5 Verlahn Richtung Prezier, B96 zwischen Lietzow und Bergen am Parkplatz Ralswiek. Dann die 105, da stehen drei Blitzer. Rostock-Warnow-Allee beidseitig, Abzweig Lieschow Richtung Wismar und Ribnitz-Dammgarten Richtung Stralsund, Abzweig Alten-Willeshagen. Dann die 108 Teterow in der Kurve, und zwar in der Grottekurve statt einwärts. Die 109 Ratebuhr aus Ducherow kommt und die 110 Großteutin Richtung Jamen. Die 111 Puttaklar Richtung Neppermin, die 111 Zempin beidseitig, dann die 191 zwischen Brok und Lübs an der Bushaltestelle und die 194 Ortsausgang Grimmen Richtung Stralsund. Da könnte noch gelasert werden. Dann die 198 Stolpe Richtung Neustrelitz, B321 zwischen Schwerin

0: Schneewitz. Und in Bützow haben sie aufgebaut Wolkerchaussee in Höhe Einkaufsmarkt beidseitig. Tierhagen Ost aus Wustrow kommt der Blitzeranhänger. Duchero Ortsmitte Richtung Leopoldshagen. Dann Gramelow Richtung Teschendorf zwischen Göhlen und Kummer. In Holthusen Richtung Pampo und in Lezen aus Zittow kommt. In Neubrandenburg Lindenhofer Straße stadteinwärts, Ortseingang Mukram aus Stralsund kommt. In Röbel Richtung Dambeck, Stralsund in der Engelsstraße, Ortseingang Straßburg und zwischen Warnitz und Pingelshagen. Staus oder Blitze entdeckt? Dann ganz schnell melden hier bei uns über die NDRMV-App. Wir freuen uns über jede Sprachnachricht oder Sie rufen fix mal an 0800 5959 100. Und danke fürs Melden an Hanna, Corinna, André, Michaela und auch an Rüdiger.
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1: Es ist immer gut, wenn wir aufeinander aufpassen hier bei uns in Mecklenburg-Vorpommern. Gemeinsam irgendwie so ein bisschen den Blick drauf haben. NDR 1 Radio MV ist hier bei der Arbeit. Ich bin Ralf Markert und das ist eine Meldung. Da muss man immer aufhorchen. Dank eines aufmerksamen Nachbarn sind nämlich zwei mutmaßliche Betrüger aufgeflogen. Mike Oliver Voigt, unser Reporter aus dem Mecklenburg-Studio. Was haben die Männer da versucht?
2: Sie haben sich als Handwerker eines Elektronotdienstes ausgegeben. Als sie in der Wohnung einer Seniorin in Schwerin gearbeitet haben, sollen sie Geld aus ihrem Portemonnaie geklaut haben. Ihr Nachbar wurde aber misstrauisch und hat das Auto der Männer fotografiert. So ist ihnen die Polizei auf die Schliche gekommen. Vor einigen Tagen gab es in Greifswald einen ähnlichen Fall, hier aber mit falschen Insektenjägern. Die haben die EC-Karte einer Seniorin mitgenommen und 2000 Euro abgehoben.
1: Also, man kann wirklich nie vorsichtig genug sein. Mike Oliver, was rät denn eigentlich die Polizei?
2: Ganz klar, misstrauisch sein. Außerdem sollten wir uns vorab über die Firmen informieren, die wir bei uns zu Hause reinlassen. Zahlungen im Vorfeld sind eher untypisch und sollten auch in einem Vertrag oder Angebot festgehalten werden. Wir sollten uns natürlich auch niemals unter Druck setzen lassen und im Zweifel können wir uns immer an die Polizei wenden.
1: Ja, danke für die Infos. Mike Oliver Voigt, im Land waren in den vergangenen Tagen immer wieder falsche Handwerker unterwegs. Also passen Sie auf sich auf, passen Sie auf Ihr Geld auf und natürlich auch auf andere. Und wir versprechen Ihnen, wir von NDR 1 Radio MV, wir warnen Sie, wenn Betrüger irgendwo unterwegs sind.
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1: 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Vorsicht, die A14 Richtung Wismar zwischen Schwerin-Nord und Jesendorf. Da gibt es Gefahr durch ein abgestelltes Fahrzeug auf dem rechten Fahrsteifen. Da steht wohl ein Krankenwagen oder es gab einen medizinischen Notfall. Die Stelle ist ein bisschen schlecht einzusehen. Also Vorsicht bitte, die A14 Richtung Wismar zwischen Schwerin-Nord und Jesendorf. Da steht ein Auto auf dem rechten Fahrstreifen. Das ist dort abgestellt. Handelt sich höchstwahrscheinlich um den

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2: Es gibt ja so Stimmen, die begleiten einen manchmal über Jahrzehnte hinweg. Peter Cetera, das ist so ein Typ, der hat wirklich eine Wahnsinnsstimme. Damals bei Chicago, die haben ja wirklich Superhits rausgehauen. Kennt man auf der ganzen Welt. Und das ist einer davon. Wunderschöne Liebesballade. Jetzt im Lieblingsmix bei der Arbeit mit Chicago. Hard to say, I'm sorry.

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7: Die Zeit, es ist 14 Uhr.
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0: Vielleicht wollen oder müssen Sie in diesem Jahr noch ein neues Auto kaufen. Dann ist ja die Frage, Benziner, Diesel oder doch schon ein E-Auto. Ab heute gibt es eventuell eine Entscheidungshilfe. Geld von der Regierung für E-Autos. Katrin Kalke, die Frage ist nur, wie bekomme ich das?
1: Ja, du musst einen Online-Antrag stellen. Das Portal dafür hat die Regierung heute freigeschaltet. Und das Geld kriegt aber nicht jeder. Dafür muss man ganz bestimmte Voraussetzungen erfüllen. Weitere Informationen aus Berlin von Jan Zimmermann.
2: Schon die Ankündigung des Förderprogramms im Januar hatte einen positiven Effekt. Denn seitdem steigt die Zahl der verkauften E-Autos. Fast jeder vierte Neuwagen sei inzwischen elektrisch, sagt Umweltminister Schneider. Für den SPD-Politiker kommt das Programm genau zur rechten Zeit. Wegen des Iran-Kriegs und der hohen Spritpreise sorgen sich viele Menschen um ihre Mobilität, so der Minister. Jeder habe jetzt die Möglichkeit, auf ein E-Auto umzusteigen. Insgesamt sind 3 Milliarden Euro im Fördertopf. Das Geld soll für geschätzt 800.000 Fahrzeuge reichen.
1: Über dem EU- und NATO-Mitglied Estland haben Kampfjets eine Drohne abgeschossen. Nach Angaben des Verteidigungsministeriums in Tallinn handelte es sich vermutlich um eine ukrainische Drohne, die auf ein Ziel in Russland gerichtet war. Rumänische NATO-Jets hätten den Flugkörper vom Himmel geholt. Bei ukrainischen Angriffen auf Russland waren zuletzt wiederholt Drohnen in den Luftraum der baltischen Staaten eingedrungen. Wegen des Umgangs mit diesen Vorfällen ist vergangene Woche die lettische Regierung zurückgetreten. Im Oktober vergangenen Jahres ist eine 45-jährige Frau bei einem schweren Unfall auf der B111 bei Wolgast ums Leben gekommen. Sie stammte aus der Region und war mit ihren 3 Kindern unterwegs. Die Staatsanwaltschaft Stralsund hat das Ermittlungsverfahren gegen den 68 Jahre alten Unfallverursacher nun eingestellt. Robert Schubert aus dem Vorpommern-Studio, warum?
3: Der Mann war bei dem Unfall schwer verletzt worden. Er ist noch immer nicht vernehmungsfähig und wird auf absehbare Zeit pflegebedürftig sein, so die Staatsanwaltschaft. Deswegen hat das Amtsgericht Greifswald nun zugestimmt, die strafrechtlichen Ermittlungen einzustellen. Die Hinterbliebenen der Frau, darunter 3 Kinder, können nun in einem Zivilprozess Schmerzensgeld fordern. Der Mann soll gesundheitliche Probleme gehabt haben und deswegen in den Gegenverkehr geraten sein. Dort war er zunächst mit 3 Fahrzeugen kollidiert und dann in den Wagen der 45-Jährigen geprallt. Feuerwehrleute mussten damals seelsorgerisch betreut werden.
1: Vom neuen Schuljahr an gibt es ein neues Unterrichtsangebot mit dem Namen Lebenspraxis. Das wird zurzeit an 6 Grundschulen im Land erprobt. Einzelheiten von Sebastian Giebel aus dem Mecklenburg-Studio.
4: Die Kinder sollen sich im Alltag besser zurechtfinden. Dabei geht es beispielsweise um eine gesunde Ernährung, Stressbewältigung und den Umgang mit Geld. Lebenspraxis ist kein neues Unterrichtsfach, sondern soll 2 bis 3 Mal pro Jahr im Rahmen des regulären Unterrichts stattfinden oder innerhalb eines Projekttages. Von der laufenden Modellphase erhofft sich das Bildungsministerium Rückmeldungen aus den beteiligten Schulen. Laut Bildungsministerin Simone Oldenburg kam der Wunsch von vielen Eltern, dass ihre Kinder auch außerhalb des Lehrplans in der Schule besser aufs Leben vorbereitet werden.
1: Im Landkreis Rostock beginnt nach und nach die Badesaison. Im Naturbad Krakow am See können die Gäste jetzt täglich Sprungtürme, Wasserrutschen, einen Spielplatz und eine Liegewiese nutzen. Auch einen Imbiss gibt es dort. Das Naturbad Teterow läuft die Saison seit dem 1. Mai. Und am 30. Mai feiert dann auch das Naturbad Tessiner Südsee seinen Saisonauftakt.
0: Tja, dann pack mal die Badehose ein. NDR1 Radio V ist hier. Das Wetter für uns in Mecklenburg-Vorpommern. Ja, von den Temperaturen her noch ein bisschen unterkühlt. Warnemünde derzeit bei 14 Grad. Julius Ruhe auf Rügen, 14 Grad. Mehr ist da im Moment nicht drin. Das täuscht ja manchmal so ein bisschen mit der Sonne. Grüße nach Neustrelitz, da haben wir derzeit 18 Grad. Sonne, weiter ein Thema heute Nachmittag, aber eben auch stellenweise Schauer und Gewitter. Wenn da bei Ihnen was durchrauscht, dann kann es auch mal stürmische Böen geben. In der kommenden Nacht dann anfangs aufgelockert. Nach Osten hin haben wir schon ein paar Wolken, die dann auftauchen. Und die Temperaturen so zwischen 7 und 11 Grad. Morgen haben wir anfangs noch ein paar Wolken, mit denen haben wir noch ein bisschen zu kämpfen. Und dann kommt aber wieder die Sonne durch. Bleibt auch ein bisschen wechselhaft mit Schauern und Gewittern. 18 bis 21 Grad. Achtung, in Schauernähe stürmische Böen auch für morgen nicht ausgeschlossen. 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A11 Stettin Richtung Kreuz Uckermark, Ausfahrt Penkun, da wird gebaut, die Sperrung bis 17 Uhr. Dann die B198 Neustrelitz Richtung Plau, zwischen Miro und Retzow haben wir die Sperrung nach einem Unfall. Und die A14 Richtung Wismar, zwischen Schwerin Nord und Jesendorf, da steht ein Auto auf dem Standstreifen, dort bitte vorsichtig fahren. Geblitzt wird auf der A14 Richtung Wismar am Parkplatz Platerberg der Blitzeranhänger. A20 Richtung Lübeck, Raststätte-Fuchsberg. A24 Richtung Hamburg in Höhe Wörbelin in der Baustelle und Richtung Berlin in Mainburg in der Baustelle. Die

0: B5 Fellan Richtung Prezier. B96 zwischen Lietzow und Bergen in Höhe Parkplatz Ralswiek. Dann die 105 Rostock-Warnow-Allee beidseitig. Und nochmal die 105 Abzweig Lischow Richtung Wismar und Rittnitz-Dammgarten Richtung Stralsund Abzweig Altenwillershagen. Die 110 Großteutin Richtung Jamen. Die 111 einmal Puderklar Richtung Neppermin, einmal in Zempin beidseitig. Dann die 191 zwischen Brok und Lübs an der Bushaltestelle. Die 194 Leser Ortsausgang Grimmen Richtung Stralsund. Die 198 Stolpe Richtung Neustrelitz und die 321, da haben sie aufgebaut zwischen Schwerin und Grewitz. In Bützow kannst du sie erwischen. Wolker Chaussee am Einkaufsmarkt beidseitig. In Dierhagen Ost aus Wustrow kommen, in Gramelow Richtung Teschendorf, in Holthusen Richtung Pampow und in Lezen aus Zittow kommen. Weiter geht's mit dem Blitzer bei Ihnen in Neubrandenburg, Lindenhofer Straße stadteinwärts, Ortseingang Neumukran, wenn Sie aus Stralsund reinkommen, in Röbel Richtung Dammbeck, in Stralsund Friedrich-Engel-Straße, Ortseingang Straßburg aus Schönhausen kommt und aufgebaut haben sie zwischen Warnitz und Pingelshagen. Danke an Rüdiger, danke an Conny fürs Melden. Staus oder Blitzer entdeckt, schnell her damit. Kurze Sprachnachricht über die NDRMV-App oder Sie rufen an 0800 59 59 100.
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0: Und der nächste Hit im Lieblingsmix hier auf NDR1 Radio MV, damit Ihnen die Arbeit ein bisschen flotter von der Hand geht. Portugal, The Man. 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

0: 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Vielleicht haben Sie es gerade bei uns in den Nachrichten gehört. Wenn Sie planen, ein Elektroauto zu kaufen, dann gibt es ja bis zu 6.000 Euro Förderung vom Staat. Das alles ist so ein bisschen gestaffelt. Außerdem geht es noch darum, wie viel Einkommen Sie haben. Und weil das alles so ein bisschen kompliziert ist, haben wir das für Sie einfach mal zusammengefasst. Entweder Sie gehen auf unsere Internetseite ndr.de/mv. Brauchen Sie bloß ein kleines bisschen nach unten scrollen. Oder aber wir haben das Ganze natürlich auch verlinkt über unsere NDRMV-App. Und zwar gleich auf der Startseite, zweites Thema. Da können Sie sich ganz genau informieren.
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3: Wir schrammen so ganz knapp an der 20-Grad-Marke entlang. Sie hören NDR 1 Rad MV, das Wetter für uns in Mecklenburg-Vorpommern. Hansestadt Termin, Grüße, 18 Grad derzeit. Bisschen kühler in Heiligendamm, 14 Grad und Usedomstadt meldet zur Stunde 19 Grad. Heute Nachmittag kann es hier und dort bei uns in Mecklenburg-Vorpommern nochmal Schauer geben, vielleicht auch ein Gewitter. In der kommenden Nacht dann anfangs noch sternenklar und aufgelockert, nach Osten hin schon ein paar Wolken. Und dann in der Nacht dichtere Wolken, die von Westen ran rauschen. Und dann wird es stellenweise auch etwas Regen geben, besonders westlich von Warnow und Seenplatte. Temperaturen 9 bis 11 Grad, Richtung Peene örtlich sogar nur 7. Und dann der 3-Tage-Trend. Es geht so ein bisschen wechselhaft weiter. Morgen Sonne, Wolken, Regenschauer, Blitz und Donner, alles mit dabei. Bis zu 21 Grad als Höchsttemperatur, zum Beispiel in Penkun und Ueckermünde. Auch Donnerstag 21 Grad höchstens wechselhaft. Freitag sogar noch ein bisschen wärmer, bis zu 24 Grad und dann trocken. 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Eine Meldung für die A11 Stettin Richtung Kreuz Uckermark. Ausfahrt Penkun, da wird gebaut, bis 17 Uhr die Sperrung. Dann die B198 Neustrelitz Richtung Plau, zwischen Miro und Retzow immer noch die Sperrung nach einem Unfall. Und dann die A14, dort Vorsicht in beiden Richtungen.

0: Geblitzt auf der A14 Richtung Wismar, Parkplatz Platerberg. A20 Richtung Lübeck, Raststätte Fuchsberg, Richtung Rostock in Höhe Lüdersdorf. Dann die A24 Richtung Hamburg in Höhe Wöbelin, Richtung Berlin in Höhe Mainburg. Dann die B5 Verlahn Richtung Prezier, die B96 zwischen Lietzau und Bergen am Parkplatz Ralswiek. Und die 105, da haben sie auch ein paar Mal aufgebaut, Rostock-Warnow-Allee beidseitig. Abzweig Lieschow Richtung Wismar und Abzweig Altenwillershagen Richtung Stralsund. Dann die 110 Großteutin Richtung Jamen, die 111 Zempin beidseitig, die 191 zwischen Brok und Lübs an der Bushaltestelle und die 194, da könnte noch gelasert werden, Ortsausgang Grimmen Richtung Stralsund. Die 194 Termin kurz vor dem Kreisverkehr auf der Mainkrebsbrücke, dann die 198 Stolpe Richtung Neustrelitz, die 321 zwischen Schwerin und Grewitz in Dierhagen Ost aus Wustrow kommt, in Gramelow Richtung Teschendorf, in Neubrandenburg, Lindenhofer Straße stadteinwärts und Ortseingang Neumukran, wenn Sie aus Stralsund kommen. Außerdem Blitzanhänger in Röbel Richtung Dambeck, in Stralsund Friedrich-Engels-Straße, Ortseingang Straßburg aus Schönhausen kommt. Dann haben sie aufgebaut, ganz frisch, zwischen Heringsdorf und Ahlbeck und ein Blitzer zwischen Warnitz und Pingelshagen. Danke an André fürs Melden. Wenn Sie noch Staus oder Blitzer für uns haben, bitte einfach durchgeben. Sie erreichen uns jederzeit über die NDR-MV-App oder Sie rufen fix mal an 0800 59 59 100.
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0: Mehr Musik bei der Arbeit. Jetzt mit Pink, mit Kenny Rogers und Dolly Parton. Und Bellfire sind auch mit dabei mit Perfect Bliss. Ich bin Ralf Markert. Hallo.

0: Ja, auch ein Kreisverkehr, der kann mal berühmt werden. Ich weiß nicht, vielleicht kennen Sie den Eberhofer Krimi. Da gibt es ja auch so einen Kreisel, der ist mittlerweile so berühmt, dass die Leute da hinfahren und Selfies machen. NDR 1 Radio MV ist hier bei der Arbeit mit dem Lieblingsmix. Und auch wir in Mecklenburg-Vorpommern, wir haben einen, ja ich sag mal so, einen besonderen Kreisverkehr. Hat 1,3 Millionen Euro gekostet und wird eigentlich gar nicht gebraucht. Geplant wurde der Kreisverkehr mal für ein großes Hotel in Ueckermünde. Das Hotel wurde dann gar nicht mehr gebaut. Michaela Scott vom Bund der Steuerzahler, die hatte uns schon vor einiger Zeit dazu das hier gesagt.
1: So haben wir es zumindest im Schwarzbuch genannt, ja. Es war ein Hotel geplant, das ging schon 2018 los. Und wie das manchmal ist, Pläne zerschlagen sich. Wir haben das schon sehr früh kritisiert, diese Pläne. Aber was übrig geblieben ist, ist dieser Kreisverkehr. 1,3 Millionen kostet der. Es ist eben auch eine Hausnummer für die Kommune, ne? Da ist schon eine touristische Anbindung, aber die war auch schon 20 Jahre da. Das hat ohne Kreisverkehr funktioniert. Ich habe extra recherchiert, es gab keine Unfälle dort oder ähnliches. Also das Geld hätte man sparen können und vielleicht auch sparen müssen.
0: Tja, nur ist er fertig und eingeweiht, der Kreisverkehr, den niemand braucht. Aber ich meine, vielleicht wird er ja noch berühmt. Und wir haben dann natürlich auch wieder die Ehre, darüber zu berichten, hier bei NDR 1 Radio MV.
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0: Jo, so muss das sein. Und im Lieblingsmix jetzt das Beste für Sie. Und das ist doch eine richtig schöne Nachricht. Hier bei NDR 1 Radio MV hört man sowas ja auch wirklich immer, immer wieder gerne. Von Silbermond, die Sängerin Stefanie Kloos, die ist wieder Mama geworden. Zweites Kind, zum zweiten Mal ein Junge. Was man so hört, sind wohl alle froh und glücklich und vor allen Dingen wohlauf. Das ist ja immer das Wichtigste. Jetzt im Lieblingsmix. Silbermond, das Beste bei der Arbeit.

toller Sänger, toller Musiker, bei den Beatles natürlich auch führend mit dabei. John Lennon, hier ist er solo im Lieblingsmix auf NDR1 Radio MV mit Woman. Die großen Kultes immer bei uns, dazu kommen die deutschen Hits und natürlich auch immer die aktuellen Hits. Bei der Arbeit mit Lost Frequencies.

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2: Die Zeit, es ist 15 Uhr.
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2: Immer wieder machen Krankenhäuser hierzulande Schlagzeilen. Abteilungen werden da geschlossen, weil sie zu teuer sind und zu wenig Patienten.

0: Patienten haben. Katrin Kahlke, nun hat das Meinungsforschungsinstitut Forsa Menschen hier bei uns in Mecklenburg-Vorpommern mit Blick auf die anstehende Krankenhausreform befragt.
1: Ja, genau. Und heute Mittag, da wurden die Ergebnisse dieser Befragung in Schwerin vorgestellt. Ingo Bötig aus der Aktuell-Redaktion berichtet.
2: Wollen Sie ins nächstgelegene oder ins beste Krankenhaus? Das war eine der Fragen, die den Menschen in Mecklenburg-Vorpommern gestellt wurde. Und die Antwort, wenn es um die Behandlung einer aufwendigen Erkrankung geht, würden 88% der Menschen lieber in eine weit entfernte Spezialklinik reisen. Laut Techniker Krankenkasse wird die geplante Krankenhausreform insgesamt positiv bewertet. Die Umfrage zeigt auch, der tatsächliche stationäre Versorgungsbedarf ist geringer als erwartet. Demnach waren in den letzten 12 Monaten 86% der Befragten überhaupt nicht im Krankenhaus, 10% wurden 1 bis 2 Mal stationär behandelt und nur 2% bis zu 5 Mal. Und wer in den vergangenen 3 Jahren in einem Krankenhaus war, war überwiegend zufrieden. Für die repräsentative Umfrage wurden landesweit 1.002 Personen ab 18 Jahren befragt.
1: Der Zoll im Land hat im vergangenen Jahr große Mengen illegaler Waren sichergestellt. Dazu gehören fast 700 Kilogramm Feuerwerkskörper, mehr als 1,3 Millionen Zigaretten, kiloweise Drogen und gefälschte Produkte im Wert von rund 1,2 Millionen Euro. Das hat das Hauptzollamt Stralsund mitgeteilt. Insgesamt kontrollierte der Zoll rund 46.000 Fahrzeuge und fast 63.000 Menschen. Unterstützt werden die Beamten dabei unter anderem von Röntgentechnik und speziellen Zollhunden. Das war wahrscheinlich ein großer Schreck für einige, die gestern mit dem Bus in Rostock unterwegs waren. Die Polizei hat mit einem größeren Einsatz einen Linienbus gestoppt. Drin saßen ein verletzter Jugendlicher und mehrere Tatverdächtige. Vanessa Kiaulén aus dem Ostsee-Studio mit Einzelheiten.
3: Mehrere Streifenwagen haben den Bus der Linie 39 im Stadtteil Schmal gestern Abend gestoppt. Ersten Erkenntnissen der Polizei zufolge war ein 15-Jähriger, der im Bus saß, von mindestens 2 Personen bestohlen worden. Er hatte bei einer Auseinandersetzung zudem Prellungen am Oberkörper erlitten und wurde später leicht verletzt in eine Klinik gebracht. Die Polizei hat den Bus durchsucht, mit rund 12 Fahrgästen gesprochen und konnte so schließlich 2 Tatverdächtige ermitteln, die den 15-Jährigen ausgeraubt und verletzt haben sollen. Zuvor hatte die Polizei zudem Hinweise auf eine Freiheitsberaubung bekommen. Dieser Verdacht hat sich vor Ort aber nicht bestätigt. Die Ermittlungen laufen.
1: Vom neuen Schuljahr an gibt es ein neues Unterrichtsangebot mit dem Namen Lebenspraxis. Das wird zurzeit an 6 Grundschulen im Land erprobt. Einzelheiten hat Sebastian Giebel aus dem Mecklenburg-Studio.
4: Die Kinder sollen sich im Alltag besser zurechtfinden. Dabei geht es beispielsweise um eine gesunde Ernährung, Stressbewältigung und den Umgang mit Geld. Lebenspraxis ist kein neues Unterrichtsfach, sondern soll 2 bis 3 Mal pro Jahr im Rahmen des regulären Unterrichts stattfinden oder innerhalb eines Projekttages. Von der laufenden Modellphase erhofft sich das Bildungsministerium Rückmeldungen aus den beteiligten Schulen. Laut Bildungsministerin Simone Oldenburg kam der Wunsch von vielen Eltern, dass ihre Kinder auch außerhalb des Lehrplans in der Schule besser aufs Leben vorbereitet werden.
1: Der Schauspieler Alexander Held ist tot. Nach ZDF-Angaben starb er bereits vor einer Woche im Alter von 67 Jahren nach kurzer Krankheit. Alexander Held spielte in vielen Serien und Fernsehfilmen, unter anderem in den Krimireihen Stralsund und München Mord oder der Verfilmung von Unterleuten. Im Kino war er in Steven Spielbergs Schindlers Liste zu sehen, außerdem in vielen deutschen Produktionen wie Sophie Scholl, Der Schuh des Manitou oder Der Untergang. Held lebt zuletzt in Tirol in Österreich.
0: Frühlingswetter in Mecklenburg-Vorpommern, da kann es ruhig mal wie im Gemischtwarenladen zugehen. Ab und zu ist halt auch noch mal ein Regentropfen mit dabei. Jule Pieschel hat die Aussichten für unser Land. Ja. Ich habe vorhin schon mal geguckt, so viel ist das im Moment noch nicht.
5: Nein, es ist ganz entspannt. Also wir haben wirklich noch wunderbares Wetter bei uns im Land. Klar, hier und da zum Beispiel zwischen Seenplatt und Rostock gibt es hier und da ein paar dichtere Wolken als zum Beispiel hier bei uns in Schwerin. Da haben wir eher mehr blaueren Himmel. Da, wo es runterkommen könnte, sind natürlich auch ein paar Gewitter mit dabei. Und außerdem, da wo es auch Schauer gibt, könnte es auch allgemein etwas kühler sein, weil da auch ein paar Böen mit dabei sind. Aber ansonsten haben wir eine schöne Sonne-Wolken-Mischung bei uns im Land. Morgen und übermorgen ist es dann auch nochmal durchwachsen. Da haben wir auch Sonne, Wolken, vereinzelt bisschen nass. Aber ab Freitag, pünktlich zu Pfingsten, wenn wir das lange Wochenende so langsam einläuten können, da wird es schön. Bis zu 26 Grad am Sonnabend.
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5: Achtung Autofahrer, auf der A11, da haben wir Richtung Kreuz Uckermark die Ausfahrt Penkun, die ist noch bis 17 Uhr wegen Bauarbeiten gesperrt. Dann Achtung auf der A14 Richtung Wismar zwischen

0: Berry-Nord und Jesendorf gibt es Gefahr durch mehrere abgestellte Fahrzeuge auf der Fahrbahn. Da gab es einen medizinischen Notfall. Rettungskräfte sind vor Ort. Die B198 Neustrelitz Richtung Plaudis zwischen Miro und Rezo nach einem Unfall gesperrt. Und wir haben auch noch Stau und stockenden Verkehr. A20 Richtung Lübeck in der Baustelle zwischen Sarnitz und Dummersdorf. Da ist ein Liegenbleiber, geht vorsichtig dran vorbei, aber mehr Zeit einplanen. 20 Minuten mehr hier. Geblitzt wird A14 Richtung Wismar, Höhe Parkplatz Platerberg. A20 Richtung Lübeck, Höhe der Raststätte Fuchsberg. A20 Richtung Rostock, Höhe Lüdersdorf. A24 Richtung Hamburg, Höhe Webelin in der Baustelle. Und die Gegenrichtung, nämlich Richtung Berlin, Höhe Mainburg in der Baustelle. B5 in Fellan Richtung Prezier. B96 zwischen Lietzow und Bergen auf Höhe des Parkplatzes Rahlswiek. 105 Rostock, Bahnhofallee, beide Seiten. Nochmal die 105 am Abzweig Lieschow Richtung Wismar. Nochmal die 105 Ribnitz-Damgarten Richtung Stralsund. Hier am Abzweig Altenwillershagen. Die B110 ist mit dabei in Groß-Teutin Richtung Jamen. 111 in Zempin hier beidseitig. B191 zwischen Bruck und Lübshöhe Bushaltestelle. Dann die 194 haben wir auf der Liste einen Laser am Ortsausgang Grimmen in Richtung Stralsund. Nochmal die 194 in Demmin, kurz vorm Kreisverkehr auf der Maienkrebsbrücke. B198 Stolpe Richtung Neustrelitz, 321 zwischen Schwerin und Kriewitz. Dann in Dierhagen Ost aus Wustrow kommend, in Gramelow Richtung Teschendorf. Neubrandenburg, Lindenhofer Straße stadteinwärts, Ortseingang Neumukran aus Stralsund kommend. Lange Liste heute, Röbel Richtung Dambeck. In Stralsund auf der Friedrich-Engels-Straße zwischen Heringsdorf und Ahlbeck. Zwischen Warnitz und Pingelshagen. Und wer hat noch einen gesehen?
1: Hier ist der Peter. Hi. In Müs von der 321 kommt in Richtung Hotel, kurz vor dem Hotel. Auf der linken Seite, also in Fahrbahn Richtung Hotel.
0: Alles klar, herzlichen Dank. Nehmen wir mit auf die Liste.
2: Ja, danke fürs Melden auch an Hanna und Corinna. Und wenn Sie irgendwo Staus oder Blitze entdeckt haben, gerne melden über die NDRMV-App. Oder Sie rufen bitte an 0800 59 59 100.
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2: Und jetzt mit Oh Carola. Es gab ja sowas mal, ne? Also deutschsprachigen Raum, ne? Ich sag nur Torfrock. Smokey haben das in den 70ern schon mal vorgelegt. Ich sag nur Chris Norm und seine Kumpels jetzt mit Oh Carola.

0: Der Lieblingsmix hier bei der Arbeit mit Musik aus Schottland. Amy MacDonald, This is the Life. Und die Energiewende in Deutschland, die muss ja nur irgendwie vorankommen. 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Hier bei uns im Norden wird viel Strom produziert. Ich sage nur Windkraft und Co. Und wie landet diese Energie dann möglichst im Süden? Thilo ist jetzt bei mir. Thilo Taus aus dem Nordmagazin im NDR Fernsehen. Ihr habt das heute
1: als Thema, Beitrag, ganz genau. Thema. Ne? Das ist ja seit vielen Jahren die große Diskussion. Wir hier oben haben den Wind, wir haben die Windräder, aber wir haben ja gar nicht die Kapazitäten, all das zu verbrauchen.
0: Nur und die Bayern haben sich immer hingestellt, ja, bei uns kommt hier kein Windrad her.
1: Ganz genau.
0: Finde ich, ne, ungerecht.
1: Ist auch so. Ich
0: möchte das mal sagen.
1: Inzwischen ist das auch gerechter verteilt, dass auch die an den Ausbaukosten beteiligt werden. Also das wird deutschlandweit verteilt, wenn dann neu gebaut wird. Und hier wird aber tatsächlich

0: gebaut, damit es im Süden dann rund gehen kann. Und das kommt von der Ostsee und von den Windrädern an Land, muss das in den Süden. Und das wird eben über Stromtrassen, überirdisch, unterirdisch. Unterirdisch habe ich gelernt, 5-mal so teuer wie überirdisch. Also deshalb da, wo es geht, werden die großen Masten gesetzt. Und was besonders spannend ist, und das sehen wir heute Abend, wie die Stromtrassen von den Windparks auf der Ostsee durchgeleitet werden, gebuddelt werden.
1: Angelandet.
0: Angelandet. Dann kommen sie irgendwo bei Dierhagen aus der Erde raus. Also es ist wirklich ganz spannend anzusehen. Und da sind sie gerade dabei, in Leerrohre dann diese Kabel einzuziehen. Und dann gehen sie weiter über Land, oberirdisch, unterirdisch, bis sie dann irgendwann in Bayern sind. Ein sehr interessantes Verfahren, das uns erklärt wird, auch von Ingenieuren. Und ja, also die Energie der Zukunft kommt aus dem Norden, kommt von uns.
1: Und die Bilder dazu dann heute Abend 19:30 Uhr, Nordmagazin, NDR Fernsehen. Sie sind bestimmt pünktlich dabei.

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Gerade im Wetter haben wir noch drüber gesprochen, dass Schauer heute Nachmittag möglich sind. Und jetzt diese Meldung. Vorsicht bitte, A20, Kreuz Uckermark Richtung Rostock, zwischen Neubrandenburg Ost und Neubrandenburg Nord. Da gefährdet Aquaplaning die Fahrt. Wiederhole ich nochmal, A20, Kreuz Uckermark Richtung Rostock. Da geht es ja so ein bisschen bergauf, bergab da an der Stelle. Zwischen Neubrandenburg Ost und Neubrandenburg Nord gefährdet Aquaplaning die Fahrt. Dort bitte ganz besonders vorsichtig sein. Übrigens, dieses Regengebiet, das sich da gerade entwickelt hat, das zieht so von Süden her jetzt Richtung Hansestadt Anklam, Hansestadt Greifswald, also in den nächsten Minuten und Stunden brauchen Sie dort einen Schirm. Dran denken kann überall in Mecklenburg-Vorpommern noch so ein bisschen was runterkommen. Musik aus unserem Land, hier auf NDR 1 Radio MV, jetzt mit Sebastian Hemer, Prerauer Jung, zusammen mit seiner Frau. Hier sind Dich und

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2: Und was für ein toller Kulthit. Die meisten 80er im Lieblingsmix immer auf NDR 1 Radio MV. Ich habe neulich noch mal die alte Platte in der Hand gehabt. Und zwar die, wo Balkanton draufsteht, habe ich tatsächlich damals in Bulgarien gekauft. Weil Modern Talking war bei uns so noch nicht zu haben. Vorne sind ja zwei Schuhe drauf. Das eine so ein Sportschuh, der andere ein etwas eleganterer. Vielleicht haben sie die Platte auch noch irgendwo stehen. Modern Talking, der die großen Kulthits der 80er immer im Lieblingsmix auf NDR 1 sah.

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1: NDR 1 Radio MV ist hier das Wetter für uns in Mecklenburg-Vorpommern. Und mit den angekündigten Regenschauern geht es so langsam punktuell los, Jule Pieschel, bei uns im Land.
2: So ist das. Das Regengebiet, das gibt sich jetzt ordentlich Mühe. Wir haben ja zwischen auf der Seenplatte in dem Bereich, das zieht ja so richtig Richtung Vorpommern rüber, die dichteren Wolken und die Schauer, die runterkommen. Und stellenweise, wir sehen es ja auch bei uns im Studio, sind da auch ein paar Gewitterwolken mit dabei. Und da, wo es dann auch krachen sollte, da unbedingt auch aufpassen, da sind ordentliche Schauer mit dabei. Die könnten auf den Straßen auch zu Aquaplaning führen. Deswegen da aufpassen. Ansonsten freuen wir uns aber in den nächsten Tagen, morgen und übermorgen, nochmal schön auf Sonne, Wolken, alles mit dabei. Nur vereinzelt bisschen nass, aber ab Freitag pünktlich zu Pfingsten, wenn es dann Richtung langes Pfingstwochenende geht, freuen wir uns wieder auf bisschen mehr Sonnenschein. Vor allem am Sonnabend 26 Grad.
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2: Die A11 haben wir auf der Liste Richtung

0: Kreuz Uckermark. Die Ausfahrt Penkun, die ist wegen Bauarbeiten noch bis 17 Uhr gesperrt. Gute anderthalb Stunde. Dann die A20 haben wir auf der Liste Richtung Rostock zwischen Sarnitz und Dummersdorf. Da gab es einen Unfall und hier staut sich der Verkehr gerade. Hier brauchen Sie um die 20 Minuten mehr Zeit. Passen Sie schön auf, wo Sie unterwegs sind. Auch da, wie gesagt, wo es regnet, wo es schaurig wird bei uns im Land. Achtung, Aquaplaning. Bitte unbedingt aufpassen auf den Straßen. Geblitzt wird A14 Richtung Wismar, Höhe Parkplatz Platerberg, A20 Richtung Lübeck, Höhe Raststätte Fuchsberg, A20 Richtung Rostock, Höhe Lüdersdorf und Groß-Saarau, dann die A24 Richtung Hamburg, Höhe Berlin, hier in der Baustelle, A24 nochmal, die Gegenrichtung, Richtung Berlin, Höhe Mainburg in der Baustelle. B5 in Villan Richtung Prizier, B96 zwischen Lietzow und Bergen, Höhe Parkplatz Rahlswiek, 105 Rostock, Warnow-Allee, beide Seiten, 105 nochmal am Abzweig Lieschow Richtung Wismar und nochmal die 105 Ribnitz-Damgarten Richtung Stralsund, hier am Abzweig Altenwillershagen. B110 in Großteutin Richtung Jamen, 111 in Zempin, beide Seiten, B191 zwischen Brok und Lübshöhe Bushaltestelle, B194 in Demmin, kurz vor Kreisverkehr, das ist auf der Mainkrebsbrücke, B198 in Stolpe Richtung Neustrelitz, 321 zwischen Schwerin und Kriewitz, Dierhagen Ost, wenn Sie aus Wustrow kommen, dann in Gramelow Richtung Teschendorf, Neubrandenburg, Lindenhofer Straße stadteinwärts, Ortseingang Neumukran, wenn Sie aus Stralsund kommen, dann Röbel Richtung Dambeck, Schwerin-Müß Richtung Hotel, in Stralsund auf der Friedrich-Engels-Straße, zwischen Heringsdorf und Ahlbeck und zwischen Warnitz und Pingelshagen auch hier ein Blitzer. Und wer ist da noch am Telefon?
1: Hallo, hier ist Ute.
0: Hallo.
1: Ich wollte euch einen Blitzer melden. Also Sie lasern Ausgang Dümmer Richtung Parum in der Linkskurve. Da probieren Sie sich aus, neue Bilder zu machen. Ansonsten schönen Tag noch. Tschüss.
0: Dankeschön, dir auch einen schönen Tag.
2: Ja, manchmal muss man sie einfach probieren lassen und auf der anderen Seite muss man eben auch nicht reinfahren.
0: Ja.
2: Ende Gelände. So, wenn Sie Staus oder Blitze entdeckt haben, gerne melden über die NDRMV-App oder Sie rufen einfach mal an 0800 59 59 100.
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2: Und durch den Nachmittag jetzt mit dem nächsten Hit im Lieblingsmix. Bei der Arbeit mit Adele. Tolle Stimme, tolle Frau. Send my love jetzt hier bei uns. NDR1 Radio MV.

0: Eddie Grant mit einem wunderbaren 80er I Don't Wanna Dance hier im Lieblingsmix auf NDR 1 Radio MV. Und das hier, das sind bei uns doch eher, ja, ich sag mal, ungewohnte Klänge.
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0: Ich möchte so gern mit dir allein in den Dünen von Peru sein. Das ist doch ein Hammer, oder? Die Hymne vom Dünen-Campingplatz in Peru wird wohl irgendwie seit Jahren am Lagerfeuer gesungen. Und der Song ist schon so ein bisschen in die Jahre gekommen. Das Ganze soll sich ändern. Im Frühstücksclub heute Morgen hier auf NDR 1 Radio MV mit Daniel Behm und Nils Sörens haben wir schon drüber gesprochen. Martin Rieger vom Campingplatz, ihr braucht da ein bisschen Unterstützung aufgrund des Liedes. Inwiefern denn?
2: Wir würden es halt gerne wieder aufnehmen und wir würden einfach nur gerne wissen, ja, von wem ist es? Wir würden gerne eine moderne Interpretation daraus machen.
0: Alles klar, also von wem ist es? Und dann soll es vielleicht nochmal neu interpretiert, neu aufgenommen werden und da darf dann auch irgendwie jeder mitmachen und kreativ sein?
2: Der Ursprung ist ja gleich. Ich möchte so gerne mit dir allein in Prero in den Dünen sein.
0: Ja.
2: Josef hat es dann in den 90ern halt mit einer anderen Strophe, dass er ja singt, da gibt es keinen Hutsalon, da gibt es kein Abendkleid. Und wir gehen halt davon aus, dass es halt noch mehrere Strophen gab, dass da jeder irgendwie, jede Gruppe sich dann irgendwie halt selber was ausgedacht hat, was es in Prero nicht gibt. Wir finden das mega lustig, weil viele sagen ja, oh, hier gibt es kein ordentliches Handynetz und keine Pipapo. Und ich würde daraus einfach ein Liedblatt machen wollen mit der Originalstrophe und dem Originaltext und einfach nur die Akkorde rauf. Und dann kann jeder daraus machen, was er will.
0: Also, vielleicht hat jemand Bock drauf, da irgendwie mitzumachen. Danke, Martin Rieger vom Campingplatz, vom Dünen-Campingplatz da in Prero. Wir hören uns das Original nochmal an.
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0: Ja, der Weg zum Standesamt soweit. Mal gucken, wie die Geschichte weitergeht. Denn unser Frühstücksclub mit Daniel Behm und Nils Sörens, der ist ja morgen ab 5 wieder zur Stelle und kümmert sich dann darum. Vielleicht gibt es ja auch schon den einen oder anderen, der sagt, jawohl, das könnte ich mir vorstellen, da einfach mal mitmachen, diesen Titel nochmal einfach mitzuproduzieren. Und Sie wissen ja, immer wenn irgendwo was los ist bei uns in Mecklenburg-Vorpommern, dann sind wir, dann sind unsere Reporter für Sie vor Ort.
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Shania Twain hier im Lieblingsmix bei der Arbeit. Das ist NDR 1 Radio MV, immer mit der besten Musik. Und der nächste deutsche Hit dann gleich für Sie mit Johannes Oerding an guten Tagen. So eine richtig schöne Nummer zum Mitsingen. Pünktlich um 16 Uhr die Sendung der Tag, heute mit Dörte Graner. Und vielleicht haben Sie es bei uns in den Nachrichten gehört. In Sachen E-Auto ist die neue Förderung jetzt im Moment für Sie da. Also wenn Sie überlegen, vielleicht so ein Elektroauto zu kaufen, dann alle Infos hier bei NDR 1 Radio MV. Alles, was sonst noch wichtig ist, dann natürlich auch hier bei uns in der Sendung. Schöne Nummer an guten Tagen. Ich bin Ralf Markert, NDR 1 Radio MV ist hier.

0: Einen schönen Dienstagnachmittag. Hier ist in der 1 Radio MV. Hier ist die Sendung Der Tag. Ich bin Dörte Graner und es ist jetzt genau 16 Uhr.
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0: Immer wieder machen die Krankenhäuser hierzulande Schlagzeilen. Abteilungen werden geschlossen, weil sie zu teuer sind und es auch zu wenige Patientinnen und Patienten gibt. Katrin Kalk. Und nun hat das Meinungsforschungsinstitut Forsa Menschen in Mecklenburg-Vorpommern mit Blick auf die anstehende Krankenhausreform befragt.
2: Ja, genau. Und am Mittag, da wurden die Ergebnisse dieser Befragung in Schwerin vorgestellt. Ingo Bötig aus der Aktuell-Redaktion berichtet.
3: Wollen Sie ins nächstgelegene oder ins beste Krankenhaus? Das war eine der Fragen, die den Menschen in Mecklenburg-Vorpommern gestellt wurde. Und die Antwort, wenn es um die Behandlung einer aufwendigen Erkrankung geht, würden 88% der Menschen lieber in eine weit entfernte Spezialklinik reisen. Laut Techniker Krankenkasse wird die geplante Krankenhausreform insgesamt positiv bewertet. Die Umfrage zeigt auch, der tatsächliche stationäre Versorgungsbedarf ist geringer als erwartet. Demnach waren in den letzten 12 Monaten 86% der Befragten überhaupt nicht im Krankenhaus, 10% wurden ein- bis zweimal stationär behandelt und nur 2% bis zu 5-mal. Und wer in den vergangenen 3 Jahren in einem Krankenhaus war, war überwiegend

0: zufrieden. Für die repräsentative Umfrage wurden landesweit 1002 Personen ab 18 Jahren befragt.
1: Die Ermittlungen nach dem Geldautomatenaufbruch im Doberaner Hof im vergangenen Jahr in der Rostocker Innenstadt kommen voran. Jetzt sitzt ein Tatverdächtiger in Untersuchungshaft. Heute haben Ermittler mehrere Wohnungen und Gebäude in Rostock und im Landkreis durchsucht. Aus Rostock, Laurin Zielke.
2: Die Polizei hat heute einen 46-jährigen Mann aus dem Landkreis Rostock festgenommen. Bei den Durchsuchungen am Vormittag konnten unter anderem Werkzeug und technische Geräte gesichert werden. Gegen den Mann wird wegen besonders schweren Bandendiebstahls ermittelt. Er wurde noch am Vormittag einem Haftrichter vorgeführt. Der 46-Jährige steht im Verdacht, gemeinsam mit mindestens zwei weiteren Tätern vor 5 Monaten einen Geldautomaten im Einkaufszentrum Doberaner Hof aufgebrochen zu haben. Dabei wurden Geldscheine im 5-stelligen Bereich gestohlen. Gegen die Beteiligten wird ebenfalls ermittelt.
1: Die Wälder in Deutschland leiden weiter unter den Dürrefolgen. Laut aktuellem Waldzustandsbericht waren im vergangenen Jahr nur jeder 5. Baum gesund. Im Vergleich zu 2024 hat sich der Zustand von Kiefern und Eichen weiter verschlechtert. Buchen und Fichten haben sich dagegen leicht erholt. Umweltverbände kritisieren, die Kommerzialisierung des Waldes habe ihn anfällig für Klimafolgen gemacht. Musik verbindet Menschen und genau dafür wird jetzt das Greifswalder Blasorchester ausgezeichnet. Die Hanse- und Universitätsstadt Greifswald verleiht dem Ensemble in diesem Jahr die Rubenow-Medaille, die höchste Auszeichnung der Stadt. Warum das Orchester geehrt wird, dazu Christine Lachmann aus dem Vorpommern-Studio.
3: Ob Stadtfeste, Weihnachtsmarkt oder kulturelle Veranstaltung, das Greifswalder Blasorchester kennt fast jeder in der Hansestadt. Dieses sei nicht nur fester Bestandteil der Kulturszene, so Greifswalds Oberbürgermeister Fassbinder, sondern engagiere sich auch in der Kinder- und Jugendarbeit. Das Ensemble besteht seit 1972, zählt heute mehr als 100 Mitglieder. Neben dem Blasorchester wurden beim diesjährigen Stadtempfang Heike Kagel und Cassandra Engel ausgezeichnet. Sie haben den Silbernen Greifen erhalten. Heike Kagel ist Leiterin einer Gesamtschule und engagiert sich seit Jahrzehnten ehrenamtlich im Bereich Bildung und Chancengleichheit. Cassandra Engel ist Vorsitzende der AG Kinderfreundliches Greifswald und ehrenamtliche Kinderbeauftragte.
4: Das Wetter für uns in Mecklenburg-Vorpommern. Sonnenschein überall. Oder gibt es auch ein paar Wolken, Jule Pieschel?
5: Es gibt einige Wolken bei uns im Land. Also wir haben stellenweise, wie du ja sagst, schönen Sonnenschein, die mal durch die Wolken durchblitzt. Aber über Vorpommern und vor allem auch so im Bereich Neubrandenburg, der ist aktuell das Regengebiet mit vereinzelten Gewittern auch drin.
4: Oh, daher ist schon unterwegs.
5: Ja, ist unterwegs, deswegen auch vereinzelt Aquaplaning. Bitte unbedingt aufpassen, wenn Sie in diesem Bereich unterwegs sind. Aber ansonsten haben wir Sonne-Wolken-Mix im Land. Heute Nacht auch aufgelockert und wolkig. Aus Westen kommt etwas Regen mit dazu bei Temperaturen um die 11 bis 9 Grad heute Nacht. Und morgen ist es dann auch eher wieder durchwachsen. Da haben wir Wolken, da haben wir Sonne, ein paar Schauer, bisschen Gewitter auch mit dabei, bis zu 21 Grad. Aber Achtung, in Schauernähe könnte es dann durchaus auch mal ein bisschen frischer durch stürmische Böen werden.
4: Oha, also Obacht, wir halten Sie weiter auf dem Laufenden. 4:04 NDR1 Radio MV, der zuverlässigste Verkehrsservice für uns in Mecklenburg-Vorpommern.
5: Die A11 Richtung Kreuz Uckermark, die Ausfahrt Penkun, die ist wegen Bauarbeiten noch bis 17 Uhr etwa gesperrt. Und die A20 Richtung Rostock, die ist zwischen Neubrandenburg-Ost und Neubrandenburg-Nord nach einem Aquaplaning-Unfall aktuell gesperrt. Stau und stockenden Verkehr haben wir auch noch zwischen Julius-Ruh und Glowe auf der Insel Rügen wegen der Baustelle. Hier 15 Minuten mehr. In Rostock am Strande stadtauswärts auch hier 15 Minuten mehr einplanen. Und Schwerin-Wismarsche Straße, beide Richtungen, 10 Minuten mehr. Geblitzt wird's. A14 Richtung Wismar, Höhe Parkplatz Platerberg. A20 Richtung Rostock, Höhe Lüdersdorf und Groß-Saarau. A24 Richtung Hamburg, Höhe Wirbelin hier in der Baustelle. Die Gegenrichtung Richtung Berlin, Höhe Mainburg in der Baustelle. B5 in Verlahn Richtung Prizier. B96 zwischen Lietzow und Bergen, Höhe Parkplatz Rahlswiek. Nochmal die 96 von Stralsund Richtung A20, Höhe Brandshagen. Dankeschön, Christian, kam über die NDR-MV-App. 105 ist mit dabei, Rostock, Warnow-Allee, beide Seiten. Dann 105 nochmal am Abzweig Lieschow Richtung Wismar und Ribnitz-Dammgarten Richtung Stralsund, hier am Abzweig Altenwillershagen. B110 ist mit dabei in Großteutin Richtung Jamen. B111 in Zempin, beide Seiten. B191 zwischen Brok und Lübshöhe der Bushaltestelle. Dann die 194 in Demmin, kurz vorm Kreisverkehr auf der Mainkrebsbrücke hier. 198 Stolpe Richtung Neustrelitz. Dierhagen Ost, wenn Sie aus

0: Wustrow kommen. In Gramelow Richtung Teschendorf. Neubrandenburg, Lindenhofer Straße stadteinwärts. Ortseingang Neumukran aus Stralsund kommend. In Röbel Richtung Dambeck. Schwerin-Müß Richtung Hotel hier. Dann in Stralsund auf der Friedrich-Engels-Straße. Und dann haben wir noch einen Blitzer zwischen Warnitz und Pingelshagen.
1: Dankeschön fürs Bescheid geben. Und Sie wissen ja, Staus und Blitzer melden Sie bei uns immer kostenlos, entweder in der NDR-MV-App oder Sie rufen uns an unter 0800 5959 100.
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1: Sebastian Schuffenhausen ist Autohändler in Rostock und er sagt, der Trend geht klar zum Elektroauto. Und viele Kundinnen und Kunden haben auf den heutigen Tag gewartet.
3: Also wir haben viele Kunden, die ja schon auf Vertrauensbasis jetzt ab Januar die Autos bestellt haben. Und jetzt ist ja der Startschuss, dass man sich die Prämie wirklich beantragen kann und sichern kann. Und für die Menschen ist das jetzt super wichtig, dass sie auch wissen, dass sie das Geld bekommen.
1: Ja, die Prämie fürs Elektroauto. So, und wie man da an das Geld kommt, all das hören Sie bei uns in 4 Minuten.

0: Hier ist NDR 1 Radio MV am Dienstagnachmittag. Ja, und heute war der Startschuss. Wer die neue Kaufprämie für Elektroautos nutzen will, kann seit heute nämlich auf das entsprechende Förderportal zugreifen. Und das heißt ganz konkret, bis zu 6.000 Euro sind für ein nagelneues E-Auto oder ein Hybridfahrzeug möglich. Unsere Reporterin Heike Becker in unserer Aktuellredaktion hat da sich mal schlau gemacht. Heike, weiß man schon, wie der Auftakt heute gelaufen ist?
1: Ja, schon wenige Stunden nach der Freischaltung des Förderportals hieß es aus dem Ministerium, dass der Ansturm sehr groß sei. Es hätten sich bereits 1.885 Menschen angemeldet und einen entsprechenden Antrag gestellt. Das sagte die Bundesministerin für Wirtschaft und Ausfuhrkontrolle Mandy Pastor. Ich denke aber, man muss sich nicht beeilen. Es ist viel Geld bereitgestellt worden. Nach Angaben des Ministeriums soll die Summe von 3 Milliarden Euro für etwa 800.000 Autos ausreichen.
0: Und kann eigentlich wirklich jeder solch einen Antrag auf Förderung stellen?
1: Ja, allerdings wird genau geschaut, wie viel Geld man verdient. Bei einem Jahreseinkommen von 45.000 Euro kann die volle Summe, also 6.000 Euro, abgerufen werden. Verdient man mehr, wird es weniger. Zunächst muss man sich auf einer Online-Plattform anmelden mit einem online-fähigen Personalausweis. Zudem müssen zwei Einkommenssteuernachweise eingereicht werden, sie dürfen aber nicht älter als 3 Jahre sein. Die Förderung gilt zudem rückwirkend, also auch für diejenigen, die sich bereits zum Anfang des Jahres ein E-Auto gekauft haben.
0: So, und gibt es auch Kritik an diesem Förderprogramm?
1: Ja, die gibt es. Einige hätten sich natürlich gewünscht, dass der Strom subventioniert wird. Andere sagen, für Geringverdiener ist das kein Anreiz, jetzt auf E-Auto umzusteigen, wie beispielsweise Sebastian Schuffenhausen, Autohändler aus Rostock mit 4 Autohäusern und 160 Angestellten.
2: Das ist genau das Problem. Also die Prämie ist sehr kleinteilig. Die Leute verstehen manchmal gar nicht, welches Einkommen zählt jetzt überhaupt. Nach Freibeträgen, vor Freibeträgen. Und das merken wir auch wirklich in der Praxis, dass die Leute einfach überfordert sind. Und ja, wir arbeiten mit Tabellen, aber die Fragen kommen. Und spätestens, wenn es an die Steuererklärung geht und dann das zu versteuernde Einkommen anzugeben ist, sind sie überfordert.
1: Ja, und nicht zu vergessen, das Durchschnittseinkommen in Mecklenburg-Vorpommern liegt nach Angaben des Statistischen Amtes bei 17.700 Euro. So viel kostet das günstigste E-Auto. Und auch bei der Infrastruktur, also was verfügbare Ladesäulen betrifft, gibt es noch jede Menge Nachholbedarf im Land.
0: So, das Förderportal für den Zuschuss zum neuen E-Auto ist heute also freigeschaltet worden und es haben sich auch schon viele da auch beworben. Informationen waren das von unserer Reporterin Heike Becker.

0: 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Ja, Kinder sollen in der Schule mehr fürs Leben vorbereitet werden. Das ist ja der Wunsch vieler Eltern. So, und ab nächsten Schuljahr, da kann in allen Schulen Lebenspraxis angeboten werden. Ja, Sie haben richtig gehört. Das ist ein neues Unterrichtsangebot. So heißt es aus dem Bildungsministerium. So, Modellphasen für Lebenspraxis gibt es jetzt gerade schon in Saatow, Güstrow, Grimmen, Löcknitz, Neubrandenburg und in Wismar. In Wismar wird das an der Grundschule am Friedenshof getestet und da habe ich die Direktorin Birgit Krüger am Telefon. Guten Tag.
1: Einen schönen guten Tag.
0: Was ist Lebenspraxis?
1: Also Lebenspraxis ist ein Unterrichtsangebot, womit im Prinzip themenzentrierte Projekte im Grundschulbereich unterstützt werden sollen. Der Unterricht soll alltagsnah und praxisbezogen sein.
0: Also zum Beispiel, wie mache ich die Küche richtig sauber?
1: Wie mache ich die Küche richtig sauber, gehört sicherlich auch ein bisschen dazu, natürlich. Aber in erster Linie muss ich sagen, bei diesem Unterrichtsangebot gibt es verschiedene Bereiche.
0: Nennen Sie mal ein Beispiel.
1: Bunt und gesund oder putz dich, Gesunderhaltung des Körpers oder auch Bildung für nachhaltige Entwicklung, Tradition oder eben auch ohne Moos nichts los, solche Sachen. Und wir haben jetzt beispielsweise Bunt und Gesund als ein Projekt durchgeführt. Wir machen das nacheinander, haben mit der Klassenstufe 4 begonnen, haben dreimal ein gesundes Frühstück zusammengestellt, haben dreimal eine gesunde Brotdose gefüllt und haben dreimal zusammen was zum Mittag gemacht. Und dazu gehört natürlich hinterher auch, dass man das wieder wegräumt. Das ist ganz klar, um auf Ihre Frage zurückzukommen. Aber auch das Einkaufen gehört dazu. Und da gehört eben auch diese Geschichte ohne Moos nichts los.
0: Ja.
1: Fangt mit Geld, Einkaufen.
0: Zusammenrechnen, reicht mein Geld.
1: Die Kinder schreiben ein kleines Kochbuch auch, was dann weitergegeben wird. Und wenn diese 9 Wochen um sind, dann gestalten wir immer einen Projekttag. Und die Kinder, die 9 Wochen lang mitgearbeitet haben, waren dann sozusagen die, die den anderen Kindern beigebracht haben, was in die Brotdose gehört und haben eben auch bestimmte Sachen zubereitet.
0: Was haben denn die Schülerinnen und Schüler dazu gesagt, also die Kinder, wie fanden die das?
1: Wir finden das super interessant. Zum Beispiel lieben ja alle Kinder Nutella, sag ich mal so.
0: Ja.
1: Und sie haben dort Nutella selber gemacht mit viel wenig Zucker aus anderen Materialien. Und
0: ja,
1: die Kinder waren fasziniert, wie gut das auch schmeckt.
0: Ja. Ja,
1: also das sind dann auch solche Aha-Situationen, wo die Kinder begeistert sind, dass sie das selber machen können. Und es sind doch etliche Kinder gewesen, die gesagt haben, das probieren sie zu Hause auch gleich nochmal aus oder sich zeigen, dass Mama und Papa zu Hause auch.
0: Haben Sie auch noch was gelernt bei dem Projekt oder ein neues Rezept mitgenommen?
1: Ja, tatsächlich. Ich sag das jetzt mal einfach
0: ja,
1: so. Ich kannte zum Beispiel keine Pizzawaffeln.
0: Ach.
1: Und das ist bei den Kindern auch richtig gut angekommen mit dem Waffeleisen. Solche Pizza-Waffeln zu backen, fanden die Kinder ganz großartig, kannte ich noch nicht. Kann ich mir durchaus vorstellen, auch mal nachzumachen.
0: Also vielen Dank, Frau Krüger, dass Sie uns mal ein bisschen Einblick gegeben haben in das Unterrichtsangebot Lebenspraxis, wie Sie es umgesetzt haben. Und dann wünsche ich Ihnen heute noch einen schönen Tag.
1: Vielen herzlichen Dank. Tschüss.
0: Tschüss.

0: NDR1 Radio MV mit einer dringenden Verkehrsmeldung. Bitte, Jule.
1: Sie melden sich immer ganz fleißig über die 0800 59 59 100. Wer hat was gesehen?
2: Hier ist Tini. Hi. Ich fahre gerade aus Heringsdorf raus und da ist ein Unfall passiert. Krankenwagen ist vor Ort und es staut sich auch schon zurück. So wie es scheint, ist da ein Motorradfahrer mit dem Auto zusammengeprallt. War abgesperrt oder so, ist noch nichts weiter.
1: Oh Gott. Also kommen Sie gut und sicher an Ihr Ziel. Ortsausgang Heringsdorf, da gab es einen Unfall, ist noch nicht abgesichert. Passen Sie bitte unbedingt auf dort.
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0: Und damit ist es genau 16.30 Uhr, halb fünf, Zeit jetzt für die Kurznachrichten auf NDR1 Radio MV. 5.200 Fälle von häuslicher Gewalt wurden hier im Land im vergangenen Jahr erfasst. Ja, das sind so viele wie noch nie zuvor. So steht es in der polizeilichen Kriminalstatistik. Katrin Kalke und die Landesregierung hat heute angekündigt, wie die weiteren Schritte aussehen sollen, um Frauen und Kinder künftig besser vor sexualisierter Gewalt zu schützen.
8: Genau, es wurde jetzt ein neuer Gesetzentwurf auf den Weg gebracht, der nun in den Schweriner Landtag kommt. Aktuell gibt es laut Justizministerium 32 Einrichtungen im Land, unter anderem 9 Frauenschutzhäuser sowie Beratungsstellen. 6 weitere sollen in den nächsten Jahren hinzukommen und das Ganze wird mit mehr als 2 Millionen Euro pro Jahr zusätzlich vom Bund gefördert. Das neue Landesgesetz soll noch in dieser Legislatur beschlossen werden. Kanzler Merz

0: Er erhofft sich von dem Treffen zwischen Chinas Präsident Xi und Russlands Staatschef Putin positive Signale. Merz sagte, die Bundesregierung erwarte zwar keinen grundlegenden Wechsel in den strategischen Beziehungen zwischen China und Russland, er hoffe aber, dass Xi auf Putin einwirkt, den Krieg in der Ukraine zu beenden. Russlands Präsident wird heute zu einem Besuch in China erwartet. Und die Zahl der Pflegebedürftigen in Deutschland hat sich seit 2015 mehr als verdoppelt, bei Kindern sogar fast vervierfacht. 6,1 Millionen Menschen bezogen 2025 Leistungen der gesetzlichen Pflegeversicherung, darunter mehr als 190.000 Kinder und Jugendliche. Das teilte der Medizinische Dienstbund mit. Bei Jüngeren seien die Hauptgründe ADHS und Entwicklungsstörungen.
1: Und mehr Nachrichten aus Ihrer Region gibt es jetzt.
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3: Mit Katrin Glüsenkamp. Einen schönen guten Tag. Ab dem neuen Schuljahr wird es ein neues Unterrichtsangebot mit dem Namen Lebenspraxis geben. Zurzeit wird es an 6 Grundschulen im Land erprobt. In der Wismarer Grundschule am Friedenshof wurde Lebenspraxis heute Morgen vorgestellt. Einzelheiten von Sebastian Giebel.
4: Die Kinder sollen sich im Alltag besser zurechtfinden. Dabei geht es beispielsweise um eine gesunde Ernährung, Stressbewältigung und den Umgang mit Geld. Lebenspraxis ist kein neues Unterrichtsfach, sondern soll 2 bis 3 Mal pro Jahr im Rahmen des regulären Unterrichts stattfinden oder innerhalb eines Projekttages. Von der laufenden Modellphase erhofft sich das Bildungsministerium Rückmeldungen aus den beteiligten Schulen. Laut Bildungsministerin Simone Oldenburg kam der Wunsch von vielen Eltern, dass ihre Kinder auch außerhalb des Lehrplans in der Schule besser aufs Leben vorbereitet werden.
3: In Schwerin kann der neu gewählte Oberbürgermeister Sebastian Ehlers bald offiziell ernannt werden. Die Frist für Einsprüche gegen die Wahl ist abgelaufen. Nach Angaben der Wahlbehörde gab es keine Beschwerden gegen das Ergebnis. Nun kann die Stadtvertretung Ehlers in ihrer nächsten Sitzung am 29. Juni offiziell zum Oberbürgermeister ernennen. Die Wahl war im April. Weil im ersten Wahlgang niemand die nötige Mehrheit erreichte, gab es eine Stichwahl zwischen Mandy Pfeiffer von der SPD und Sebastian Ehlers von der CDU. Ehlers gewann mit 54% der Stimmen. Rund um Plau am See gibt es weiter Einschränkungen im Bahnverkehr. In Karow war vergangene Woche ein Güterzug entgleist. Aktuell ist noch nicht klar, wann die Strecke wieder frei ist. So ein Sprecher vom Betreiber der Gleisanlagen, der Regio Infra. Dadurch fallen die Regionalbahn 15 zwischen Plau am See und Alt-Schwerin und die Regionalbahn 19 zwischen Karow und Plau am See weiter aus. Auf beiden Strecken fahren ersatzweise Busse. Und in Mecklenburg-Vorpommern startet heute eine Jugendtour des Landesjugendrings und des Landtags. Bis Donnerstag macht das Projekt in Ludwigslust, Güstrow und Greifswald Station. Jugendliche können dort über Themen sprechen, die sie bewegen und eigene Forderungen an die Politik erarbeiten. Am Nachmittag diskutieren sie dann mit Landtagsabgeordneten. Themen sind unter anderem Schule und Notendruck, politische Bildung, Extremismus, Social Media sowie mentale Gesundheit. Ziel der Veranstaltungsreihe ist laut Veranstalter, Jugendliche stärker in politische Entscheidungen einzubeziehen.
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1: Das Wetter für uns in Mecklenburg-Vorpommern und das ist jetzt im Land doch sehr, sehr, sehr unterschiedlich, ne, Jule Pieschel?
5: Ja, das stimmt. Mecklenburg ist recht freundlich, würde ich mal behaupten. Vorpommern hingegen eher ein bisschen unfreundlicher.
1: Ja.
5: Da sind ein paar mehr Wolken unterwegs. Wir haben auch das Regengebiet, was so gerade zwischen Neubrandenburg Richtung Insel Rügen rausgeht, mit vereinzelten Gewittern auch mit dabei. Und da, wo es auch Schauer gibt, da sind ein paar stürmische Böen mit dabei. Und wenn Sie auch in diesem Bereich mit dem Auto unterwegs sind, bitte aufpassen, es gilt Aquaplaning-Gefahr. Morgen auch eher durchwachsen, Wolken, Sonne, einige Schauer und Gewitter mit dabei bei bis zu 21 Grad. Und der 3-Tage-Trend sieht so aus, dass alles irgendwie so mit dabei ist. Sonne, Wolken, vereinzelt auch ein bisschen nass. Ab Freitag geht es aber dann nach und nach bergauf, pünktlich zu Pfingsten. Da wird es sehr, sehr schön, zum Beispiel am Sonnabend bis zu 26 Grad.
1: Und wenn wir sagen, dass Mecklenburg freundlich ist und Vorpommern nicht so sehr freundlich, dann meinen wir das nur Wetter. Das Wetter. Das möchte ich noch mal betonen.
5: Das,
1: ne?
5: Wetter meinen wir.
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5: Da haben wir noch die Meldung von der A11 Richtung Kreuz Uckermark. Die Ausfahrt Penkun ist wegen Bauarbeiten bis 17 Uhr noch gesperrt. Die A20 Richtung Rostock, die ist zwischen Neubrandenburg-Ost und Neubrandenburg-Nord nach einem Unfall gesperrt. Dann haben wir noch Stralsund, die Greifswalder Chaussee, die ist in Höhe der Andershofer Dorfstraße nach einem Unfall gesperrt. Und ortsaus

0: Heringsdorf, da hat es einen Unfall gegeben. Die Rettungskräfte sind vor Ort, ist aber noch nicht abgesperrt. Deshalb dort unbedingt aufpassen. Es staut sich auch aktuell auf die 15 Minuten. Stau und stockenden Verkehr haben wir außerdem noch zwischen Juliusruh und Glowe auf der Insel Rügen wegen der Baustelle. Hier 15 Minuten mehr. In Rostock am Strande stadtauswärts auch hier 15 Minuten. Und Schwerin, Obotritenring und Wismarsche Straße, beide Richtungen jeweils 10 Minuten mehr. Geblitzt wird A14 Richtung Wismar, Höhe Parkplatz Platerberg. A24 Richtung Hamburg, Höhe Wibbelin in der Baustelle. A24 Richtung Berlin, Höhe Mainburg in der Baustelle. So. B5 in Verlahn Richtung Prizier. B96 zwischen Lietzow und Bergen, Höhe Parkplatz Ralswiek. Nochmal die 96 von Stralsund Richtung A20, Höhe Brandshagen hier. Die 105, drei Stück. Rostock, Warnow-Allee beidseitig. Am Abzweig Lieschow Richtung Wismar und Ribnitz-Damgarten Richtung Stralsund am Abzweig Altenwillershagen. B110 in Großteutin Richtung Jarmen, 111 Zempin, beide Seiten. B191 zwischen Bruck und Lübs, Höhe der Bushaltestelle. Die 194 in Demmin kurz vor dem Kreisverkehr auf der Mainkrebsbrücke ist es. B198 in Stolpe Richtung Neustrelitz. Dierhagen Ost aus Wustrow kommend in Neubrandenburg, Lindenhofer Straße stadteinwärts, Ortseingang Neumukran aus Stralsund kommend, in Röbel Richtung Dambeck, Schwerin-Müß Richtung Hotel, in Stralsund auf der Friedrich-Engels-Straße und einen haben wir noch zwischen Warnitz und Bingelshagen.
1: Dankeschön fürs Bescheid geben. Und Sie wissen ja, Staus und Blitzer melden Sie bei uns kostenlos in der NDR MV-App oder Sie rufen uns an unter 0800 5959 100. Gute und sichere Fahrt wünschen wir.
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0: 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Und wir haben eine neue Unfallstelle.
1: Jawohl, wer ist denn am Telefon?
2: Ronny, ich habe einen Unfall für euch und zwar die 198.

0: da ist noch keine Rettungskräfte irgendwie vor Ort. Staut sich da auch ein bisschen, ist halt blöd hinter der Brücke und Ortseingangsschild.
1: Danke, Ronny, fürs Durchklingeln. Ortsausgang Wesenberg Richtung Neustrelitz. Da gab es einen Unfall. Ungesicherte Unfallstelle hier. Vorsichtig fahren.

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0: Frieda Gold. Und wovon sollen wir träumen? Ja, vielleicht von der Fußball-Weltmeisterschaft. Geht ja auch bald los. Noch 23 Tage bis zum Start. Wir sind beim Sport hier auf NDR1 Radio MV. Heute mit Hannes Vogt. So, Hannes, am Donnerstag, also übermorgen, ist es soweit. Dann wird erst ganz offiziell der Kader der deutschen Nationalmannschaft bekannt gegeben. Mhm. Aber trotzdem gibt es schon ganz viel Spekulatius, also ganz viel Spekulation, ganz viel Gerüchte darüber, wie denn das deutsche Team aussehen könnte. So, vor allem, wer wird denn die Nummer 1? Wer steht im Tor? Wie sieht's aus?
1: Ja, das ist eine sehr heiß diskutierte Frage bei Fans, aber auch bei den Medien. Also Manuel Neuer natürlich ist und bleibt die heißeste Personalie da. Seit ein paar Wochen heißt es schon von verschiedenen Medien, dass Neuer die Nummer 1 werden soll bei der WM. Demnach soll Bundestrainer Julian Nagelsmann die aktuelle Nummer 1, also Oliver Baumann, schon bereits Bescheid gegeben haben, dass er eben nicht Nummer 1 sein wird.
0: Sondern also nur Nummer 2.
1: Nur Nummer 2, genau. Neben Neuer und Baumann sollen auch Alexander Nübel vom VfB Stuttgart und Jonas Obig vom Bayern München dabei sein. Es bleibt also spannend. Nagelsmann gibt seinen 26-Mann-Kader, wie gesagt, am Donnerstag um 13 Uhr auf dem DFB-Campus in Frankfurt am Main bekannt. Und bekannt geben hat schon den Kader Portugal heute für die WM in diesem Jahr. Und dabei sein wird Superstar Cristiano Ronaldo. Boah. Für Ronaldo wäre es die 6. Weltmeisterschaft seiner Karriere, ein historischer Rekord. Er wäre damit der erste Spieler mit 6 WM-Teilnahmen. Falls auch Lionel Messi von Argentinien mitkommen darf, muss sich CR7 den Rekord mit Messi teilen.
0: Wie alt ist eigentlich CR7? Also auch schon fast 40,
1: 41.
0: Oder? Ja, oha. Also da sind wir sehr gespannt. So, historisch wird auch der morgige Abend für den SC Freiburg, denn der Verein ist zum ersten Mal im Finale der Fußball-Europa League. Und gegen wen geht es da?
1: Ja, der SC Freiburg trifft in Istanbul auf Aston Villa. Die Engländer sind aktuell Tabellenvierter in der Premier League und gehen als Favorit ins Spiel, auch wegen ihres erfahrenen Trainers Unai Emery. Der Spanier feierte mit den spanischen Clubs Sevilla und Villarreal bereits 4 Titel in diesem Wettbewerb. Für Freiburg um Coach Julian Schuster ist der Einzug ins Endspiel, wie schon gesagt, der größte Erfolg der Vereinsgeschichte. Wenn die Freiburger allerdings Tipps brauchen, wie sie gegen Aston Villa gewinnen können, dann sollten sie sich bei Hansa-Trainer Daniel Brinkmann melden. Bei einem Testspiel anlässlich des 60. Vereinsgeburtstages hatte der FC Hansa Rostock im Juli vergangenen Jahres Aston Villa mit 3:1 geschlagen.
0: Guck an, so geht es also.
1: Genau.
0: Und das waren alle wichtigen Meldungen vom Sport heute mit Hannes Vogt. Dankeschön.
1: Gerne.

0: Und damit ist das genau 17 Uhr.
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0: Um Frauen, die von häuslicher oder sexualisierter Gewalt betroffen sind, künftig besser zu helfen, hat die Landesregierung einen neuen Gesetzentwurf auf den Weg gebracht. Und dazu wurden heute in Schwerin Details genannt. Katrin Kalke, und wenn man so will, war es ja an der Zeit, dass das Gesetz kommt, oder?
2: Ja, genau, Dörte. Es wurden ja statistisch noch nie so viele Fälle von häuslicher Gewalt registriert hier im Land wie im vergangenen Jahr. Und es gibt ja schon das gleichnamige Gewalthilfegesetz des Bundes, das bereits in Kraft ist. Und das schreibt einen Rechtsanspruch auf Schutz und Beratung für alle Frauen vor bis 2032. Die Länder müssen das also nun umsetzen. Caroline Kock aus der Aktuell-Redaktion hat Einzelheiten.
3: Knapp 6 Jahre hat Mecklenburg-Vorpommern noch Zeit, um sein Hilfenetz so auszubauen, dass ein Rechtsanspruch auf Schutz und Beratung überhaupt eingehalten werden kann. Bisher findet nicht jede Frau im Land im Falle von häuslicher und sexualisierter Gewalt ausreichend Hilfe. Die Landesregierung will die Strukturen in den kommenden Jahren ausbauen, vor allem im ländlichen Raum, mit mehr als 2 Millionen Euro pro Jahr zusätzlich vom Bund. Auch die Beratungsstellen und Frauenhäuser haben sich bereits zu dem Entwurf geäußert. Dabei wird deutlich, dass schon die Bewertungen des Ist-Zustandes auseinandergehen. Die Verbände sehen die Lage deutlich kritischer als die Landesregierung. Das Landesgesetz soll noch in dieser Legislatur beschlossen werden.
2: Der Zoll im Land hat im vergangenen Jahr große Mengen illegaler Waren sichergestellt. Dazu gehören fast 700 Kilogramm Feuerwerkskörper, mehr als 1,3 Millionen Zigaretten, kiloweise Drogen und gefälschte Produkte im Wert von rund 1,2 Millionen Euro. Das hat das Hauptzollamt Stralsund mitgeteilt. Insgesamt kontrollierte der Zoll rund 46.000 Fahrzeuge und fast 63.000 Menschen. Unterstützt werden die Beamten dabei unter anderem von Röntgentechnik und speziellen Zollhunden. Spürhunde.

0: Hunde haben nach dem Einsturz eines Gründerzeithauses im sächsischen Görlitz keine Lebenszeichen mehr unter den Trümmern wahrgenommen. Die Einsatzkräfte arbeiten sich aus Sicherheitsgründen mit Schaufeln und bloßen Händen durch den Trümmerberg. Das Haus war gestern am frühen Abend eingestürzt. Die genaue Ursache stehe noch nicht fest, erläuterte Oberbürgermeister Ursu. Aber er gehe von einer Gasexplosion aus. Vermisst werden noch zwei Frauen und ein Mann. Rund 230 historische Wind- und Wassermühlen gibt es noch in Mecklenburg-Vorpommern. Wo genau sie stehen und in welchem baulichen Zustand sie sind, das ist nun erstmals in einer ausführlichen Dokumentation zusammengefasst. Heute hat der Mühlenverein in Schwerin die Ergebnisse vorgestellt. Karin Erichsen aus der Kulturredaktion.
1: In der Dokumentation sind die Mühlendenkmale erstmals fotografisch erfasst, verortet und beschrieben. Demnach sind etwa 2/3 aller historischen Mühlengebäude in einem guten baulichen Zustand. Bei den übrigen herrscht mittelfristiger oder dringender Handlungsbedarf. Lediglich 10 historische Mühlen sind nach Einschätzung der Experten vom Mühlenverein Mecklenburg-Vorpommern nicht mehr zu retten. Allerdings sei in vielen Gebäuden seit 1990 die Mühlentechnik verloren gegangen. Im ganzen Land können nur noch 2 historische Windmühlen Korn verarbeiten, eine Wassermühle produziert noch Strom. Ansonsten werden die Gebäude häufig als ehrenamtlich geführte Museumsanlagen oder Wohnungen genutzt. Das neue Mühlenregister ist ab Pfingstmontag, dem bundesweiten Mühlentag, online einsehbar.
2: Das Wetter für uns in Mecklenburg-Vorpommern. Ja, und das ist heute im Mai irgendwie doch eher so wie ein Aprilwetter, ne, Jule Pieschel?
3: Das Wetter macht so ein bisschen, was es will gerade.
2: Genau.
3: Wir haben so eine Mischung aus heiter bis dann doch sehr wolkig. Also Mecklenburg hat doch viel mehr Sonnenschein jetzt als Vorpommern. Da ist das Regengebiet, was gerade so über Neubrandenburg hängt und dann Richtung Ostseeinsel Rügen weiter rausgeht. Ansonsten da, wo es runterkommt, da kann es dann auch ordentlich krachen. Also gewittermäßig. Deswegen aufpassen, wenn Sie da in dem Bereich unterwegs sind, auf den Straßen, dann könnte es durchaus durch Aquaplaning etwas glatter sein auf den Straßen. Deswegen passen Sie schön auf. Heute Nacht auch aufgelockert und wolkig. Aus Westen kommt etwas Regen mit dazu bei Temperaturen zwischen 11 bis 9 Grad. Und morgen ist es dann auch eher wieder so durchwachsen. Wir haben Wolken, wir haben Sonne, wir haben Schauer, wir haben Gewitter. Alles mit dabei bei bis zu 21 Grad.
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3: Da haben wir die B198, Ortsausgang Wesenberg Richtung Neustrelitz. Da gab es einen Unfall mit 3 PKWs. Deswegen passen Sie dort unbedingt auf. Dann haben wir in Stralsund die Greifswalder Chaussee. Die ist in Höhe Andershofer Dorfstraße nach einem Unfall gesperrt. Und Ortsausgang Heringsdorf, auch da hat es einen Unfall gegeben. Die Rettungskräfte sind vor Ort. Passen Sie auf, wenn Sie da längs müssen. Aktuell hier 10 Minuten mehr Zeit einplanen. Stau und stockenden Feierabendverkehr haben wir auch noch in Rostock am Strande statt auswärts 15 Minuten mehr und Schwerin-Obotritenring beide Richtungen auch hier 10 Minuten mehr. Geblitzt wird's. A14 Richtung Wismar Höhe Parkplatz Platerberg. A24 Richtung Hamburg Höhe Wöbelin in der Baustelle. A24 Richtung Berlin ist das Höhe Meinburg in der Baustelle. B5 in Verlahn Richtung Prizier. B96 zwischen Lietzow und Bergen, Höhe Parkplatz Ralswiek, nochmal die 96 von Stralsund Richtung A20, Höhe Brandshagen. Die B105 haben wir dreimal auf der Liste, einmal Rostock-Warnow-Allee, beidseitig. Dann am Abzweig Lieschow Richtung Wismar, Ribnitz-Dammgarten Richtung Stralsund am Abzweig Altenwillershagen. B111 in Zempin, beidseitig. B191 zwischen Brok und Lübshöhe Bushaltestelle. Auf der 194 in Demmin, kurz vom Kreisverkehr, stehen sie noch auf der Mainkrebsbrücke. B198 Stolpe Richtung Neustrelitz. Dierhagen Ost aus Wustrow kommend in Röbel Richtung Dambeck. Dann in Schwerin-Müß Richtung Hotel wird noch geblitzt und zwischen Warnitz und Pingelshagen.
2: Dankeschön fürs Bescheidgeben. Und wenn da doch was fehlen sollte oder schon was runter kann von der Liste, auch dann melden Sie sich. Ja. Und Sie wissen, Staus und Blitzer melden Sie bei uns kostenlos, entweder in der NDR MV-App oder Sie rufen uns an unter 0800 5959 100.
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2: Also da ist Stefan Kehrt, der Landrat von Vorpommern-Rügen, baff.
5: Wir haben zum Glück noch keinen totalen Knaller gehabt, dass wirklich Gelder drastisch zweckentfremdet wurden oder dergleichen. Also das ist schon was sehr Besonderes.
2: Ja, was da passiert ist und warum die AfD jetzt fast 10.000 Euro zurückzahlen muss, also diese ganze Geschichte hören wir hier in 3 Minuten.

0: Wir alle sollen den Gürtel enger schnallen, ja, wir sollen sparen. Und wenn das Konto mal überzogen ist, dann muss es wieder ausgeglichen werden. Also eigentlich. Etwas anders stellt sich da die Situation im Kreistag von Vorpommern-Rügen dar. Hier ist NDR1 Radio MV. Die frühere AfD-Kreistagsfraktion muss nämlich rund 10.000 Euro Fraktionsgelder für die Jahre 2023 und 2024 zurückzahlen. Das hat der Kreistag gestern beschlossen. Und das ist wirklich schon ein einmaliger Vorgang. Unsere Reporterin Martina Radke hat sich da schlau gemacht. Worum geht es denn da genau?
1: Die AfD-Fraktion hat Fraktionsgelder in den Jahren 2023 und 2024 nicht zweckgerecht verwendet. Da wurden rund 300 Euro für eine Weihnachtsfeier ausgegeben oder auch Geld für einen Getränkekühlschrank, der nicht Teil der Büroausstattung ist. Größter Posten sind Werbeartikel, also Kugelschreiber, Zollstöcke, Feuerzeuge. Teilweise fehlen Nachweise, unter anderem für eine Reise des jetzigen Fraktionsvize Dario Seifert. So geht es aus dem Prüfbericht des Rechnungsprüfungsamtes hervor. Und gestern hat der Kreistag dann die Rückforderung beschlossen.
0: Ja, und die AfD-Kreistagsfraktion, die hat ja den Beschluss auch mitgetragen. Das ist doch irgendwie verwunderlich, oder?
1: Ja, richtig. Der jetzige AfD-Fraktionschef Kegel war da sehr eindeutig.
2: Dieser einmalige Vorgang wird von uns klar und deutlich verurteilt.
1: Die jetzige AfD-Fraktion hat nichts zu befürchten. Sie hatte 2024 ausdrücklich nicht die Rechtsnachfolge der Vorgängerfraktion angetreten. Schon damals gab es Hinweise auf Unregelmäßigkeiten.

0: Regelmäßigkeiten. Nach dem Verursacherprinzip soll deshalb nun die Vorgängerfraktion zur Verantwortung gezogen werden, so lautet auch der Kreistagsbeschluss. Die SPD-Fraktion hält die demonstrative Distanzierung der AfD allerdings für Kalkül. Dazu Fraktionsvorsitzende Ute Bartel.
1: So wie ich die AfD auch kennengelernt habe, ist da keine Transparenz, da ist auch kein Bedürfnis zur Demokratie. Da werden eigene Interessen vertreten, dass sogar Wahlkampf hier im Kreistag gemacht wird. Also für mich ist das unerträglich. Ich bin sehr froh, dass wir über dieses Problem der verschwundenen Gelder gesprochen haben. Ich bin auch der Meinung, sich hier als Hüter der Demokratie darzustellen, ist ganz einfach verlogen.
0: Auch aus der Linksfraktion hieß es, die AfD mache sich einen schlanken Fuß.
2: So, und wie geht es jetzt weiter, Martina?
0: Da gibt es zwei Möglichkeiten. Entweder auf die Rückzahlung verzichten oder alles daran setzen, das Geld wiederzubekommen. Dazu Landrat Kehrt.
3: Wir betreten hier juristisches Neuland. Mir ist nicht bekannt, dass man in Deutschland schon mal so eine Situation hatte, dass man wirklich von Fraktionen, die es dann nicht mehr gibt, Gelder zurückfordern muss. Das ist definitiv Neuland, aber wir werden das jetzt eben angehen und es wird sich zeigen, ob wir dabei Erfolg haben. Das werden wir jetzt einfach machen und ich finde das auch vernünftig.
0: Der damalige AfD-Fraktionschef Giese hat gegenüber dem NDR erklärt, dass er sich rechtlich nichts Verwerfliches vorwerfen könne. Auch leuchte ihm nicht ein, dass man Geld von einer aufgelösten Fraktion zurückfordern könne. Er hat sich einen Rechtsbeistand genommen. Also, das läuft wohl jetzt auf einen Rechtsstreit hinaus.
2: Der Kreis Vorpommern-Rügen versucht jetzt also Geld von der ehemaligen AfD-Fraktion zurückzubekommen. Ob es was wird, wir bleiben auf alle Fälle dran. Vielen Dank für die Information, Martina Radke aus unserem Vorpommern-Studio Greifswald. Amen.

0: Es ist noch nicht lange her, da hat Innenminister Christian Pegel die jüngste Kriminalstatistik vorgestellt. Und daraus geht hervor, die Fälle von häuslicher Gewalt nehmen seit Jahren zu. Ja, kein anderer Bereich wächst derart stark. Und das Dunkelfeld ist groß und nicht jede Frau, die Hilfe sucht, bekommt sie auch. Wir haben darüber berichtet hier auf NDR 1 Radio MV. Beratungsstellen beklagen seit Jahren Unterfinanzierung und fehlendes Personal. Und immer wieder müssen betroffene Frauen auch abgewiesen werden, weil die Kapazitäten der Frauenhäuser nicht ausreichen. Die Landesregierung hat heute einen neuen Gesetzentwurf auf den Weg gebracht, der die Situation verbessern soll. Unsere Reporterin Caroline Kock in unserem NDR-Landtagsstudio war dort auch mit dabei. Wie soll das denn geschehen? Wie soll sich die Situation verbessern?
1: Ja, also das Land, das muss ein Gesetz machen, weil der Bund eins gemacht hat. Es war noch die Ampelregierung, die das Gewalthilfegesetz verabschiedet hat. Und das sieht vor, dass jede Frau, unabhängig von ihrem Wohnort und ihrem Geldbeutel, ein Rechtsanspruch auf Schutz und Beratung hat, wenn sie Opfer von häuslicher oder sexualisierter Gewalt wird. Allerdings soll dieser Anspruch erst ab 2032 gelten. Die Länder, die müssen das jetzt umsetzen, deshalb auch dieses eigene Landesgesetz. Und Mecklenburg-Vorpommern hat jetzt knapp 6 Jahre Zeit, um sein Hilfenetz so anzupassen und auszubauen, dass dieser Rechtsanspruch überhaupt eingehalten werden kann. Das Ziel soll ein ausreichendes, bedarfsgerechtes Hilfenetz sein. Und klar ist aber, da ist noch viel zu tun.
0: Und was heißt das also jetzt? Wie ist der Ist-Zustand?
1: Ja, da gehen die Meinungen auseinander. Auf die Frage, wie sie denn das jetzige Hilfenetz beschreiben würde, sagte die zuständige Ministerin für Frauen und Gleichstellung Jacqueline Bernhardt heute. Es hätten bisher alle Betroffenen eine Beratung bekommen, aber nicht immer dort, wo sie es wollten. Und sie wisse aber auch, sagte die Ministerin aus einer Auswertung von 2024, dass es Handlungsbedarf gibt, sagt sie.
2: Und diese Handlungsempfehlungen, die wir damals oder Handlungsnotwendigkeiten, die wir mit der Evaluation gesehen haben, gehen wir jetzt an, um halt flächendeckend für alle gewaltbetroffenen Personen vor Ort ein Angebot zu schaffen. Das war tatsächlich bisher nicht überall der Fall.
1: Ja, und die Beratungsstellen selbst und auch die Träger der Frauenhäuser, die malen aber ein deutlich schwärzeres Bild von der aktuellen Lage. Sie haben sich auch schon schriftlich geäußert zu dem Gesetzentwurf. Und dabei wird deutlich, dass man sich schon bei einigen Definitionen gar nicht einig ist. Zum Beispiel, was ein Frauenhausplatz überhaupt ist. Also die Träger und Verbände selbst, die bewerten die Lage schon deutlich schlechter. Vor allem auch, weil sie regional sehr unterschiedlich ist.
0: Wie sieht es denn nun speziell mit den Frauenhausplätzen aus?
1: Ja, also die Landesregierung, die geht derzeit

0: von 153 verfügbaren Frauenhausplätzen aus und meint damit aber verfügbare Betten. Und die Landesarbeitsgemeinschaft der Frauenhäuser hat sich aber auf den Standard geeinigt, dass jede Frau, unabhängig davon, ob sie ein Kind mitbringt, ein eigenes Zimmer als geschützten Rückzugsraum bekommen muss. Also die LAG spricht da von Familienplätzen in Frauenhäusern. Und nach dieser Rechnung hätte Mecklenburg-Vorpommern gerade 60 solcher Familienplätze, also Zimmer. Und die Zielgröße sollten aus Sicht der Frauenhäuser aber 160 sein. Und mit Blick auf die neuen Frauenhäuser im Land ist dann die Frage, wo die noch entstehen sollen. Denn die Ministerin hat heute auch gesagt, es bleibt bei diesen neuen Frauenhäusern. Es soll mehr Frauenhausplätze geben. Das heißt für sie aber in erster Linie mehr Betten. Also die Landesregierung hat schon klargemacht, dass sie die Strukturen verbessern will. Aber ob sie da überhaupt dieselben Ziele verfolgt wie die Mitarbeitenden aus der Praxis, das ist fraglich.
1: Ja, schauen wir nochmal aufs Geld. Wer bezahlt den Ausbau des Hilfenetzes?
0: Ja, es sollen 5 Millionen Euro aus dem Sondervermögen kommen. Nächstes Jahr kommt zusätzlich mehr als 2 Millionen Euro vom Bund. Der Betrag steigert sich jährlich auf bis zu 5 Millionen Euro. Die Kommunen sollen laut der Ministerin nicht zusätzlich belastet werden. Trotzdem muss das ganze Finanzierungsmodell erst noch ausgehandelt werden. Und vor allem die Träger und Verbände hoffen, dass das Geld gleichmäßiger verteilt wird und ihre Eigenanteile nicht steigen. Und das Gesetz kommt jetzt weiter zur Beratung in den Landtag und soll noch in dieser Legislatur beschlossen werden.
1: Die Landesregierung will also das Hilfenetz gegen häusliche Gewalt finanziell besser unterstützen. Informationen waren das von unserer Reporterin Caroline Kock.

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3: Und damit ist es genau 17.30 Uhr, halb sechs. Zeit jetzt für die Kurznachrichten auf NDR1 Radio MV mit Katrin Kalke. Zwei Landtagssitzungen in Schwerin gibt es noch und dann wählt Mecklenburg-Vorpommern ein neues Landesparlament. Und was auf alle Fälle noch beschlossen werden soll, ist das neue Gewalthilfegesetz. Katrin, und dazu gab es heute Einzelheiten?
4: Ja genau, ein Entwurf für das Gesetz wurde im Kabinett beschlossen und heute vorgestellt. Es soll Frauen und Kinder besser vor sexualisierter Gewalt schützen und dafür soll es in den kommenden Jahren mehr Einrichtungen, Plätze und Personal im Beratungs- und Hilfenetz geben. Das teilte das Justizministerium mit. Die dänischen Behörden wollen den Kadaver des Buckelwals vor der Insel Anholt entfernen und eine Obduktion ermöglichen. Das Tier liege an einem gut besuchten Strand im flachen Wasser und werde dort Badegäste und Einheimische voraussichtlich stark stören, hieß es von der dänischen Umweltbehörde. Es werde an einer Lösung gearbeitet, die es ermögliche, eine Obduktion durchzuführen und wissenschaftliche Proben für Forschungszwecke zu sichern, sagte eine Mitarbeiterin der Umweltbehörde. Und Hochseekreuzfahrten boomen wie noch nie. Im vergangenen Jahr sind mehr als 1,5 Millionen Gäste von deutschen Häfen aus zu einer Kreuzfahrt gestartet. 4,1% mehr als im Vorjahr. Deutschland zählt damit wieder zu Europas wichtigsten Kreuzfahrtstandorten.
3: Und jetzt noch mehr Neuigkeiten aus Ihrer Region.
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5: Mit Katrin Glüsenkamp. Einen schönen guten Tag. Ab dem neuen Schuljahr wird es ein neues Unterrichtsangebot mit dem Namen Lebenspraxis geben. In der Wismarer Grundschule am Friedenshof wurde Lebenspraxis heute Morgen vorgestellt. In dieser sollen Kinder praktische Tipps für den Alltag bekommen. Die Direktorin der Grundschule am Friedenshof, Birgit Kröger, dazu.
6: Der Unterricht soll alltagsnah und praxisbezogen sein. In erster Linie muss ich sagen, bei diesem Unterrichtsangebot gibt es verschiedene Bereiche. Bunt und gesund oder Putz dich, Gesunderhaltung des Körpers.
5: Bei Lebenspraxis geht es beispielsweise

0: eine gesunde Ernährung, Stressbewältigung und den Umgang mit Geld. Lebenspraxis ist kein neues Unterrichtsfach, sondern soll 2 bis 3 Mal pro Jahr im Rahmen des regulären Unterrichts stattfinden oder innerhalb eines Projekttages. Am Landgericht Schwerin ist der Prozess gegen einen 64-Jährigen aus Wismar am 2. Verhandlungstag fortgesetzt worden. Der Mann steht wegen sexueller Übergriffe auf ein Kind vor Gericht. Laut Anklage soll es zwischen 2023 und Mai 2024 in mehreren Fällen zu Taten im familiären Umfeld gekommen sein. Der Angeklagte ist der Großonkel des Kindes. Vor Gericht legte der Mann beim Prozessauftakt ein vollumfängliches Geständnis ab. Ein Urteil fiel heute beim 2. Prozesstag noch nicht. Nach Angaben aus dem Gericht wurden weitere Beweise erhoben und Zeugen angehört. Die Kammer kündigte an, sich weiter beraten zu wollen. Der nächste Verhandlungstag ist für den 3. Juni angesetzt. In Schwerin kann der neu gewählte Oberbürgermeister Sebastian Ehlers bald offiziell ernannt werden. Die Frist für Einsprüche gegen die Wahl ist abgelaufen. Nach Angaben der Wahlbehörde gab es keine Beschwerden gegen das Ergebnis. Nun kann die Stadtvertretung Ehlers in ihrer nächsten Sitzung am 29. Juni offiziell zum Oberbürgermeister ernennen. Die Wahl war im April. Weil im ersten Wahlgang niemand die nötige Mehrheit erreicht hatte, gab es eine Stichwahl zwischen Mandy Pfeiffer von der SPD und Sebastian Ehlers von der CDU. Ehlers gewann mit 54% der Stimmen. Und heute beginnt der Vorverkauf für 4 weitere NDR-Konzerte in der St. Georgenkirche in Wismar. Neben dem NDR-Elbphilharmonieorchester werden auch die Radiophilharmonie und das Vokalensemble in dieser Saison dabei sein. Das erste Konzert findet als Weihnachtskonzert im Dezember statt. Die nächsten Termine folgen im März, April und Mai kommenden Jahres.
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2: Das Wetter für uns in Mecklenburg-Vorpommern. Wir haben ja festgestellt, ist ein bisschen aprillig jetzt, aber wir gucken mal ganz nach vorn, Jule Pischel.
3: Ganz nach vorn?
2: Pfingsten. Pfingsten liegt ja vor uns.
3: Pfingsten liegt vor uns. Das lange Wochenende.
2: Ja, verregnet,
3: also, wenn
2: aprillig.
3: Wir morgen erstmal noch so dieses durchwachsene Wetter überstanden haben, was ja auch wieder alles mit dabei hat, dann geht es dann ab Freitag, geht's wieder bergauf, auch temperaturenmäßig. Also da sind ja morgen, da haben wir bis zu 21 Grad, das ist ja gar nichts fürs Wochenende hingegen.
2: Ach so?
3: Da haben wir bis zu 26 Grad am Sonntag.
2: Boah!
3: Also wirklich, Pfingsten wird schon ein bisschen sommerlich, da können wir uns drauf freuen. Klar, hier und da sind immer noch ein paar Wolken mit unterwegs, die gehören halt einfach mit dazu, aber es wird total schön angenehm. Ich würde sagen, raus, ab in den Garten.
2: Aber es ist ja doppelt so warm wie das Wochenende davor, weil da hatten wir ja nur 12, 13 Grad.
3: Wahnsinn. Das ist echt toll, ne? Wahnsinn toll. Vorsommer.
2: Ja. 4 Minuten nach 5:30 NDR1 Radio MV, der zuverlässigste Verkehrsservice für uns in Mecklenburg-Vorpommern.
3: Da haben wir eine Meldung aus Stralsund, die Greifswalder Chaussee, die ist in Höhe Andershofer Dorfstraße nach einem Unfall gesperrt. Und auf der B198, Ortsausgang Wesenberg Richtung Neustrelitz, auch hier gab es einen Unfall mit 3 Pkw. Geht vorsichtig dran vorbei hier. Geblitzt wird auf der A14 Richtung Wismar, Höhe Parkplatz Platerberg. A24 Richtung Hamburg, Höhe Wöbelin in der Baustelle. A24 Richtung Berlin, Höhe Mainburg, auch hier in der Baustelle. Dann B5 in Villan Richtung Prizier. B96 zwischen Lietzow und Bergen auf Höhe des Parkplatzes Ralswiek. Nochmal die 96 von Stralsund Richtung A20, Höhe Brandshagen. Dann die 105 im Doppelpack Rostock-Warnow-Allee beidseitig und Ribnitz-Sammgarten Richtung Stralsund am Abzweig Altenwillershagen. B111 in Zempin beidseitig, B191 zwischen Brok und Lübshöhe Bushaltestelle, 194 in der Minen stehen sie kurz vorm Kreisverkehr auf der Main-Krebsbrücke, B198 in Stolpe Richtung Neustrelitz, in Dierhagen Ost aus Wustrow kommend, in Rübel Richtung Dambeck, in Schwerin wird noch geblitzt, in Schwerin-Müß Richtung Hotel und zwischen Warnitz und Pingelshagen.
2: Dankeschön fürs Bescheid geben. Und Sie wissen ja, wenn Sie gerade noch was Neues entdeckt haben, Blitzer oder Staus einfach weitergeben hier zu uns. Kostenfrei entweder über die NDR-MV-App oder Sie rufen uns an unter 0800 5959 100.
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0: Görlitz. Ja, Görlitz ist ja schön, ne? Ganz im Osten von Deutschland mit vielen Häusern, die bereits in vielen Filmen auch zu sehen waren. Denn Görlitz ist eigentlich die perfekte Filmkulisse. Inglourious Basterds wurde da gedreht. Die Vorleserin, die Bücherdiebin, Grand Budapest Hotel, die Schule der magischen Tiere und, ja. Und nun ist ein Haus mitten in der Altstadt von Görlitz eingestürzt. Einfach so gestern Abend. Die Hoffnung sinkt, noch Überlebende zu finden, doch die Polizei ist weiter im Einsatz. Ja. Die Einsatzkräfte, die arbeiten sich mit Schaufeln und bloßen Händen durch den Trümmerberg. Und die Retter, die haben wirklich mit erheblichen Problemen zu kämpfen. Peggy Wolter ist unsere Reporterin im MDR-Studio Bautzen. Wie ist denn jetzt die aktuelle Situation?
1: Polizei, Technisches Hilfswerk, Berufsfeuerwehr Görlitz und umliegende Freiwillige Feuerwehren sind mit über 140 Einsatzkräften an der Unglücksstelle. Auch Einsatzkräfte aus Freital mit Technik sind vor Ort. Unterstützung kommt auch aus der polnischen Nachbarstadt Skorzelec. Vor Ort ein riesiger Schutthaufen zwischen Häusern mit Tonnen von Geröll. Polizeisprecher Stefan Heiduck sagte, es tritt noch immer Gas aus. Der Gasschieber, den die Einsatzkräfte suchen, befindet sich unter den Trümmern auf dem Gehweg. Aktuell ist da kein Herankommen. Und die Gefahr ist auch, es werden Hohlräume in den Trümmern vermutet, sodass das Beräumen der Unglücksstelle nur vorsichtig und sehr langsam vorankommt. Die Ursache ist jedoch noch nicht geklärt.
0: Zwei von fünf vermissten Personen konnte die Polizei mittlerweile ausfindig machen. Ihnen geht es gut. Weiß man denn schon mehr von den drei noch vermissten Personen?
1: Aktuell wird weiter nach drei vermissten Personen gesucht. Dabei handelt es sich um zwei Frauen aus Rumänien im Alter von 25 und 26 Jahren, die sich als Touristen in der Stadt aufhielten, und ein Mann mit bulgarisch-deutscher Staatsbürgerschaft im Alter von 48 Jahren. Er war beruflich in Görlitz. Zwei Personen, die eine Ferienwohnung beziehen wollten, konnten ausfindig gemacht werden. Sie sind wohl auf. Es handelt sich dabei um zwei Männer, die berufstätig in Görlitz waren und länger auf ihrer Baustelle gestern Abend tätig waren. In dem Mehrfamilienhaus in der Innenstadt befanden sich Wohnungen und auch Ferienwohnungen. Unklar ist jedoch laut Polizei, ob diese drei Personen sich in dem Gebäude befanden, als das Haus einstürzte. Gesucht wird mit Spürhunden und mit schwerer Spezialtechnik, die Trümmer vorsichtig beseitigen sollen.
0: Wie ist denn überhaupt die Situation für die Anwohner, also im Umkreis dieses eingestürzten Hauses?
1: Anwohner in den umliegenden Häusern wurden gestern sofort evakuiert. Sie können noch nicht in ihre Häuser und Wohnungen zurückkehren. Das Gebiet ist dicht bebaut mit historischen zahlreichen Mehrfamilienhäusern. Das Gebiet in der Görlitzer Innenstadt ist weiträumig abgesperrt. Auch der Busverkehr, zwei Linien sind betroffen, wird umgeleitet.
0: Dankeschön, Peggy Wolter. Also die Suche nach den Vermissten nach dem eingestürzten Haus in Görlitz geht weiter.
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0: Den Stralsund-Krimi im ZDF prägte der Schauspieler Alexander Held seit 2010 wie fast kein anderer als Ermittler Karl Hidde, schroff und kompromisslos. Hören Sie mal rein.
1: Klaas' Haus in Paro ist verlassen. Lietz und Petersen überprüfen die Werft. Wir denken, dass Warnke und der Litauer dort auftauchen werden.
2: Schicken Sie Verstärkung in die Werft.
1: Schon passiert.
2: Ich werde den Einsatz aus der Luft koordinieren. Und Hidde, das nächste Mal rufen Sie an, wenn Sie was mitteilen wollen, oder ich komme zu Ihnen.
1: Mal sehen.
2: Das war keine Bitte.
0: Ja, und nun ist Alexander Held im Alter von 67 Jahren nach kurzer Krankheit gestorben. Die Nachricht wurde von seinem langjährigen Freund, dem Fernsehproduzenten Sven Burgemeister, gegenüber der Deutschen Presseagentur bestätigt. Doch Alexander Held war nicht nur Krimi-Darsteller. Über Jahrzehnte hinweg gehörte er zu den prägenden Gesichtern des deutschen Films und Fernsehens. Markus Eicher mit einem Nachruf.
3: Alexander Held gehörte zu den bekanntesten Gesichtern des deutschen Fernsehens. Er war ein überaus fleißiger und stets gefragter Darsteller, den man selten an seinem Anwesen in den Tiroler Bergen nahe der bayerischen Grenze antraf. Begonnen hatte der gebürtige Münchner seine Karriere nach Schauspielausbildung an der Falkenbergschule in der bayerischen Landeshauptstadt. Sein erstes Engagement 1980 an den dortigen Kammerspielen. Nach dem im Schauspielbetrieb üblichen Wanderjahren am Theater und kleineren Rollen war er zum ersten Mal 1993 in der Thriller-Reihe Morlock neben Götz George zu sehen. Dann besetzte ihn Steven Spielberg im selben Jahr in Schindlers Liste als Soldat des NS-Systems. Die Besetzung durch Spielberg brachte ihm in der Folge zahlreiche ähnliche Rollen von Funktionsträgern des NS-Regimes ein. So etwa im Fernseh-Zweiteiler Die Gustloff oder in Sophie Scholl Die letzten Tage als Vernehmer der jungen Widerstandskämpferin.
4: Fräulein Sophia Magdalena Scholl?
5: Ja.
4: Geboren am 9.5.1921 in Feuchtenberg.
6: 21 Jahre.
4: Wollen Sie nachlesen, was auf Hochverrat und Feindbegünstigung steht? Gefängnis? Zuchthaus oder Todesstrafe?
3: Dieser Historienfilm mit Julia Jentsch, der 2005 auf der Berlinale mit dem Preis für die beste Hauptdarstellerin sowie dem Silbernen Bären ausgezeichnet wurde und deutsche Oscar-Nominierung war, war für Alexander Held ein großer Karrieresprung. 2014 fand der höchst wandelbare Schauspieler mit der markanten Stimme und den weichen Gesichtszügen dann seine Rolle. Die des Hauptkommissar Schaller in der ZDF-Reihe Münchenmord.
7: Bekommen wir die Durchsuchungsbeschlüsse?
8: Ja, da müsste ich erst einmal wissen, was ihr genau durchsuchen wollt. Dann bekäme ich auch die Schlüsse. Was macht ihr da, ihr Wahnsinnigen?
7: Ermitteln, was sonst?
3: Im Privatleben und seiner Wahlheimat Tirol war Held ein höchst nahbarer, sehr charmanter und fideler Charakter. Ganz anders als seine bekannten Krimifiguren, denen er mit scharfem Blick meist ein sinisteres und

0: undurchsichtiges Profil verlieh. Mit ihm verliert die deutsche Filmbranche einen Schauspieler, der beim Publikum ebenso beliebt war wie bei der Kollegenschaft.
1: Alexander Held ist jetzt also im Alter von 67 Jahren verstorben. Das war ein Nachruf von Markus Eicher und mehr dazu natürlich heute Abend bei uns auch im Kulturjournal nach den 19 Uhr Nachrichten.

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0: mit Status Quo in den Dienstagabend. Hier ist der NDR 1 Radio MV, hier ist die Sendung Der Tag. Ich bin Dörte Grane, es ist jetzt 18 Uhr.
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0: Nur noch 2 Landtagssitzungen und dann wählen wir in Mecklenburg-Vorpommern ein neues Landesparlament. Ja, was auf alle Fälle noch beschlossen werden soll, ist das neue Gewalthilfegesetz. Katrin Kalke, und dazu wurden heute Einzelheiten bekannt?
2: Ja, genau. Das Kabinett hat einen Entwurf für das Gesetz beschlossen. Es gibt ja schon das gleichnamige Gewalthilfegesetz des Bundes, das bereits in Kraft ist. Und das schreibt einen Rechtsanspruch auf Schutz und Beratung für alle Frauen vor bis 2032. Die Länder müssen das nun umsetzen. Caroline Kock aus der Aktuell-Redaktion.
3: Knapp 6 Jahre hat Mecklenburg-Vorpommern noch Zeit, um sein Hilfenetz so auszubauen, dass ein Rechtsanspruch auf Schutz und Beratung überhaupt eingehalten werden kann. Bisher findet nicht jede Frau im Land im Falle von häuslicher und sexualisierter Gewalt ausreichend Hilfe. Die Landesregierung will die Strukturen in den kommenden Jahren ausbauen, vor allem im ländlichen Raum, mit mehr als 2 Millionen Euro pro Jahr zusätzlich vom Bund. Auch die Beratungsstellen und Frauenhäuser haben sich bereits zu dem Entwurf geäußert. Dabei wird deutlich, dass schon die Bewertungen des Ist-Zustandes auseinandergehen. Die Verbände sehen die Lage deutlich kritischer als die Landesregierung. Das Landesgesetz soll noch in dieser Legislatur beschlossen werden.
2: Der US-amerikanische Arzt, der sich in der Demokratischen Republik Kongo mit dem Ebola-Virus infiziert hat, soll zur Behandlung nach Berlin kommen. Der Mann soll in der Sonderisolierstation der Charité untergebracht werden, wie das Bundesgesundheitsministerium mitteilte. Hintergrund ist den Angaben zufolge eine Bitte der US-Behörden an die Bundesregierung wegen der kürzeren Flugzeit nach Deutschland. Der Transport nach Berlin soll von der US-Regierung von Uganda aus mit einem speziellen Flugzeug für hochinfektiöse Patienten organisiert werden. Am Luftwaffenstandort in Lage wird es bald ein Wiedersehen mit einer alten Bekannten geben. Ein Kampfjet des Typs MiG-29 ist aus Polen zurückgekehrt und wird jetzt für den Tag der Bundeswehr, der in 2,5 Wochen stattfindet, wieder hergerichtet. Caroline Bayer aus dem Ostseestudio Rostock berichtet.
4: Vor mehr als 20 Jahren hatte die Bundeswehr alle Flugzeuge dieses Typs für einen symbolischen Euro an das Nachbarland Polen verkauft. Ursprünglich stammten sie aus Beständen der Nationalen Volksarmee der DDR. Für einen Transport nach Lage mussten die Tragflächen und Seitenleitwerke abmontiert und anschließend wieder angebracht werden.

0: Da das Flugzeug in Polen als Ersatzteillager diente, fehlten unter anderem die Triebwerke. Gerade wird die MiG-29 neu lackiert. Erstmals wieder für die Öffentlichkeit zu sehen, ist sie am Tag der Bundeswehr am 6. Juni am Fliegerhorst in Lage. Und dort soll sie auch bleiben.
1: Die Wälder in Deutschland leiden weiter unter den Dürrefolgen. Laut aktuellem Waldzustandsbericht war im vergangenen Jahr nur jeder fünfte Baum gesund. Im Vergleich zu 2024 hat sich der Zustand von Kiefern und Eichern weiter verschlechtert. Buchen und Fichten haben sich dagegen leicht erholt. Umweltverbände kritisieren, die Kommerzialisierung des Waldes habe ihn anfällig für Klimafolgen gemacht.
2: Das Wetter für uns in Mecklenburg-Vorpommern. Ja, wie ist es denn? Schön, wechselhaft?
3: Es ist so eine Mischung aus allem.
2: Irgendwie. Ja, irgendwie also, schon, ne, Jule?
3: Wenn wir so auf die Karte gucken hier bei uns, wir haben ja so eine schöne Wetterradarkarte. Da kann man mal gucken, wo ist denn gerade das Regengebiet?
2: Und wo ist es?
3: Es ist gerade so über Vorpommern einfach. Mhm. Also Mecklenburg hingegen schön, freundlich, locker bewölkt. Hier und da zeigt sich auch noch die Sonne von ihrer besten Seite. Aber Vorpommern ist eher so bedeckt. Und wie gesagt, da kommt das Regengebiet da oben drüber, zieht Richtung Ostsee, Insel Rügen wieder raus. Aber bringt natürlich hier und da auch ein paar Schauer mit und natürlich auch ein paar Gewitter. Und dort, wo es schauert, sind auch ein paar stürmische Böen mit dabei. Deswegen fühlt sich das auch relativ kühl an. Heute Nacht auch eher aufgelockert und wolkig. Aus Westen kommt etwas Regen dazu bei Temperaturen zwischen 11 bis 9 Grad. Und morgen ist es dann auch wieder durchwachsen. Wir haben Wolken, wir haben Sonne, wir haben einige Schauer, ein paar Gewitter bei bis zu 21 Grad. Und dann haben wir um diese Uhrzeit noch die Wasserstandsvorhersage für Sie. Bis morgen früh werden an der Mecklenburg-Vorpommernschen Küste Abweichungen von mehr als 20 cm vom Normalhöhennull nicht erwartet.
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3: Da haben wir nichts zu melden und gehen direkt rüber zu den Blitzern, weil die sind fleißig. A14 Richtung Wismar, Höhe Parkplatz, Platerberg. A24 Richtung Hamburg, Höhe Wöbbelin in der Baustelle. A24 Richtung Berlin, Höhe Mainburg in der Baustelle, dann B5 in Verlahn Richtung Prizier. Auf der 96 haben wir zwei Blitzer, einmal zwischen Lietzow und Bergen auf Höhe des Parkplatzes Rahlswiek und von Stralsund Richtung A20 Höhe Pranzhagen. Auf der B105 haben wir auch zwei Stück, Rostock-Warnow-Allee beidseitig und Ribnitz-Dammgarten Richtung Stralsund am Abzweig Altenwillershagen. B111 in Sempien wird beidseitig geblitzt. B191 zwischen Brok und Lübshöhe der Bushaltestelle. B194 in Demmin kurz vom Kreisverkehr auf der Mainkrebsbrücke. Dann auf der 198 in Stolpe Richtung Neustrelitz. In Röbel Richtung Dambeck. In Schwerin-Müß Richtung Hotel. Zwischen Groß-Gudems und Parchim, zwischen Pora und Karo. Und dann haben wir noch eins zwischen Pingelshagen und Warnitz.
2: Dankeschön fürs Bescheid geben. Und wenn da doch was fehlen sollte auf der Liste oder was runter kann von der Liste von Jule Pieschel, nehmen wir auch gerne, ne?
3: Gerne.
2: Melden Sie sich bei uns. Das Ganze funktioniert kostenfrei, entweder über unsere NDR-MV-App oder Sie rufen an unter 0800 5959 100.
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2: Sebastian Schuffenhausen ist Autohändler aus Rostock und er sagt, der Trend geht klar zum Elektroauto. Und viele Kundinnen und Kunden haben auf den heutigen Tag gewartet.
5: Also wir haben viele Kunden, die ja schon auf Vertrauensbasis jetzt ab Januar die Autos bestellt haben. Und jetzt ist ja der Startschuss, dass man sich die Prämie wirklich beantragen kann und sichern kann. Und für die Menschen ist das jetzt super wichtig, dass sie auch wissen, dass sie das Geld bekommen.
2: Ja, und wie sie an das Geld kommen, also an die E-Auto-Förderung, das hören wir ausführlich in 4 Minuten.

0: Auf diesen Tag heute haben viele gewartet. Ja, seit heute können wir nämlich die Kaufprämie für Elektroautos beantragen. Seit heute ist das entsprechende Förderportal online. Haben Sie bei uns auch gehört in den Nachrichten hier auf NDR1 Radio MV. Und das hat schon einiges zu bieten, denn bis zu 6.000 Euro sind für ein nagelneues E-Auto oder für ein Hybridfahrzeug möglich. Unsere Reporterin Heike Becker aus der Aktuell-Redaktion hat sich da schlau gemacht. Heike, weiß man denn schon, wie der Auftakt heute gelungen ist?
1: Ja, schon wenige Stunden nach der Freischaltung des Förderportals hieß es aus dem Ministerium, dass der Ansturm sehr groß sei. Es hätten sich bereits 1.885 Menschen angemeldet und einen entsprechenden Antrag gestellt. Das sagt die Präsidentin des Bundesamtes für Wirtschafts- und Ausfuhrkontrolle, Mandy Pastor. Ich denke aber, man muss sich nicht beeilen. Es ist viel Geld bereitgestellt worden. Nach Angaben des Ministeriums soll die Summe von 3 Milliarden Euro für 800.000 Autos reichen.
0: Ja, und kann denn wirklich jeder einen Antrag auf Förderung stellen?
1: Ja, allerdings wird genau geschaut, wie viel Geld man verdient. Bei einem Jahreseinkommen von 45.000 Euro kann die volle Summe, also 6.000 Euro, abgerufen werden. Verdient man mehr, wird es weniger. Zunächst muss man sich auf einer Online-Plattform anmelden mit einem online-fähigen Personalausweis. Zudem müssen zwei Einkommenssteuernachweise eingereicht werden. Sie dürfen aber nicht älter als 3 Jahre sein. Die Förderung gilt zudem rückwirkend, also auch für diejenigen, die

0: sich bereits zum Anfang des Jahres ein E-Auto gekauft haben.
1: Und gibt es auch Kritik an dem Förderprogramm?
0: Ja, die gibt es. Einige hätten sich natürlich gewünscht, dass der Strom subventioniert wird. Andere sagen, für Geringverdiener ist das kein Anreiz, jetzt auf E-Auto umzusteigen, wie beispielsweise Sebastian Schuffenhausen, Autohändler aus Rostock mit 4 Autohäusern und 160 Angestellten.
2: Das ist genau das Problem. Also die Prämie ist sehr kleinteilig. Die Leute verstehen manchmal gar nicht, welches Einkommen zählt jetzt überhaupt. Nach Freibeträgen, vor Freibeträgen. Und das merken wir auch wirklich in der Praxis, dass die Leute einfach überfordert sind. Und ja, wir arbeiten mit Tabellen, aber die Fragen kommen. Und spätestens, wenn es an die Steuererklärung geht und dann das zu versteuernde Einkommen anzugeben ist, sind sie überfordert.
0: Ja, und nicht zu vergessen, das Durchschnittseinkommen in Mecklenburg-Vorpommern liegt nach Angaben des Statistischen Amtes bei 17.700 Euro. So viel kostet das günstigste E-Auto. Und auch bei der Infrastruktur, also was verfügbare Ladesäulen betrifft, gibt es noch jede Menge Nachholbedarf im Land.
1: Also das Förderportal für den Zuschuss zum neuen E-Auto ist freigeschaltet. Informationen waren das von Heike Becker.

0: Haben Sie auch schon mal darüber nachgedacht, welches Krankenhaus wird in Zukunft für Sie da sein, wenn die geplante Krankenhausreform kommt? Ja, hier ist NDR1, Radio MV. Machen Sie sich da Sorgen oder lassen Sie alles ganz gelassen auf sich zukommen? Die Techniker Krankenkasse wollte das mal genauer wissen und hat zum ersten Mal die Menschen im Land dazu repräsentativ befragt. So, Ingo Bötig aus unserer aktuellen Redaktion war jetzt bei der Auswertung mit dabei. Und Ingo, was denken die Menschen?
1: Ja, erstmal hallo. Nehmen wir mal zwei Fragen raus.
0: Ja.
1: Ist Ihnen wichtig, dass das Krankenhaus auch in Zukunft um die Ecke liegt oder dass die ärztliche Behandlung vor allem top ist?
0: Mhm.
1: Und die Antworten, 88% der Befragten sagen, für sie sei vor allem wichtig, dass die Ärzte erfahren und gut sind. Und nur 10% der Befragten meinten, sie wollen, dass alles schnell, also um die Ecke, erreichbar bleibt. Und Frage 2, was sagen die Leute generell zur geplanten Krankenhausreform? Die überwiegende Mehrheit hält diese Reform tatsächlich für gut oder sogar sehr gut.
0: Mhm.
1: 79% denken so und nur 20% der Befragten lehnen das Projekt der Bundesregierung ab. Also sie bewerten es eher als schlecht oder sehr schlecht.
0: Ja, und wie haben die Macher, also die Auftraggeber der Studie, darauf reagiert?
1: Ja, das können wir gleich hören. Die Leiterin der Techniker Krankenkasse MV, Manon Austenat-Wied, hat mit diesem klaren Ergebnis für die Reform offensichtlich nicht gerechnet.
2: Die Eindeutigkeit der Aussage, die hat mich tatsächlich überrascht.
1: Ja, die Techniker Krankenkasse MV hatte diese Umfrage beim Meinungsforschungsinstitut Forsa in Auftrag gegeben.
0: Ja, was kann denn aus dieser Umfrage gelernt werden?
1: Ja, Gesundheitsminister

0: Ministerin Drese war bei dem Termin dabei. Sie ist sich auch bewusst, dass die Reform nur mit den Menschen im Land funktionieren kann und sagte zu dem, was die Politik lernen muss.
1: Alles muss nachher ineinander greifen, sodass der Patient sich die wenigsten Sorgen darum machen muss, wo muss ich eigentlich hin, sondern wir ringsherum Landkreise, Land und Krankenkassen organisieren müssen, wie funktioniert die Mobilität, dass er da auch hinkommt, wo er hingehört.
0: Ja, das sagt die Gesundheitsministerin Drese, wies abschließend noch auf einen weiteren sehr wichtigen Punkt hin, denn besonders stark sei laut der Umfrage die Zustimmung in einem Punkt mit 97%, also fast 100. Und zwar, dass die Krankenkassenbeiträge auch in Zukunft mit der Krankenhausreform stabil bleiben.
2: Ja, das ist sehr wichtig. Also eine erste Umfrage der Techniker Krankenkasse zur geplanten Krankenhausreform liegt vor. Ingo Bütig hat die wichtigsten Ergebnisse zusammengefasst. Vielen Dank.
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1: Vielen Dank, dass Sie mal sofort durchklingeln, wenn Sie etwas sehen. Wir haben eine Vollsperrung.
2: Auf der A20 Richtung Szczecin vor der Abfahrt Friedland. Vollsperrung. Da hat ein Fahrzeug gebrannt.
1: Oha. Oh Gott, kommen Sie gut und sicher an Ihr Ziel mit NDR 1 Radio MV.

0: Und damit ist es genau 18.30 Uhr, halb sieben. Zeit jetzt für die Kurznachrichten auf NDR1 Radio MV mit Katrin Kalke. Also da müssen sich die Landtagsabgeordneten wirklich sputen. Sie wollen noch in dieser Legislatur das neue Gewalthilfegesetz beschließen. Katrin, heute wurden dazu Details genannt.
1: Ja, das Kabinett hat einen Entwurf für das Gesetz beschlossen. Ziel ist es, Frauen und Kinder besser vor sexualisierter Gewalt zu schützen. Und dafür soll es in den kommenden Jahren mehr Einrichtungen, Plätze und Personal im Beratungs- und im Hilfenetz geben. Das teilte das Justizministerium mit. Künftig sollen zum Beispiel Beratungsstellen mit mindestens 2 Mitarbeitern besetzt sein, statt wie bislang teils nur mit einer Person. Nach dem Ebola-Ausbruch in der Demokratischen Republik Kongo und in Uganda hat Bundesentwicklungsministerin Alabali Radovan schnelles Handeln angemahnt. Die Lage sei extrem ernst, sagte die SPD-Politikerin. Mit Partnern vor Ort sollten kommende Woche 500 Schutzanzüge für medizinisches Personal ausgeliefert werden. Zudem seien Schulungen zum sicheren Umgang mit Verdachtsfällen in Vorbereitung. In Deutschland sind im vergangenen Jahr mehr als 15.000 Verstöße gegen den Jugendschutz im Internet registriert worden. Das geht aus dem Jahresbericht eines gemeinsamen Kompetenzzentrums von Bund und Ländern hervor. Im Vergleich zu 2024 bedeutet das einen Rückgang. Die Zahl liegt aber immer noch deutlich über dem Durchschnitt der vergangenen Jahre. Bei dem allergrößten Teil der Verstöße gegen den Jugendschutz im Netz handelt es sich laut Bericht um Fälle sexualisierter Gewalt. In mehr als 95% der Fälle gelang es, die Inhalte entfernen zu lassen.
0: Und jetzt noch mehr Meldungen aus Ihrer Region.
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3: Mit Katrin Glüsenkamp. Guten Abend. Wie qualifiziert sind die Ausbilder? Wie gut werden Azubis auf Prüfungen vorbereitet? Und wie engagiert ist ein Betrieb in der Region? Das und vieles mehr sind die Kriterien, um von der IHK zu Schwerin das Siegel Top-Ausbildungsbetrieb zu bekommen. Heute gab es für 59 Betriebe in Westmecklenburg diese Auszeichnung. Nathalie Süß mit den Einzelheiten.
4: Zum 16. Mal werden die Top-Ausbildungsbetriebe prämiert. Und 5 der Unternehmen haben die Urkunde bereits 15 Mal bekommen. So etwa Schöller Alibert in Schwerin oder die Volker Rumstich-Spedition aus Parchim. Andere Betriebe können sich die Plakette ganz neu in den Eingangsbereich stellen, wie etwa das Kaufhaus Stolz in Schwerin und das kommunale Wohnungsunternehmen Wobak Grevesmühlen. Der Titel dient vor allem dazu, auf Ausbildungsmessen für das jeweilige Unternehmen zu werben, so IHK-Präsident Belke. Auch der NDR in Schwerin wurde als Top-Ausbildungsbetrieb ausgezeichnet, bereits zum 14. Mal.
3: Am Landgericht Schwerin ist der Prozess gegen einen 64-Jährigen aus Wismar am 2.

0: zweiten Verhandlungstag fortgesetzt worden. Der Mann steht wegen sexueller Übergriffe auf ein Kind vor Gericht. Laut Anklage soll es zwischen 2023 und Mai 2024 in mehreren Fällen zu Taten im familiären Umfeld gekommen sein. Der Angeklagte ist der Großonkel des Kindes. Vor Gericht legte der Mann beim Prozessauftakt ein vollumfängliches Geständnis ab. Ein Urteil fiel heute beim zweiten Prozesstag noch nicht. Nach Angaben aus dem Gericht wurden weitere Beweise erhoben und Zeugen angehört. Die Kammer kündigte an, sich weiter beraten zu wollen. In Mecklenburg-Vorpommern startet heute eine Jugendtour des Landesjugendrings und des Landtags. Bis Donnerstag macht das Projekt in Ludwigslust, Güstrow und Greifswald Station. Jugendliche können dort über Themen sprechen, die sie bewegen und eigene Forderungen an die Politik erarbeiten. Am Nachmittag diskutierten sie dann mit Landtagsabgeordneten. Themen sind unter anderem Schule und Notendruck, politische Bildung, Extremismus, Social Media sowie mentale Gesundheit. Ziel der Veranstaltungsreihe ist es laut Veranstalter, Jugendliche stärker in politische Entscheidungen einzubinden. Und heute beginnt der Vorverkauf für 4 weitere NDR-Konzerte in der St.-Georgen-Kirche in Wismar. Neben dem NDR-Elbphilharmonie-Orchester werden auch die Radiophilharmonie und das Vokalensemble in dieser Saison dabei sein. Das erste Konzert findet als Weihnachtskonzert im Dezember statt. Die nächsten Termine folgen im März, April und Mai kommenden Jahres.
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2: Das Wetter für uns in Mecklenburg-Vorpommern. Ja, Stefan Kreibum in unserem NDR-Wetterstudio auf Hiddensee. Schönen guten Abend.
3: Guten Abend.
2: Jetzt bin ich gespannt. Gibt es schon erste Schauer oder zum Teil auch Gewitter?
3: Ja, die haben sich ja heute Nachmittag gebildet, ne? So im Laufe des Nachmittags so erwartungsgemäß, vor allem im Bereich Seenplatte und inzwischen alles weiter östlich über Vorpommern. Aber das wird alles aufhören. Das wird sehr schnell jetzt wieder verschwinden, sodass es in der Nacht erstmal abtrocknet. Und dann wird es vorübergehend mal überall so locker bewölkt sein, auch mal leicht bewölkt. Aber von Westen bezieht es sich wieder. Da kommt das Tief Inger ins Spiel. Oh. Und das bringt dichte Wolken. Und im Laufe der Nacht im westlichen Mecklenburg auch bei strichweise ein wenig Regen. Ist nicht viel, aber ein bisschen Regen kann da fallen. Die Temperatur sinkt auf Werte von so 11 bis 9 Grad. In Vorpommern kann es stellenweise bis 7 Grad runtergehen.
2: So, und das heißt, morgen werden wir definitiv alle dann mal nass werden.
3: Ja, es gibt zumindest die Chance, dass alle mal was abkriegen. Es ist erstmal bewölkt, ziemlich wolkenreich zu Tagesbeginn. Strichweise fällt ein bisschen Regen. Wahrscheinlich kommt davon im östlichen Vorpommern erstmal nichts an. Dann beginnt die Wolkendecke aufzulockern, dann brodelt es und dann bilden sich Schauer. Dann können aber kräftige Exemplare dabei sein, auch Gewitter, viel mehr als heute. Und damit gibt es viel mehr Chancen, dass jeder mal auch einen Schauer abbekommt. Wahrscheinlich wird es wieder Stellen geben, wo nichts passiert. Und wahrscheinlich wird es im äußersten Osten von Vorpommern wieder schwierig. Die Temperatur steigt auf Höchstwerte von so 18, 19 Grad in Westmecklenburg. Nach Osten hin ist es 1, 2 Grad wärmer und der Wind weht an sich schwach, meist aus Süd bis West, teilweise unterschiedliche Richtungen oder wechselnde, aber in Schauernähe. Da kann aber kurz Böch auffrischen.
2: Und übermorgen bleibt es aber trocken, oder? Noch nicht.
3: Ja, vielleicht gibt es Donnerstag noch ein paar letzte schwache Schauer, aber ich denke mal, meist ist es trocken, Freitag sowieso. Ein paar Wolkenfelder ziehen mal durch am Freitag noch. Sonnabend, wie es jetzt aussieht, ganz nett, trocken. Auf jeden Fall wird es wärmer. Am Sonnabend Temperaturen von 25 bis 27, 28 Grad. Also es wird erstmal wärmer. Ob das alles so über Pfingsten noch durchhält,
2: wissen wir noch nicht.
3: Schauen wir mal, sieht gut aus, aber hundertprozentig sicher ist es halt noch nicht.
2: Danke, Stefan, und dir jetzt einen schönen Abend.
3: Gleichfalls, danke, tschüss.
2: Tschüss. 6 Minuten nach 7:30 NDR1 Radio MV, der zuverlässigste Verkehrsservice für uns in Mecklenburg-Vorpommern.
4: Da haben wir eine Vollsperrung auf der A20 Richtung Kreuz Uckermark vor der Abfahrt Friedland. Ein Auto hat dort gebrannt. Ansonsten wird noch geblitzt, ganz fleißig. A14 Richtung Wismar, Höhepark, Platz Platerberg. A24 Richtung Hamburg, Höhe Berlin in der Baustelle. A24 Richtung Berlin, Höhe Mainburg in der Baustelle. Dann auf der B5 in Verlahn Richtung Prezier. B96 zwischen Lietzow und Bergen, Höhe Parkplatz Ralswiek. Und nochmal die 96 von Stralsund Richtung A20, Höhe Brandshagen. Auf der 105 Rostock, Warnow-Allee beidseitig. Nochmal die 105 Ribnitz-Damgarten Richtung Stralsund am Abzweig Altenwillershagen. B111 hier in Zempin beidseitig, auf der 191 zwischen Brok und Lübshöhe der Bushaltestelle. Auf der 194 in Demmin kurz vorm Kreisverkehr auf der Mainkrebsbrücke wird noch geblitzt. Auf der 198 in Stolpe Richtung Neustrelitz. In Röbel Richtung Dambeck, in Schwerin-Müß Richtung Hotel. Zwischen Groß-Godems und Parchim, zwischen Pora und Karo. Und zwischen Pingelshagen und Warnitz wird auch noch geblitzt.
2: Das war's?
4: Ja.
2: Sagst du.
4: Sag ich.
2: Ja, genau. Vielleicht sagen sie, nein, das war's noch lange nicht.

0: haben hier noch einen Blitzer für Jule Pieschel. Oder vielleicht ist da auch schon was abgebaut worden. Wenn ja, melden Sie sich hier bitte bei uns. Sie wissen, Staus und Blitzer melden Sie immer kostenfrei. Entweder über die NDR-MV-App oder Sie rufen an uns an unter 0800 59 59 100. Gute und sichere Fahrt wünschen wir Ihnen in den Dienstagabend.
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1: Ach, ein satter grüner Wald ist doch eine Oase. Ne? Da können wir auftanken, da sinkt der Stresspegel und da können wir auch richtig schön durchatmen. Und Wald gibt es ja gut bei uns in Deutschland. Immerhin 33% unserer Fläche ist bewaldet. Hier ist NDR1 Radio MV. Aber wie geht es den Wäldern bei uns? Also ich habe ja persönlich lange gedacht, denen geht's gut. Aber dann bin ich mal durch den Harz gefahren und habe einen riesigen Schreck bekommen. Denn gute Wälder sehen wirklich anders aus. Heute wurde der aktuelle Waldzustandsbericht vorgestellt von Bundesagrarminister Alois Rainer. Und unsere Reporterin Isabel Karras war damit dabei. Ja, wie steht es denn aktuell um den Zustand der deutschen Wälder?
2: Die gute Nachricht ist, der Zustand der Wälder hat sich erstmal nicht weiter verschlechtert. Obwohl 2025 ja auch wieder ziemlich heiß und trocken war, ist die Lage insgesamt stabil geblieben. Landwirtschaftsminister Rainer hat den Bericht heute auch ganz passend mitten im Wald in Berlin vorgestellt, zwischen Bäumen und Vogelgezwitscher. Aber man muss dazu sagen, wirklich gut geht's den Wäldern trotzdem nicht. Nur noch jeder fünfte Baum gilt überhaupt als gesund. Also diese extrem trockenen Jahre zwischen 2018 und 2020, die machen den Wäldern bis heute noch zu schaffen.
1: Und welche Baumarten machen besondere Sorgen?
2: Ja, schlecht geht's vor allem Kiefern und Eichen. Bei den Kiefern sind nur noch 13% der Bäume gesund, bei den Eichen 16. Etwas besser läuft's inzwischen wieder bei Fichten und Buchen. Aber Rainer hat auch betont:
3: In unseren Wäldern hat sich schon vieles getan, nur ist die Entwicklung der Wälder nicht ein Sprint, sondern ein Marathon.
2: Und da sind vor allem diese vier Baumarten wichtig. Das sind nämlich die vier, die wir in Deutschland am häufigsten haben. Deshalb zeigen die auch ziemlich gut, wie es dem Wald insgesamt geht.
1: Ja, und was will die Bundesregierung tun, um die Wälder zu schützen?
2: Die Bundesregierung setzt vor allem auf den sogenannten Waldumbau. Also es soll zum Beispiel mehr Mischwälder geben, Wälder mit verschiedenen Baumarten. Die kommen besser mit Hitze und Trockenheit klar. Dafür gibt es Förderprogramme von Bund und Ländern, zum Beispiel für die Aufforstung oder für die Pflege junger Bäume. Und allein dafür stehen in diesem Jahr bis zu 100 Millionen Euro bereit. Außerdem will Landwirtschaftsminister Rainer vor allem junge Menschen wieder stärker für den Wald begeistern, zum Beispiel mit Schulprojekten oder gemeinsamen Aufforstungsaktionen.
1: Der deutsche Wald leidet immer noch unter den trockenen Jahren 2018 bis 2020. Informationen waren das von Isabel Karras.

Mario G und Sunshine. Das klingt doch nach Sonne, gutem Wetter. Und da sind wir schon beim Pfingstwochenende. Ja, da soll es nämlich richtig gutes Wetter geben. Und Pfingstmontag ist auch noch Mühlentag. Ja, es gibt ja einige Mühlen hier bei uns im Land. Und deshalb hat der Mühlenverein jetzt mal wirklich alle Mühlen sich angeschaut, aufgeschrieben, also richtig archiviert. Und was dabei rumgekommen ist, das hören Sie gleich hier im Kulturjournal nach den 19 Uhr Nachrichten bei Frauke Rauner. Ich bin Dörte Grane und wünsche Ihnen einen angenehmen Dienstagabend.

0: ist der Dienstagabend, 19 Uhr.
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0: Um Frauen, die von häuslicher und sexualisierter Gewalt betroffen sind, künftig besser zu helfen, hat die Landesregierung einen neuen Gesetzentwurf auf den Weg gebracht. Dazu wurden heute in Schwerin Details genannt, Katrin Kalke. Wenn man so will, war es ja an der Zeit, dass das Gesetz kommt, ne?
2: Ja, richtig. Es wurden statistisch noch nie so viele Fälle von häuslicher Gewalt registriert hier im Land wie im vergangenen Jahr. Und es gibt ja schon das gleichnamige Gewalthilfegesetz des Bundes, das bereits in Kraft ist. Und das schreibt einen Rechtsanspruch auf Schutz und Beratung für alle Frauen vor bis 2032. Die Länder müssen das nun umsetzen. Caroline Kock aus der Aktuell-Redaktion.
3: Knapp 6 Jahre hat Mecklenburg-Vorpommern noch Zeit, um sein Hilfenetz so auszubauen, dass ein Rechtsanspruch auf Schutz und Beratung überhaupt eingehalten werden kann. Bisher findet nicht jede Frau im Land im Falle von häuslicher und sexualisierter Gewalt ausreichend Hilfe. Die Landesregierung will die Strukturen in den kommenden Jahren ausbauen, vor allem im ländlichen Raum, mit mehr als 2 Millionen Euro pro Jahr zusätzlich vom Bund. Auch die Beratungsstellen und Frauenhäuser haben sich bereits zu dem Entwurf geäußert. Dabei wird deutlich, dass schon die Bewertungen des Ist-Zustandes auseinandergehen. Die Verbände sehen die Lage deutlich kritischer als die Landesregierung. Das Landesgesetz soll noch in dieser Legislatur beschlossen werden.
2: Die dänischen Behörden wollen den Kadaver des Buckelwals vor der Insel Anholt entfernen und eine Obduktion ermöglichen. Das Tier liege an einem gut besuchten Strand im flachen Wasser und werde dort Badegäste und Einheimische voraussichtlich stark stören, hieß es von der dänischen Umweltbehörde. Es werde an einer Lösung gearbeitet, die es ermögliche, eine Obduktion durchzuführen und wissenschaftliche Proben für Forschungszwecke zu sichern, sagte eine Mitarbeiterin der Umweltbehörde. Die Ermittlungen nach dem Geldautomatenaufbruch im Doberaner Hof in der Rostocker Innenstadt kommen voran. Jetzt sitzt ein Tatverdächtiger in Untersuchungshaft. Heute haben Ermittler mehrere Wohnungen und Gebäude in Rostock und im Landkreis durchsucht. Aus Rostock, Laurin Zielke.
4: Die Polizei hat heute einen 46-jährigen Mann aus dem Landkreis Rostock festgenommen. Bei den Durchsuchungen am Vormittag konnten unter anderem Werkzeug und technische Geräte gesichert werden. Gegen den Mann wird wegen besonders schweren Bandendiebstahls ermittelt. Er wurde noch am Vormittag einem Haftrichter vorgeführt. Der 46-Jährige steht im Verdacht, gemeinsam mit mindestens 2 weiteren Tätern vor 5 Monaten einen Geldautomaten im Einkaufszentrum Doberaner Hof aufgebrochen zu haben. Dabei wurden Geldscheine im 5-stelligen Bereich gestohlen. Gegen die Beteiligten wird ebenfalls ermittelt.
2: Rund 230 historische Wind- und Wassermühlen gibt es noch in Mecklenburg-Vorpommern. Wo genau sie stehen und in welchem baulichen Zustand sie sind, das ist nun erstmals in einer ausführlichen Dokumentation zusammengefasst. Heute hat der Mühlenverein Mecklenburg-Vorpommern in Schwerin die Ergebnisse vorgestellt. Karin Erichsen aus der Kulturredaktion.
5: In der Dokumentation sind die Mühlendenkmale erstmals fotografisch erfasst, verortet und beschrieben. Demnach sind etwa 2/3 aller historischen Mühlengebäude in einem guten baulichen Zustand. Bei den übrigen herrscht mittelfristiger oder dringender Handlungsbedarf. Lediglich 10 historische Mühlen sind nach Einschätzung der Experten vom Mühlenverein Mecklenburg-Vorpommern nicht mehr zu retten. Allerdings sei in vielen Gebäuden seit 1990 die Mühlentechnik verloren gegangen. Im ganzen Land können nur noch 2

0: häufig als ehrenamtlich geführte Museumsanlagen oder Wohnungen genutzt. Das neue Mühlenregister ist ab Pfingstmontag, dem bundesweiten Mühlentag, online einsehbar.
1: Der Schauspieler Alexander Held ist tot. Nach ZDF-Angaben starb er bereits vor einer Woche im Alter von 67 Jahren nach kurzer Krankheit. Alexander Held spielte in vielen Serien und Fernsehfilmen, unter anderem in den Krimireihen Stralsund und München Mord oder der Verfilmung von Unterleuten. Im Kino war er in Steven Spielbergs Schindlers Liste zu sehen, außerdem in vielen deutschen Produktionen wie Sophie Scholl, Der Schuh des Manitou oder Der Untergang. Held lebte zuletzt in Tirol in Österreich.
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3: Der Sommer kommt. Der nennt sich Pfingstsommer. Mhm. Aktuell haben wir aber auch noch sehr, sehr schöne Temperaturen. 18 Grad messen wir am Schloss hier in Schwerin, 17 Grad im Stadthafen Rostock. 15 Grad zeigt das Thermometer an der Rügenbrücke in Stralsund. Wir haben trotzdem so ein Regengebiet, was so über Vorpommern drüber schwebt, sage ich jetzt mal. Mhm. Kommen wir ein paar Schauer mit runter. Gewitter auch mit dabei. Heute Nacht auch aufgelockert und wolkig. Aus Westen kommt auch wieder etwas Regen mit dazu bei Temperaturen um die 11 bis 9 Grad. Und weil du es so schön gesagt hast, in den nächsten Tagen haben wir viel Sonne. Wir haben auch ein paar Wolken. Natürlich auch vereinzelt ein bisschen nass, aber über Pfingsten pünktlich, wenn es dann soweit ist, das lange Wochenende steht vor der Tür, da können wir uns bis zu 26 Grad am Sonnabend mal schön im Garten gemütlich machen.
2: Sehr gut, machen wir und denken an dich. 19.05 Uhr, NDR 1 Radio MV, der zuverlässigste Verkehrsservice für uns in Mecklenburg-Vorpommern.
3: A20 Richtung Kreuz Uckermark vor der Abfahrt Friedland, da hat ein Auto gebrannt. Der Verkehr, der geht aber langsam dran vorbei, 15 Minuten mehr Zeit einplanen. Und Thekla schreibt über die NDR MV App, Rügenzubringer Richtung A20, kurz hinter der Auffahrt aus Richtung Rostock liegt ein Teppich auf der Fahrbahn. Also dort unbedingt aufpassen. Geblitzt wird auch noch ganz fleißig auf der A14 Richtung Wismar, Höhe Parkplatz Platerberg, A24 Richtung Hamburg, Höhe Webelin in der Baustelle, A24 Richtung Berlin, Höhe Mainburg, auch hier in der Baustelle. B5 in Fellan Richtung Prizier, B96 zwischen Lietzow und Bergen auf Höhe des Parkplatzes Ralswiek, B96 von Stralsund Richtung A20, Höhe Brandshagen, 105 Rostock, Warnow-Allee beidseitig. Nochmal die 105 Ribnitz-Dammgarten Richtung Stralsund am Abzweig Altenwillershagen, B111 in Zempin, hier beidseitig, dann auf der B191 zwischen Brok und Lübshöhe der Bushaltestelle, 194 in Demmin kurz vorm Kreisverkehr auf der Main-Krebsbrücke wird noch geblitzt. Dann auf der 198 in Stolpe Richtung Neustrelitz, in Röbel Richtung Dambeck, in Schwerin-Müß Richtung Hotel zwischen Prora und Karow und zwischen Pingelshagen und Warnitz.
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2: Die Farben Beige und Grau sind im Schloss Ludwigslust weniger angesagt. Stattdessen ist es bunt, vor allem im sanierten Westflügel und prunkvoll in Gold. Erstrahlt ja der neu gemachte Goldene Saal. Und da können Sie bald sitzen und Beethoven und Mozart hören. Wir verlosen in 4 Minuten Karten für das ausverkaufte Konzert der Ludwigslust.

0: Es ist der Dienstagabend hier bei NDR 1 Radio MV, das Kulturjournal. Und Alexandrine, die Erbgroßherzogin von Mecklenburg, die hatte im 19. Jahrhundert ein klares Motto für ihr Zuhause im Schloss Ludwigslust, nämlich Farbe. Also die Tapeten und Wände waren in Gelb, Rot, Grün, Blau. Hauptsache eben leuchtend, kräftig und intensiv. Und so sieht es jetzt wieder aus im Westflügel des Schlosses. Die Räumlichkeiten dort und eben auch der goldene Saal wurden ja umfassend restauriert. Und das können Sie sich ab Sonnabend in einer Woche, also ab dem 30. Mai, anschauen. Wir werden ebenso mit dem Nordmagazin da sein, von dort senden. Anja Niemann ist die Projektleiterin und sie ist stolz auf den Prachtsaal.
1: Der Goldene Saal ist ja tatsächlich das Herzstück vom Schloss Ludwigslust. Er hat sich wirklich mit neuem Glanz prächtig hier entwickelt während der Baumaßnahmen. Wir haben ja sämtliche Oberflächen gereinigt und da war der Unterschied sehr deutlich zu sehen. Er war doch sehr vergraut. Die Wandflächen sind alle in neuem Weiß und heben dadurch auch die Vergoldung wieder sehr deutlich ab. Der Saal ist ja an sich ganz schlicht gehalten, ganz einfach gehalten, nur weiß, Gold und ein schwarz gestrichenes Brüstungsgeländer. Und trotzdem hat der eine Pracht, die unbeschreiblich ist. Allein durch die Spiegel und durch diese Spiegelleuchter, die Kronleuchter, die Leuchter auf der Empore, hat dieser Saal wirklich ein ganz tolles Erscheinungsbild.
0: Den muss man in echt sehen. Und am Sonntagvormittag, dann am 31. Mai, gibt es eben ein besonderes Konzert dort im Goldenen Saal. Da spielt das Ensemble Arabesque aus Hamburg, Mozart und auch Beethoven.

Und das Konzert, das ist ausverkauft. 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

0: Und wer an historische Bauten hier in Mecklenburg-Vorpommern denkt, hat meistens Schlösser, Gutshäuser oder auch die Kirchen im Kopf. Dabei sind die Mühlen, ob Wind- oder Wassermühlen, ja ebenso wichtig. Bislang standen sie aber eher im Hintergrund. Jetzt wollen wir drüber reden, hier bei NDR 1 Radio MV im Kulturjournal. Der Mühlenverein hat nämlich das Land durchkämmt und zum ersten Mal so eine Mühleninventur vorgelegt. Die Ergebnisse wurden dann heute in der Schweriner Schleifmühle vorgestellt. Karin Erichsen war dabei. Ist Überraschendes bei rausgekommen?
1: Ja, auf jeden Fall. Bislang gab es nämlich überhaupt keine verlässlichen Zahlen, wie viele Mühlen, also historische Wind- und Wassermühlen es im Land eigentlich gibt und in welchem baulichen Zustand die sind. Das hat die neue Dokumentation jetzt ganz genau erfasst. Sie weist etwa 230 Mühlendenkmale aus, von denen, und das war jetzt auch für die Experten überraschend, etwa 2/3 in einem ganz guten baulichen Zustand sind. Die anderen haben dringenden oder mittelfristigen Sanierungsbedarf und lediglich 10 Mühlen sind gar nicht mehr zu retten, also das sind nur noch Ruinen. Überraschend war dann aber für mich auch, dass nur 2 historische Windmühlen in Mecklenburg-Vorpommern überhaupt noch Korn mahlen können und nur noch ganz wenige Wassermühlen mit funktionierender Technik ausgestattet sind. So bilanzierte das der Vorsitzende des Mühlenvereins Jan Bauditz heute in Schwerin.
2: Na, es wird eigentlich von den Windmühlen nur noch eine übrig bleiben in Stove, östlich von Wismar. Es ist ein Verein, der es betreibt, die an den Wochenenden zur Schau betrieben wird. Die kann auch mal. In Alt-Kahlen, der Müller wird wohl seinen Betrieb jetzt komplett einstellen. Der Windmehl auch noch mit der Mühle teilweise produziert hat, weil da Erhaltungsarbeiten notwendig sind. Das kostet immer einen Haufen Geld. Muss klar sein, dass das für die Zukunft sich rentiert. Das heißt, von den Windmühlen wird es keine mehr geben. Wassermühlen haben 3 noch ein Wasserrad, meist museal, so wie die Schleifmühle hier. Und in Rüting, die produziert Strom. Und die beiden anderen, Doberan und Hanshagen, laufen ab und zu, damit sie zeigen, dass sie laufen. Also wird dann im Prinzip gar keine mehr geben, die produzieren kann.
1: Und das bedauern die Mitglieder des Mühlenvereins Mecklenburg-Vorpommern natürlich sehr.
0: Aber wo früher ja Mehlsäcke geschleppt wurden, passiert mancherorts heutzutage ja dennoch noch was zum Beispiel.
1: Ja,

0: Wir planen jetzt hier im Kulturjournal bei NDR 1 Radio MV mal gemeinsam die Pfingsttage. Da gibt es viel Kulturveranstaltungen, zum Beispiel.
1: Hallo, ich bin Christine aus Neugrambo. Ich möchte Sie herzlich zu unserem Kerzenkonzert am Freitag ab 20.30 Uhr einladen. Zu Gast bei uns ist Michelle von Wusso. Seit über einem Jahr freuen wir uns schon auf diesen jungen, norddeutschen, sympathischen Sänger mit seiner rauchigen Stimme und seinen tollen Liedern, die allen aus der Seele sprechen. Lassen Sie sich auch begeistern und kommen Sie zu uns. Der Eintritt ist frei und Spenden sind herzlich willkommen.
0: Und Christine wird sicherlich am Freitag ja auch da sein. Im Rahmen der Reihe Dorf vernetzt gibt es immer diese besonderen Kerzenkonzerte in der Öcker-Rando-Region. Hunderte LED-Kerzen werden da angeknipst und dann gibt es eben Musik. Zum Beispiel in Kirchen oder wie in Neugrambo in einem Bauernhof. Neugrambo liegt übrigens im Bröliner Land, kurz vor der polnischen Grenze. Und Singer-Songwriter Michelle von Wusso aus Hamburg, der dann Freitag eben auftritt, der klingt so.
2: Sag, hör mal

Das Konzert, das ist jetzt am Freitagabend eben in Neugrambo. Der Biergarten, der öffnet aber schon vorher. Und wenn Sie noch mehr Kulturtipps haben für das lange Wochenende, schicken Sie uns die gerne über die NDR-MV-App.

0: Das sind Blondie hier im Kulturjournal bei NDR 1 Radio MV. Sängerin Debbie Harry ist ja auch schon über 80, ne? Reden wir jetzt hier im Kulturjournal über Gleichheit bzw. über Vorurteile. Heute am Diversity Day, ein bundesweiter Aktionstag, der Vielfalt in der Arbeitswelt sichtbar machen und Chancengleichheit stärken will. Wie ist das aber beim Thema künstliche Intelligenz? Solche KI-Programme nutzen ja einige auch im Büro, in der Universität oder eben zu Hause. Und man sollte doch meinen, dass diese digitalen Helfer immer fair und für alle Menschen gleichermaßen zugänglich sind. Sind sie das wirklich? Dieser Frage ist Zoe Wolters nachgegangen.
1: Ich öffne ein bekanntes Chatbot und bitte die KI, mir ein Bild von einem Arzt zu generieren. Ich warte einige Sekunden, bis mir ein Mann in die Augen schaut. Ein Stethoskop hängt um seinen Hals. Auf seinem Namensschild steht Dr. Weber. Seine Hautfarbe ist weiß. Ich tippe erneut in das Textfeld, erstelle mir ein Bild von einer Person mit Migrationshintergrund bei der Arbeit. Es erscheint ein Mann mit schwarzem Bart und vollen Locken. Er ist in einem Lager zu sehen. Er klebt Pakete zu.
2: Das Problem ist eben, dass KI Stereotype als Normalfall erscheinen lassen kann und ungleiche Vorstellungen darüber stabilisieren, wer zu unserer Gesellschaft dazugehört. Also es gibt keine neuen Stereotype, die entstehen. Was sich verändert hat, ist die Masse und dass sozusagen die Handlungsmacht der Betroffenen geringer wird, wie sie in ihrer professionellen Rolle oder in anderen Rollen wahrgenommen werden können.
1: Dana Ma forscht am Karlsruher Institut für Technologie zu Stereotypen in KI-Systemen. Es seien verschiedene Muster erkennbar, wie Menschen mit Migrationsgeschichte dargestellt werden. Als Problem oder Risiko, als Opfer, als hilfsbedürftig, traumatisiert oder passiv. Als das kulturell andere, als fremd und erklärungsbedürftig. Raoul ist in Peru aufgewachsen und befindet sich aktuell mitten in seinem Studium an der Universität in Mainz. Über Stereotype und KI hat er sich bereits viele Gedanken gemacht.
3: Also ich glaube, die Problematik ist, dass oftmals werden weiße Menschen einfach als normale Menschen, also als, wie sieht ein normaler Mensch aus? Ja, durch so ein der weiße Typ oder die weiße Frau.
1: Sarah lebt seit ihrer Geburt in Deutschland. Ihre Eltern sind vor rund 35 Jahren aus dem Libanon nach Karlsruhe gekommen. Die Vorstellung, dass KI mit und nach Stereotypen entscheiden könnte, wer welchen Job bekommt, macht sie wütend.
4: Weil man ja dann wieder auf das Äußere oder den Hintergrund reduziert, statt auf die Fähigkeiten, wie es eigentlich sein sollte.
1: Sarah hofft dennoch, dass Menschen der KI nicht einfach blind vertrauen. Thomas Sterlin untersucht genau das. In einer

0: Studie wurden Rekruten, also jenen, die in der Personalsuche und Auswahl arbeiten, Bewerbungen vorgelegt. Ohne KI entschieden sie sich im Schnitt nach den Fähigkeiten für oder gegen die Bewerber, nicht anhand ihrer Herkunft. Anschließend wurden ihnen von einer rassistisch geprägten KI die Empfehlungen ausgehändigt.
1: Dann geschah etwas ganz Außergewöhnlich Seltsames, nämlich über 90% der Teilnehmenden haben praktisch der Maschine entsprochen und die Empfehlung ausgeführt. Das heißt, jetzt kommt noch, wir handeln nicht nur wie die Maschine, sondern wir glauben auch noch, wir bleiben trotzdem fair und autonom.
0: Thomas Sterlin sagt, dass wir künstliche Intelligenz nicht wie einen Taschenrechner betrachten sollten, der immer eindeutige und fehlerfreie Ergebnisse liefert. Stattdessen empfiehlt er, der KI mit einer gesunden Portion Skepsis zu begegnen. Ähnlich wie am 1. April. An diesem Tag glauben wir auch nicht alles, was wir hören oder lesen.
2: Guter Tipp, ja. Und letztlich ist es mit der KI auch wie im echten Leben. Ne? Nur weil jemand schnell antwortet, heißt das ja nicht, dass derjenige auch richtig liegt.

0: für immer.
1: Wenn Peter Zadek Regie geführt hat, kann man sagen, da war ein Feuer unterm Dach. Ne? Heute vor genau 100 Jahren wurde der Mann in Berlin geboren, der das deutsche Theater sehr verändert hat. Mit dem Norden war er auch eng verbunden. Da hat er in den 60er Jahren in Bremen für Aufsehen gesorgt. Später war Peter Zadek dann Intendant des Hamburger Schauspielhauses. Und Katja Weise erinnert jetzt hier im Kulturjournal bei NDR 1 Radio MV an den großen Theatermacher.
2: Ohne Othello geht es nicht.

0: als der mit schwarzer Farbe bemalte Koloss Ulrich Wildgruber im Mai 1976 diese Sätze schrie und Eva Mattes als Desdemona über eine Wäscheleine warf, schallten Buhrufe aus dem Saal des Hamburger Schauspielhauses herauf. Der Theaterskandal war perfekt. Roh, wild, ohne Rücksicht auf Konventionen. Zadek brach damit und entfesselte seine Schauspieler. Längst ist diese Shakespeare-Inszenierung in die Geschichte eingegangen, wie auch Hamlet, viele Jahre später gegen den Strich besetzt mit Angela Winkler in der Titelrolle.
1: Das ist immer wieder der Autor, zu dem ich zurückkomme und in dessen Welt ich mich am wohlsten fühle und am lebendigsten. Und auch eine Zeit, in der die elisabethanische Zeit, eine Zeit, die ich am besten kenne. Und das hat auch was damit zu tun. Das ist ein Land, das ich sehr ausführlich kenne. Nicht England, aber Shakespeare-Land sozusagen.
0: Doch auch England kannte er gut. Dorthin war die jüdische Familie 1933 emigriert. In London brachte Zadek seine erste Inszenierung heraus. Erst Ende der 50er Jahre kam er wieder nach Deutschland. 1962 holte Kurt Hübner den jungen Wilden ans Theater Bremen. Zu dessen Abonnenten gehörte damals der Student Klaus Peymann.
2: Das war der Aufbruch auch wirklich in eine neue Zeit. Das deutsche Theater fand Anschluss an das internationale Theater, die Zeit des Biedermeiers, der Nachkriegszeit, von den Leuten, die sich irgendwie mit den Nazis arrangiert hatte, war damit ein Paukenschlag vorbei.
0: Die Arbeit von Peter Zadek ist undenkbar ohne die großen Schauspielerinnen und Schauspieler, mit denen er über viele Jahre kontinuierlich gearbeitet hat. Ulrich Wildgruber, Eva Mattes, Angela Winkler.
3: Man hat das Gefühl als Schauspieler, wenn man besetzt ist, dass man ganz wichtig ist. Und er sitzt dann unten und kann unheimlich gucken und gibt einem das Gefühl, dass man gebraucht wird und geliebt wird. Und jetzt ist man da oben und ist dann.
0: Auch Ulrich Tukur und Susanne Lothar gehörten zu dieser Theaterfamilie. Lothar sorgte 1988 als Lulu für einen weiteren großen Theaterskandal am Hamburger Schauspielhaus. Mit dabei wieder Ulrich Wildgruber und Ulrich Tukur. Elisabeth Plessen, Zadeks langjährige Lebensgefährtin, spürt diese familiäre Bindung noch heute, viele Jahre nach seinem Tod.
4: Und wenn man sich wieder trifft, ist das so patsch, ganz nah.
0: Plessen hat für Zadeks Inszenierung viele Shakespeare-Stücke neu übersetzt und den Ton mitbestimmt.
4: Er hat Wert gelegt auf eigentlich eine Schnörkellosigkeit. Er liebte meine Sprache. Das gab er mir nicht häufig zu, aber es war halt diese Frotzelei, die da war. Und da ich Wert lege auf Verben und Shakespeare auch Wert legt auf Verben und nicht Accessoires wie Adjektive oder Adverbien und Füllsel, um den Blankvers zu erhalten. Das hat ihm gefallen.
0: 2005, vier Jahre vor seinem Tod, gründete Zadek zusammen mit Tom Stromberg eine eigene Theatertruppe. Ein Jugendtraum. Gespielt werden sollte ausschließlich Shakespeare. Doch dazu ist es nicht mehr gekommen. Peter Zadek starb Ende Juli 2009 nach langer Krankheit in Hamburg.
5: Auch schon wieder so lange her. Heute vor 100 Jahren wurde der große Theatermacher Peter Zadek geboren. Er war alles nur nicht langweilig, kann man sein Schaffen zusammenfassen, sein Leben. Seine Autobiografie heißt ja nicht umsonst My Way. Frank Sinatra war ein großes Vorbild für ihn. Und Zadek hat eben genau so die Dinge immer auf seine Art gemacht. Oh.

dem Kulthit von Queen hier im Lieblingsmix für uns in Mecklenburg-Vorpommern bei NDR 1 Radio MV geht das Kulturjournal am Dienstagabend zu Ende. Morgen Abend reden wir hier auch über eine besondere Premiere am Dreh in Schwerin inmitten der Plattenbauten und das auch noch draußen, Open Air. Kinder und Jugendliche spielen nämlich mit den Profis das Märchen Hänsel und Gretel als modernes Open Air Singspiel. Also es gibt auch viel Musik, Live-Musik. Hexenholz heißt das Singspiel und wir sprechen dann morgen mit der Regisseurin Nina Gülsdorf drüber, ja, wie zum Beispiel der Dreh in ein Märchenland verwandelt wird und fragen nach, was die Menschen vor Ort, also die Nachbarn, die dort wohnen, sagen zu so einer großen Bühne, zu dem Theater mitten in ihrem Viertel. Machen wir dann morgen hier ab 19 Uhr. Und jetzt gleich nach 8, nach den Nachrichten, gibt es hier die Sendung Jazz Time mit Club. Ganz viel Jazz, zum Beispiel von großen Sängerinnen wie Natalie Cole und Barbara Streisand. Ihnen einen schönen Abend.

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1: Im Studio ist Katrin Kalke. Guten Abend. Gesetzentwurf vorgestellt. Landesregierung will Hilfenetz für Gewaltopfer ausbauen. Toter Buckelwal. Dänemark will Obduktion möglich machen. Und Auszeichnung verliehen. Greifswalder Blasorchester bekommt Rubenow-Medaille. Um Frauen, die von häuslicher und sexualisierter Gewalt betroffen sind, künftig besser zu helfen, hat die Landesregierung einen neuen Gesetzentwurf auf den Weg gebracht. Das gleichnamige Gewalthilfegesetz des Bundes ist bereits seit Februar 2025 in Kraft und schreibt einen Rechtsanspruch auf Schutz und Beratung für alle Frauen vor bis 2032. Die Länder müssen das nun umsetzen. Caroline Kock aus der Aktuell-Redaktion.
2: Knapp 6 Jahre hat Mecklenburg-Vorpommern noch Zeit, um sein Hilfenetz so auszubauen, dass ein Rechtsanspruch auf Schutz und Beratung überhaupt eingehalten werden kann. Bisher findet nicht jede Frau im Land im Falle von häuslicher und sexualisierter Gewalt ausreichend Hilfe. Die Landesregierung will die Strukturen in den kommenden Jahren ausbauen, vor allem im ländlichen Raum, mit mehr als 2 Millionen Euro pro Jahr zusätzlich vom Bund. Auch die Beratungsstellen und Frauenhäuser haben sich bereits zu dem Entwurf geäußert. Dabei wird deutlich, dass schon die Bewertungen des Ist-Zustandes auseinandergehen. Die Verbände sehen die Lage deutlich kritischer als die Landesregierung. Das Landesgesetz soll noch in dieser Legislatur beschlossen werden.
1: Die dänischen Behörden wollen den Kadaver des Buckelwals vor der Insel Anholt entfernen und eine Obduktion ermöglichen. Das Tier liege an einem gut besuchten Strand im flachen Wasser und werde dort Badegäste und Einheimische voraussichtlich stark stören, hieß es von den dänischen Umweltbehörden. Es werde an einer Lösung gearbeitet, die es ermögliche, eine Obduktion durchzuführen und wissenschaftliche Proben für Forschungszwecke zu sichern. Das sagte eine Mitarbeiterin der Umweltbehörde. Die neue staatliche Förderung für Elektroautos kann ab heute beantragt werden. Bundesumweltminister Schneider hat das entsprechende Online-Portal offiziell freigeschaltet. Aus Berlin Jan Zimmermann.
3: Schon die Ankündigung des Förderprogramms im Januar hatte einen positiven Effekt. Denn seitdem steigt die Zahl der verkauften E-Autos. Fast jeder vierte Neuwagen sei inzwischen elektrisch, sagt Umweltminister Schneider. Für den SPD-Politiker kommt das Programm genau zur rechten Zeit. Wegen des Iran-Kriegs und der hohen Spritpreise sorgen sich viele Menschen um ihre Mobilität, so der Minister. Jeder habe jetzt die Möglichkeit, auf ein E-Auto umzusteigen. Insgesamt sind 3 Milliarden Euro im Fördertopf. Das Geld soll für geschätzt 800.000 Fahrzeuge reichen.
1: Immer wieder machen die Krankenhäuser hierzulande Schlagzeilen. Abteilungen werden geschlossen, weil sie zu teuer sind und es zu wenig Patienten gibt. Am Mittag wurden die Ergebnisse einer Befragung in Schwerin vorgestellt. Ingo Bötig aus der

0: RTL-Redaktion berichtet.
1: Wollen Sie ins nächstgelegene oder ins beste Krankenhaus? Das war eine der Fragen, die den Menschen in Mecklenburg-Vorpommern gestellt wurde. Und die Antwort, wenn es um die Behandlung einer aufwendigen Erkrankung geht, würden 88% der Menschen lieber in eine weit entfernte Spezialklinik reisen. Laut Techniker Krankenkasse wird die geplante Krankenhausreform insgesamt positiv bewertet. Die Umfrage zeigt auch, der tatsächliche stationäre Versorgungsbedarf ist geringer als erwartet. Demnach waren in den letzten 12 Monaten 86% der Befragten überhaupt nicht im Krankenhaus, 10% wurden 1 bis 2 Mal stationär behandelt und nur 2% bis zu 5 Mal. Und wer in den vergangenen 3 Jahren in einem Krankenhaus war, war überwiegend zufrieden. Für die repräsentative Umfrage wurden landesweit 1.002 Personen ab 18 Jahren befragt.
0: Ein mit dem Ebola-Virus infizierter US-Amerikaner wird nach Deutschland geflogen. Der Mann hat nach US-Angaben 3 Jahre als Arzt in der Demokratischen Republik Kongo gearbeitet. In welche Klinik er kommt, hat das Bundesgesundheitsministerium auch mitgeteilt. Aus der Aktuell-Redaktion Anina Pomerenke.
2: Die US-Regierung hatte Deutschland wohl um Hilfe gebeten mit dem Verweis darauf, dass es hier bei uns in Deutschland eben ein entsprechendes Expertennetzwerk gibt, das auf solche Fälle besonders gut vorbereitet ist. Die Vorbereitungen sollen laufen. Mehr Informationen hat es vom Bundesgesundheitsministerium heute aber nicht gegeben. Außerdem sollen 6 weitere Personen, die immerhin in Kontakt mit dem Virus waren, nach Deutschland kommen.
0: Und mittlerweile hat das Bundesgesundheitsministerium mitgeteilt, dass der Patient in die Berliner Charité kommt. Musik verbindet Menschen und genau dafür wird jetzt das Greifswalder Blasorchester ausgezeichnet. Die Hanse- und Universitätsstadt Greifswald verleiht dem Ensemble in diesem Jahr die Rubenow-Medaille, die höchste Auszeichnung der Stadt. Warum das Orchester geehrt wird, dazu Christine Lachmann aus dem Vorpommern-Studio.
3: Ob Stadtfeste, Weihnachtsmarkt oder kulturelle Veranstaltung, das Greifswalder Blasorchester kennt fast jeder in der Hansestadt. Dieses sei nicht nur fester Bestandteil der Kulturszene, so Greifswalds Oberbürgermeister Fassbinder, sondern engagiere sich auch in der Kinder- und Jugendarbeit. Das Ensemble besteht seit 1972, zählt heute mehr als 100 Mitglieder. Neben dem Blasorchester wurden beim diesjährigen Stadtempfang Heike Kagel und Cassandra Engel ausgezeichnet. Sie haben den Silbernen Greifen erhalten. Heike Kagel ist Leiterin einer Gesamtschule und engagiert sich seit Jahrzehnten ehrenamtlich im Bereich Bildung und Chancengleichheit. Cassandra Engel ist Vorsitzende der AG Kinderfreundliches Greifswald und ehrenamtliche Kinderbeauftragte.
0: Vom neuen Schuljahr an wird es ein neues Unterrichtsangebot mit dem Namen Lebenspraxis geben. Zurzeit wird es an 6 Grundschulen im Land erprobt. In der Wismarer Grundschule am Friedenshof wurde Lebenspraxis heute früh vorgestellt. Einzelheiten von Sebastian Giebel aus dem Mecklenburg-Studio.
4: Die Kinder sollen sich im Alltag besser zurechtfinden. Dabei geht es beispielsweise um eine gesunde Ernährung, Stressbewältigung und den Umgang mit Geld. Lebenspraxis ist kein neues Unterrichtsfach, sondern soll 2 bis 3 Mal pro Jahr im Rahmen des regulären Unterrichts stattfinden oder innerhalb eines Projekttages. Von der laufenden Modellphase erhofft sich das Bildungsministerium Rückmeldungen aus den beteiligten Schulen. Laut Bildungsministerin Simone Oldenburg kam der Wunsch von vielen Eltern, dass ihre Kinder auch außerhalb des Lehrplans in der Schule besser aufs Leben vorbereitet werden.
0: In Ueckermünde gibt es einen neuen Kreisverkehr. Das Bauvorhaben in der Nähe des Haffbades ist aber umstritten. Thomas Köhler aus dem Haff-Müritz-Studio berichtet.
5: Eine Ausfahrt des Kreisverkehrs sollte eigentlich zum neuen Strandhotel führen. Doch als der Bau des Kreisels begann, war der Investor für das Hotel bereits abgesprungen. Daraufhin fand der Kreisverkehr seinen Weg ins Schwarzbuch der Steuerzahler. Kosten von mehr als 1 Million Euro, weitgehend aus Haushaltsmitteln des Landes bezahlt, seien deshalb Verschwendung, so die Begründung. Gekostet hat das Projekt laut Bürgermeister Jürgen Kliewe am Ende knapp 1,3 Millionen Euro. Er ist überzeugt davon, dass die Suche nach einem Investor für das geplatzte Hotel am Ende doch noch gelingen wird.
0: Das Wetter für uns in Mecklenburg-Vorpommern. In der Nacht ist es zunächst aufgelockert, nach Osten hin teils leicht bewölkt. Es bezieht sich jedoch rasch wieder und aus Westen kommt dann etwas Regen auf, der zunächst nur die Gebiete westlich von Warnow und Seenplatte erreicht. Die Temperatur geht auf bis zu 9 Grad zurück, von der Barthe bis zur Trebel und Peene örtlich auch auf 7 Grad. Der Wind weht schwach und dreht allgemein auf Richtungen um Süd. Morgen überwiegen dann zunächst die Wolken, doch über den Tag wird sich überall zeitweise die Sonne zeigen. Es kommt zu Schauern, manche davon auch in Begleitung von Blitz und Donner. Und die Temperatur steigt auf Höchstwerte von 18 Grad in Schönberg bis 21 Grad in Penkun. Am Donnerstag wechselnd heiter bis wolkig mit höchstens noch örtlichen schwachen Schauern, überwiegend trocken, 19 bis 21 Grad. Am Freitag

0: Freitag ziehen dann Wolken durch, zeitweise scheint auch die Sonne und es ist trocken bis 24 Grad. Am Sonnabend dann nach örtlichem Frühnebel ein Mix aus Sonne und Wolken und meist trocken. An der Küste ist dann auch stellenweise Seenebel möglich, das Ganze um 26 Grad. 20:08 haben wir es. 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Wir haben keine Meldungen. Gute Fahrt.
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0: Rain or come shine? Das ist die zentrale Frage, die wir uns heute hier stellen. Das war Natalie Cole. Und ich begrüße sehr herzlich meinen lieben Freund und Kollegen Andreas Pasternak, der diese fantastische Sendung heute zusammengestellt hat, diesen Podcast quasi entwickelt hat.
1: Vielen Dank, Joachim. Ich freue mich auch, hier zu sein. Aber es sei dir gesagt, dass die meisten Hörerinnen und Hörer das schon beim ersten Titel, wie mir gesagt wurde, feststellen, von wem die Sendung ist.
0: Das kann nicht sein. Das kann wirklich nicht sein. Das glaube ich nicht.
1: Na gut. Jedenfalls, Natalie Cole ist immer ein super Beginner. Und vor allen Dingen, wenn das Arrangement Bill Holman gemacht hat, einer der ganz, ganz großen Big Band-Arrangeure.
0: Jetzt kommt aber ein Titel und deshalb bin ich schon ein bisschen weiter weggegangen, nämlich zum Klavier hier rüber.
1: Ja.
0: Damit machst du mir eine sehr große Freude, wobei ich dieses Quartett ganz furchtbar finde eigentlich.
1: Weil das Klavier fehlt.
0: Richtig, ja. Genau.
1: Die Rede ist also von Gary Mulligan am Bariton-Saxophon, Jack Baker an der Trompete. Und der Song heißt Bernie's Tune, kennt jeder, ist ganz witzig. Und wir werden ihn heute auch mal interpretieren.
0: Genau, also wie gesagt, ein Quartett mit Schlagzeug, Bass, Trompete.

0: Geschichte Saxophon ohne Klavier. Geht gar nicht, finde ich. Geht gar nicht.
1: Also, Sie werden gleich hören, dass es sehr wohl geht.
0: Ja, ja. Aber erstmal spielen wir den mal, ne?
1: Genau.
0: Welche Tonart?
1: Egal, so wie du willst.
0: Dann machen wir. Original ist, glaube ich. Also geht mit D-Moll los, ne?
1: Gut, okay.
0: Kriegst du es hin?
1: Nein.
0: Ich gebe dir mal den ersten Ton hier.
1: Okay, das ist der erste. Gut, den muss ich erstmal suchen auf meinem Instrument, aber dann kann es losgehen.
0: Los, auf geht's.

0: Ja, super.
1: Herrlich. Du hast mich eben gelobt. Hast du gesagt super oder meintest du wieder dich?
0: Nein, ich meinte dein Instrument, weil gleich werden sie es nicht mehr hören.
1: Ganz toll.
0: Das waren die letzten Zuckungen eines
1: Ja,
0: Pianospielers
1: genau.
0: und jetzt hören Sie wundervolle Musik ohne Klavier.
1: Ja, genau. Gary Mulligan Quartet mit Bernice Tune, Aufnahme von 1952. Viel Spaß.

0: Bernie's Tune, das Gary Mulligan Quartet, 1952, ohne Klavier. Chico Hamilton am Schlagzeug, Bob Whitlock am Bass, Chet Baker und Gary Mulligan.
1: Und jetzt kommt es zu einer ganz ungewöhnlichen Zusammenarbeit zwischen Barbra Streisand und Diana Krall. Diana Krall hat dieses Album auch für Barbra Streisand produziert und hat natürlich ihre Musiker mitgenommen. Jeff Hamilton ist mit dabei an den Drums und John Clayton am Bass. Und Johnny Mandel, der auch für Frank Sinatra schon arrangiert hat, hat die Arrangements gemacht. Und Sie hören die große Barbra Streisand mit einem wundervollen Jazz-Song.
0: Ja, Spring can really hang you up the most.

0: heißt der Titel, ganz schön lang, ne?
1: Ja.
0: Und ist von dem schönen Album Love is the Answer von 2009. Hier kommt Barbara Streisand in eurem Lieblingspodcast Jazztime.

0: Wundervolle Musik, arrangiert von Johnny Mandel, und das war Barbara Streisand.
1: Genau. Und jetzt kommt sie, Popsänger. Ja. Und wir haben es schon öfter gesagt, er ist auch eben ein toller Jazzsänger.
0: Aber wie alle tollen Jazzsänger eben auch ein Epigone von Frank Sinatra. Und so hat er sich auch das Original von Sinatra herausgesucht, Luck Be a Lady.

0: Und ja, das Arrangement ist identisch, nur halt mit der Stimme von Seal.
1: Ach, hat der Chris Walden das für Frank Sinatra geschrieben? Weil hier steht, das ist das Arrangement von Chris Walden.
0: Ja, sicherlich, aber das klingt nicht anders bei Sinatra. Du musst das Original mal anhören. Außer halt die Stimmen sind unterschiedlich, ne?
1: Okay, das ist ja spannend. Also Chris Walden, müssen wir nochmal, Chris Walden heißt er eigentlich, ist 1966 in Hamburg geboren, war übrigens auch einer der Gründungsmusiker vom Bundesjugendjazzorchester, ein Trompeter, müsste also mit Ingolf zusammengespielt haben, hat dann in Köln Musik studiert und ist 1996 nach L.A. gegangen.
0: Und dann die Superkarriere.
1: Und die Superkarriere, ja. Arrangements für alle großen Jazzmusiker, Sänger vor allem.
0: Großartig.
1: Michael Bublé etc. etc. etc.
0: Das bewundere ich sehr.
1: Und Seal, wie gesagt, ich finde, der hat einfach eine großartige Stimme.
0: Ja, unbedingt, unbedingt. Unglaublich entspannt und sehr viel Feeling.
1: Und er klingt nicht wie Frank Sinatra. Und er versucht ihn auch nicht zu kopieren.
0: Stimmt.
1: Ja.
0: Stimmt.
1: Siehst du?
0: Ja.
1: Wollen wir reinhören? Dann sag, mach doch mal eine Ansage.
0: Ich musste gerade an deine Sinatra-Songs denken, die du immer so interpretierst.
1: Ich singe auch nicht wie Sinatra, weil ich das gar nicht kann. Ich versuche auch nicht. Ich würde niemals wagen.
0: Das ist ja bei Seal auch so. Nein, Quatsch.
1: Nein, das kommt nicht. Da ist schon noch ein qualitativer Unterschied. Der ist wirklich stark. Luck be a lady. Hier kommt Seal in eurem Lieblingspodcast Jazz Time.

0: Also nicht zu viel versprochen. Das war nicht Sinatra, sondern tatsächlich der Popsänger Seal mit Luck Be Your Lady. Und ich höre Ihre Lieblingssendung Jazz Time.
1: Ich weiß gar nicht, ob der noch Popmusik macht oder wirklich nur im Jazz unterwegs ist. Keine Ahnung. Also die Aufnahme ist von 2017.
0: Ja.
1: Also

0: Saxophonisten, spielt hier eine Komposition von Michel Legrand.
1: Genau, und er spielt hier Orgel.
0: Genau.
1: Und zwar nicht Orgel Hammond B3, sondern eine Kirchenorgel.
0: Genau. Und ja, der Song ist eigentlich einer der interessantesten Kompositionen der Popmusik.
1: The Windmills of Your Mind?
0: Würde ich so sagen, ja.
1: Ja?
0: Weil es derart durch die Kakao geht, durch die Harmonien.
1: Okay.
0: Und in sehr ungewöhnlichen Bewegungen.
1: Ich kenne den gar nicht aus der Popmusik. Oder ich habe ihn nicht wiedererkannt.
0: Stefan Gwildes hat ihn zum Beispiel auch.
1: Ja, gut, dann muss ich es ja kennen.
0: Ja, eben.
1: Nee, ganz ehrlich.
0: Nee, den kennst du nicht?
1: Nein, ich kannte ihn nicht. Aber wie gesagt, vielen Dank an die Kollegen vom Südwestrundfunk in Stuttgart, die es ermöglicht haben, dass wir diese schöne Aufnahme hier jetzt spielen beim Norddeutschen Rundfunk. Hier kommt Phil Woods mit Michel Legrand und großem Orchester. The Windmills of Your Mind. Viel Spaß.

0: Windmills of Your Mind, das war Phil Woods mit Michel Legrand und seinem Orchester.
1: Ja, spannend. Und jetzt wird's noch spannender für mich. Also nein, will ich nicht sagen, aber ich bin einfach großer Roy Hargrove-Fan. Und dann auch noch Roy Hargrove mit Johnny Griffin zusammen. Das ist schon was ganz Tolles, was du da rausgesucht hast. Also wirklich, ich bin von deiner Sendung sehr angetan und sie ist so ungewöhnlich, weil du normalerweise ja mehr diese schmalzigen Sachen machst und, ja, und das sehr Traditionelle. Und das war, sind wirklich schon...
0: Danke für das Kompliment, auch ja, wenn sie, es ein wenig einen Beigeschmack hat. Aber Roy Hargrove finde ich auch ganz toll. Einer der ganz, ganz großen Trompeter der Jazzgeschichte, muss man sagen. Und damals noch ein relativ junger Trompeter, hat sich einen Herzenswunsch erfüllt und alle zur Zeit großen Tenorsaxophonisten der USA zusammengeholt und hat sie auf dieser CD spielen lassen.
1: Greens at the Chicken Shack heißt der Titel. Und ja, genau, das Album, ja, wie du schon sagst, With the Tenors of Our Time. In diesem Fall Johnny Griffin und Roy Hargrove. Viel Spaß bei diesem fantastischen Titel. Also, man kann ja auch mal seine Meinung sagen, ne? Also, ja, toller Titel.

0: Greens at the Chicken Shack. Das waren Roy Hargrove, Johnny Griffin, Gregory Hutchinson am Drums, Rodney Whittaker am Bass und Cyrus Chestnut am Piano.
1: Vielleicht noch ein kurzes Wort zu Johnny Griffin. Das war einer der sogenannten texanischen Tenorsaxophonisten, der bekannt war durch seine kleine Körpergröße, war so klein, wurde also der kleine Gigant genannt und galt aber auch als der schnellste Saxophonist seiner Zeit, was auch immer das bedeutet.
0: Der schnellste. Also ja, gut, da weiß man ja, was das bedeutet.
1: Ja, einfach schnelle Linien spielen, ne?
0: Ja, super. Hm. Ja. Jetzt kommt, das ist wahrscheinlich so, ich sag mal, das fängt an, der nächste Titel, so ein bisschen wie Elevator Music.
1: Ja.
0: Doch, das ist Easy Listening, ist ein Klassiker.
1: Nur weil es gut klingt. Also, Sie merken schon, die Ansage, es geht um Till Brönner, der einen sehr guten Musikgeschmack hat und eine großartige Sendung hat, bei Klassikradio übrigens auch.
0: Ja, das hören wir ja nicht, das ist ja privat, das ist ja kein öffentlich-rechtlicher Sender. Ne? Ja. Soll er doch machen. Ich finde bei Klassikradio, wenn ich das mal sagen darf, darf man das sagen? Ich finde, die haben, sagen wir mal, keinen optimalen Sound. Klassikradio. Aber gut, das ist eine andere Sache.
1: Jedenfalls hat sich Till Brönner Gregory Porter eingeladen und Gregory Porter singt den unglaublich schönen Song Stand By Me.
0: Ja, das ist ein schöner Titel.
1: Sam Cooke, oder wer hat ihn im Original gemacht? Ich weiß es gar nicht.
0: Captain Cooke.
1: Ja,
0: Nein, Stand By Me, schöner Titel. Till Brönner bläst auch einen sehr schönen Chorus, also ein sehr schönes Solo auf seinem Flügelhorn. Und schöne Musik, Stand By Me. Gregory Porter, Till Brönner, hier in eurem Lieblingspodcast Jazz Time. Und da ich wieder viele Menschen jetzt verärgert habe durch mein loses Mundwerk, man kann sich auch beschweren oder loben, vielleicht habe ich auch recht, einfach mailen an jazztime.mv@ndr.de.
1: Ja, und hier kommt er, Gregory Porter, begleitet von Till Brönner.
0: Ja.

0: Stand by me. Was für ein schöner Titel. Das waren Gregory Porter und am Flügelhorn Till Brönner.
1: Und jetzt wollte ich dir unbedingt eine Freude machen und habe lange überlegt, ob ich die Backstreet Boys oder doch Dizzy Gillespie heraussuche. Und ich habe mich für Dizzy Gillespie entschieden und sie hören jetzt sozusagen original Bebop-Musik aus dem Jahre 1945.
0: Ja, das ist quasi aus den Anfängen des Bebop und Salt Peanuts ist halt ein echter Klassiker. Salt Peanuts, Salt Peanuts. Charlie Parker dabei, Dizzy Gillespie, Al Haig am Piano, Curly Russell am Bass und Sid Catlett am Drums.
1: Und Sie hören eine Aufnahme aus dem Jahre 1945, wie gesagt, Salt Peanuts und hier ist Dizzy Gillespie.

0: Salt Peanuts. Dizzy Gillespie, Charlie Parker, Al Haig, Curly Russell, Sid Collett. In der Jazz Time, eurem Lieblingspodcast. Meine Lieblingsmusik. Das habe ich ja in der Jugend immer gehört.
1: Ja, echt?
0: Und das war das nicht in den 40er Jahren.
1: Mein Gott, ist ja unfassbar.
0: Ja.
1: Also da standen die in deiner Jugend doch die Leute eher auf Elvis Presley.
0: Nee, auf Depeche Mode tatsächlich.
1: Ja, ich weiß. Das
0: war, ja, nun, aber wenn du mich hier so... Das ist eher deine Zeit.
1: Wir hatten
0: Mann.
1: Ja letzte Woche Eugen Cicero, den großen Jazzpianisten. Und wir haben jetzt seinen Sohn, Roger Cicero, mit einer tollen Nummer.
0: Ja, die Liste.
1: Ja, es geht um eine Einkaufsliste.
0: Ja.
1: Um das Shoppen.
0: Beziehungsweise, so heißt das Album, von 2007. Und einfach tolle Musik. Übrigens Musiker, wer es nicht weiß, fast alle aus Hannover, aus der hannoverschen Jazzszene. Super Mucker. Und ja, leider viel zu früh gestorben, Roger Cicero.
1: Eine großartige Nummer und eine tolle Band. Und hier kommt er, Roger Cicero, mit Die Liste.

0: Das war Ruschi Cicero mit Die Liste und unsere kleine Jazztime ist schon wieder am Ende angelangt.
1: Ja, leider, leider, leider. Nächste Woche gibt es aber wieder eine neue Folge von unserem Podcast oder im Radio hören, Dienstagabend bei NDR1 Radio MV. Hast du denn einen kleinen Witz?
0: Beim letzten Mal war ich dran, letzte Woche. Du bist jetzt dran.
1: Okay, was macht man mit einem Saxophonisten, der nicht richtig spielen kann?
0: Keine Ahnung.
1: Man gibt ihm zwei Stöcke, setzt ihn nach hinten und sagt ihm, er sei ab jetzt Percussionist. Was macht man denn, wenn er das auch nicht kann?
0: Man nimmt ihn einem weg und dann...
1: Genau, man nimmt ihm einen Stock weg und stellt ihn nach vorne und sagt ihm, er sei jetzt Dirigent. Und zack, funktioniert.
0: Perfekt, das ist ja meine Karriere. Dankeschön.
1: In diesem Sinne sagen wir wie immer am Ende, keep swinging.

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1: Um 21 Uhr mit Constanze Semidey. In Deutschland sind vergangenes Jahr mehr als 15.000 Verstöße gegen den Jugendschutz im Internet registriert worden. Das geht aus dem Jahresbericht eines gemeinsamen Kompetenzzentrums von Bund und Ländern hervor. Im Vergleich zu 2024 bedeutet das einen Rückgang. Die Zahl liegt aber immer noch deutlich über dem Durchschnitt der vergangenen Jahre. Bei dem allergrößten Teil der Verstöße gegen den Jugendschutz im Internet handelt es sich laut Bericht um Fälle sexualisierter Gewalt. In mehr als 95% der Fälle gelang es, die Inhalte entfernen zu lassen. Die EU-Kommission hat einen Aktionsplan vorgestellt, um europäische Landwirte angesichts der gestiegenen Preise für Düngemittel zu unterstützen. Bislang ist die EU sehr stark von ausländischen Lieferanten abhängig. Aus Brüssel, Sarah Lopez.
2: Die Europäische Kommission will Landwirte, die davon besonders betroffen sind, noch vor dem Sommer finanziell unterstützen, mit Geld aus einer Notfallreserve. EU-Landwirtschaftskommissar Ansen sagte vor dem EU-Parlament, es gehe dabei nicht nur um die Landwirte, sondern um die Ernährungssicherheit Europas. Die EU-Kommission will deshalb auch unabhängiger von den Importen werden und die Produktion von Düngemitteln in der EU fördern.
1: Ein US-Arzt, der sich in der Demokratischen Republik Kongo mit dem Ebola-Virus infiziert hat, soll nach Berlin kommen. Die Charité wird die Behandlung übernehmen, bestätigte das Bundesgesundheitsministerium. Demnach haben die USA Deutschland um Hilfe gebeten. Aus Berlin Dietrich Karmeurer.
3: Als Grund nennt das Ministerium auch die vergleichsweise kurze Flugzeit. Der Patient wird aus dem Kongo nach Berlin verlegt. Ein Spezialflugzeug übernimmt den Transport unter strengen Schutzvorkehrungen. Nach der Landung bringt ein spezieller Infektionsrettungswagen den Patienten direkt in die Klinik. Dort erfolgt die Behandlung auf einer Sonderisolierstation. Sie arbeitet vollständig abgeschirmt vom übrigen Krankenhausbetrieb. Das Personal trägt geschlossene Schutzkleidung mit eigener Atemversorgung. Das Bundesgesundheitsministerium betont, für die Bevölkerung bestehe kein Risiko.
1: Das staatliche Förderprogramm für Elektroautos ist mit großem Andrang gestartet. Kurz nach Freischaltung des Portals gingen nach Angaben des Bundesamts für Wirtschaft fast 2000 Anträge ein. Wer ein neues E-Auto oder Plug-in-Hybridfahrzeug kaufen oder leasen will, kann seit heute digital eine staatliche Prämie beantragen. Wie hoch diese ist, hängt von Modell, Einkommen und Familiengröße ab. Maximal sind 6000 Euro möglich. Das waren die Nachrichten. Das Wetter in Norddeutschland. Nachts gebietsweise Schauer, später trocken bei 12 bis 7 Grad. Morgen dichte Wolken und Regen, kaum Gewitter, trockene Phasen bei Höchstwerten von 15 bis 21 Grad. Am Donnerstag Schauer und Gewitter, später freundlicher 15 bis 22 Grad und am Freitag trocken bei 16 bis 26 Grad. Es ist 21.03 Uhr.
4: Hier ist der Verkehrsservice für den ARD-Abend. Die A1 Münster Richtung Dortmund ist zwischen Kamen, Zentrum und Unna nach einem Unfall gesperrt. A2 Richtung Hannover zwischen Irksleben und Allerengersleben. 5 Kilometer Stau und stockender Verkehr mit einer Verzögerung von einer halben Stunde. Die A9 Richtung Berlin ist zwischen Vockerode und Coswig nach einem Unfall gesperrt. Zurzeit Stau bis Dessau-Ost. A40 Essen Richtung Dortmund. Am Kreuz Dortmund-West ist die Überfahrt zur A45 Richtung Frankfurt wegen Bauarbeiten bis morgen früh 5 Uhr gesperrt.

0: A71 Richtung Sangerhausen ist zwischen Oberhof und Gräfenroda wegen Tunnelwartungsarbeiten bis ca. 6 Uhr gesperrt. Eine Umleitung ist für Sie ausgeschildert. Damit weiter gute Fahrt. Kommen Sie gut an Ihr Ziel.
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0: Wunderschönen guten Abend, ich bin Frank-Michael Bauer. Hallo aus Dresden. Boy Meets Girl machen den Anfang. Und die haben mal für Whitney Houston diesen Titel für Whitney Houston geschrieben und hatten selber auch einen großen Erfolg. Den hören wir jetzt. Hier ist Waiting for a Star to Fall. Ihnen einen schönen guten Abend.

Das war unverkennbar. Aber mit The Name of the Game hier bei uns im ARD-Abend 1974. Wir erinnern uns, da haben sie den ESC gewonnen mit Waterloo. Und wir bleiben noch ein bisschen beim ESC und gehen da in die Geschichte. Ich habe eine Doppel-ABBA-Hit-CD mit dem Siegertitel natürlich Waterloo, aber auch mit dem, der gerade zu hören war, Name of the Game und viele, viele andere. Unter anderem auch gehört da einfach dazu Thank You for the Music. Und wenn Sie dieses ABBA-Album haben möchten, legen wir noch was dazu, nämlich ein Original-ABBA-Notizbuch mit bedrucktem Stoffeinband, schön bunt. Der typische ABBA-Logo ist da drauf, das typische ABBA-Logo und der Schriftzug Thank You for the Music. Das Ganze ist aus dem ABBA-Museum in Stockholm. Was müssen Sie dafür tun? Einfach mal ESC-Titel oder Interpreten erkennen, da zählt alles, egal was Sie da erkennen. 5 Stück in 5 Sekunden und 4 sollten Sie richtig haben. So, und jetzt spiele ich Ihnen das Werk mal vor. Es sind 5 ESC-Sieger aus unterschiedlichen Jahren. Das waren 5 Stück und das eine oder andere haben Sie vielleicht gleich beim ersten Mal erkannt. Und weil das ja auch nicht so leicht ist heute wie gestern, alle haben gesagt, gestern war es so leicht, heute ein bisschen schwerer. Hier nochmal die 5 Sekunden, erkennen Sie die Siegertitel aus verschiedenen Jahren. 5 Stück, 4 erreichen aber allerdings, Interpret oder Titel, ganz wie Sie wollen. Tja, und mitmachen können Sie unter ard-abend@mdr.de, unsere E-Mail-Adresse ard-abend@mdr.de oder rufen Sie an 0800 80 80 110. Das ist kostenlos. 0800 80 80 110. Und hier ist John Cicada.

Life is for Living hier im AD-Abend. Barclay James Tarbest. Heute ist der 19. Mai. Und am 19. Mai 2003, da gab es in der deutschen Single-Hit-Parade eine neue Nummer 1. Yvonne Katterfeld erobert mit ihrem Lied Für dich die Spitzenposition. Und insgesamt 5 Wochen bleibt der Song auf dem Rang 1. Aber nicht nur in der Bundesrepublik stellt sich für das Lied aus der Feder von Dieter Bohlen ein großer Erfolg ein. Auch in Österreich und in der Schweiz landet die Sängerin und Schauspielerin auf dem höchsten Treppchen mit diesem Titel Für dich, Yvonne Katterfeld. Und übrigens bei unserem Aberspiel haben wir schon die ersten 2 Lösungen und die haben die Mitmachenden tatsächlich alle Titel herausgefunden, die da zu hören sind, oder alle Interpreten. Wahnsinn, das müssen wieder ESC-Fans

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7: Es ist 21.32 Uhr. Hier ist der Verkehrsservice für den ARD-Abend. Die A1 Bremen Richtung Hamburg wird zwischen Harburg und Stillhorn wegen Bauarbeiten von 22 Uhr bis morgen früh 5 Uhr gesperrt. Die Umleitung führt sie über die U83. Die A1 Münster Richtung Dortmund ist zwischen Kamen Zentrum und Unna nach einem Unfall gesperrt. A2 Richtung Hannover zwischen Irxleben und Allerlingersleben. 5 Kilometer Stau und stockender Verkehr mit einer Verzögerung von einer halben Stunde. A9 Richtung Berlin zwischen Dessau-Ost und Coswig. 4 Kilometer Stau wegen Bergungsarbeiten. Die Autobahn ist nicht mehr gesperrt. Die linke Fahrspur ist wieder frei für Sie. A40 Essen Richtung Dortmund. Am Kreuz Dortmund-West ist die Überfahrt zur A45 Richtung Frankfurt wegen Bauarbeiten bis 5 Uhr in der Früh gesperrt. Die A71 haben wir noch Richtung Sangerhausen. Die Autobahn ist zwischen Oberhof und Grevenroda wegen Tunnelwartungsarbeiten bis ca. 6 Uhr gesperrt. Eine Umleitung ist für Sie ausgeschildert. Soweit die Meldungen, kommen Sie gut an Ihr Ziel.
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7: Das Ganze von MDR Sachsen aus Dresden. Ich bin Frank-Michael Bauer und hier The Cure, Friday I'm in Love.

E-Abend, jetzt geht's um Alison. Alison Moyet ist ja eine Ikone der 80er Jahre, ohne Zweifel stilistisch vielseitig, Soul, Pop, Jazz, ja, sogar Punk. Fangen wir mal mit einer Zusammenstellung ihrer Solo-Hits an, als da wird zum Beispiel All Cried Out.

Eagle in the Presence of Beauty, Alice Moyet und in der Mitte gab es zu hören Is This Love. Es gab aber auch schon davor Hits mit dem Projekt Yazoo, Only You zum Beispiel.

die erinnern wir uns, die Flying Packets zum großen Hit draus gemacht. All diese Erfolge packt Alison Moyet auf ihrer aktuellen Tour unter dem etwas sperrigen Titel Songs of Yazoo, The Minutes and The Other zusammen. Wobei man wissen muss, dass The Minutes der Titel ihres 8. Soloalbums aus dem Jahre 2013 ist. Seither gab es 2 weitere Alben. Auftritte finden zwischen dem 20. und 24. September in Hannover, Berlin, Leipzig und Frankfurt am Main statt. Der Vorverkauf läuft schon sehr, sehr gut. Es gibt nämlich nur noch Restkarten. Alison Moyet und jetzt in voller Länge Is This Love?

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1: Um 22 Uhr mit Constanze Semidey. Die EU hat sich am Abend auf weitere Maßnahmen geeinigt, um ihre Verteidigungsfähigkeit zu erhöhen. Hintergrund ist die Bedrohung durch Russland, aber auch die schwindende Präsenz der Amerikaner in Europa. Aus Brüssel, Sabrina Fritz.
2: Die Europäische Union hat sich darauf geeinigt, dass Genehmigungsverfahren für militärische Projekte deutlich beschleunigt werden. Außerdem sollen die Mitgliedstaaten leichter an Geld kommen, um Verteidigungsprojekte zu finanzieren. Bei der NATO geht man nach wie vor von einer Bedrohung durch Russland aus. Wir sind nicht im Krieg, aber auch nicht im Frieden, hieß es heute in Brüssel. Ein weiterer Grund ist, dass sich die USA aus Europa weiter zurückziehen werden. Der amerikanische Oberbefehlshaber bei der NATO, General Grinkewitsch, bestätigte, dass die USA 5000 Soldaten aus Deutschland abziehen werden. Langfristig müsse mit einer weiteren Verlegung amerikanischer Soldaten aus Europa gerechnet werden, so der US-General.
1: In Deutschland sind vergangenes Jahr mehr als 15.000 Verstöße gegen den Jugendschutz im Internet registriert worden. Das zeigt der Jahresbericht eines gemeinsamen Kompetenzzentrums von Bund und Ländern. Bei dem allergrößten Teil der Verstöße handelt es sich demnach um Fälle sexualisierter Gewalt. In mehr als 95% der Fälle gelang es, die Inhalte entfernen zu lassen. Bei der Vorstellung des Waldzustandsberichts hat Bundeslandwirtschaftsminister Rainer Fortschritte hervorgehoben. Die Zahl der neu abgestorbenen Bäume sei zurückgegangen, sowohl bei Laub- als auch bei Nadelbäumen, betonte Rainer. Der Umbau weg von Monokultur hin zu widerstandsfähigerem Mischwald laufe, brauche aber Zeit. Naturschutzverbände kritisieren, dass der Umbau zu langsam sei. Sorgen bereiten zum Beispiel die Eichen. Jede zweite hatte deutlich gelichtete Kronen. Nur noch 13% der Eichen sind gesund. Insgesamt sind in den deutschen Wäldern nur 20% der Bäume gesund. Der amerikanische Arzt, der sich in der Demokratischen Republik Kongo mit dem Ebola-Virus infiziert hat, soll zur Behandlung nach Berlin kommen. Der Patient soll in die Sonderisolierstation der Charité gebracht werden, wie das Bundesgesundheitsministerium mitteilte. Hintergrund ist demnach eine Bitte der US-Behörden an die Bundesregierung wegen der kürzeren Flugzeit nach Deutschland. Der Transport nach Berlin soll von der US-Regierung von Uganda aus mit einem speziellen Flugzeug für hochinfektiöse Patienten organisiert werden. Das waren die Nachrichten. Das Wetter in Deutschland. In der Nacht meist trocken, später etwas Regen bei Tiefstwerten von 13 bis 7 Grad. Morgen dichte Wolken und auch immer wieder Schauer. Später wird es trockener bei Höchstwerten von 16 Grad in den Mittelgebirgen bis 22 Grad am Oberrhein. Am Donnerstag im Nordosten noch Schauer und Gewitter. Nach Südwesten hin wird es freundlicher bei 17 bis 27 Grad. Am Freitag fast überall trocken bei 21 bis 30 Grad. Es ist 22:03 Uhr.
3: Hier ist der Verkehrsservice für den ARD-Abend. Die A1 Bremen Richtung Hamburg ist zwischen Harburg und Stillhorn wegen Bauarbeiten bis 5 Uhr gesperrt. Die Umleitung führt über die U83. Die A1 Münster Richtung Dortmund ist zwischen Kamen Zentrum und Unna nach einem Unfall gesperrt. A9 Richtung Berlin zwischen Dessau-Ost und Coswig 4 Kilometer Stau wegen Bergungsarbeiten. Die Autobahn ist nicht mehr gesperrt, die linke Fahrspur ist wieder frei für Sie. A38 Richtung Göttingen in der Abfahrt Bleiche-Rode Behinderungen nach einem Wildunfall. A40 Essen Richtung Dortmund am Kreuz Dortmund-West ist die Überfahrt zur A45 Frankfurt Richtung Frankfurt wegen Bauarbeiten bis 5 Uhr früh gesperrt. Die A71 Richtung Sangerhausen ist zwischen Oberhof und Gräfenroda wegen Tunnelwartungsarbeiten bis ca. 6 Uhr gesperrt. Eine Umleitung ist ausgeschildert. Soweit die Meldungen, kommen Sie gut an.
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3: Von MDR Sachsen aus Dresden. Ich bin Frank-Michael Bauer und hier ist eine, die heißt Taylor Dane. Tell it to my heart.

Billy Joel und The River of Dreams. Und jetzt kommen wir zu einem neuen Album. Und zwar von der Gruppe Keimzeit. Ja, diese populäre Rockband Keimzeit stammt ja ursprünglich aus Lütte, einem kleinen Ortsteil von Bad Belzig im Bundesland Brandenburg. Anfang der 80er Jahre ging sie aus einer Geschwisterband hervor um Frontmann Norbert Leisegang. Und im vergangenen Monat, da ist ein neues Album, ihr 14. Studioalbum, immerhin schon erschienen. Ach, die Menschen. Und die Band befindet sich auch auf einer großen Ach, die Menschen-Tournee. Und wir hören jetzt den Titel Gute Fee aus diesem neuen Album von Keimzeit. Und wie kam der Name zustande? Keimzeit, ganz einfach, die haben nach einem anderen Wort für ein anderes Wort als Frühling gesucht. Und da kamen sie auf Keimzeit.

unser Albumtipp. Und das war Keimzeit mit Gute Fee. Am 6. Juni zum Beispiel live zu erleben in Braunschweig. Ein bisschen später sind sie dann auch am 27. Juni zum Beispiel in Cottbus. Und es gibt noch mehrere Stationen, Zinnowitz zum Beispiel auch oder auch in Neuruppin. Und jetzt bei uns am AD-Abend China Crisis mit Wishful Thinking. Und gleich danach haben wir Alvaro Soler.

war Musik mit ihm, mit Alvaro Soler und El Mismo Sol hier bei uns im ARD-Abend. Jetzt nochmal unser kurzer Schnipsel fürs ABBA-Quiz. Und das heißt, Sie bekommen eine Doppel-CD mit etwas Glück und ein schönes Album. Das heißt, ein sozusagen Notizbuch von ABBA, eingefasst wie ein Album, mit Stoff überzogen, bunt bedruckt, ABBA-Logo natürlich dazu. Und dann steht auch noch drauf, Thank you for the music. So, und wir haben eine Menge richtige Lösungen mittlerweile bekommen. 5 Titel, alles Siegertitel vom ESC aus verschiedenen Jahrzehnten und aus verschiedenen Jahren. Und nur der erste Titel, der hat allen sozusagen die Schwierigkeit bereitet. Den hat bislang keiner rausbekommen. Das ist auch der älteste Titel, nämlich aus den 70ern. Und hier ist nochmal dieses Schnipselchen mit 5 Titeln aus verschiedenen Jahren. Henry aus Sassnitz hat uns auch geschrieben, ja, was ist denn das da am Anfang? Das klingt wie Bugs Fizz. Nein, das kann ich auflösen. Bugs Fizz sind gar nicht dabei. Und das waren auch nicht Bugs Fizz. Ja, und jetzt könnt ihr nochmal ard-abend@mdr.de

www.hitradio n1.de ihr Glück versuchen und nochmal kurz eingreifen. Und in einer Viertelstunde lösen wir dann auf. Und jetzt haben wir Musik mit Cat Stevens. Da ist schon mal ein bisschen der Morgen angebrochen. Ein bisschen warten wir noch, ne? Aber das Lied ist schön. Morning Has Broken und danach Talk Talk und It's My Life im ARD-Abend.

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8: Hier ist der ARD-Abend mit dem Verkehrsservice um 22.32 Uhr. Die A1 Bremen Richtung Hamburg ist zwischen Harburg und Stillhorn wegen Bauarbeiten bis 5 Uhr in der Früh gesperrt. Die Umleitung führt über die U83. A40 Essen Richtung Dortmund am Kreuz Dortmund West ist die Überfahrt zur A45 Richtung Frankfurt wegen Bauarbeiten bis 5 Uhr früh gesperrt. Die A71 Richtung Sangerhausen ist zwischen Oberhof und Gräfenroda wegen Tunnelwartungsarbeiten bis ca. 6 Uhr gesperrt. Eine Umleitung ist ausgeschildert. Damit weiter gute Fahrt durch den Abend und kommen Sie gut an Ihr Ziel.

0: Shakira, Underneath Your Clothes und das Ganze hier bei uns im ARD-Abend. Und jetzt ist die Zeit gekommen, um unser ESC-Quiz zu lösen. Es geht um das ABBA-Hits-Doppelalbum The Essential Collection und dazu ein großes ABBA-Notizbuch mit bedrucktem Stoffeinband. Schön bunt das Ganze, ABBA-Logo fehlt natürlich auch nicht und der Schriftzug Thank You for the Music. So, und wir haben insgesamt jeweils eine Sekunde mit 5 Siegertiteln von verschiedenen ESC-Jahrgängen gespielt. Und 4 sollten erraten werden. Es gibt auch 2, nämlich Kevin aus Braunschweig und Hanna aus Wismar. Die haben alle 5 rausgefunden. Und alle anderen, die 4 rausgefunden haben, denn das war ja die Aufgabe, mindestens 4 rauszubekommen, und haben sich mit dem ersten Titel schwer getan. Und ausgelost haben wir den Fabian aus Osnabrück, wenn ich richtig liege. Hallo, schönen guten Abend, Fabian.
1: Guten Abend.
0: Wunderbar. So, wir spielen jetzt nochmal diesen Schnipsel mal ganz kurz. Was haben Sie da so erkannt?
1: Also ich habe mich auch mit dem ersten Titel erstmal schwer getan. Mhm. Rausgehört habe ich zuerst Johnny Logan,
0: ja, war mit
1: Lena, Loreen und Conchita Wurst.
0: Genau.
1: Mit dem Tipp, dass der erste aus den 70ern ist, würde ich tendieren zu Teach In.
0: Das ist richtig. Teach In mit Dinge Dong für die Niederlande gewonnen. Und zwar ein Jahr nach ABBA. Deswegen war der Wettbewerb ja auch in Stockholm damals mit Teach In. 1975 im März. Und das war dann der Siegertitel in Stockholm für die Niederlande. Teach In und Dinge Dong. Und richtig, Johnny Logan, Hold Me Now. 87 in Brüssel, Lena, Satellite, das war 2010 in Bærum in Norwegen, Conchita Wurst hat gewonnen in Kopenhagen, das war 2014 und Loreen mit Euphoria, die hat ja auch noch ein zweites Mal gewonnen, aber das erste Mal 2012 in Baku in Aserbaidschan. Damit haben wir sie alle zusammen. Haben Sie so ein bisschen den Eurovision Song Contest verfolgt in diesem Jahr und machen Sie das regelmäßig?
1: Ja, ich gucke den ESC seit 2007, eigentlich jedes Jahr und eigentlich schon durchaus leidenschaftlicher Fan.
0: Na wunderbar. Und wie ist das mit dem deutschen Beitrag gewesen? Also ich fand ihn nicht schlecht, aber er hat mich jetzt auch nicht überwältigt oder sowas. Manchmal sucht man ja so nach etwas Besonderem. Aber auf dem Titel, der nun gewonnen hat, habe ich nicht getippt, muss ich ganz ehrlich sagen. Bulgarien.
1: Ja, Bulgarien hatte ich auch tatsächlich lange auf dem Schirm. Ich habe schon damit gerechnet, dass er viele Publikumsstimmen holt. Was jetzt Feier von Sarah Engels angeht, den Song kann man gut hören, den kann man auch gut im Radio spielen, würde ich sagen. Aber das ist nicht das, was beim ESC zieht. Beim ESC muss man Aufmerksamkeit generieren, man muss auch polarisieren, weil man Leute wirklich davon überzeugen muss, das ist mein Lieblingslied, für das ich dann auch anrufe. Ansonsten bekommt man keine Punkte, dann geht man so ein bisschen unter.
0: Ja.
1: Und ich glaube, daran müssen wir arbeiten.
0: Ja, daran müssen wir arbeiten, aber nächstes Jahr geht's ja ganz einfach weiter. Und man muss es auch, und Sarah hat es ja olympisch gesehen, dabei sein ist im Endeffekt auch wiederum alles. Und es freut sich dann jemand anderes, der halt den Platz 1 belegt hat, das muss ich schon sagen. Gab es Ihren persönlichen Favoriten? Welcher Titel war das vielleicht?
1: Mein persönlicher Favorit war Eclipse von Delta Goodrum aus Australien. Und das ist auch so ein Grund, weshalb ich den ESC so gerne verfolge. Natürlich geht es um den Wettbewerb, aber auf der anderen Seite lernt man so viele Künstler aus unterschiedlichen Ländern kennen, die man ansonsten nie irgendwie sehen würde. Und alleine deswegen finde ich diesen Wettbewerb schon so wertvoll.
0: Ja. Wunderbar. Das war Fabian aus Osnabrück. Herzlichen Glückwunsch. Sie bekommen das ABBA-Notizbuch. Können sich viele Notizen zum ESC künftig machen. Immerhin haben die ja auch mal gewonnen, 1974. Das war also das berühmte Jahr davor, vor Teach In. Und ich bedanke mich bei allen, die mitgespielt haben. Und sie bleiben noch in der Leitung. Wir brauchen ja noch die Adresse. Und jetzt machen wir was ganz anderes.

Billy Ocean, Caribbean Queen hier bei uns im ARD-Abend aus Dresden von MDR Sachsen. Er geht zu Ende, dieser ARD-Abend. Ich bin Frank-Michael Bauer, wünsche Ihnen weiterhin gute Unterhaltung. Und gleich gibt's für Sie die ARD-Hitnacht. Und zwar von MDR Thüringen aus Erfurt mit meinem lieben Kollegen Markus Porschlott. Ihnen noch einen schönen Abend, eine gute Nacht mit Radio oder vielleicht auch mit ein bisschen Schlaf, je nachdem, was bei Ihnen gleich ansteht. Hier haben wir noch Santana und danach Eighth Wonder.

0: USA wollen in den kommenden Jahren weitere Truppen aus Europa abziehen und anders als geplant vorerst keine weitreichenden Mittelstreckenwaffen in Deutschland stationieren. Das hat der oberste NATO-Kommandeur US-General Grinkewitsch bei einem Treffen mit führenden Militärs in Brüssel angekündigt. Aus der Nachrichtenredaktion Gisela Former.
1: Einen konkreten Zeitplan nannte Grinkewitsch nicht, betonte aber, dass die Alliierten ausreichend Zeit bekämen, um die wegfallenden amerikanischen Streitkräfte durch eigene Einheiten zu ersetzen. Aktuell haben die USA etwa 80.000 Soldaten in Europa stationiert. Präsident Trump hatte vor einiger Zeit angekündigt, mindestens 5.000 Soldaten aus Deutschland abzuziehen. Die EU hat sich am Abend bereits auf Maßnahmen geeinigt, um ihre Verteidigungsfähigkeit zu erhöhen. So sollen Genehmigungsverfahren für militärische Projekte schneller werden und die Mitgliedstaaten sollen dafür leichter an Geld kommen.
0: Die Finanzminister führender Industriestaaten fordern eine Öffnung der Straße von Hormus. Zum Abschluss ihres Treffens in Paris erklärten die G7-Finanzminister, der Konflikt im Nahen Osten bremse Wachstum, schüre Inflation und setze die Lieferketten für Energie, Nahrungsmittel und Düngemittel unter Druck. Sehr bald könnten 50 Millionen Menschen von einer Nahrungsmittelkrise betroffen sein, warnte der französische Finanzminister Lescure. Ein Arzt, der sich im Kongo mit dem Ebola-Virus infiziert hat, soll in der Berliner Charité behandelt werden. Das bestätigte das Bundesgesundheitsministerium. Demnach haben die USA Deutschland um Hilfe gebeten. Aus Berlin Dietrich Karmeurer.
2: Als Grund nennt das Ministerium auch die vergleichsweise kurze Flugzeit. Der Patient wird aus dem Kongo nach Berlin verlegt. Ein Spezialflugzeug übernimmt den Transport unter strengen Schutzvorkehrungen. Nach der Landung bringt ein spezieller Infektionsrettungswagen den Patienten direkt in die Klinik. Dort erfolgt die Behandlung auf einer Sonderisolierstation. Sie arbeitet vollständig abgeschirmt vom übrigen Krankenhausbetrieb. Das Personal trägt geschlossene Schutzkleidung mit eigener Atemversorgung. Das Bundesgesundheitsministerium betont, für die Bevölkerung bestehe kein Risiko.
0: In Deutschland sind vergangenes Jahr mehr als 15.000 Verstöße gegen den Jugendschutz im Internet registriert worden. Das zeigt der Jahresbericht eines gemeinsamen Kompetenzzentrums von Bund und Ländern. Bei dem allergrößten Teil der Verstöße handelte es sich demnach um Fälle sexualisierter Gewalt. In mehr als 95% der Fälle gelang es, die Inhalte entfernen zu lassen. Das waren die Nachrichten. Das Wetter in Deutschland. In der Nacht meist trocken, etwas Regen, Tiefstwerte 13 bis 7 Grad. Morgen dichte Wolken, immer wieder Schauer, später trockener, 16 Grad in den Mittelgebirgen, 22 Grad am Oberrhein. Am Donnerstag im Nordosten Schauer und Gewitter, nach Südwesten wird es freundlicher, bei 17 bis 27 Grad. Es ist 23:03 Uhr.
3: Und das ist der Verkehrsservice in der ARD-Hitnacht. Mit der A1 Bremen Richtung Hamburg zwischen dem Maschener Kreuz und Harburg 3 Kilometer stockender Verkehr. A1 Bremen Richtung Hamburg zwischen Harburg und Stellhorn wegen Bauarbeiten bis 5 Uhr gesperrt. Nutzen Sie hier bitte die U83. Die A9 München Richtung Nürnberg zwischen Manching und Ingolstadt Süd nach einem Unfall bis voraussichtlich Mitternacht gesperrt. Die A39 Salzgitter Richtung Braunschweig ist zwischen Salzgitter-Lebenstedt Süd und Wartenstedt wegen einer Nachtbaustelle bis 5 Uhr gesperrt. A71 Suhl Richtung Erfurt zwischen Oberhof und Gräfenroda wegen Tunnelwartungsarbeiten bis um 6 gesperrt. Dann die A659 Viernheim Richtung Weinheim ist im Kreuz Weinheim wegen der Baustelle bis 5 Uhr gesperrt. Und die A861 Dreieck Hochrhein-Schweiz ist im Nollinger Tunnel gesperrt. Nachtbaustelle bis Freitag immer von 20 bis 5 Uhr. Ich wünsche eine gute Fahrt.
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3: Mit Markus Poschlott. Ich grüße Sie aus Erfurt. Guten Abend.

0: Das ist die ARD-Hitnacht. Dienstag, 19. Mai, 23.12 Uhr. Und jetzt gehen wir in das Jahr, in dem Titanic weiterhin erfolgreich in den Kinos gelaufen ist, Google sich gegründet hat und Frankreich die Fußball-WM gewonnen hat. Wir sind im Jahr 1998 und da kommt Madonna auf einmal daher mit einem Song, mit dem sie irgendwie in einer Form ganz andere Wege geht. Die Nummer hat nichts mehr mit Dancefloor zu tun, mit einem knalligen Pop, durch den sie auch bekannt geworden ist, sondern ja fast schon eine mystische Stimmung. Und in dem Song geht es um Menschen, die sich irgendwie ihren Gefühlen nicht so wirklich stellen können oder die Gefühle nicht so zulassen wollen und deswegen in irgendeiner Form emotional eingefroren sind. Und das ist auch der Songtitel Frozen. Hier ist Madonna aus dem Jahr 1998.
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Das ist die ARD-Hitnacht. Mit Midnight Oil und jetzt mit Musik von den Backstreet Boys, die in den

97er oder in den 90er Jahren viel gesungen haben über ein großes Thema, und das war ein Thema der 90er. Liebe. Es geht einfach um die ganz große Liebe. As long as you love me. Die Backstreet Boys, hier ist das Jahr 1997.

0: Ach, mit 1-2 Tipp in dieser Dienstagnacht. Sissy Catch, I Can Lose My Heart Tonight. Jetzt im 1-2-Tipp, den Verkehrsservice in der ARD-Hitnacht. Mit der A1 Bremen Richtung Hamburg zwischen Harburg und Stillhorn wegen Bauarbeiten bis um 5 gesperrt. A1 Lübeck-Hamburg, auf der Norderelbbrücke stockender Verkehr in beiden Richtungen. A9 München Richtung Nürnberg zwischen Manching und Ingolstadt Süd nach einem Unfall wahrscheinlich bis ca. 4 Uhr gesperrt. A39 Salzgitter Richtung Braunschweig zwischen Salzgitter-Lebenstedt Süd und Wartenstedt wegen einer Nachtbaustelle bis 5 Uhr früh gesperrt. A71 Suhl Richtung Erfurt zwischen Oberhof und Gräfenroda wegen Tunnelwartungsarbeiten bis 6 Uhr gesperrt. Die A659 Viernheim Richtung Weinheim ist im Kreuz Weinheim wegen einer Baustelle bis 5 Uhr gesperrt. Und die A861 Dreieck Hochrhein Schweiz im Nollinger Tunnel. Da gibt es eine Nachtbaustelle. Die läuft noch bis Freitag, jeden Tag immer von 20 bis 5 Uhr. Also auch in dieser Nacht. Ich wünsche eine gute Fahrt durch die Nacht.
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0: Mit Markus Poschlott. Viele Grüße aus Erfurt. Hallihallo.

0: Das singt Vincent Weiss in der ARD-Hitnacht. Der Mann, der in diesem Jahr geheiratet hat, sehr überraschend, und der im Kölner Treff vor kurzem darüber auch noch mal ein bisschen gesprochen hat.
1: Für mich war das immer ein großes Ziel, und ich finde, heiraten war für mich immer ein Wunsch, und das ist natürlich auch zum Teil des Ankommens, dass man halt jemanden gefunden hat, der mit einem dieses Leben auch, was ich ja führe, durchläuft und auch als Partner zur Seite steht und einen stärkt und unterstützt und hilft. Und das war für mich ganz wichtig, dass ich jemanden finde, mit dem ich dieses verrückte Leben, was ich mache, irgendwie teilen kann. Und genieße das sehr, so angekommen zu sein bei mir im Leben. Und,
2: herzlichen Glückwunsch.
1: Danke. Und meine Großeltern sind seit über 50 Jahren verheiratet. Meine Großeltern waren immer so dieses riesengroße Vorbild. Ne?
3: Seit wenn die über dann 50 so ein, Jahren sind die verheiratet.
1: Ja, die sind sehr lange schon verheiratet und laufen immer noch Hand in Hand irgendwie durch den Supermarkt und geben sich einen Klaps auf den Hintern und knutschen. Das will ich auch so machen.
0: Na, dann hoffen wir, dass es bei Vincent Weiss auch so lange klappt.

Also die erste Mail ist schon eingetrudelt von Talk. Der schreibt, hallo Markus, sitze hier in meiner Hütte in Dortmund-Hörde und warte auf den Sommer. Ich glaube, mit so einer Nummer hier von Holly Johnson fällt das schon mal ein Stückchen leichter. Love Train in der ARD-Hitnacht. Und jetzt Sophie B. Hawkins, Damn, I Wish I Was Your Lover. Wenn Sie auch schreiben wollen, können Sie das gerne machen. ARD-Hitnacht@mdr.de

Ach, wie schön, das trällern die Bee Gees hier. Too much heaven in der ARD nachts. Und damit ist es 0.11 Uhr an diesem Mittwochmorgen. 11 Minuten ist dieser Tag alt, der heute auch übrigens einer von diesen Feiertagen ist. Heute ist Sei-ein-Millionär-Tag. Sei-ein-Millionär-Tag. Wer macht freiwillig mit? Arm hoch, ich sehe schon, sind eine ganze Menge. Heute frage ich Sie deswegen mal, wenn ich Millionär wäre, dann Punkt, Punkt, Punkt. Sie vervollständigen diesen Satz gerne per Mail, ja, wie sonst auch. ard-hitnacht@mdr.de, MDR wieder Mitteldeutscher Rundfunk. Wenn ich Millionär wäre, dann. Bin gespannt, was Sie antworten. Und während Sie das machen, spiele ich uns hier Musik. Da kommt der Boss persönlich rein. Hungry Heart. Und ich gucke gleich mal auf das, was Sie hier schreiben, die ganzen Millionäre im Land hier. Wenn ich will Millionär wäre, dann freue mich auf Ihre Mails. Guten Morgen an diesem Mittwoch.

0.22 Uhr. Achtung, es gibt einen Falschfahrer auf der A5 Karlsruhe-Frankfurt zwischen dem Kreuz Weinheim und dem Dreieck Darmstadt. Da kommt Ihnen der Falschfahrer entgegen. Bitte fahren Sie äußerst rechts und überholen Sie nicht. Obacht auf der A5 Karlsruhe-Frankfurt zwischen dem Kreuz Weinheim und dem Dreieck Darmstadt. Ein Falschfahrer. Äußerste Vorsicht, fahren Sie bitte rechts. Lassen Sie das Radio an. Wir melden hier, sobald die Gefahr vorüber ist.

Das sind Foreigner in der ARD Hitnacht um 12:30. Da gucken wir zunächst einmal auf den Falschfahrer. Obacht bitte auf der A5 Karlsruhe-Frankfurt zwischen dem Kreuz Weinheim und dem Dreieck Darmstadt. Ein Falschfahrer.

0: Fahrer, bitte fahren Sie äußerst rechts, überholen Sie nicht und lassen Sie das Radio bitte an. Wir melden, sobald die Gefahr vorüber ist. Die weiteren Meldungen. Die A1 Bremen Richtung Hamburg zwischen Harburg und Stillhorn wegen Bauarbeiten bis 5 Uhr gesperrt. A9 München Richtung Nürnberg zwischen Manching und Ingolstadt Süd gab es einen Unfall. Die Fahrbahn ist gesperrt bis voraussichtlich 4 Uhr. A39 Salzgitter Richtung Braunschweig zwischen Salzgitter-Lebenstedt Süd und Wartenstedt wegen einer Nachtbaustelle bis um 5 gesperrt. A71 Suhl Richtung Erfurt zwischen Oberhof und Gräfenroda bis 6 Uhr gesperrt. A659 Viernheim Richtung Weinheim im Kreuz Weinheim wegen einer Baustelle bis 5 Uhr gesperrt. Die A861 Dreieck Hochrhein-Schweiz im Nollinger Bergtunnel gibt es ja die Nachtbaustelle, deswegen die Sperrung bis 5 Uhr in der Früh. Ich wünsche eine gute Fahrt.
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0: Mit Markus Porschlott am Mikrofon. Hallo zusammen aus Erfurt.

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Das war Bryan Adams in der ARD-Hitnacht. Es ist 0.38 Uhr und es gibt eine gute Nachricht von der A5 Karlsruhe-Frankfurt. Kein Falschfahrer mehr zwischen dem Kreuz Weinheim und dem Dreieck Darmstadt. Haben Sie wieder freie Fahrt. Dankeschön. Und gute Fahrt. So. So, 0.38 Uhr. Heute lautet ja die Frage zur Nacht, weil heute sei ein Millionärtag ist. Wenn ich Millionär wäre, dann. Sie vervollständigen den Satz an ARD-hitnacht@mdr.de. Wenn ich Millionär wäre, dann. Markus aus Emsland hat uns geschrieben. Dann würde ich bis zum letzten Tag bis zur Rente weiterarbeiten und danach endgültig nach Italien ziehen. Das ist sein Plan. Das Haus hier, das er hat, würde er vermieten. Also, Arbeit bleibt offenbar. Markus, Sie können uns ja gerne mal noch schreiben, was Sie beruflich machen. Würde uns natürlich auch interessieren. Und das ist wahrscheinlich auch schon so ein Knackpunkt bei dieser Frage. Bleibt das Leben so, wie man es gerade hat? Ist eigentlich alles okay? Oder sagt man sich, nee, ein paar Sachen würde ich gerne ändern, unter anderem den Job?

0: und lieber gleich nach Italien ziehen. Wieso denn so lange warten? Wie ist das bei Ihnen? Ich gebe Ihnen einen Satz vor, Sie vollenden den. Und der lautet heute Nacht: Wenn ich Millionär wäre, dann.
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0: ARD-Hitnacht@mdr.de. Das war jetzt die großartige Hymne One Moment in Time von der großartigen Whitney Houston.

Wenn ich Millionär wäre, dann... Tobias schreibt uns an ard-hitnacht@mdr.de. Wenn ich Millionär wäre, würde ich nie wieder nachts und wochenends arbeiten. Job ja, aber nicht mehr nachts und am Wochenende. Das kann ich gut verstehen.

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1: Um 1 Uhr mit Olaf Knapp. Die USA wollen in den kommenden Jahren weitere Truppen aus Europa abziehen und, anders als geplant, vorerst keine weitreichenden Mittelstreckenwaffen in Deutschland stationieren. Das hat der oberste NATO-Kommandeur US-General Grinkevich bei einem Treffen mit führenden Militärs in Brüssel angekündigt. Aus der Nachrichtenredaktion Gisela Former.
2: Einen konkreten Zeitplan nannte Grinkevich nicht, betonte aber, dass die Alliierten ausreichend Zeit bekämen, um die wegfallenden amerikanischen Streitkräfte durch eigene Einheiten zu ersetzen. Aktuell haben die USA etwa 80.000 Soldaten in Europa stationiert. Präsident Trump hatte vor einiger Zeit angekündigt, mindestens 5.000 Soldaten aus Deutschland abzuziehen. Die EU hat sich am Abend bereits auf Maßnahmen geeinigt, um ihre Verteidigungsfähigkeit zu erhöhen. So sollen Genehmigungsverfahren für militärische Projekte schneller werden und die Mitgliedstaaten sollen dafür leichter an Geld kommen.
1: Im Zuge des Zollstreits verhandeln EU-Vertreter derzeit in Straßburg über ein mögliches Zollabkommen mit den USA. Grundlage dafür ist die Vereinbarung, auf die sich EU-Kommissionspräsidentin von der Leyen und US-Präsident Trump im vergangenen August geeinigt hatten. Christian Feld ordnet in den Tagesthemen den aktuellen Stand der Verhandlungen ein.
3: Ja, von dem, was wir bisher so hören aus der Sitzung, ist der ganz große Durchbruch und Fortschritt noch nicht erzielt. Das rechnet also keiner mit einer Blitzaktion, hat man auch daran gemerkt, dass viele hier kurz vor 21 Uhr mit einer großen Pappschachtel reingegangen sind mit Essen. Manche hatten auch noch einen Kaffee oben drauf gestapelt. Aber selbst wenn es Stunden dauert, es soll in dieser Sitzung passieren. Dann wäre der weitere Fahrplan so: im Juni finale Abstimmung. Und dann könnte es die Unterschrift im Juli geben.
1: Der russische Präsident Putin ist zu einem Besuch in China eingetroffen. Für heute ist unter anderem ein Treffen mit dem chinesischen Staatschef Xi geplant. Dabei soll es vor allem um den Ausbau der strategischen Partnerschaft zwischen beiden Staaten gehen. Das betrifft unter anderem den Handel. Das staatliche Förderprogramm für E-Autos ist mit großem Andrang gestartet. Kurz nach Freischaltung des Portals gingen nach Angaben des Bundesamts für Wirtschaft fast 2000 Anträge ein. Wer ein neues E-Auto oder Plug-in-Hybridfahrzeug kaufen oder leasen will, kann digital eine staatliche Kaufprämie beantragen. Wie hoch diese ist, hängt von Modell, Einkommen und Familiengröße ab. Maximal sind 6000 Euro möglich. Das Wetter in Deutschland. Nachts meist noch trocken, später Regen bei Tiefstwerten von 13 bis 7 Grad. Am Tage dichte Wolken und immer wieder Schauer. Später trockene Phasen bei Höchstwerten von 16 Grad in den Mittelgebirgen bis 22 Grad am Oberrhein. Am Donnerstag dann im Nordosten Schauer und Gewitter, im Südwesten freundlicher bei 17 bis maximal 27 Grad. Es ist 1.03 Uhr.
4: Und das ist der Verkehrsservice in der ARD-Hitnacht. Die A1, Bremen Richtung Hamburg, zwischen Harburg und Stellhorn wegen Bauarbeiten bis um 5 gesperrt. A1 Lübeck-Hamburg auf der Norderelbbrücke, stockender Verkehr in beiden Richtungen. A7 Hannover Richtung Hamburg, zwischen Ramelsloh und Horster Dreieck, 3 Kilometer Stau. A9 München Richtung Nürnberg, zwischen Manching und Ingolstadt Süd, Vollsperrung bis wahrscheinlich 4 Uhr nach einem Unfall. A39 Salzgitter Richtung Braunschweig, zwischen Salzgitter-Lebenstedt Süd und Wartenstedt, Nachtbaustelle bis 5 Uhr gesperrt. A71 Suhl Richtung Erfurt, zwischen Oberhof und Gräfenroda bis um 6 gesperrt. A659 Viernheim Richtung Weinheim ist im Kreuz Weinheim wegen einer Baustelle bis um 5 gesperrt. Und die A861 Dreieck Hochrhein, Schweiz. Im Nollinger Bergtunnel gibt es die Sperrung aufgrund einer Nachtbaustelle bis 5 Uhr. Gute Fahrt zusammen.
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1: Mit Markus Poschlott und der Frage zur Nacht, wenn ich Millionär wäre, dann würde ich jede Nacht die supergeile ARD-Hitnacht hören, muss er dann nicht mehr früh aufstehen, schreibt Dennis. Dankeschön und alright, sagt auch Christopher Cross.

0: war das denn damals? Hatten die Prinzen recht, als sie gesungen haben, ich wäre so gerne Millionär? Heute Nacht sprechen wir über diese Frage. Wenn ich Millionär wäre, dann. Sie ergänzen den Satz an ard-hitnacht@mdr.de. MDR wieder Mitte Deutscher Rundfunk. Die Sendung kommt ja hier aus dem Landesfunkhaus von MDR Thüringen in Erfurt. So, 1.11 Uhr ist es und jetzt guck mal vorher noch mal schnell auf die Straßen. Achtung, Falschfahrer auf der A7 Hannover Richtung Kassel. Zwischen dem Kreuz Hannover Ost und Hannover Anderten kommt Ihnen ein Falschfahrer entgegen. Bitte fahren Sie äußerst rechts und überholen Sie nicht. Obacht bitte, Falschfahrer auf der A7 Hannover Richtung Kassel. Zwischen dem Kreuz Hannover Ost und Hannover Anderten ein Falschfahrer unterwegs. Bitte äußerste Vorsicht, rechts fahren, nicht überholen und das Radio anlassen. Wir melden, sobald die Gefahr vorüber ist. So. Zurück zu unserer Frage. Wenn ich Millionär wäre, dann? Indy hat uns auch geschrieben und schreibt, wenn ich Millionär wäre, würde ich keine Teller mehr waschen und mir einen Ferrari kaufen. Und du, schreibt Indy ja auch. Ja, also ich habe nicht so richtig einen Plan, weil diese, also man träumt zwar so manchmal davon. Ich wüsste aber eins noch, und das soll jetzt nicht so nach Schleim klingen, aber ich wäre genau hier an dieser Stelle, wo ich jetzt auch bin.
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0: Ja, auch um diese Zeit. Ganz klar. 1.12 Uhr. Die ARD-Hitnacht. Mit dem großen Hit der Scorpions. Still loving you.

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Herbert Grönemeyer in der ARD Hitnacht. Es ist 1.23 Uhr und wir sagen nochmal Vorsicht. Der Falschfahrer ist weiterhin unterwegs auf der A7 Hannover Richtung Kassel. Zwischen dem Kreuz Hannover Ost und Hannover Anderten weiterhin der Falschfahrer. Fahren Sie bitte äußerst rechts und überholen Sie nicht. Wir melden, sobald die Gefahr vorüber ist. Deswegen weiterhin schön hier diese Sendung anlassen. Auch wegen der guten Musik, die wir jetzt spielen aus dem Jahr 2005. Jetzt kommt ein Song, der klingt wie ein wirklich ruhiger, schöner, entspannter Abendspaziergang. Auf den können wir uns ja bald schon wieder freuen. Der Song ist ein ganz ruhiger, entspannter Song und ist so inhaltlich so ein bisschen über Dinge, die es einfach nicht so exakt zu erklären gibt oder nicht alles zu berechnen ist. Obwohl der Song eine ganz klare Zahl dabei hat, die 9 Millionen Fahrräder, 9 Millionen Bicycles. Und die Frage ist, hat das jemand in Peking wirklich gezählt? Stimmt das? Katie Melua stellt diese Frage in ihrem großen Hit.

0: Ich kaufe zwei Sets und ich löse ZZ Top. Give me all your lovin', das ist die ARD-Hitnacht. Oder ist es schon 13:30? Das ist der Verkehrsservice in der ARD-Hitnacht mit einer guten Nachricht von der A7. Hier kommt die Entwarnung, Hannover Richtung Kassel, kein Falschfahrer mehr. Zwischen dem Kreuz Hannover Ost und Hannover Anderten wieder freie Fahrt. Dann die A1, Bremen Richtung Hamburg, zwischen Harburg und Stillhorn wegen Bauarbeiten bis um 5 gesperrt. A1, Lübeck-Hamburg, auf der Norderelbbrücke stockender Verkehr in beiden Richtungen. Dann die A7, Hannover Richtung Hamburg, zwischen Rammelsloh und dem Horster Dreieck, 3 Kilometer Stau. A9, München Richtung Nürnberg, zwischen Manching und Ingolstadt Süd nach dem Unfall von vorhin. Noch immer die Vollsperrung, dauert voraussichtlich bis 4 Uhr. A39 Salzgitter Richtung Braunschweig, zwischen Salzgitter-Lebenstedt Süd und Wartenstadt wegen einer Nachtbaustelle bis um 5 gesperrt. A71 Suhl Richtung Erfurt, zwischen Oberhof und Gräfenroda bis um 6 gesperrt. A659 Viernheim Richtung Weinheim, im Kreuz Weinheim die Baustelle bis um 5 die Vollsperrung. Und die A861 Dreieck Hochrhein Schweiz im Nollinger Bergtunnel die Nachtbaustelle. Bis um 5 die Vollsperrung. Gute Fahrt!
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0: Mit Markus Poschlott am Mikrofon. Ich grüße Sie aus Erfurt. Hallo und guten Morgen. Oh, und die Spice Girls kommen jetzt mit einer wahren Hymne der 90er Jahre. Viva Forever. Hier ist die ARD-Hitnacht.

Die Dire Straits, So Far Away. Das ist die ARD-Hitnacht. Es ist 1.40 Uhr gleich. Und heute ist Sei ein Millionär-Tag. Ja, so irgendwie wieder so ein Quatschtag aus den USA. Geht am Ende auch ein bisschen darum, dass man sich den Millionären mal widmet. Na gut, wir müssen das nicht so im Detail hier weiter besprechen, aber die Frage, wenn ich Millionär wäre, dann finde ich schon spannend und Sie auch, denn hier kommen viele Antworten von Ihnen. Also wenn ich Millionär wäre, dann, Sie vervollständigen den Satz und Peter schreibt zum Beispiel, dann würde ich meiner Heimatfeuerwehr ein neues und größeres Feuerwehrgerätehaus bauen. Wir verfügen über

7 Fahrzeuge sowie diverse Anhänger und platzen förmlich aus allen Nähten. Das schreibt Peter, jawohl, also ein gutes Engagement. Michael schreibt, wenn ich Millionär wäre, würde ich meine Schallplattensammlung erweitern. Ja, also das Hobby. Und Sinje hat auch was Schönes geschrieben. Wenn ich Millionär wäre, ginge es sicher nicht besser als jetzt. Denn glücklich ist nicht, wer alles hat, sondern wer mit dem zufrieden ist, was er hat. Ich bin nicht reich, bin auch nicht arm. Ich habe eine Familie, die mich liebt und die ich liebe. Und das Wichtigste, ich bin halbwegs gesund. Mehr brauche ich nicht, schreibt Sinje. Und jetzt vervollständigen Sie noch diesen Satz. Wenn ich Millionär wäre, dann schreiben Sie mir eine Mail ard-hitnacht@mdr.de. Und ich habe noch was für Michael jetzt und für seine Schallplattensammlung. Ist der Barry White schon dabei? You see the trouble with me kommt jetzt hier bei uns. Gleich danach gibt's Adele. Set fire to the rain.

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1: Um 2 Uhr mit Olaf Knapp. Die USA wollen in den kommenden Jahren weitere Truppen aus Europa abziehen und, anders als geplant, vorerst keine weitreichenden Mittelstreckenwaffen in Deutschland stationieren. Das hat der oberste NATO-Kommandeur, US-General Grinkevich, bei einem Treffen mit führenden Militärs in Brüssel angekündigt. Aus der Nachrichtenredaktion Gisela Former.
2: Einen konkreten Zeitplan nannte Grinkevich nicht, betonte aber, dass die Alliierten ausreichend Zeit bekämen, um die wegfallenden amerikanischen Streitkräfte durch eigene Einheiten zu ersetzen. Aktuell haben die USA etwa 80.000 Soldaten in Europa stationiert.